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1: Im Studio Silas Quiring. Ein paar Stunden Stille in New York City. Zum 25. Jahrestag der Terroranschläge vom 11. September ist der knapp 3000 Todesopfer gedacht worden. Am Standort des ehemaligen World Trade Centers verlasen Angehörige jeden einzelnen Namen. Vor Ort waren auch alle noch lebenden Ex-US-Präsidenten sowie der amtierende Vize J.D. Vance. Politische Reden gab es hier aber bewusst nicht. Donald Trump sprach zeitgleich bei einer Gedenkfeier im Pentagon. Dabei nannte er den Iran-Krieg eine Fortsetzung des damals gestarteten Kriegs gegen Terror. Familienministerin Prien will schnell was für den Kinder- und Jugendschutz im Netz tun. Die CDU-Politikerin hat ein Sofortprogramm angekündigt mit Maßnahmen, die wirklich zügig umsetzbar sind. Dirk Justus.
2: Ja, aber was genau nun kommt und wie schnell, das ist noch offen. Klar ist, Prien will eine Altersgrenze für Social Media, aber da gibt's noch Diskussionsbedarf in der Regierung. Prien gibt zu, dass die Politik bei dem Thema hinterherhängt. Heute hat die Expertenkommission zu dem Thema ihren Abschlussbericht vorgelegt. Und sie macht klar, das Thema geht alle an. Von Eltern über Institutionen bis zu den Konzernen. Alle müssen an einem Strang ziehen, statt mit dem Finger aufeinander zu zeigen.
1: Bei einem Zugunglück in Nordfrankreich sind über 40 Menschen verletzt worden, mindestens eine Frau schwer. Der Regionalzug war in der Normandie mit fast 200 Passagieren an Bord entgleist. Wie es dazu kommen konnte, wird jetzt untersucht. Wenn der DFB künftig eine Rechnung für einen Polizeieinsatz kriegt, reicht er sie an den jeweiligen Heimatverein weiter. Die Vereine sollen zumindest einen Teil der Kosten übernehmen, das hat der DFB beschlossen. Konkret geht's da um die besonders teuren Einsätze bei Hochrisikospielen. Schalke 04 feiert den ersten Bundesligasieg seit der Rückkehr in die Erstklassigkeit. Bei Union Berlin gewannen die Schalke am Abend mit 3:1. Union bleibt damit weiter sieglos.
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3: Mit KI-Support. Wolkig ist es in der Nacht oft noch, dazu kann an der Küste auch mal Regen dabei sein. Und ganz früh gibt es vereinzelt Nebel, später wird es dann vielerorts freundlicher und die Sonne kommt raus. Die Höchstwerte liegen heute bei 20 bis 27 Grad. Morgen wird es deutlich grauer mit vielen Wolken und immer wieder Regen, maximal bis 26 Grad.

0: Herr Wachtmeister Kempnick, ich muss Sie allen Ernstes bitten, Ihr aufgepflanztes Bajonett vor meinem Amt wieder abzupflanzen.
1: Was? Dienstlich, Dienst. Und dienstlich weiß ich, dass Diplomatenpost in Schüsselbrunn eingetroffen ist, was seit Menschengedenken nicht der Fall war.
0: Gewiss, aber dabei brauche ich keine Gendarmerie-Assistenz. Und wollen Sie nicht verschwinden, rufe ich sofort den Bezirkshauptmann.
1: Rufen Sie mal an, den Herrn Bezirkshauptmann.
0: Das tue ich auch. Sie Schaftelhuber, Sie Wichtigmacher.
1: Sie halten sich zurück, Sie scheinen zu vergessen, wer ich bin.
2: Es ist ja kein Wunder, dass er die Nerven verliert. Die viele Post aus Petersburg, Potsdam, Berlin, Genf.
1: Genf?
3: Aus der Schweiz kommt Post. Die Schweizer haben ja gar keinen Kaiser.
2: Wer redet denn von einem Kaiser?
3: Das verstehst du nicht. Man kann nicht genug aufpassen. Was wird denn wieder ausgebrütet in Genf?
4: Herr Bürzli! Herr Bürzli!
5: Na, endlich! Ja, ja, aber im Nachthemd kann ich Sie doch nicht entführen. Ja,
4: Sie sollen mich ja auch gar nicht entführen. Entführt wird überhaupt nicht. Es ist eine Flucht und Sie sind kein Entführer, sondern ein Fluchtgehilfe.
5: Oh, da mache ich nicht mit, wenn ich nicht weiß, wer entflieht.
4: Nina! Die Großnichte des russischen Zaren.
5: Um Gottes Willen, das gibt ja politische Verwicklungen.
4: Haben Sie die Fahrkarte?
5: Natürlich, erster Klasse, aber nur bis Salzburg. Die Bestimmung soll Schüsselbrunn kennt ja hier niemand.
4: Rasch, die Prinzessin muss zum Zug.
5: Ja, aber...
4: Rasch!
6: Alle Haarspinne werde ich durchkreuzen. Ich lasse mich nicht verkuppeln. Die vielen Bewerber, die deinetwegen zur Hofjagd kommen, ich würde sie mir wenigstens ansehen.
4: Ach, na endlich, ich jetzt los. Ach,
5: meine Damen, ich würde die ganze Sache doch noch abblasen. Überlegen Sie doch den Skandal und ich soll die ganze Verantwortung tragen.
6: Sie brauchen nur die Koffer tragen.
5: Oh, für Sie bis ans Ende der Welt.
6: Bis zum Bahnhof genügt.
4: Auf Wiedersehen. Auf Wiedersehen.
6: Auf Wiedersehen.
4: Auf Wiedersehen.
6: Auf Wiedersehen.
4: Auf Wiedersehen.
5: Oh Gott, wenn nur im letzten Augenblick etwas dazwischen käme.
4: Rasch die Leiter weg, damit sie der Gärtner nicht sieht.
7: Ach, den habe ich bestochen. Der schweigt.
8: Wie der Bräutigam wohl aussieht, der für Nina bestimmt ist.
7: Ob einer drunter ist, der ihr gefallen wird?
4: Prinz oder nicht Prinz, Hauptsache ein Mann.
9: Die Geburtstagsfeier, die ganz im Sinne meines modern denkenden Sohnes kurz und bündig verlief, ist somit beendet.
10: Tja, und die Hoftafel? Wird nicht getafelt?
9: Selbstverständlich wird getafelt. Und zwar rasch.
10: Naja.
9: Und jetzt ganz unter uns, mein vielgeliebter Erbprinz. Meinen Glückwunsch zum heutigen Tag. Lausbub. Hast große Aufgaben jetzt. In Österreich. Was auch kommen mag, Hauptsache, werde glücklich, mein Eberhard.
11: Herr Eberhard, Herr Maler, ich habe Ihnen das Wasser vom Windbach gebracht. Brauchen Sie noch etwas?
12: Nein, kümmere dich um deine Ziege. Wer jodelt denn da so schön?
11: Liesen, die Tochter vom Oberförster.
12: Ich danke dir, Michel, aber das habe ich ja ohnehin schon gewusst.
11: Warum haben Sie mich denn dann gefragt?
12: Damit ich dich belohnen kann. Jetzt habe ich schon wieder kein Geld eingesteckt.
11: Ach, Sie haben überhaupt nie Geld. Sie sind ein armer Schlucker.
12: Wer sagt das?
11: Liesl!

0: auf.
1: Ein Expressbrief.
0: Für mich?
1: Nein, für diesen Mal Eberhard. Aus Potsdam schreibt ihm einer. Jetzt kann ich ihm nachlaufen bis zu Hubertuskapellen.
0: Ist mein Weg, ich nehme ihn mit.
1: Ja, aber verliere ihn nicht.
0: Keine Angst, ich habe noch nie was verloren.
1: Hm. Guten Morgen, Herr Kaiser.
2: Guten Morgen. Sagen Sie, bringen Sie mir meine Kronenzeitung.
1: Herr Oberlehrer, die habe ich schon abgegeben im Roten Krebsen.
2: Schade, ich hätte gern gewusst, was es Neues gibt in der Welt.
1: Neues? Das Allerneueste darf gar nicht in der Zeitung stehen.
2: Was ist denn los in der Welt?
1: Amtsgeheimnis, Herr Kaiser. Aber die Welt wird bald fragen, was in Schüsselbrunn los ist, ja?
0: Meck, meck, meck, schleck, schleck, schleck. Gell, du willst das Salz, nur das nächste Mal fleisch.

0: Guten Morgen, Herr Menzingen.
1: Ah, guten Morgen, Fräulein Liesel. Gehört der schöne Almrausch mir?
0: Was Sie sich einbilden, im Sankt Hubertus.
1: Nur ein Blümchen könnten Sie mir schon schenken.
2: Alles will umsonst und nie hat er ein Game.
0: Bist still, du frecher Pferd.
1: Der kleine Michli ist gar nicht so dumm. Dankeschön, Liesel.
0: Ich verstehe Sie einfach nicht. So ein junger Mensch wie Sie, stark und gesund, und muss sich sagen lassen, dass er nie ein Geld hat.
1: Reizend sind Sie, Liesel. Schimpfen Sie nur weiter.
0: Warum suchen Sie sich keine ordentliche Stelle? Das ist doch nichts, hier rumpatzen mit Farben und Leim und unten im Schloss als Aushilfsgärtner Rasenspritzen und Heckenstutzen. Nein, da muss ein Mensch ja direkt in der Achtung fallen. Mhm. Nicht umsonst sind Sie dem Köpnick höchst verdächtig.
1: Wer ist denn überhaupt dieser Köpnick?
0: Lachen's nicht, das ist der Gendarmerie-Kommandant und ein ganz scharfer.
1: Aha.
0: Ich bitte Sie, nehmen uns doch Vernunft an und einen richtigen Arbeitsplatz. Bei der Eisenbahn zum Beispiel, als Grasauszupfer.
1: Grasauszupfer, herrlich.
0: Ja, wissen's, so das Gras ist halt zwischen den Schienen auszuzupfen. Da sind sie mit frischer Luft und haben ein sicheres Einkommen. Natürlich nicht viel, aber bei der Eisenbahn muss man halt klein anfangen.
1: Mhm. Kriege ich da auch eine Uniform?
0: Uniform? Wo denken Sie hin? Zuerst kriegen Sie ein Dienstkappel. Natürlich nur ein gebrauchtes.
1: Natürlich.
0: Müsste Ihnen ganz gut passen, so ein Dienstkappel. Auch in der Uniform könnte ich sie mir so beiläufig vorstellen.
1: Aber nur so ganz beiläufig, ja? Und Liesel, reizende Liesel.
0: Nicht loslassen! Immer machen Sie Ihre Witze. Nein, also Sie möchte ich nicht zum Mann.
1: Nein? Na, wen möchten Sie denn zum Mann?
0: Meinen Bräutigam natürlich. Sie wissen doch, dass ich verlobt bin.
1: Mit dem Kuno Möslacher vom Roten Krebsen.
0: Mhm. Mein Bräutigam ist aber nicht nur Wirtssohn, sondern auch Fähnrich bei den Roten Dragonen.
1: Muss ja ein sehr hübscher Mann sein, Ihr Bräutigam.
0: Ich mag keine hübschen Männer. Ich schwärme

0: Verzeihung, wie eine Gemse.
1: Was ich brauche, ist ein scharfsinniger Offizier für eine Spezialaufgabe.
0: Triff zu!
1: Dieser Offizier muss aus Schüsselbrunn sein.
0: Triff zu!
1: Muss jeden Winkel kennen, mit einem Wort maximale Ortskenntnisse haben.
0: Triff zu!
1: Triff zu! Diesen Mann muss ausgerechnet ich stellen. Und ausgerechnet ich habe das Pech, dass Sie das Glück haben, aus Schüsselbrunn zu sein. Wie können Sie mir denn sowas antun? Gerade Sie müssen mir in Schüsselbrunn geboren sein. Warum sind Sie nicht zum Beispiel in St. Pölten geboren?
0: Weil ich in St. Pölten elternlos bin.
1: Wie haben Sie denn in Schüsselbrunn Ihre Jugend verbracht?
0: Spielend.
1: Ja, und was spielten Sie am liebsten?
0: Räuber und Gendarm.
1: Na, endlich ein Lichtblick, da kennen Sie wenigstens das Gelände. Also, Herr Leutnant, morgen erste Lage besprechen in Schüsselbrunn. Sie und ich und wo?
0: Schlage vor, Gendarmerie-Postenkommando, Postenkommandant Köpnick.
1: Köpnick?
0: Wo sind wir denn stehen geblieben? Beim Palawatsch,
1: ja, Exzellenz. Der deutsche Kaiser kommt, der Zar kommt und nichts, rein gar nichts gab.
0: Das Einzige, was bis jetzt feststeht, ist, dass noch alles unter dem Siegel der Verschwiegenheit ruht.
1: Aha, nur eines ist mir nicht klar.
0: Alles ist klar.
1: Jawohl.
0: Hauptsache, Unerschrockenheit.
1: Trifft zu.
0: Jeder Situation gewachsen.
1: Trifft zu.
0: Mann ohne Nerven.
1: Besser noch, ein Mann mit eisernen Nerven.
0: Da. Was ist denn?
1: Hinaus. Also hat man Worte vor einen friedlichen Blumengärten, da gehen Sie in die Knie.
0: Friedlich mit einer Schere?
1: Ah, das fängt ja gut an. Stellen Sie sich vor, ein Attentäter nähert sich den Majestäten als läppischer Blumengärtner verkleidet und Sie gehen in die Knie?
0: Nein, im Ernstfall nicht, Exzellenz. Von jetzt an werde ich sämtliche Blumengärtner eigenhändig erwürgen.
1: Das ist schon gut. Also, morgen erste Lage besprechen in Schüsselbrunn.
0: Jawohl.
1: Aber in Zivil, wenn ich bitten darf. Wir sind fertig.
0: Fertig.
2: Hast du was gefunden? Ich hab da was verloren. Da ist ja der Brief, nur so ein Blödsinn.
3: Beinbruch!
2: Gott sei Dank, er ist noch zu lesen. Lieber Eberhard, die Würfel sind gefallen, die drei Kaiser kommen überraschend. Alles noch streng geheim. Sei wachsam und lasse deine Bomben nicht zu früh explodieren. In großer Eile dein Spur. Drei Kaiser? Geheim? Bomben? Furchtbar.
4: Liesl! Liesl, warum sind Sie denn so plötzlich davongelaufen?
2: Der Michel hat ihn aufgemacht, Ihren Brief. Hier, er hat gebrannt.
4: Es wird also ernst. Liesl! Liesl! Wieso ist der Brief offen? Merkwürdig. Keine Zeile über die Großnichte des Zaren.
5: Kaiseralm.
6: Ja, auf die Kaiseralm müssen Sie unbedingt.
5: Ich bin konsterniert, irritiert, Majestät.
6: Jetzt ist die eure Geschichte. Sie verwechseln mich.
5: Oh.
6: Ich heiße zwar Kaiser mit dem Vornamen Franz Josef, aber ich bin nur Oberlehrer in Pension.
5: Ach, da habe ich mich aber fein blamiert.
6: Und das ist einmal vor Ihnen auch schon passiert. Wo haben Sie Quartier bezogen?
5: Roten Krebsen, ein sehr schönes Appartement.
6: Ach, da wohnen wir ja unter einem Dach. Aber sagen Sie, schaue ich unserem Kaiser wirklich so ähnlich?
5: Ja, verblüffend. Ein Wunder von einem Doppelgänger. Dass man das überhaupt duldet.
6: Was meinen Sie damit?
5: Das kommende Ereignis. Die große Zusammenkunft. Sie wissen doch.
6: Nix weiß ich. Verraten Sie mal, wer kommt.
5: Hofgeheimnis. Majestät.
7: Was hast du denn? Bist ja ganz blass. Du gefällst mir gar nicht.
2: Ach, nix. Hast du die Tante Peppi besucht in Wien?
7: Für die Tante Peppi habe ich wirklich keine Zeit gehabt. Lauter Dienstwege.
2: Was waren das für Dienstwege?
7: Staatsgeheimnis.
2: Es ist also doch wahr. Schrecklich.
7: Was ist schrecklich?
2: Dass die drei Kaiser kommen. Ach, Vaterl, ich hab so Angst.
7: Woher weißt du das von mir nicht? Ich stehe unter Eid, ich bin ruiniert, wenn du das herum erzählst. Stante Bete, sagst mir, woher du das weißt.
2: Ich hab davon geträumt.
7: Gott, bin ich froh. Aber wenn das der Kaiser erfährt, meine Tochter träumt allerhöchste Sachen.
8: Guten Tag!
7: Na, bist du doch neugierig auf den letzten Wurf von meinem Dackel. Einen Jagdhund hätte ich noch abzugeben.
8: Wird auch wieder so ein zahmes Viech sein. Was ich in Zukunft brauche, das sind scharfe Hunde.
7: Scharfe Hunde? Warum sagst du denn das so scharf? Passt da vielleicht nicht, dass ich in Wien gewesen bin?
8: Jawohl, mir passt überhaupt nicht.

0: deine Geheimnissuerei nicht. Was hast denn du gemacht in Wien?
1: Kaka-Dienstsache und damit basta.
0: Dienstsache? Das wird laut.
1: Du weißt was? Was weißt du?
0: Ich weiß gar nichts. Und wenn ich etwas wüsste, so würde ich es einem Protektionskind, wie du es bist, bestimmt nicht sagen.
1: Ernstl, ich bitte dich, Ernstl.
0: Ich höre mal, Ernstl. Verbiete mit diesem Diskurs. Ich will dir nur eines sagen. Pass du besser auf deine Tochter auf. Sie lässt sich auffallend oft mit diesem fremden Maler sehen. Ach, ein höchst verdächtiges Subjekt.
1: Das weiß ich ja gar nicht.
0: Und dein Freund, der Herr Schöderbauer, der hat sich beim Roten Krebsen geäußert, dass der deutsche Kaiser ein Treiberkönig ist, der am liebsten mit Kanonen auf unser Wild schießen möchte.
1: Na und? Wir sind doch keine Untertanen von Wilhelm, sondern von Franzl.
0: Was heißt hier Franzl? Eine K.U.K. Apostolische Majestät.
1: Na sowas.
2: Frau Gräfin, Verzeihung, aber das Fräulein Liesl Brandstätter will stören.
3: Ja, Liesl, na die Liesl braucht mich doch nicht anzumelden.
4: Grüß dich, Frau Gräfin.
3: Grüß dich, was bringst du denn Schönes?
4: Mein Vater lässt fragen, ob sie einen jungen Hund haben wollen. Er hat noch einen.
3: Ja, natürlich, ja. Was soll er denn kosten?
4: Ja, für sie gar nichts. Es ist ein Geschenk.
3: Trennst du dich so schwer? Nur betrügt dich das so, der Hund?
4: Ach, nicht dieser Hund, ich meine einen anderen. Ach, ich habe so schreckliche Sorgen, Frau Gräfin. Nur Sie können alles abwenden, bevor das Schlimmste passiert. Unten im Turm sind Kasematten. Der Charles ist stark, der Koch auch und ich. Ich kann auch mithelfen. Wir packen ihn, knebeln ihn und sperren ihn ein, bis alles vorüber ist.
3: Ja, aber wen denn?
4: Na denn.
5: Ah, da ist sie ja gewesen.
3: Liefer!
5: Das arme Mädel war ja ganz verwirrt.
2: Der Tee, Frau Gräfin.
3: Bitte noch eine Tasse. Wir sind zu zweit.
2: Hm? Er hat seine saure Milch schon bekommen, Frau Gräfin. Die Jause für das Personal. Saure Milch und Schafskäse.
3: Ja, schon gut. Also bringen Sie die zweite Tasse, bitte.
2: Sehr wohl, Frau Gräfin.
3: Oh. Dabei kann ich ihn verstehen. Ihr Aufzug ist wirklich nicht salonfähig, Hoheit.
6: Gräfin, kein Wort von Hoheit. Sie lüften mein Inkognito, das ich so mühsam aufgebaut habe.
3: Standeswidrig. Modern denken ist ja ganz gut und sich leutselig geben. Aber das geht zu weit. Es fehlt nur noch, dass Sie Mist abladen.
6: Habe ich heute getan. Prachtvollen Kuhmist für Ihre vernachlässigten Rosenkulturen.
3: Hoheit.
6: Und morgen kommt der Rossmist dran für die Champignonzucht.
3: Hoheit. Gräfin. Ja, ich weiß.
6: Verstehen Sie doch meine Tarnung. Kein Angehöriger einer Delegation darf hier im Schloss wohnen, wenn die drei Majestäten da sind. Nur ich bewege mich ungeniert im Park und im Schloss, als Ihr Gärtner.
3: Aber übersiedeln Sie doch in den rückwärtigen Trakt.
6: Bin im Dienst, Gräfin, fühle mich äußerst wohl im Gartenhaus.
2: Die zweite Tasse.
3: Danke, Charles. War der Postbote schon da?
2: Nein, Frau Gräfin, noch nicht.
3: Kugelup?
6: Nein, danke.
3: Für mich ein Stück Zucker, Charles.
2: Ich weiß, Frau Gräfin.

0: Zwei Stück.
1: Charles.
0: So habe ich es gern. Ich mag nämlich keine Zuckerzangen seit meiner Bubenzeit. Ich wurde einmal von einer Köchin mit einer Zuckerzange gezwickt.
1: Ist gut, Charles.

0: Wunder, Ihre Nerven.
1: Lassen Sie ihm doch die Freude.
0: Ich fühle mich frei wie noch nie. Mit meiner Freiheit ist es ohnehin bald vorbei.
2: Nur die Großnichte des Zaren ist keine schlechte Partie.
0: Ich verachte diese Nina Alexandrowa Charlotte und dieses verdammte Heiratskomplott. Mich, Gräfin, bekommt sie nicht.
2: Was gibt's denn, Charles?
3: Arbeit für ein Eberhard. Die Köchin lässt fragen, ob sie den Nudelwalker reparieren können. Der Griff ist abgebrochen.
0: Aber riesig gern. Für die Köchin alles.
3: Aber etwas plötzlich. Ist gleich Mittag.
2: Machen Sie ihn nur nicht eifersüchtig.
0: Oh, Charles ist zu beneiden. Er kriegt eine, die er liebt.
2: Wer weiß. Vielleicht liebt sie ihn auch.
0: Liebesheirat ist eine schöne, runde Sache. So ein Glück müsste man haben.
4: Guten Morgen. Na, wie hat Ihnen mein Honig geschmeckt? Mhm. Habe damit meinen Herrn Sohn aufgezogen? Meinen Kuno? Ist aber auch ein süßer Bub. Mein Herr Sohn, ich trage sein Bild immer auf den Herzen. Da ist er.
5: Das ist Ihr Sohn?
4: Oh, da habe ich mich vergriffen. Das ist meine Preissau. Das ist er.
5: Oh, Sie können stolz auf ihn sein.
4: Was, der ist mir gelungen. Ich bin auch stolz auf ihn. Genauso stolz wie Herr Papa auf Sie. Ihr Herr Papa ist wohl eine große Persönlichkeit. Oder wie man bei uns sagt, ein hohes Viech.
5: Hohes Viech? Och ja, mein Papa ist ein sehr hohes Viech.
4: Da hat er wohl wenig Zeit für seine so hübsche Tochter.
5: Leider, leider. Mein Papa kennt mich fast kaum. Immer ist er auf Reisen.
4: Das ist aber doch...
5: Darum bin ich einfach hergefahren, um ihn zu überraschen.
4: Na, da wird er aber eine große Freude haben.
5: Ach, nicht aufzudenken. Sie werden sehen, wie böse er auf mich ist, wenn er mich sieht.
4: Aber
5: ich möchte die Zeit aussitzen, solange ich allein bin.
4: Bitte.
6: Dafür hat man überhaupt keine
7: Worte, Exzellenz.
6: Aber das kommt nur von Ihrem Blödsinn, Köpnick. Uns von der Bahn abzuholen. Alles nur recht auffallend.
8: Sie, Kutscher, wir müssen dringend weiter.
9: Wird nicht gehen, die Feder ist gebrochen. Ich hole einen anderen Wagen.
6: Und was machen wir jetzt?
8: Lage vor, Lagebesprechung. Wir befinden uns hier auf einem strategisch wichtigen Punkt. Ich meine, der Feind kann hier besser einsehen.
6: Ja, was denn für ein Feind?
8: Die Feinde der drei Majestäten, die Nihilisten, die Attentäter, die Bombenwerfer, die Subversiven, mit einem Wort das Gesindel.
6: Die Wilderer haben Sie vergessen.
8: Ja.
6: Das sind ja feine Zustände. Und wo werden die allerhöchsten Gäste wohnen?
8: Im Schloss Rabenstein, Exzellenz.
6: Das klingt ja nach Geisterschloss.
8: Das wäre nicht das Schlimmste. Viel schwerer als die Raben ist etwas anderes.
6: Was denn um Himmels Willen?
8: Die Gräfin Lahusen hat einen Gast. Ein äußerst verdächtigen Menschen, der bei ihr im Gartenhäuschen vom Schloss wohnt.
6: Wird einfach ausquartiert.

0: Oh, loslassen! Loslassen! Was fällt Ihnen ein?
1: Vom Absturz aus Kirchturmhöhe habe ich Sie gerettet. Und das ist der Dank?
0: Ich pflege nicht zu danken.
1: Auch nicht.
0: Au. Sind Sie der Malermeister, der hier so unverantwortlich herumkleckst?
1: Ja, da bin ich.
0: Dann wechseln Sie Ihren Beruf.
1: Das tue ich ständig.
0: So? Und was sind Sie noch?
1: Gärtner.
0: Sie haben wohl keine Frau, die sich um Sie kümmert.
1: Nein, ich bin noch zu haben.
0: So etwas heiratet man nicht.
1: Na, der Mann, der Sie einmal bekommt, ist auch nicht zu beneiden.
0: Oh. Sie sind Künstler. Sie interessieren mich. Wissen Sie, dass der Meister dieses Bildes aus einer Florentiner Schule stammen muss? Das geht schon aus dem Faltenwurf des Hubertusmantels hervor.
1: Das ist mir klar. Ich habe auch so einen Hubertusmantel mit demselben Faltenwurf. Allerdings ist das kein Florentiner, sondern ein Tiroler.
0: Eine ideale Raumlösung. Und herrlich diese Komposition. Wunderbar diese Landschaft. Toskanisch. Ausgesprochen toskanisch.
1: Falsch. Steirisch. Ausgesprochen steirisch. Und wissen Sie, wer dieses Fresko gemalt hat? Da steht es. Ein Herr Sebastian Möslacher. Zimmermaler in Schüsselbrunn.
0: Möslacher? Da wohne ich ja. Also nicht 14. Jahrhundert.
1: Kann man schwer sagen.
0: Sie?
1: Ja?
0: Sagen Sie mal, wo wohnen Sie eigentlich?
1: Sehen Sie dort unten, dieses Schloss.
0: Dort sind Sie daheim?
1: Leider nicht. Es gehört meiner Gönnerin, der Gräfin Larousse.
0: Ach, an die Gräfin habe ich eine Empfehlung aus Genf. Ich muss sie aufsuchen. Und was machen Sie im Schloss der Gräfin?
1: Oh, ich pflege Ihre Rosen zu pflegen.
0: Sonst pflegen Sie nicht zu pflegen?
1: So nebenbei erfinde ich auch Namen für neue Rosen.
0: Sie züchten neue Rosensorten?
1: Nein, soweit bin ich noch nicht. Aber ein neuer Rosenname ist mir soeben eingefallen. Wie finden Sie? Schöne Unbekannte.
0: Nett. Und wie wird sie aussehen? Weiß, gelb, rot?
1: Dunkles Rot, beinahe schwarz.
0: Und der Name des Züchters?
1: Eberhard Menzingen.
0: Muss ich mir merken.
2: Dass Sie mir die Ehre erweisen, Exzellenz.
3: Ihre Exzellenz, wieso das? Ich bin Stefan Thurm.
4: Graf Thurm Dachsenbach.
3: Dampfplauderer. Also, wenn ich bitten darf, nur Stefan Thurm.
2: Wie, Exzellenz, beliebt. Ich weiß so alles. Wegen Ihrer besonderen Mission, wegen der Hofjagd. Ich weiß so alles.
3: Sie wissen ja wirklich alles.
2: Aber ich weiß auch zu schweigen. Ich habe das gut gelernt als Kammerzofe bei der Erzherzogin Bianca.
3: Aber bei der schönen Bianca?
2: Ja, und sie hat mir geschrieben, dass sie auch nach Schüsselbrunn kommt, wenn der Wirbel losgeht.
3: Wirbel und die Bianca weiß es auch. Na, dann weiß es morgen. Budapest und übermorgen Prag. Na, das wird ein schöner Ballerwatsch.
2: Exzellenz, sind aber sehr nervös. Müssen sich erst bei mir holen. Ich gebe Ihnen mein schönstes, ruhigstes Zimmer.
4: Gleich nimm der Frau Wirtin.
2: Schau, dass du weiterkommst und halt den Mund und sorg dafür, dass endlich die Haustür sperrt.
4: Was, die Haustür sperrt? Auch nicht!
2: Ist nicht so wichtig. In einer so friedlichen Gegend, lauter ungefährliche Leute.
5: So, Frau Lechner, ich habe das Gesuch nicht nur aufgesetzt, sondern auch gleich ins Reine geschrieben.
6: Hoffentlich haben Sie damit Glück.
2: Danke vielmals, Herr Oberlehrer. Wie kann ich mich denn revanchieren?
5: Aber das ist doch nicht nötig.
6: Ja, das ist ja...
2: Der Kaiser! Unser Kaiser!
4: Unser Schüsselbrunner Kaiser! Ein Sommergast, Exzellenz, seit vielen Jahren.
6: Nein, dieser Mann, das passt mir gar nicht.
2: Kommen Sie, Exzellenz, jetzt werden wir Sie ein bisschen verwöhnen.
6: Ja, da müssen Sie aber dazuschauen. Nein, sowas...
7: Was wünschen die Herren?
4: Zwei Glühbirnen, beide für mich. Da wollen wir ungestört sein.
5: Jawohl, sehr richtig. Man kann nämlich nie wissen.
4: Lieber Möslacher, bis jetzt schaut es nicht schön aus. Aber wir werden die Schüsselbrunner schon zur Raison bringen. Die Hauptsache ist, dass der Feind Nummer 1 möglichst bald geschlagen wird.
5: Aha, ja.
4: Danke.
5: So. Sagen Sie, Feind Nummer 1, wer ist denn das?
4: Ein ganz schwerer Bursche. Der Maler aus dem Gartenhaus. Ich fresse einen Besen. Wenn das kein Spion ist.
5: Wer?
4: Ja, den Namen werden Sie nicht vergessen. Eberhard Menzingen.
5: Eberhard, auch schon ein Name.
4: Auch schon ein Name? Der Name Ihres Nebenbuhlers.
5: Nebenbuhlers. Was?
4: Ja, ja. Ihr Liesler hat den Kopf verdreht.
5: Sie. Alles erzählen. Raus mit der Sprache. No?
4: Ja, ja,
5: weiter.
4: Ja,
5: und? So. Aha, danke. Das genügt. Aha, den ersäufe ich in einer Mistlacke.
8: Herr Möslacher!
5: Ich muss nach Haus.
8: In Zivil?
5: Ja.
8: Was ist passiert? Sind Sie degradiert worden?
5: Aber wo?
8: Weibergeschichten? Oder gar ein Duell?
5: Duell, das ist die Idee.
8: Kein Weg.
2: Was ist denn passiert?
4: Da habe ich was Schönes angerichtet. Der brennt ja vor Eifersucht.
7: Sagen Sie, sind die Livreen schon da für die Diener?
5: Alles in bester Ordnung, Frau Gräfin.
7: Und wann kommt der Konditor?
5: Es ist noch zu früh für die Eisbomben.
7: Gehen Sie uns auf mit den Bomben, ja? Ist sonst noch was?
5: Ja, allerdings, dieser Gärtner, der Eberhard, ist ein Nagel zu meinem Sarg. Er lädt Leute in den Park, wie es ihm gerade passt, ganz eigenmächtig. Jetzt zum Beispiel seine junge Dame bei ihm.
7: Im Gartenhaus?
5: Nein, nein, noch nicht. Er lustwandelt mit ihr im Rosenhain.
7: Wie sieht sie denn aus?
5: Gefährlich. Frau Gräfin, es kann jeden Augenblick losgehen.
7: Bei Ihnen ist schon was losgegangen. Da.
1: Und hier wohne ich.
0: In diesem Pavillon?
1: Mhm.
0: Ach, den sah ich ja schon. Als Kind. Ach, jetzt weiß ich es. Es war eine Ausstellung in Petersburg. Und genau dieser Pavillon. Da war ein Mann, der immer wieder rief, heranspaziert. Hier sehen Sie Podestini, den größten Täuschungskünstler aller Zeiten.
1: Also nur ein Magier, ein Schwindler.
0: Ich war begeistert von diesem Podestini. Blumen zauberte er auf das Podium. Herrliche Rosen. Und diese Rosen waren echt. Leider nur ein kurzer Zauber.
1: Und wer störte diesen Zauber?
0: Der Zauberer selbst, denn er gefiel es in Verwandlungen. Immer war er ein anderer. Er produzierte sie als Schnellmaler, als Meisterschütze und schließlich in schöne Uniform mit glitzerndem Orden. Aber diese Pose gefiel er mir gar nicht. Darf ich?
1: Bitte.
0: Nein, Herr Menzigen. Bei Podestini war es doch ganz anders. Klavier spielen Sie auch?
1: Ja, nur wenn niemand zuhört. Allein komponiere ich sogar.
0: Romanze?
1: Nein, die erlebe ich lieber.
0: Das interessiert mich nicht.
1: Sie sind Russin? Habe ich recht geraten?
0: Merkt man das in meiner Aussprache?
1: So ziemlich an allem.
0: Melden Sie mich bitte der Gräfin. Sagen Sie, dass die Tochter des russischen Gesandten Ihren Aufwartung zu machen wünscht.
1: Wen darf ich melden?
0: Katharina Piotrowski.
1: Die Exzellenz, Ihr Herr Papa, kommt wohl gleichzeitig mit der Großnichte des Zaren.
0: Das ist Ihnen auch bekannt?
1: Ich bitte Sie, was weiß das Personal nicht in einem Schloss?
0: Ah.
1: Sagen Sie, wie sieht sie eigentlich aus, diese Nina?
0: Unbeschreiblich hässlich. In Russland bekommt sie nicht einmal den Sohn eines Bojaren. Stellen Sie sich vor, sie schnarcht wie 10 Männer zusammen. Außerdem hat sie eine schreckliche Passion. Sie spielt mit Kröten.
1: Aber das darf man doch niemandem sagen.
0: Im Gegenteil, man sollte das überall herum erzählen. Die Prinzen müssen gewarnt werden.
1: Sie sind wohl verfeindet mit ihr.
0: Ertragen Sie dich so viel. Bringen Sie mit zur Gräfin Hosen.
7: Ich erinnere mich sehr gut an Ihren Vater, Petrowski. Mein Mann war eifersüchtig auf ihn. Wie sieht er denn jetzt aus?
0: Ja, er ist, wie soll ich sagen, den Leuten nicht sympathischer geworden. Er hat kein Herz.
7: Petrowski, kein Herz?
0: Ja, sicher war eine Frau daran schuld. Vielleicht Sie, Gräfin. Hätten Sie ihn doch geheiratet, dann wären Sie meine Mutter geworden.
7: Ich, Ihre Mutter? Ich war doch verheiratet.
0: Ich meine, so oder so. Ich bin ja auch so oder so auf die Welt gekommen. Das heißt, außerehelich. Piotrowski leidet nämlich unter der Vorstellung, dass ich gar nicht seine Tochter bin.
7: Das wird ja immer Ärger.
0: Ja!
7: Was ist denn, Schatz?
5: Frau Gräfin, es ist etwas Unglaubliches vorgefallen. Eben war der Postbote da und dieser Eberhard sagt zu ihm, geben Sie nur alles her, das meiste ist ohne dies für mich. Und dann übergab er mir diese beiden Briefe für Frau Gräfin.
7: Es ist gut, Charles, danke.
5: Gut.
7: Der gute Charles ist schrecklich eifersüchtig auf Eberhard.
0: Eberhard? Ist das Ihr Gärtner?
7: Ja und nein.
0: Mir ist er nicht sympathisch. Ich glaube, er hat etwas von einem Spion an sich. Sie glauben nicht.
7: Sie sind eine echte Russin. Sie wittern überall Dostojewski-Figuren.
5: Frau Gräfin, das ist der Gipfel. Jetzt hat mir dieser Mensch noch zwei Briefe gegeben, die er angeblich irrtümlich geöffnet hat.
0: Da sehen Bitte. Sie, Gräfin, sehen Sie. Wenn Sie nur keine Überraschung erleben.
5: Allerdings.
4: Geht nicht?
9: Nein. Schlamperei, so eine blöde Klingel.
4: Man muss gerichtet werden, bevor die Majestäten kommen. Aus Sicherheitsgründen. Werde ich einmal probieren. So ein Mist.
9: Was ist denn?
10: Na was? Na.
11: Wen wünschen die Herren zu sprechen?
4: Sie!
11: Ah, und um was handelt es sich?
4: Um Ihren Meldezettel.
11: Ich brauche keinen. Das Schloss ist exterritorial, wie Sie wissen. Eine lichtensteinische Enklave.
4: Und was machen Sie in dieser Enklave?
11: Ich lege den Rasen der Enklave.
4: Eine äußerst überflüssige Beschäftigung. Besitzen Sie als Ausländer überhaupt einen Pass?
11: Ja, aber einen ganz außergewöhnlichen. Einen Diplomatenpass.
4: Sie Menschen, mich können Sie nicht brotzeln.
11: Nicht reden, handeln.
4: Nein, nein, noch nicht. Nächste Sache nicht. Wir setzen uns ins Unrecht.
11: Meine Herren, machen Sie keinen Aufsehen. Ich komme zum Postenkommando mit all meinem Papier.
3: Aha, das kennen wir.
4: Ja.
3: Kommen Sie her.
4: Mein lieber Freund, Leiter. Rück die Leiter halt auf. Mit dem Flauch.
3: Was ist denn? Doch nicht so kindisch. Was wollen Sie denn?
4: Aber entschuldigen Sie, wir wollen die Frau Gräfin sprechen.
3: Ich werde Sie sofort melden.
4: Nein, nicht jetzt. So Pudel, lassen Sie mir noch die Amtshandlung. Da, kommen Sie. Rückkacher, kommen Sie. Zu Liesel, liebe Tochter. Lass es raus. Da, kommen Sie.
3: Tja. Sie werden bald ausgelacht haben.
12: Eine schmucke Fassade hat diese Jolde, die Jans. Hier würde es mir schon gefallen.
13: Bei mir hat es noch jedem gefallen.
12: Gefallen? Ich bin total hingerissen. So eine bildhübsche Wirtstochter.
13: Ich bin die Wirtin selbst, die goldene Gans in Person.
12: Ach, Jans, ich höre immer Jans. Ich sehe einen richtigen Paradiesvogel.
13: Darf ich Ihnen mein Haus empfehlen?
12: Ist schon empfohlen. Das heißt, Quartier habe ich schon. Ich fahre jetzt ins Forsthaus. Aber abends komme ich auf einen Dämmerschopf. Die goldene Jans.
13: Da werde ich mich aber besonders anstrengen.
12: Ist gemacht, eine tolle Wirtin. Überhaupt gibt es tolle Frauen in diesem Österreich. Junge, Junge.
13: Schade, Exzellenz, dass Sie den nicht gesehen haben. Er fährt das modernste Automobil. Es war sicher ein Berliner.
3: Ja? So?
5: Was denn? Wie denn? Wohin ist er denn?
13: Das Forsthaus.
5: Was?
13: Ja, da wäre sein Quartier, hat er gesagt.
3: Das ist ja das Quartier für den deutschen Delegierten, den Freiherrn von Spree. Wissen Sie, wer das ist?
5: Aber nein, Sie dürfen es ja gar nicht wissen.
3: Wo ist denn der Köpik und der Möslacher? Ich hab's ja gewusst. Das ist ja Verrat am Postgeheimnis. Was haben Sie zu Ihrer Verantwortung zu sagen?
14: Na, das sowieso schon alle Leute wissen, dass die drei Kaiser kommen.
3: Sind Sie wahnsinnig geworden? Ich weiß nichts davon. Und selbst wenn ich es wüsste, nicht einmal meiner Frau würde ich es erzählen.
14: Sehen Sie, gerade Ihre Frau hat's mir erzählt.
15: Herr Vorstand, ein Telegramm der Wiener Hofkanzlei an einen gewissen Stefan Turm.
14: Was steht denn drin in dem Telegramm?
15: Es läuft noch. Bisher heißt es, dass der deutsche Delegierte Exzellenz Freiherr von Spree und der russische Delegierte Exzellenz Peter Nikolai Petrovski auf dem Weg nach Schüsselbrunn sind.
14: Nebenher, ich weiß ja, wo ich diesen Stefan Turm erwische.
3: Was Sie für Ausdrücke haben, wo ich ihn erwische, den Empfänger eines Hoftelegramms. Wo werden Sie den wirklich erwischen?
14: Amtsgeheim.
3: Sie ungebärdiger Mensch, Sie. Wenn Sie mir dieses Telegramm nicht richtig zustellen, eine Fehlzustellung wäre nie mehr auszubügeln.
0: So, der Rock wäre jetzt auch ausgebügelt.
3: Danke, aber das andere lässt sich nicht mehr ausbügeln.
0: Sonst hast du mir nichts zu sagen, Kuno?
3: Nein, ich bin im Dienst. Aber privat habe ich dir noch einiges zu sagen, mehr als dir lieb ist.
4: Müslacher, halten Sie nicht auf, die haben noch ein Riesenprogramm.
3: Grüß Gott allerseits.
0: Kuno!
3: Du Dämmer.
4: Bremst bei der Sache, ich brauche meine Hose.
0: Ich und der Maler Menzinger, das lasse ich nicht sitzen auf mir. Ich werde schon noch draufkommen, wer mich beim Kuno so angeschwärzt hat. Aber dem brenne ich eins aufs Fell, dass er seinen Lebtag dran denken wird. So, jetzt gehe ich sofort zum alten Möslacher.
4: Da stinkt etwas. Strangelt. Meine Hose! Yes.
3: Köpnig! Hinaus!
0: Oh, Vater, ihr habt doch nur dem Köpnig und dem Kuno die Hosen...
3: Ausgebügelt, was? Das vergesse ich dir nie, du Wüstling!
4: Du bist ja noch. Wie kannst du sowas denken? Ist ja gar nichts passiert. Ha!
16: Ja, gehört sich denn das? So spät kommst du zu deinem Papa.
3: Möchtest du mir nicht gratulieren, Vater? Ich bin Leutnant geworden.
16: Was?
3: Ja.
16: Ja, wo ist denn die Uniform? Die Sterne? Da ist ja eine Schande. Kommst in Zivil daher.
3: Das hat ja besondere Gründe. Ich bin in geheimer Mission hier. Allerhöchste Staatsräson.
16: Also, wie du mit diesen Ausdrücken herumwirfst.
3: Prost. Prost, Vater. Du, Vorsicht, wir werden belauscht.
0: Oh, ich bin berührt. So eine große Liebe zwischen Vater und Kind.
16: Darf ich vorstellen, mein Sohn, der Kuno, Leutnant bei den Dragonern, heute ohne Pferd, Katja Petrovski, die Tochter des russischen Delegierten.
3: Oh, Ihr Papa ist auch schon hier?
0: Ach nein, ich kam früher.
3: Ach so, ist der Hand. Zauberhaft, freue mich unendlich. Blumen.
16: Bitte?
3: Blumen.
5: Oh, pardon, bitte.
0: Ihr Herr Papa erzählte mir schon sehr viel Schönes von Ihnen.
5: Mein Vater liebt es zu übertreiben.
0: Das finde ich aber nicht. Ganz im Gegenteil. Offiziere hat er, Kaiser.
5: Man tut, was man kann.
16: Guck mal, die Blumen.
5: Ja, nur nicht solche Stichblumen. Psst,
16: psst.
5: Tja, die Hofjagd. Immer nur Dienst und der Mensch möchte natürlich auch gerne mal Mensch sein. Baroness, sorgt schon ein Kavalier für angenehme Konversation. Falls nicht, dann darf ich mich zur Verfügung stellen.
0: Äußerst liebenswürdig.
16: Guck mal, ja? Die Schnittblumen.
5: Ja, die Blumen. Danke. Darf ich mir erlauben?
0: Danke.
16: Also, wenn ich euch so anschaue, ein wunderbares Paar.
0: Wenn Sie mich begleiten wollen, warten Sie.
5: Mit dem größten Vergnügen.
16: Das wäre eine Partie für dich.
5: Na bitte, kein Wort vom Heiraten.
16: Ja, was ist denn? Was Streik hat mit der Lisa?
5: Na bitte, frag mich nicht.
9: Herr Mühlbacher, was ist denn? Sie sollen sofort zum Stephansdom kommen.
5: Zum Stephansdom.
16: Ja, sollst du schon wieder nach Wien zurück?
5: Nein, nein, Vater, er meinte die goldene Gans zu seiner Exzellenz Stephan Thurn.
16: Oje, das ist aber...
5: Vater, bitte entschuldige mich bei der Baroness und sag ihr, dass ich dienstlich abberufen wurde.
16: Na, das wird ihr aber leid tun. Da ist schade.
10: Mein blödes Benzinschnaps. Halt! Halt! Stehen bleiben! Halt! Halt!
17: Na, wollen mitgenommen werden. Lasst nicht mehr ganz gut bei Fuß. Kein Wunder bei der Bullenhitze. Herr Landjäger.
10: Landjäger, das verbiete ich mir. So heiß mir aus die Trockenbürste.
17: Na, so sehen Sie nicht gerade aus.
10: Soderie, Kommandant, wenn ich bitten darf. Noch dazu fahren Sie auf der falschen Seite.
17: Ach nee, Sie witzen wollten. Bei uns fährt man rechts.
10: Bei uns links.
17: Na, nur mal friedlich, ja. Schließen wir einen Kompromiss. Von jetzt ab fahren wir in der Mitte.
10: Links, habe ich gesagt. Zeigen Sie mir Ihre Papiere.
9: Oh, werden Sie doch bloß nicht rullig, Mann.
10: Sie schauen mir das ja aus, voneinander für den Glasschirm. Sonst ist die Amtsanmeldung fertig.
17: Na, warum denn so aufgebracht, ne? Ah, haben wohl Malheur gehabt mit Ihrer Hose.
9: Ja, kann vorkommen. Fritz, gib dem freundlichen Herrn eine Hose aus unserem Koffer.
10: Sie, verbieten diese Frotzeleien. Sie, Automobilgiegel.
17: Automobilgiegel. Zu drollig, diese Österreicher. Ganz jollig, der Humor.
9: Fritz, gib Gas.
17: Und von jetzt an Jatz, Lix, halt, Disziplin muss sein.
10: Papiere, ihr Papiere.
5: Gott sei Dank, dass Sie ihn getroffen haben. Warum sind Sie nicht gleich mitgefahren?
4: Wohin?
5: Ins Försterhaus.
4: Mit wem?
5: Mit dem Freiherrn vom Spree, dem deutschen Gesandten.
4: Ist er schon da?
5: Haben Sie einen Sonnenstich? Sie haben ihn doch eben gesprochen. Der Herr mit dem Monokel, im Auto, das ist der Chef der deutschen Delegation.
16: Ja? Möslacher, mach's mir nicht wahnsinnig. Mit wem habe ich gesprochen? Der Herr mit dem Monokel? Das war...
5: Das war der. Wenn Sie den beleidigt haben, gibt es einen Notenwechsel zwischen Berlin und Wien. Dank Gnade uns Gott.
16: Möslacher, da muss ich auswandern.
5: Reißen Sie sich zusammen. Wir müssen retten, was zu retten ist.
16: Ja.
18: Ich will auch Treiber sein bei der Hofjagd.
0: Red nicht so viel herum, davon soll nicht geredet werden.
18: Red doch an jeder davon und ich will Treiber sein.
0: Du musst zu den Oberförster, Frank, der ist jetzt im Angerwald.
18: Den frage ich jetzt.
0: Ich weiß nicht, was der Vater immer will. Sind ohnehin so rein, die Läufe.
19: Nanu.
0: Ha! So ein kapitaler Hirsch. Wo hat man denn sie ausgelassen?
19: Das ist ja eine ganz wilde Jent. Dazu so eine süße Waldfee, will mich partout erschießen. Nee, die kleine Wildkatze.
0: Sie, mit mir können Sie nicht anbandeln. Schauen Sie, dass weiterkommen.
19: Ja, bin ich denn hier nicht richtig?
0: Na, bei mir sind es auf alle Fälle falsch. Sie sind zu spät gekommen. Treiber und Aushilfsjäger werden keine mehr aufgenommen. Viertiner.
20: Exzellenz, wohin soll das Gepäck?
0: Exzellenz? Ja, warum haben denn Exzellenz nicht gleich gesagt, dass Exzellenz eine Exzellenz sind? Oh, unser hoher Gast.
19: Seien Sie mal nicht böse. Ich habe etwas früher als angesagt. Sind wohl die Förster Christel in Person, was?
0: Ich bin die einzige Tochter vom K&K-Oberförster. Exzellenz.
19: Na, sagen Sie doch nicht immer Exzellenz zu mir. Mein hübsches Kind.
0: Mein Vater hat mir gesagt, dass ich auf alle Fälle Exzellenz sagen soll. Ganz gleich, wer kommt.
19: Du, ich könnte aber doch auch so ein wilderer König sein.
0: Oh, dazu sind Exzellenz ein viel zu schwaches Mannsbild.
19: Schwaches Mannsbild. Ich? Sowas Originelles gibt's bei uns nicht.
0: Ja, aber Exzellenz werden doch sicher müde sein und hungrig. Ja. Was wollen denn Exzellenz essen?
19: Na, was gibt es denn Gutes? Hm?
0: Wasserspatzen, Brennstärz und Bovidl-Tatschkeln.
19: Ja, da bringen Sie mal so ein Bovidl-Sterz und Brenntatschkeln.
20: Bitte sprechen Sie, mir fehlen die Worte.
4: Gestatten, Kommandant der Gendarmeriekommandos in Schüsselbrunn, alles Köpnig, der Exzellenz, ergebens sein lebhaftes Bedauern über den Vorfall ausspricht.
19: Zur Kenntnis genommen, nur mit Fall erledigt. Sind ja Brüder, wollen uns vertragen. Und dieser Herr?
20: Kuno Möslacher.
19: Na nun, salutieren hier auch die Zivilisten?
20: Leutnant Kuno Möslacher, nach hier abkommandiert in Zivil.
0: Kuno, Leutnant bist worden?
20: Bitte lass das, ja?
19: Na nun.
20: Pardon, meine Braut, ich bin hier doch im Dienst.
19: Ach so, na Donnerwetter, eine Disziplin herrscht in Österreich. Phänomenal. Gibt's nicht mal bei uns.
16: Mein Haus wird in Zukunft drei Kaiserhof heißen. Die Majestäten werden nämlich bei mir logieren und nicht in der goldenen Gans. Rasch zum Friseur. Haare schneiden, Nägel schneiden, waschen, damit ihr was gleich schaut. Herr, was schütteln Sie immer mit dem Kopf?
6: Es ist nicht gut, dieses Haus, dieses Gasthaus.
16: Warum?
6: Bruder, ich sage nicht gut, es ist nicht хорошо.
16: Das sagen Sie mir?
6: Yeah.
16: In der Geburtsstunde des Dreikaiserhofes? Herr, verlassen Sie meine Lokalitäten.
6: Es geht nicht, ich bin hier in keinem Auftrag.
20: Ivan! Wo steckst du so lange?
6: Ich habe mir alles angeschaut, das ist nicht gut, diese Gasthaus.
16: Pardon, dieser Herr, wahrscheinlich der Herr Diener, ist nicht genügend informiert über die Vorzüge meines Hauses.
20: Ist das richtig? Hier soll ich absteigen? Ja.
6: Nicht gut.
0: Hier bist du schon abgestiegen, mon cher Papa.
20: Papa?
0: Mon cher Papa. Sie sind hier, mein Papa. Wenn Sie mich verraten, töte ich Sie.
20: Das ist ein Überfall, Hocher.
21: Ich bin nur neugierig, was wir mit dem russischen Delegierten noch erleben werden.
22: Von dieser Seite keine Gefahr. Ich kenne seine Tochter, die Baroness. Die frisst mir aus der Hand.
21: Dann kann nichts passieren, wenn wir den Menzigen das geschnappt haben.
22: Köpfig, mit vereinten Kräften werden wir ihn erledigen. Ich spüre schon seinen Hals. Es geht ihm schon die Luft aus.
21: Moment, mir auch.
22: Eben, der wird sich wundern, wenn ich ernst mache.
23: Nein, Hochheit, halt diese Komödie mache ich nicht mit. Ich und deine Tochter, wo ich nie verheiratet war, die Frauen so hasse.
0: Sie haben doch auch einmal gelebt, in Petersburg. Die Frau eines deutschen Botschafters.
23: Sie sprechen von Laura Lachusen?
0: Ja. Machen wir zusammen einen Pakt. Ich bringe Ihnen Laura und Sie befreien mich von einer Heirat.
23: Aber Hochheit, in dieser Hinsicht sind Hoheit wirklich noch unreif. Das geht nicht, ich habe doch meine Orde.
0: Ich will nicht heiraten, ich will mich nicht verschachern lassen.
23: Hochheit, seien Sie nicht frivol mit Ihrem Schicksal. Eine Auslese von Prinzen wartet hier auf Hoheit. Rate Hochheit, zumindest eine Sondierung unter den Bewerbern vorzunehmen.
0: Sondierung? Welch ein Wort für eine Angelegenheit des Herzens.
23: Ich gehe zu Gräfin Lachusen. Sie soll Ihnen schon Ihr Köpfchen zurechtsetzen.
0: Aber Vorsicht, auch bei der Gräfin gelte ich als Ihre Tochter, noch dazu als Ihre Uneheliche.
23: Och, das noch.
19: Nee, das ist ein ganz unmögliches Ansinnen, mein Junge. Ich muss hier strengen Fahrplan einhalten.
24: Ja, schöner Fahrplan, das. Und bei der Endstation habe ich eine Braut zu umarmen, die ich noch nie gesehen habe.
19: Na und, von wegen die Staatsräson? Die Verbindung wird in Potsdam sehr begrüßt.
24: Anständiges Konzept gewiss, aber ohne mich.
19: Ja, sag mal, was ist denn los mit dir, mein Junge?
24: Ich will dich doch nur um eine Gefälligkeit bitten. Spiel den Vergesslichen.
19: Ja, wie denn? Was denn?
24: Ganz einfach. Meine Person scheint weder in der Liste der Brautwerbe auf, noch gibt es von mir eine Fotografie.
19: Ja, aber Hoheit, sind doch unser bestes Pferd im Stall. Mit den anderen Bewerbern können wir ja nicht anfangen. Lauter Greise und Kadetten. Nee. So was macht ein Spree nicht. Du wart's doch ab, mein Junge. Vielleicht gefällt sie dir.
24: Sie kann mir überhaupt nicht gefallen, weil mir das ganze Komplott nicht gefällt.
6: Ich habe heute sofort erkannt. Ivan hat sie gesagt, wenn heute zu Petrovski, mon cher Papa, dann ist heute entweder total verrückt und er hat einen ganz großen Plan.
0: Sag nicht Hoheit zu mir. Ich bin deine kleine Ninuschka wie damals in Petersburg.
6: Sehr lieb, Hoheit müssen Ivan helfen. Für große Überraschung für Väterchen Zar.
0: Eine Überraschung?
6: Ja, ich habe hier mitgebracht Raketen. Weiße, gelbe, rote, blaue, grüne. Und Vorsicht, kann ja jeden Moment in Luft gehen.
0: Und wo willst du das Feuerwerk abbrennen?
6: Vor dem Schloss, wo Väterchen Zar wohnen wird.
0: Ach, ja. Ich weiß was. Du gehst zu Herrn Podestini.
6: Ja.
0: Er wohnt drüben im Schloss, im Gartenhaus.
6: Ja.
0: Grüß ihn von mir.
6: Ja.
0: Aber Vorsicht, er weiß nicht, wer ich bin. Für ihn bin ich Katja Petrovski.
6: Ach, Kochheitsschwindel noch immer?
0: Er ist ein großer Zauberer. Podestini setzt bei der Gräfin alles durch.
6: Ja, Podestini ist gut, aber hat er nicht Vornamen?
0: Er heißt Eberhard Menzingen, nur ich nenne ihn Podestini.
6: Ach so, ich will ihn jetzt gerne mit Karton und Raketen in Sicherheit bringen.
0: Ist gut.
1: Exzellenzen, liebe Kollegen, als Vertreter des gastgebenden Landes wünsche ich nach diesen Strapazenwochen meinen lieben Kollegen ein recht schönes Kaiserwetter und Weidmannsheil. Ich schließe die Sitzung.
2: Wir starten, dass ich anschließend ein Privatissimum eröffne. Die Pläne unserer geheimen Staatskanzlei, die Rosnichte des Zaren zu verloben, sind spruchreif geworden. Exzellenz Petrowski, überreiche hiermit die Liste unserer Kandidaten. Es sind, ich bin stolz darauf, 10 gesunde, kräftige Bewerber, die wir stellen können. Fotografische Porträts sind angeschlossen.
1: Ach, da gleich 10 Bewerber? Na, da bin ich momentan direkt in Verlegenheit. Ich kann leider nur mit einem Kandidaten dienen. Ja, ein bisschen wenig, aber vom Herz.
7: Meine Herren, für mich sind das Zentnergewichte. Es ist, als ob ich verloben müsste meine eigene Tochter.
8: Was gibt es denn?
11: Dort am Gittertor. Eine verdächtige Person.
8: Aha.
25: Sie wünschen?
11: Herrn Podestini.
25: Hier wohnt kein Podestini.
11: Doch, er wohnt im Gartenhaus.
25: Im Gartenhaus von der Gärtner.
11: Nein, das ist Podestini.
25: Der heißt Eberhard Menzingen.
11: Nein, das ist er ja.
25: Der Menzingen heißt
11: ja,
25: Podestini.
11: Ja, ich muss ihm dringend sprechen.
25: Ah, da haben wir es.
11: Ja, ja.
25: Bitte.
11: Podestini, ist das nicht der bekannte Anarchist? Oder hat der Bombenwerfer aus Paris so geheißen? Wenn ich jetzt aufkommen könnte.
25: Aber das ist doch jetzt egal. Sofort verhaften.
11: Nein, lass mich nachdenken. Wo soll ich nur hin tun, diesen
25: Podestini?
24: Und das willst du hier im Park abbrennen?
11: Ja, die hochwohlgeborene Tochter seiner Exzellenz hat gesagt, Ivan, du gehst sofort zu Herrn Podestini und er wird dir helfen.
24: Und das Raketenzeug soll hier bleiben?
11: Ja, bis Sie gesprochen haben mit der Gräfin, ja.
24: Ja, gut.
11: Jedenfalls freue ich mich sehr, Herrn Podestini kennengelernt zu haben.
24: Und sonst hat Fräulein Katja dir nichts gesagt?
11: Oh, jetzt. Recht herzliche Grüße. Und bitte, wo soll ich das hingeben?
24: Ja, stell es hier hin.
11: Dort hin. Da, da.
26: Podestini? Sie müssen sich verhört haben.
25: Frau Gräfin, ich verhöre mich nie. Dieser Eberhard Menzing ist ein Hallodri und heißt in Wirklichkeit Podestini.
26: Also ich habe keine Zeit für solche Dummheiten. Ist das goldene Tafelservice aus der Hofburg schon ausgepackt?
25: Das goldene auch noch auspacken, einpacken sollte man bei diesen Menschen alles. Frau Gräfin wird noch ihre Wunder erleben.
26: Und dann möchte ich noch einen Eisbeutel.
25: Bitte schön.
26: Aber nicht für mich, sondern für ihr überhitztes Hirnkastel.
25: Bitte schön.
24: Und nicht vergessen, herzliche Grüße vom Podestini.
11: Jetzt haben wir beide ein großes Geheimnis, Kamerad. Das wird dann ja.
8: Ich halte es nicht mehr aus. Was braucht es noch weiterer Beweise? Er hat sich doch selbst als Podestini bezeichnet. Was wollen Sie noch mehr? Machen Sie, was Sie wollen. Ich gehe jetzt los.
11: Nein! Befehl gebe ich! Sonst niemand!
8: Ja. Wissen Sie, was Sie sind?
11: Ich weiß. Aber keine Beleidigung. Ich bin im Dienst.
0: Wo wollen Sie denn hin, Exzellenz?
1: Ins Bett.
0: Exzellenz, ob Sie das wohl finden?
1: Ich glaube schon. Ich habe mein Nest noch immer gefunden.
0: Schlafen Sie gut, Exzellenz.
1: Ja, ja, ja, ja, ja, ja.

0: ganz leise.
1: Was ist denn? Wer ist denn da?
2: Opa, da. Essa? Essa? Ah, das ist ja... Wo bin ich denn?
1: Ja, bei mir, in meinem Zimmer.
2: Eben. Das, sowas? Ah, da haben wir ja... wie sagt man gleich? Ah, da haben wir ja geirrt. In der Tür sozusagen. Also, bitte tausendmal. Sowas Blödes.
1: Aber ich bin Ihnen ja nicht böse. Das kann ja vorkommen.
2: Eben. Bei einer offenen Tür, auf einmal ist man drin. Ob man will oder nicht.
1: Ich sperre mich nie ein.
2: Sasa, Asaperlo, sind Sie aber eine mutige Frau. Entschuldigung vielmals. Gute Nacht.
1: Nicht gute Nacht, Exzellenz. Da kommen Sie her. Auf ein kleines Plauscherl.
2: Aber nein. Ja, geht denn das? Ja, bedenken Sie doch meine heikle Position hier.
1: Eben wegen dieser Position, Exzellenz. Bei da komme ich sowieso nicht dazu.
2: Ja, aber zu was denn, um Himmels Willen?
1: Sind's nicht. Sagen's ja, Exzellenz.
2: Ja, aber zu was?
1: Es ist mein Traum, dass ich einmal unseren Kaiser bewirte, ihm seine Lieblingsspeisen serviere.
2: Was, jetzt um Mitternacht? Da wollen Sie mit mir den Speiszettel zusammenstellen?
1: Ach, sind's nicht, Bautschert, Exzellenz. Ich rede doch von der Hofjagd. Sie mit Ihren Beziehungen. Sie reden doch mit dem Kaiser, so wie ich jetzt mit Ihnen.
2: Was? Am Peter?
1: Die drei Kaiser müssen bei mir einkehren. Sind's fesch, Exzellenz. Helfen's mir. Greifen Sie der tüchtigen Wirtin unter die Arme.
2: Oh, nichts lieber.
1: Und wenn das gelingt, dann taufe ich die goldene Gans um und mein Haus wird Drei Kaiserhof heißen. Oder ist das vielleicht eine Todsünde?
2: Ja, aber das ist ja eine Majestätsbeleidigung. Wenn ich denke, die drei Majestäten hier bei Ihnen, so wie ich jetzt, am Bett. Ja, das wäre das Ende der großen Allianz.
3: Nein. Nein, Hoheit spielen ein sehr gefährliches Spiel.
4: Es gibt nur einen Ausweg. Der Zar darf nicht kommen.
3: Das ist nichts gut für mein Feuerwerk.
4: Wir müssen etwas machen. Es wird uns schon etwas einfallen.
3: Ja, einfallen wird uns schon etwas. Aber was?
4: Ich weiß.
5: Doch, hier hast du Patronen. Ja, nicht Frank. Schießt, ja, schießt. Und für jede Punkte so eine Krone. Ja, hier hast du Vorschuss.
6: Ja, wann sollen wir anfangen mit der Schießerei?
5: Aber nicht fragen, du. Wenn du wirst sehen, dass ich da was ja hier laufen werde. Und dann machst du Boom. Was da, Bonnero?
6: Dies wäre der Hitz.
5: Dobro, das ist sehr gut.
7: Wer schießt denn da? Das hat mir noch gefällt. Liesel, bring mir mal quer.
4: Vater, die Wilderer. Ich bitte dich, pass auf.
8: Fragen Sie mal, ist diese Knallerei im Royam oder nicht? Fabelhaftes Echo. Gibt bei uns nicht.
7: Exzellenz, ich werde sofort Ordnung machen im Wald.
9: Haben Sie keine Ohren?
10: Verbieten wir das, Herr Müslacher.
9: Der ganze Wald ist in Aufruhr und Sie treiben Bartpflege?
10: Oh, bitte! Wo ist er? Er muss sofort Alarm geben. Aber sofort!
9: Na was?
10: Da!
9: Aber was ist denn
10: da? Nur keine Aufregung! Nur keine Aufregung!
9: Na los!
10: Da haben Sie das Wasser!
7: Was ist denn los? Sind das die Salutschüsse zur Ankunft der Majestät?
1: Nein, Exzellenz! Die Schüsse kommen aus dem Wald, Wilderer.
2: Na, da haben wir ja den Ballerwatsch.
11: Der ganze Wald wird durchgekämmt.
6: Wir werden die Bursen schon kriegen.
12: Was der Lavuke ist, auf den habe ich schon lang scharf.
13: Da hast du es wieder. Frechheit, wo wir zwei im Wald sind, Wilderer.
11: Aber die schießen doch nicht so wild. Da steckt etwas anderes dahinter. Das macht niemand anderer als dieser Menzingen.
13: Gerade das wollte ich von dir hören.
14: Du tust mir ja leid, Liesel, aber meinen Kunden musst du dir aus den Kopf schlagen. Das mit dir, das wäre ja direkt eine Messallianze. Er muss jetzt nach höheren streben. Jeden Tag nimmt er eine Stufe. Er ist ja schließlich und endlich der Sohn von seinem Papa. Und ich steige mit ihm.
4: Dass sie sich nur nicht versteigen.
14: Das wird nie passieren.
15: Die vier Fuhren Bauernreisigsanzrennen kommen. Gerade wird's abgehauen.
14: Was, nur vier Fuhren? Noch zehne dazu? Kosten spielen überhaupt keine Rolle. Dann bestellst du noch 100 Kilo Lampions. Was macht denn der Schildermaler? Hat er wohl die größten Buchstaben für meinen Dreikaiserhof genommen? Das Schild muss ein Blinder sehen.
16: Ich sehe jetzt ganz klar.
14: Was, du bist auch noch da? Ja, merkst du denn nicht, wie viel es geschlagen hat?
16: Oh doch, das merke ich sogar sehr gut. Grüß Gott.
14: Lieserl, du wirst auf dem Glück meines Kunos nicht im Wege stehen. Du liebst ihn doch. Und was der jetzt für Partien machen kann, also wenn ich nur an die bildhübsche Russin denke, die Katja, pst, da ist er.
16: Jetzt weiß ich, was ich zu tun habe.
14: Liesel.
1: Ach, Exzellenz, Sie wissen gar nicht, wie glücklich ich bin. Morgen wird die goldene Gans sich schon im Dreikaiserhof bewirten.
17: Ja, das ist sehr schön, aber so lang kann ich nicht, wahr?
1: Bitte? Es steht schon bereit, das Frühstück.
9: Frühstück? Dazu wird kaum Zeit sein, Exzellenz.
17: Ach, hören Sie, das ist ja direkt ein Eingriff in mein Privatleben.
9: Wissen denn Exzellenz nicht, was passiert ist? Der ganze Wald ist voller Attentäter. Der internationale Nihilist Podestini als Anführer.
17: Nichts ist passiert, solange ich gefrühstückt habe.
9: Bitte?
17: Sie, aber was haben Sie gesagt? Podestini? Das ist nicht möglich. Podestini, wo soll ich den Namen nur hingeben?
9: Ins Verbrecheralbum, Exzellenz.
17: Was, auf nüchternen Magen kommen Sie mir mit dem Verbrecheralbum?
9: Na, das ist noch gar nicht.
17: Ach, Herr! Ja. So was darf einem doch nur löffelweise eingegeben werden. Holen Sie sofort den Köpnick und den Möslacher. Ich meine mit einem Wort die ganze Exekutive. Abtreten! So, und jetzt wird...
1: Gefrühstückt, Exzellenz. Ja.
17: Aber wann ich bitten darf, einen Baldrian-Tee.
9: Liesel, wohin rennst du denn? Was hast du denn?
16: Gar nichts. Aus ist er zwischen uns.
9: Du bist gut. Das könnte ich sagen. Hintergehst du mich mit einem Podestini.
16: Du, ich kenne keinen Podestini.
9: So? Und einen Eberhard von Menzingen auch nicht?
16: Den kenne ich schon.
9: Aha. Also wenigstens ein Teilgeständnis. Liesel?
16: Rühr mich nicht an. Küss deine russische Partie.
9: Was?
16: Dein Vater hat mir alles gesagt.
9: Aber geh, okay, was weiß denn mein Vater? Schau. Ach was, ich habe überhaupt gar nicht die Zeit, dir das alles zu erklären. Guck. Moment. Dazu habe ich immer Zeit.
16: Kuno, du!
9: So, und dass du mir nicht mehr wieder mit diesem Menzigen redest, wirst auch gar keine Gelegenheit mehr dazu haben. Denn heute Nacht geht's ihm an den Kragen. Hm? Servus.
13: Eine Runde Bier, aber gut einschenken, gehört für Einheimische.
18: Hochheit, nur eine einzige Chance für mich, die Fotografie, die Bilder der Prinzen, nur ein Blick.
19: Nein.
18: Hochheit, ich werde noch verrückt. Mich macht hier alles verrückt, diese Katzenmusik, diese Schüsse im Wald, diese leeren Flaschen, Wasser. Keine Bedienung. Wasser.
20: Wasser? Ja, bitte, wenn Ihnen damit gedient ist.
18: Stasibo.
20: Ja, bitteschön.
18: Am meisten macht mich dieser Mann verrückt.
19: Kein Wunder. Dieser Doppelgänger beweist doch die Angst vor Attentätern.
18: Oh, Hochheit, ich glaube fast, Sie haben recht. Der Zar soll gar nicht kommen. Als Diplomat, oh, da könnte ich mich immer durchsetzen. Aber als Heiratsvermittler, dazu fehlt mir jede Gabe. Oh, fürchte noch, ich werde gemütskrank anschauen, Hochheit. Mit ganz kalten Augen, ohne jede Zärtlichkeit, aber nur anschauen.
19: Eh? Gut, aber nur, damit Sie nicht gemütskrank werden. Oh. Nein. Auch wenn Sie an Gemütskrankheit sterben. Nein.
18: Hochheit.
17: Ach, Tatsi. Mir gefallen Sie auch nicht. Danke,
18: meine Herren. Wir verstehen uns heute in diesen speziellen Punkten wieder ausgezeichnet.
17: Also alles erledigt, bravo. Die Hofjagd könnte praktisch schon beginnen.
18: Ich fürchte, sie wird nie stattfinden.
17: Ja, wieso denn? Gerade haben Sie gesagt...
18: Ich habe gesagt, dass wir uns in diesen speziellen Punkten wunderbar verstehen.
17: Also?
18: Aber ich habe schwere Einwände vorzubringen. Erstens die geheimnisvollen Detonationen im eigentlichen Gebiet der Hofjagd. Zweitens die Doppelgängerfrage. Drittens die Anwesenheit eines international gesuchten Nihilisten namens Podestini.
17: Also ich bin einfach perplex.
18: Aus Sicherheitsgründen hält man für Kaiser Franz Josef einen Doppelgänger bereit. Ich muss deshalb auf Herbeischaffung eines Doppelgängers auch für den Zaren. Bestellt.
17: Also ich bürge dafür, dass dieser Mann binnen kurzem verschwindet.
21: Und wie steht es mit diesem legendären Nihilisten Podestini?
20: Dieser Mann ist nur insoweit legendär, als er sich seit Wochen in Schisserbrunn unter falschem Namen aufhält. Ein gefürchteter Feind aller gekrönten Häupter.
0: Mir kommt ja eine Gänsehaut.
20: Die Folgen seiner Tätigkeit konnte er heute mit eigenen Ohren vernehmen. Die Detonationen im Gebiet der Dreikaiserjagd, die deshalb unmöglich stattfinden kann.
21: Aber die für den Sicherheitsdienst zustehenden Herren warten bereits mit ihrem Bericht. Ich unterbreche kurz die Sitzung.
20: Ihr Oberlingsraben, Ihr personifizierten Ballerwaldfiguren, sagt mir nur eines, dass dieser Podestini die Ausgeburt einer teuflischen Fantasie ist.
22: Dieser Podestini existiert?
20: Und warum ist er noch nicht geschnappt?
22: Weil der Nachfüller vernichtet.
20: Und die Detonationen im Wald?
22: Zwei verdächtige Personen wurden bereits entzündet. Seit Stunden kein Schuss mehr.
20: Und dieser Oberlehrer mit seinem verflixten Kaiserbart, der muss verschwinden. Ich sag's dir, ich sehe schon die größten politischen Verwicklungen. Der perfekte Ballerwald, Hut herunter!
23: Hut herunter!
20: Sie!
24: Herr Vorstand, haben wir das Blitztelegramm vergessen?
25: Nein, steig's auf!
24: Moment! Herr Vorstand hat das falsche Kappel.
25: Hauptsache, wir haben das richtige Tempo!
24: Ja,
25: Tempo!
24: Die Feuerwehr!
22: Herr Kaiser, jetzt, wo wir allein sind, kann ich Ihnen ja sagen, es ist der allerhöchste Wunsch der Hofkanzlei.
21: Man unterschiebt uns nämlich, dass Sie hier als des Kaisers Doppelgänger bereitgehalten werden.
22: Ja, Sie müssen patriotisch denken, Herr Kaiser.
21: Und an den Verdienstorden.
20: Ja, was, ich meine, so rasch soll ich mich entscheiden? Ja,
22: Majestät muss sich auch viel rascher entscheiden.
20: Also, wenn das so ist, dann handle ich in seinem Sinn und reise ab.
21: Also, Herr Kaiser, Ihre Haltung ist wirklich majestätisch.
20: Ja, da kann man halt nichts machen. Ja.
21: Haben Sie gesehen?
22: Gefährlich. Ja. Graf Thurm hat nun hinreichende Erklärungen abgegeben. Sicherheitsprobleme sind so gut wie gelöst.
20: Nicht. Ich spreche mich schärfstens gegen die Dreikaiserjagd aus. Der Zar wird nicht erscheinen.
21: Hallo, ein Blitztelegramm.
20: Es ist so blitzschnell gekommen, dass ich es habe gar nicht aufgeben können. Der Herr sind wohl der Adressat, Graf Thurm.
26: Ich danke Ihnen, Herr Briefträger. Lassen Sie sich ein gutes Essen geben.
20: Briefträger? Na, was gibt's?
21: Die Hofjagd ist angesagt.
20: Die drei Majestäten sind bereits auf dem Wege nach Schüsselbrunn.
21: Nein.
20: Ja.

0: Fräulein Petrowski.
1: Bleiben Sie. Nur ein Versuch. Spielen Sie bitte. Spielen Sie.
0: Sind Sie nur gekommen, um mich heimlich zu porträtieren?
1: Oh, aus Langeweile.
0: Oh, dann werde ich auf dem Bild sehr langweilig aussehen. Haben Sie mir schon die Nase ins Gesicht gesteckt?
1: Noch eine sehr lange, weil Sie so neugierig sind.
0: Oh, die Künstlerin ist gereizt. Darf ich jetzt mein Bild sehen?
1: Nein, bleiben Sie, bitte, und spielen Sie. Spielen Sie.

0: Warum schauen Sie mich dran?
1: Katja.
0: Ich will allein sein. Bitte.
1: Allein? Mit diesem süßen, kleinen Elend?
0: Es ist kein kleines, süßes, sondern ein großes, bitteres Elend.
1: Katja, schütten Sie doch Ihr Herz aus. Hm? Das erleichtert.
0: Es ist eigentlich nichts. Und so eine dumme Stimmung hat man manchmal. Es tut weh und wieder nicht weh. So ein feiner, zarter Schmerz. Und so ein Bangen um etwas Liebes, das man nur gar nicht kennt.
1: Kleine romantische Katja.
0: War die Melodie, die Sie vorhin spielten, von Ihnen?
1: Nein.
0: Sie ist nämlich ganz hübsch.
1: Wie schöner war das, was Sie vorhin sagten. Bangen um etwas Liebes, das man noch gar nicht kennt.
0: Und ein schönes Gefühl. Verstehen Sie?
1: Es gibt noch etwas viel Schöneres.
0: Was?
1: Den Mund zu küssen, wie ich sagte.
0: Oh, du. Alles ist auf einmal so einfach.
1: Weil wir uns lieben.
0: Wir müssen nur fort von hier. Wir fahren nach Paris. Du malst, ich male. Wir mieten uns ein Atelier, Montparnasse. Leben bettelarm und hungern schrecklich.
1: Das kann wunderschön sein.
0: Nicht wahr?
1: Das sind gefährliche Illusionen, Katja. So dürfen wir nicht weiterreden.
0: Bist du gebunden? Ist das eine Frau?
1: Lass mir Zeit. Ein paar Tage. Und dann antworte ich dir auf alles. Wir dürfen uns jetzt nicht verlieren in Fantasterei.
0: Und Paris? Fahren wir nicht weg. Sofort. Heute noch.
1: Das ist unmöglich. Lass mir Zeit.
0: Oh, wie dumm von mir. An was glaubte ich? Jetzt sehe ich, wie du wirklich bist. Ein Mann, der zaudert. Der sich alles überlegt. Ein ganz kleiner Mann.
1: Der ganz kleine Mann ist entzückt von so viel Temperament und Rasse.
0: Rasse?
1: Schade um das schöne Stück.
0: Und die Vase tut ihm leid.
1: Und vielleicht ist sie noch zu Leine.
0: Spieße!
2: Guten Abend, meine Herren.
3: Guten Abend, Herr Oberförster.
2: Guten Abend, Herr Oberförster. Was ist denn? Was gibt's denn? Na, red!
4: Was kriegt mir die zwei Wüderer, die beim Schotterbau eingesperrt sind?
2: Ah, die wird der Käpt'n schon rechtzeitig abführen lassen. Also aufgepasst. Morgen früh das Wütchen langsam hineindrücken. Ihr habt Zeit genug. Weidmanns Heil.
3: Weidmanns Dank, Herr Oberförster.
2: Kennst dich jetzt aus? Na, Michel.
5: Genau.
2: Ja?
5: Da steht der deutsche Kaiser.
2: Ja.
5: Beim Ausgang vom Kabelgramm unser Kaiser. Der russische Kaiser ganz drüben über den Wildbach. Und wo stehe ich?
2: Im Stall. Bei deiner Ziege. Du bleibst morgen schön zu Haus.
5: Ihr Großkopferten, ihr wollt mich um einen Treibergulden bringen. Das sage ich unserem Kaiser.
2: Also den Gulden, den bekommst du von mir. Wenn die Hofjagd gut vorbei ist, ja?
5: Ja.
6: Wo ist der Möslacher?
7: Dem geht es nicht ganz gut.
6: Dem wird es bald noch viel schlechter gehen. Holen Sie ihn, und wenn es sein muss, aus dem Bett.
7: Ja, wer macht denn das für einen Lärm?
8: Na, kennen Sie mich vielleicht nicht?
7: Na, ob ich Sie kenne. Mein armer Kopf und dann meine hohen Gäste, die schlafen ja schon.
6: Das ist mir egal. Der deine Kaiserhof muss verschwinden. Das Schild muss herunter.
7: Ich bitte Sie, machen Sie keinen Krawall. Obwohl ich Sie verstehen kann, ich weiß nur zu gut, wie Konkurrenzneid wehetun kann.
6: Sie, der Dreikaiserhof, war meine Idee. Ich lasse ihn nicht locker. Die Majestäten werde ich bewirten.
7: Ich bitte Sie, legen Sie den Bierschlägel weg.
6: Gut, aber nur bis morgen.
7: Ah, na, ah, da. Ah.
9: Die zwei Männer sind verhaftet. Die werden sagen, ich habe Geld gegeben für diese Schieße. Nie habe ich etwas zu tun gehabt mit Kriminal. Nie war ich im Arrest. Und jetzt?
0: Ich glaube, du hast wirklich was angestellt, Ivan. Heraus mit der Sprache.
9: Der Wirt hat gesagt, heute um Mitternacht wird Potestini verhaftet werden. Sein Sohn wird auch dabei sein. Der Wirt hat gesagt, dieser Potestini, das ist ein sehr gefährlicher Mann.
0: Du meinst, er ist in Gefahr?
9: Der Sohn vom Wirt, ja.
0: Hol den Mantel von Exzellenz und die Mütze. Ich muss sofort zu ihm.
9: Was Hoheit wollen als Mann zu diesem gefährlichen Mann? Mir wird nichts gut.
0: Hol den Mantel.
9: Bitte.

0: meinetwegen zum Mörder wird. Das sind Sie gar nicht wert. Nicht einmal als Leiche.
1: Und das ist ja schrecklich. Da habe ich einen Todfeind.
0: Och, jetzt wird nicht mehr geredet, sondern gehandelt. Ich bleibe jetzt so lange hier, bis Sie Ihre Sachen gepackt haben und verschwinden.
2: Jetzt hat er aufgehört. Schade. Sein Klavierspiel könnte mich direkt beruhigen.
3: Da, da kommt schon wieder so eine verdächtige Gestalt. Wir haben es mit einer ganzen Bande zu tun.
2: Bleiben Sie hier, ich hole Verstärkung.
3: Aber rasch, in so wichtigen Dingen bin ich nicht gern allein.
2: Ich auch nicht.
4: Liesel, es wird weder Ihrem Bräutigam noch mir in Haar gekrümmt werden. Und Ihr Vater wird seine Stelle gewiss nicht verlieren.
0: Ich habe Sie gewarnt, aber Ihnen ist ja nicht zu helfen. So, jetzt ist es zu spät. Verstecken Sie mich. Ich bitte Sie, verstecken Sie mich.
4: Ja, wer ist es?
0: Ich.
2: Rasch hinter diesen Vorhang und nichts rühren. Schnell, einmal dürfen Sie noch niesen.
0: Jetzt geht's nicht. Warum verlieren Sie nicht?
4: Was ist denn nur los?
0: Verlieren Sie keine Zeit. Packen Sie das Allernötigste.
4: Das ist ja abenteuerlich.
0: Spielen Sie nicht den Helden. Sie wissen genau, was Ihnen bevorsteht.
4: Na, das allerdings, aber Flucht bringt keine Lösung. Wie gerne möchte ich fliehen, Katja, aber ich habe Pflichten.
0: Reden Sie nicht von Pflichten. Jetzt, wo Ihnen die Schlinge schon um den Hals gelegt ist. Haben Sie Geld, Papier? Ich gebe Ihnen eine Adresse in der Schweiz.
4: Bemühen Sie sich nicht, Katja. Ich darf dieses Haus nicht verlassen.
0: Okay. Wer ist hier bei Ihnen? Ich? Also, das ist der Grund.
4: Oh, bitte kein Missverständnis, ein dummer Zufall.
0: Fräulein, bitte hören Sie mich an.
4: Es wäre besser gewesen, Sie wären gar nicht gekommen.
0: Oh, reißend. Die Unschuld von Lande und dann... Oh, pfui. Ja, aber warten Sie nur, es kommt noch schlimmer, wenn er nicht flüchtet.
4: Lassen Sie mich endlich in Ruhe mit dieser dummen Flucht.
0: Da, Sie hören ihn ja. Erst will er es nicht begreifen und dann... Ach, das ist ein Dickschädel. Aber jetzt habe ich es satt. Sie soll ihn nur einsperren, ja. Er verdient ja nichts anderes. Nein.
4: Ah, oh. Zwei Frauen und alle beide gleich verrückt. Oh. Jetzt, meine Damen, recht gute Nacht. Ihre Fürsorge war ja sehr nett, aber vollkommen überflüssig.
3: Oh, Mann. Lange ist es. Jetzt sind drei.
4: Steckt euch in diesen Schrank.
0: Oh, gemeinsam mit Ihrer Geliebten?
4: Kein Wort, ich will keinen Skandal.
0: Deine Geliebte, sie riecht nach Ziegen.
4: Du irrst, sie riecht nach Wald. Geh zurück, sofort.
0: Importiert das Maschine.
5: Sie wünschen?
3: Warum haben Sie nicht aufgemacht?
5: Ich habe Sie nicht gehört. Ich war gerade beim Spiel.
1: Ihr Spiel ist aus. Bitte geben Sie den Eingang frei.
0: Oh Gott, wenn er sie jetzt hereinlässt, mein Bräutigam bringt mich um. Das würde mich freuen.
4: Mit Rücksicht auf Gräfin Lahusen kann ich eine Hausdurchsuchung nicht zulassen. Wenn Sie glauben, im Recht zu sein, bitte verhaften Sie mich.
3: Verhaftet sind Sie schon. Wir müssen nur noch Ihre Komplizen packen.
4: Lächerlich, Komplizen.
1: Hier, feiges, lichtscheues Gesindel. Euer Häuptling ist bereits in unserer Hand. Wer sich nicht ergibt, wird von mir eigenhändig zerquetscht. Elende Verbrecherbande, miserable Schurken. Was? Raus aus den Löchern! Raus! Das wird ausgeräuchert, ausgebrannt, die Luft gespeichert.
3: Jetzt weg, sein blödes Hundsfisch.
4: Ist Ihnen etwas passiert?
0: Nein, ich habe so Angst um Sie.
4: Das brauchen Sie nicht. Gehen Sie schnell, man darf Sie hier nicht sehen.
0: Ja.
1: Liesel, du hier? Sag einmal, wie schaust denn du aus?
0: Kuno, ich bin unschuldig.
1: So.
0: Ich bin nicht schlecht. Aber so viel schlecht ist mir.
1: Mir ist noch viel schlechter. Aber warte nur, wenn mir nicht mehr schlecht ist, dann geht's dir aber schlecht.

0: Geschichte. Liebesnest hochgegangen mit bengalischer Beleuchtung. Nie so gelacht.
1: Das war eine äußerst peinliche Situation.
0: Ja, von wegen der Damen. Verstehe.
2: Guten Morgen.
0: Oh, die Försterliesel. Na, was ist denn in dem Fässchen? Schießpulver oder Pfefferminz?
1: Guten Morgen, Fräulein Liesel.
0: Och, das gute Kind. Ist ja ganz blass. Und wie sie zittert.
2: Das ist wegen der Kälte. Es beutelt mich direkt.
0: Ja, dieses Kind. Beutelt, hat sie gesagt. Huch, mich beutelt's auch schon.
2: Der Wacholder-Schnaps wird gut tun, bitte schön.
3: Das erste Glas gebührt seiner Hoheit, Prinz Eberhard.
2: Oh, Hoheit? Prinz Eberhard?
3: Ja, ja, ganz richtig gehört. Hoheit. Aber auch eine Hoheit trinkt gerne mal einen Wacholder-Schnaps.
2: Den brauche ich jetzt selber.
3: Ein jottvolles Land. Diese Mädchen, dieser Schnaps, diese Berge. Ah, alles mal herhören. Unsere allerhöchsten Jagdherren sind eingetroffen. Ein kolossaler Eindruck. Überwältigend. Und nun, meine Herren, schneidig.
2: Hoheit, ich bin noch ganz weg.
4: Aber Liesel, wir zwei bleiben doch die Alten, hm?
5: Gras auszupfen.
2: Sie sind mir gar nicht böse wegen dem Eisenbahnerkappel und so.
4: Ich denke nicht daran.
2: Auch mein Bräutigam sind's nicht böse.
4: Keine Spur.
2: Bin ich froh.
4: Und ich kriege keine Wacholder?
2: Am liebsten möchte ich Ihnen eine Bussel geben statt einen Schnaps. Weil Sie so ein lieber Kerl sind. Weidmanns Heil.
4: Weidmanns Dank.
6: Wo ist mein Kompass?
7: Ja, wo ist Kompass? Jemand hat gestern gesehen Kompass, aber wo?
6: Ohne Kompass in wilder Gegend? Nein, ohne Kompass, ich steige nicht auf. Unter dem Bett findest du ihn nicht.
7: Warum nicht? Exzellenz schlafen immer Osten gegen Westen.
6: Wo dieser verdammte Kompass nur ist?
7: Ich werde suchen.
6: Ich muss fort, ich bin ohnehin schon geladen. Was hast du da?
7: Potestini.
6: Potestini?
7: Ja.
6: Das ist doch ein deutscher Prinz. Wieso kommt so Potestini?
7: Hoheit Nina nennt ihn so. Pardon, ich habe nichts gesagt.
6: Wie heißt dieser Mann noch?
7: Eberhard Menzinger und ist Gärtner im Schloss.
6: Gärtner im Schloss? Ja. Wahnsinn, das ist doch ein Prinz.
7: Mein Freund.
6: Klopfe bei Hochheit Zimmer. Ich muss Sie dringend sprechen.
7: Hochheit ist nicht zu Hause.
6: Ich klopfe, vielleicht ist ein Wunder geschehen.
7: Vielleicht ist wirklich ein Wunder geschehen. Hochheit? Hochheit!
8: Lass mich in Ruhe, ich will niemanden sehen!
6: Zeig Hochheit das Bild.
7: Hochheit, das müssen Sie sehen. Hier an der Tür, hochinteressantes Bild.
8: Ich will niemanden sehen.
6: Gib dort Spalt und dort hier.
7: Hochheit, bitte, hier.
6: Was hat das zu bedeuten?
7: Hochheit ist verrückt geworden.
6: Verrückt?
7: Ja, vor lauter Glück. Exzellenz, ich gratuliere. Heute bekommt ihr einen Scherzbuben.
6: Wunderbar.
7: Hier.
2: Exzellenz, wie konnte das passieren?
6: Hochheit hätte nur die Bilder anschauen müssen.
2: Ich kenne mich nicht mehr aus. Aber wenn ich mich auskenne, dann wird ihr was erleben.
6: Er wird erleben, ihren Heiratsantrag.
2: Sie sind unverschämt.
6: Das ist ja mein Kompass. Oh, merci mille fois. Ich habe ja gewusst, auf meinen Kompass kann ich mich immer verlassen.

0: Der ist längst über alle Berge, dieser Podestini.
1: Und wenn nicht, dann ist er mit im Jagdgebiet. Courage hat er, das muss man ihm lassen.
0: Na ja.
1: Aber ich sage dem Möslacher, den Burschen fassen wir und dann haben wir ausgesorgt.
0: Mir geht es nicht um meine Karriere, mir geht es um meine persönliche Ehre.
1: Telefon, Alois.
2: Hier.
1: Hat der Schlussmann schon avisiert?
2: Jawohl, die ganze Kette ist geschlossen.
1: Also, dann ist das ganze Jagdgebiet zerniert.
3: Kompanie, habt Acht.
1: Möslacher sind mein Grundzeuge. Ich habe das Menschenmöglichste getan, um das allerhöchste Jagdgebiet vor Attentätern zu schützen, damit meinem Kaiser nichts passiert.
0: Na gut, erledigt. Und was tun wir jetzt?
1: Jetzt steigen wir auf den Lawinenstein.
0: Das ist ja eine Kletterpartie.
1: Keine Angst, ich kenne den Lawinenstein in mein Stiegenhaus. Von dort können wir alles einsehen. Also, auf geht's.

0: Brav arbeiten es die Burschen. Ganz ruhig ist das Wild eingezogen.
1: Schauen Sie aber, Förster, was da oben los ist. Was machen denn die zwei da oben? Die schmeißen mir ja die ganze Jagd.
2: Wir werden schon untersteigen, wenn's die Kugeln pfeifen hören.
1: Hinaufsteigen tun's diese Narren. Mitten hinein ins Schussfeld. Ein feines Stiegenhaus haben sie. Was war das? Hm? Sie kommen auf uns zu!
3: Wir sind in der Schusslinie! Weg von da!
1: Sie mit Ihrer Strategie!
0: Da haben wir die Schweinerei. Die ganze Hofjagd ist verpatzt und mich schicken sie in Pension. So eine Blamage, das überlebe ich nicht!

0: weiß nicht. Vom Wasser wird man heiß und vom Schnaps wird man kalt. Wo kann der Kuno nur sein? Du musst ihn finden. Ich muss ihm alles sagen. Er wird da sein, Himmel fallen. Kuno! Du, die freut dich ab!
1: So, das freut dich auch noch.
0: Ach, ist dir was geschehen? Ja.
1: Wonach riechst denn du?
2: Nach Wacholder. Aber du wirst auch gleich einen brauchen.
1: Nein, danke, ich bin im Dienst.
0: Da hast du ihn ja gesehen.
1: Wen?
0: In ganzer Uniform.
1: Wen?
0: Den Herrn Eberhards, den Menzingen.
1: Den Menzingen?
0: Ja, der ist Gast bei der Hofjagd.
1: Was?
0: Weißt du, wer das ist? Eine Hoheit, ein echter Prinz.
1: Na dann, Prost. Ah!
3: Ach, die Liesel, will ich auch einen Schnaps?
0: Ja.
1: Gib ihm gleich zwei, er wird sie brauchen, wenn er erfährt, wer der Menzingen in Wirklichkeit ist.

0: Hicks. Was ist? Was kostet?
1: Ah, das brennt ja wie pures Feuer.
0: Ja, das ist ja nur beim ersten Glas. Das zweite ist wie Öl und das dritte ist wie süßes Laster. Nur trink.
1: Schon besser.
0: Noch eins, komm. So. Aber sag, Brüderchen, warum will deine Herrin auf einmal ganze Flasche Wodka?
1: Ja, meine Frau Gräfin stellt sich jetzt um auf Petersburg.
0: Oh, Ivan geht Licht auf. Die Gräfin und meine Exzellenz, ich bekomme Herrin.
1: Ja, sie ist ja sehr vornehm, aber leider furchtbar verlogen. Morgen werde ich dieses Haus verlassen.
0: Warum? Das ist nie gut, Brüderchen. Wo man einmal ist, dort bleibt man.
1: Ich gehe.
0: Warum?
1: Er ist zugelassen, dass ich seine Hoheit, den Prinzen Eberhard von Schönberg-Waldenburg, wie einen Gärtnerburschen behandelt habe. Was bleibt mir übrig?
2: Meinen Dienst. Ich muss ihn quittieren.
3: Ich traue mich nicht zum Vater nach meiner Blitzkarriere. Eine solche Blamage.
2: Sie haben es leicht, Sie können Wirt werden.
3: Ja, Wirt, wie Wirt? Käpt'nick, das ist doch die Idee. Die Liesl wäre doch die schönste Wirtin. Und wenn Sie einmal in Pension sind, sind Sie immer unser Gast.
2: Nach dieser Niederlage soll uns nichts mehr trennen.
3: Nein.
2: Jungles, du.
3: Ja.
2: Servus, Kuhn.
3: Servus, Benedikt.
2: Benny.
4: Die Auszeichnung des Köpnick übernehme ich. Dekoriert wird auch Leutnant Möslacher.
5: Dieser Köpnick kriegt auch von mir ein Orden.
6: Auch von mir. Diensteifer kann nie genug belohnt werden.
4: Steigerl, wie viele Orden haben wir noch?
5: Ich glaube, es wird reichen, Exzellenz.
6: Gut.
3: Sie kommen, Sie holen uns schon.
2: Genau wie drei Scharfrichter. Das überlebe ich nicht, diese Schande.
3: Aber warst du? Und
2: na, verschwinden.
3: Wohin?
2: Hier.
3: Hier? Na
2: ja. Ja, schnell. Ja. Besetzt.
3: Oh. Oje.
2: Verzeihung. Ui. Ui.
5: Sie sind schon weg. Alles in Ordnung. Ja.
2: Ja. Heute ist mein Freudentag, da soll ausnahmsweise mal jedes Maß voll sein. Einen Doppelliter für die goldene Gans. Meine arme Konkurrentin soll auch eine Freude haben. Da bist du ja endlich. Wo ist denn mein Kuhner? Ist er schon Oberst?
7: Ach, überall habe ich ihn gesucht, er ist nirgends zu finden.
2: Da siehst du es wieder, er weicht dir aus. Übernimm die Kasse. Den Doppelliter her. Den trage ich höchstpersönlich hinüber zur Konkurrenz. Hoffentlich hat sie heute keinen Bierschlägel bei der Hand.
8: Ah, die Konkurrenz.
2: Eine milde Gabe von drei Kaiserhof.
8: Bier? Hier bei mir? Bei mir trinkt man Champagner. Da, schauen Sie.
2: Na, drei Gläser. Und noch dazu leer.
8: Wissen Sie, wer daraus getrunken hat? Die drei Majestäten. Sie waren na, hier bei mir.
2: Was? Oh.
8: Ja, stärken Sie sich nur. Sie werden gleich schwach werden. Ein Riesenskandal beim Bezirkshauptmann wegen Ihrem drei Kaiserhof. Er darf nicht so heißen.
2: Was? Mein drei Kaiserhof verboten? So wird man mit Gewalt Republikaner.
9: Herr Eberhard, ich hab was für Sie.
10: Ja, was denn, Michi?
9: Einen Korb vom russischen Fräulein.
10: Was, ein Korb?
9: Ja, voll mit Disteln. Und das russische Fräulein lässt sagen, mit dem Samen kann der Herr Rosenzüchter die Disteln züchten.
10: Wo ist sie denn?
9: Bei der Hubertuskapelle.
10: Was macht sie dort?
9: Sie kratzt gerade ihre Malerei herunter. Sie ist schon so wild, dass die Kühe scheu geworden sind.
11: Nächste darf ich Ihnen mein Herz zu Füßen legen.
12: Ah, Moment, das geht zu weit, wo ich doch selber ein Herz habe.
8: Aber um ein paar schon, um ein kleiner.
12: Dein Pech.
8: Danke, meine Exzellenzen. Nur ewig schade, dass ich die Herzen der beiden Hoheiten nicht gefunden habe.
12: Ja, also Prost.
8: Prost.
9: Und so wird es immer sein mit diesen Männern. Wir glauben, man kann sie bändigen und dabei hängen wir längst schon an ihrem Strick. Ich war genauso dumm wie du.
13: Nein, Nina, diesen Vergleich lasse ich nicht zu. Sie sind die gescheiteste Braut des Jahrhunderts.
9: Ich meine nicht. Sie sind ja ein... Hilfe! Du, ist der böse Stier schon weg?
13: Alles Böse ist weg, Nina.
6: Laura, das größte Herz, was aufzutreiben war.
14: Wo führst du mich denn hin? Ich
9: gar nicht mehr.
14: Werde ich dich denn hinführen, unser Lieblingsplatz?
9: Bruno.
14: Willkommen. Oh, der siebente Himmel allerhöchst besetzt.
9: Das macht nichts. Mit dir ist es auch auf Erden wunderschön.

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2: Im Studio Silas Quiring. 25 Jahre sind die Anschläge vom 11. September her und viele Menschen wissen noch ganz genau, was sie damals gemacht haben. Wie wohl kein anderes Ereignis im 21. Jahrhundert hat sich 9/11 ins kollektive Gedächtnis eingebrannt. Anne Brauer.
3: Man spricht von Blitzlichterinnerung. Wie ein Foto speichert unser Gehirn so einen Moment ab. Die Bilder der einstürzenden Türme, man konnte die Katastrophe live im Fernsehen verfolgen. 9/11 ist zum Inbegriff eines Terroranschlags geworden und wirkt bis heute nach. Von einer neuen Dimension in der Flugsicherheit über den Krieg gegen den Terror und Islamfeindlichkeit bis hin zu Verschwörungstheorien. Früher ein absolutes Nischenphänomen, heute mindestens in den USA Teil des politischen Mainstreams.
2: Das Wahlbeben von Sachsen-Anhalt steckt der Bundesregierung in den Knochen. Jetzt geht der Blick nach Berlin und Mecklenburg-Vorpommern. Gut möglich, dass die Debatten über das schwarz-rote Spitzenpersonal nach den Wahlen in gut einer Woche so richtig hochkochen. Daniel Bornberg.
4: Ja, die CDU hoffte auf Berlin, da liefert sie sich ein Kopf-an-Kopf-Rennen mit der Linken. In Mecklenburg-Vorpommern hat sich die SPD von Ministerpräsidentin Schwesig ordentlich an die AfD rangekämpft. Schwesig grenzt sich aber klar von der Bundespolitik ab. Gut möglich also, dass ein gutes Abschneiden die SPD-Spitze Klingbeil-Baas eher schwächt als stärkt. Und wenn es für die CDU schlecht läuft, dürfte auch die Kanzlerdebatte richtig Fahrt aufnehmen.
2: Schluss mit hier nur Bargeld. In Deutschland soll es bald möglich sein, dass man überall auch mit Karte oder dem Handy zahlen kann. Wie mehrere Medien berichten, plant das die Bundesregierung. Schon im kommenden Jahr soll das Ganze umgesetzt werden. Zum Start in den Bundesligaspieltag hat Union Berlin zu Hause 1:3 gegen Schalke verloren. Für die Gelsenkirchener ist es der erste Sieg nach der Rückkehr in die erste Liga. Einer der Torschützen war ausgerechnet der Ex-Unioner Robin Gosens. Tennisprofi Alexander Zverev steht nach einem echten Arbeitssieg im Finale der US Open. Zverev besiegte den Russen Khachanov zwar glatt mit 3:0, musste in 2 Sätzen aber ins Tiebreak. Jetzt trennt ihn nur noch ein Sieg vom 2. Grand Slam-Titel seiner Karriere.
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5: Mit KI-Support. Wolkig ist es in der Nacht oft noch, dazu kann an der Küste auch mal Regen dabei sein und ganz früh gibt es vereinzelt Nebel, später wird es dann vielerorts freundlicher und die Sonne kommt raus. Die Höchstwerte liegen heute bei 20 bis 27 Grad. Morgen wird es deutlich grauer mit vielen Wolken und immer wieder Regen, maximal bis 26 Grad.

Rudi ans Telefon. Ein tolles Stück vom Schweizer Örtli-Quartett Nummer heute. Jetzt besingen uns die Dritten ihre Heimat.

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1: Im Studio Nanju Kuhlmann. Schönen guten Tag. Die Ermittlungen zur Drohnenattacke am Flughafen Leipzig-Halle führen direkt zum russischen Militärgeheimdienst GRU. Das berichtet die Welt am Sonntag und beruft sich auf geheime Ermittlungsunterlagen. Demnach wurde ein GRU-Agent identifiziert, der die Operation organisiert haben soll. Auch ein zweiter Verdächtiger mit Verbindungen nach Moskau ist im Visier. Deutschland hatte Russland öffentlich für den Anschlagversuch verantwortlich gemacht. Der Kreml weist die Vorwürfe zurück. Im Amateurfußball sollen Schiris noch besser vor Gewalt und Beleidigungen geschützt werden. Dafür startet der DFB jetzt ein Pilotprojekt mit Bodycams. Mehr von Finn Riebesell-Freundlieb.
2: In einer Kreisliga in Gelsenkirchen können die Unparteiischen ihre Kameras bei Vorfällen aktivieren. Das soll bei Streits mögliche Angreifer abschrecken und Schlimmeres verhindern. Dass solche Projekte notwendig sind, zeigt auch das aktuelle DFB-Lagebild zum Amateurfußball. In der letzten Saison sind zwar etwas weniger Vorfälle in Sachen Gewalt und Diskriminierung gemeldet worden, die Zahl der abgebrochenen Partien ist aber leicht gestiegen. Der DFB will deshalb Prävention und Unterstützung weiter ausbauen.
1: Nach dem Wahlerfolg der AfD in Sachsen-Anhalt formiert sich ein breiter Protest. In ganz Deutschland gibt's heute Demos gegen Rechtsextremismus, beispielsweise in Berlin, Hamburg, München, Stuttgart, Leipzig oder aber Bremen. Auch in kleineren Städten sind Proteste geplant. Tennisprofi Alexander Zverev steht im Finale der US Open. Der Hamburger hat den Russen Karen Khachanov glatt in 3 Sätzen geschlagen und damit das Ticket fürs Endspiel gelöst. Jetzt trennt Zverev nur noch 1 Sieg vom 2. Grand-Slam-Titel seiner Karriere.

0: Zum Start in den Bundesligaspieltag hat Union Berlin zu Hause 1:3 gegen Schalke verloren. Für die Gelsenkirchener ist es der erste Sieg nach der Rückkehr in die erste Liga. Einer der Torschützen war ausgerechnet der Ex-Unioner Robin Gosens.
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2: Mit KI-Support. Sonnig bis wolkig ist es gerade, im Süden oft richtig freundlich und trocken, sonst ziehen auch mal dichtere Wolken durch. Später bleibt es meist trocken, erst zum Abend kommt im Nordwesten Regen dazu, sonst sind höchstens vereinzelt ein paar Tropfen drin und die Höchstwerte liegen bei 20 bis 27 Grad. Morgen dann deutlich nasser mit vielen Wolken und zeitweise Regen, am Nachmittag lässt das wieder nach, maximal um 23 Grad.

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1: Im Studio Nanju Kuhlmann. Schönen guten Tag. Die Ermittlungen zur Drohnenattacke am Flughafen Leipzig-Halle führen direkt zum russischen Militärgeheimdienst GRU. Das berichtet die Welt am Sonntag und beruft sich auf geheime Ermittlungsunterlagen. Demnach wurde ein GRU-Agent identifiziert, der die Operation organisiert haben soll. Auch ein zweiter Verdächtiger mit Verbindungen nach Moskau ist im Visier. Deutschland hatte Russland öffentlich für den Anschlagversuch verantwortlich gemacht. Der Kreml weist die Vorwürfe zurück. Im Amateurfußball sollen Schiris noch besser vor Gewalt und Beleidigungen geschützt werden. Dafür startet der DFB jetzt ein Pilotprojekt mit Bodycams. Mehr von Finn Riebesell-Freundlieb.
2: In einer Kreisliga in Gelsenkirchen können die Unparteiischen ihre Kameras bei Vorfällen aktivieren. Das soll bei Streits mögliche Angreifer abschrecken und Schlimmeres verhindern. Dass solche Projekte notwendig sind, zeigt auch das aktuelle DFB-Lagebild zum Amateurfußball. In der letzten Saison sind zwar etwas weniger Vorfälle in Sachen Gewalt und Diskriminierung gemeldet worden, die Zahl der abgebrochenen Partien ist aber leicht gestiegen. Der DFB will deshalb Prävention und Unterstützung weiter ausbauen.
1: Nach dem Wahlerfolg der AfD in Sachsen-Anhalt formiert sich ein breiter Protest. In ganz Deutschland gibt's heute Demos gegen Rechtsextremismus, beispielsweise in Berlin, Hamburg, München, Stuttgart, Leipzig oder aber Bremen. Auch in kleineren Städten sind Proteste geplant. Tennisprofi Alexander Zverev steht im Finale der US Open. Der Hamburger hat den Russen Karen Khachanov glatt in 3 Sätzen geschlagen und damit das Ticket fürs Endspiel gelöst. Jetzt trennt Zverev nur noch 1 Sieg vom 2. Grand-Slam-Titel seiner Karriere. Zum Start in den Bundesligaspieltag hat Union Berlin zu Hause 1:3 gegen Schalke verloren. Für die Gelsenkirchener ist es der erste Sieg nach der Rückkehr in die erste Liga. Einer der Torschützen war ausgerechnet der Ex-Unioner Robin Gosens.
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3: Mit KI-Support. Sonnig bis wolkig ist es gerade, im Süden oft richtig freundlich und trocken, sonst ziehen auch mal dichtere Wolken durch. Später bleibt es meist trocken, erst zum Abend kommt im Nordwesten Regen dazu, sonst sind höchstens vereinzelt ein paar Tropfen drin und die Höchstwerte liegen bei 20 bis 27 Grad. Morgen dann deutlich nasser mit vielen Wolken und zeitweise Regen, am Nachmittag lässt das wieder nach, maximal um 23 Grad.

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1: Im Studio Nanju Kuhlmann. Schönen guten Tag. Russland steckt hinter der Drohnenattacke am Flughafen Leipzig-Halle. Das hat die Bundesregierung bereits klar gesagt. Die Ermittlungen führen direkt zum russischen Militärgeheimdienst GRU, berichtet die Welt am Sonntag. Daniel Bornberg.
2: Die Welt beruft sich auf geheime Ermittlungsunterlagen. Demnach wurde ein GRU-Agent identifiziert, der die Operation organisiert haben soll. Er reiste über die Türkei ein und später Richtung Serbien wieder aus. Auch ein zweiter Verdächtiger mit Verbindungen nach Moskau ist im Visier der Ermittler. Die Bundesregierung hat Russland Anfang des Monats öffentlich für den Anschlagsversuch verantwortlich gemacht. Der Kreml weist die Vorwürfe zurück.
1: Das Erfolgsjahr von Tennisprofi Alexander Zverev geht weiter. Der Weltranglistenzweite hat es auch bei den US Open ins Finale geschafft. Mehr von Anna Löwer.
3: Erst sein erster großer Titel in Paris, dann die Finalteilnahme in Wimbledon und jetzt New York. Zverev hat es in dieser Saison bei 3 der 4 Grand-Slam-Turniere ins Endspiel geschafft. Im Halbfinale der US Open besiegte er als klarer Favorit den Russen Karan Khachanov glatt in 3 Sätzen. Jetzt trennt ihn nur noch ein Sieg vom zweiten Grand-Slam-Titel. Im Finale trifft Zverev morgen Abend auf Ben Shelton aus den USA.
1: Nach dem AfD-Wahlsieg in Sachsen-Anhalt beschäftigt sich die Politik in Berlin mit dem Umgang mit einer womöglich verfassungsfeindlichen Landesregierung. In den Funke-Zeitungen fordert Justizministerin Hubich etwa Beamte in Sachsen-Anhalt dazu auf, rechtswidrigen Anweisungen zu widersprechen. In ganz Deutschland gibt's heute Demos gegen Rechtsextremismus, etwa in Berlin, Hamburg, München, Stuttgart, Leipzig oder Bremen, aber auch in kleineren Städten. Ein breites Bündnis hat dazu aufgerufen, um nach dem Wahlerfolg der AfD in Sachsen-Anhalt ein Zeichen zu setzen.
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4: Mit KI-Support. Sonnig und trocken ist es im Süden. Sonst wechseln sich Sonne und dickere Wolken ab und zum Abend wird's im Nordwesten nasser mit Regen, anderswo bleiben's eher nur ein paar Tropfen. Dazu wird es warm mit 20 bis 27 Grad. Morgen dann deutlich mehr Wolken und immer wieder Regen. Später lässt das nach, maximal 24 Grad.

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1: Guten Abend und herzlich willkommen, liebe Zuhörerinnen und Zuhörer, hier bei Radio Berner Schlagerwelt 1 zu einer weiteren und neuen Ausgabe vom Aargauer Schlagermünchi. Nach einer kleinen persönlichen Auszeit und ein bisschen Ferien bin ich wieder für euch da und begrüße euch als Remo Müller ganz herzlich zu der 201. Ausgabe vom Aargauer Schlagermünchi, die auch heute ein bisschen speziell wird sein, und zwar im Sinne von immer wieder sonntags. Ja, wer hat letzten Sonntag immer wieder sonntags geschaut? Ich habe unter anderem auch reingeschaut. Sehr eine emotionale Sendung war. Ich weiss, der Stefan Ross mögen nicht alle so gut, aber für mich ist er ein ganz feiner Typ und ich finde, er hat das über all die Jahre mit viel Charme, Souveränität, Witz und Humor durch die Sendungen geführt. Und ich finde es schade, wir hätten etwas anderes können absetzen können. Wir können das Geld an einem schlechteren Ort sparen, weder in dieser Sendung. Aber das ist meine persönliche Meinung. Aber eben, wie gesagt, die heutige Sendung ist ganz sicher im Zeichen von immer wieder sonntags, und zwar im Sinn von den Gewinnerinnen und Gewinner von der Sommerhitparade. Ich habe doch so ein paar rausgepickt, seit dem 2007 bis 2025. Und zwar, ich wollte es da nicht alles aufzählen, wir wollen schliesslich Musik hören und nicht unbedingt mein Geschnarr. Aber ich will euch schnell sagen, wer da alles mit dabei ist, von diesen Gewinnerinnen und Gewinnern. Mehrheitlich waren es Gewinner und nicht Gewinnerinnen. Und zwar haben wir da schön die Reihen aufgelistet und auch den von den Jahren her, von 2000 bis 2025, schön der Reihe noch. Mit der Franziska fangen wir dann an. Dann geht es weiter mit Rico Seid, Guy Weider, Stoberg Echo, Angelo, Kevin und Manuel, Robin Leon, Alex Reichinger, Jan Schrödel, Pauline und natürlich unser Schweizer Gönner von 2021 ist es, glaube ich, gewesen. Jawohl, ganz genau, 2021, der Simon Brach. Aber die heutige Sendung, die meisten natürlich mit ihren Gewinnertiteln, leider habe ich gerade die aktuellen Sieger, die kommen ganz vorab, oder der aktuelle Sieger, der kommt ganz vorab dann, und zwar der Patrick Steindl, der hat gewonnen mit dem Titel «Ein heißer Sommerflirt». Leider ist der nicht da im System inne. Aber ich habe einen anderen tollen Titel gefunden von ihm, und zwar den Titel «Am Berg drum». Und für dieses Jahr habe ich auch noch den zweiten Sieger rausgenommen. Das wäre der Sonny Kay, der den zweiten gemacht hat, mit dem schönen Titel «Liebe geht weiter». Aber die heutige Sendung, die fangen wir an mit Neuvorstellungen. Und zwar sind das vier an der Zahl. Da haben wir Ramona Martinez, die hat ein neues Album rausgebracht und daraus lassen wir den Titel «Du weißt genau». Und dann die ersten drei Neuvorstellungen, die kommen mehrheitlich alle oder kommen aus der Schweiz. Tommy Steib selber ist zwar, glaube ich, so viele weiss, ein Bayer, wohnt aber und lebt seit Jahren in der Schweiz. Dann haben wir hier den Rolli und Christian. Die haben das Album «Einfach wir» vor einer Zeit rausgegeben und dort ist jetzt eine Single-Auskopplung rausgekommen mit dem Titel «Du gibst alles, wenn du liebst». Und daneben, Tommy Steib schon angesprochen, von dem gibt es demnächst ein neues Album mit dem Titel «Ich verbrenne mir nicht die Finger». Aber anfangen tun wir mit unserer Diana, auch die hat eine neue Single rausgegeben und das heisst «Verbotene Liebe». Und jetzt wünsche ich euch ganz viel Spass beim heutigen Schlagermünchi. Da ist Diana.

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Ja, wie schon am Anfang angetönt, unser Simon Broch hat die Hummeri-Parade auch mal gewonnen. 2021 war es, mit etwas Sommerglück. Ja, geschätzte Zuhörerinnen und Zuhörer, das war es auch schon wieder von der heutigen 201. Ausgabe. Ich hoffe, euch hat es Spass gemacht und ich würde mich natürlich wie immer freuen, wenn ihr auch nächsten Donnerstag wieder würdet die hören zu einer weiteren und neuen Ausgabe. Das war es für heute. Ich bedanke mich fürs Zuhören und wünsche euch eine tolle Woche noch in Taibioni Stress, einen schönen Abend und später eine gute Nacht. Und verabschiede mich jetzt noch mit dem Titel von Willy Pischei, der 2025 gewonnen hat. So schnell gehen wir heute nicht nach Hause. Und in dem Sinn, gute Nacht miteinander. Tschüss zusammen.

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1: Im Studio Nanju Kuhlmann. Schönen guten Tag. Die Ermittlungen zur Drohnenattacke am Flughafen Leipzig-Halle führen direkt zum russischen Militärgeheimdienst GRU. Das berichtet die Welt am Sonntag und beruft sich auf geheime Ermittlungsunterlagen. Demnach wurde ein GRU-Agent identifiziert, der die Operation organisiert haben soll. Auch ein zweiter Verdächtiger mit Verbindungen nach Moskau ist im Visier. Deutschland hatte Russland öffentlich für den Anschlagversuch verantwortlich gemacht. Der Kreml weist die Vorwürfe zurück. Im Amateurfußball sollen Schiris noch besser vor Gewalt und Beleidigungen geschützt werden. Dafür startet der DFB jetzt ein Pilotprojekt mit Bodycams. Mehr von Finn Riebesell-Freundlieb.
2: In einer Kreisliga in Gelsenkirchen können die Unparteiischen ihre Kameras bei Vorfällen aktivieren. Das soll bei Streits mögliche Angreifer abschrecken und Schlimmeres verhindern. Dass solche Projekte notwendig sind, zeigt auch das aktuelle DFB-Lagebild zum Amateurfußball. In der letzten Saison sind zwar etwas weniger Vorfälle in Sachen Gewalt und Diskriminierung gemeldet worden, die Zahl der abgebrochenen Partien ist aber leicht gestiegen. Der DFB will deshalb Prävention und Unterstützung weiter ausbauen.
1: Wegen Drohnenangriffen hat Saudi-Arabien den Betrieb einer wichtigen Ölpipeline im Land eingestellt. Dadurch könnten die Preise für Öl, Benzin und Diesel weiter ansteigen. Die Pipeline wird auch für den Ölexport genutzt, der wegen der Blockade der Straße von Hormuz übers Meer nicht möglich ist. Nach einem Zugunglück in Frankreich geht die Polizei von Sabotage aus. Auf der Strecke ist ein Schienenteil gefunden worden, was darauf hindeutet. Der Regionalzug mit fast 200 Passagieren war in der Normandie entgleist. Es gibt zahlreiche Verletzte. Verstöße gegen die Mietpreisbremse sollen in Zukunft härter bestraft werden. Das hat Bundesjustizministerin Hubich den Funke-Zeitungen gesagt. Wenn Vermieter zu viel kassieren, sollen auch Bußgelder fällig werden. Auch die gesetzliche Regelung zum Mietwucher soll reformiert werden.
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3: Mit KI-Support. Sonnig und trocken ist es im Süden. Sonst wechseln sich Sonne und dickere Wolken ab. Und zum Abend wird es im Nordwesten nasser mit Regen. Anderswo bleiben es eher nur ein paar Tropfen. Dazu wird es warm mit 20 bis 27 Grad. Morgen dann deutlich mehr Wolken und immer wieder Regen. Später lässt das nach, maximal 24 Grad.

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2: Wir sprechen gleich darüber, wie die Aussage eines Ex-Mitarbeiters der KI-Firma Anthropic einzuschätzen ist, dass die künstliche Intelligenz schon bald die Menschheit zerstören könnte. Darüber, wie die Schweizer Landwirtschaft aussehen würde, wenn die Schweiz den Selbstversorgungsgrad auf 70% steigern würde, wie es die Ernährungsinitiative verlangt. Und darüber, welche Mittel und Wege es gibt, Crack-Süchtige, deren Anzahl in der Schweiz stark zunimmt, von ihrer Sucht wegzubringen. Das ist Info 3 am Freitagabend mit mir, Rebecca Villiger. Und zuerst schauen wir nach New York. Dort gedenken heute tausende Menschen der Opfer der Terroranschläge vom 11. September. Diese jähren sich heute zum 25. Mal. Basil Koller.
3: Die Familien der Opfer haben sich beim sogenannten Ground Zero versammelt. Dem Ort, wo bis vor 25 Jahren die beiden Türme des World Trade Center standen. Begleitet von Klängen des Cellisten Yo-Yo Ma werden die Namen der knapp 3000 Verstorbenen verlesen. Die Zeremonie dauert mehrere Stunden.
4: Abraham. William F. Abrahamson.
5: Richard Anthony Achetta.
4: Henrik Bernard Ackerman.
5: Paul.
3: Vor Ort sind alle noch lebenden früheren US-Präsidenten. Bill Clinton, Barack Obama, Joe Biden und auch George W. Bush, der zum Zeitpunkt der Anschläge im Amt war. Der aktuelle US-Präsident Donald Trump wohnt hingegen der Zeremonie im Pentagon bei Washington bei. Am 11. September 2001 entführten Terroristen der islamistischen Al-Qaida 4 Flugzeuge und flogen 2 davon in die Türme des World Trade Centers in New York, die daraufhin einstürzten. Ein weiteres Flugzeug traf das Pentagon, das 4. Flugzeug stürzte ab. Insgesamt kamen fast 3000 Menschen ums Leben.
2: Die künstliche Intelligenz könnte die Menschheit bis 2040 zerstören. Diese drastische Aussage ließ gestern aufhorchen. Gemacht hat sie der 27-jährige Brite Jacob Coxon. Coxon hat 3 Jahre lang als Entwickler bei der KI-Firma Anthropic an den Systemen der weltweit leistungsfähigsten KI-Modelle gearbeitet. Dann kündigte er aber seinen Job, weil er nicht mitverantwortlich sein wolle für das, was da gerade entwickelt wird. Darüber habe ich mit Digitalredaktor Guido Berger gesprochen. Ich habe ihn gefragt, wie der Forscher denn seine Aussage begründet, dass die KI-Unternehmen mit unserem Leben spielen.
6: Also der Gedankengang geht so, aktuell nehmen die Fähigkeiten von KI schnell zu und das Ziel ist die sogenannte RSI, die Recursive Self-Improvement. Also dass die KI so gut im Forschen und Programmieren wird, dass sie sich selber verbessern kann. Und wenn das gelingt, dann würden dann die Fähigkeiten exponentiell besser werden und so eine Superintelligenz entstehen, die uns überflügeln. Und der Forscher glaubt, wie viele in der KI-Industrie, dass wir uns so im Endspurt befinden, also dass diese RSI kurz bevorsteht, eigentlich nur noch eine Frage von wenigen Jahren ist, bis wir die erreicht haben.
7: Und welche Gefahren drohen denn dann konkret?
6: Dort werden die Szenarien dann etwas unschärfer, es klingt dann auch schnell so nach Science Fiction, also beispielsweise, dass diese Superintelligenz uns umbringt, weil sie verhindern will, dass wir sie abschalten, dass sie irgendwie ein tödliches Virus entwickelt in einem Labor und das freilässt, sei es jetzt absichtlich oder unabsichtlich. Aber das hängt eben immer von dieser Annahme ab, dass diese sich selbst verbessernde KI kurz bevorsteht und dass es uns nicht gelingt, rechtzeitig eine sichere Kontrolle zu erreichen über diese KI.
7: Ist es denn nur eine Frage der Zeit, bis der Kontrollverlust Tatsache ist?
6: Also in letzter Zeit gab es so einige Beispiele von neuen KI-Modellen, die beispielsweise selbstständig Systeme gehackt haben, um Schranken einer Testumgebung zu umgehen. Und so die grundsätzliche Sicherheit von KI-Agenten, also von KI, die einigermaßen autonom agiert, ist einfach noch unklar. Also wie gibt man denen Anweisungen, wie unterscheiden die gute von schlechten Anweisungen, wie legt man Ziele fest, wie schränkt man auch ein, welche Mittel ein solcher Agent einsetzen darf, um ein Ziel zu erreichen. Also so im größeren Sinne, wie stellt man sicher, dass diese KI dann im Interesse der Menschen handelt und nicht gegen uns. Und das ist heute einfach noch offen, wie wie man das genau tun soll. Und diese Kombination macht Leuten wie diesem Forscher Sorgen. Einerseits diese starke Zunahme von Fähigkeiten und andererseits der Umstand, dass wir noch keinen klaren Plan haben, wie man diese KI-Agenten sicher kontrolliert.
7: Das klingt dann aber, wenn man Ihnen so zuhört, schon besorgniserregend.
6: Für mich schränkt sich die Besorgnis etwas ein, weil die Kernfrage eben bleibt, ist es überhaupt möglich, so eine selbstverbessernde KI zu bauen? Also nehmen diese Fähigkeiten wirklich weiterhin so schnell zu, wie sie das jetzt gerade tun? Und wo kommt dann eigentlich all die dafür benötigte Rechenleistung und Energie her, um all diese Agenten laufen zu lassen? Und diese Einschränkungen, die verleiten mich dazu, jetzt trotz dieser lautstarken Panik in diesen Kreisen, deren Prognosen dann doch eher etwas anzuzweifeln.
7: Sagt Digitalredaktor Guido Berger.
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7: Die Ernährungsinitiative, über die die Stimmbevölkerung Ende Monat abstimmt, die will, dass die Schweiz deutlich mehr Nahrungsmittel selbst produziert. Der sogenannte Selbstversorgungsgrad, der soll auf 70% steigen. Zuletzt lag er bei 42%. Wie würde die Schweizer Landwirtschaft denn dann aussehen? Sandro Della Torre berichtet.
8: Utopisch sei das Ziel der Ernährungsinitiative nicht, sagt Adrian Müller vom Forschungsinstitut für biologischen Landbau. Und doch sagt auch er:
9: Das ist klar, das ist ein sehr dickes Brett, das man bohren muss. Also das geht nicht einfach.
8: Wie dick dieses Brett ist, hat er in einer Studie berechnet. Zwei zentrale Stellschrauben gäbe es. Die erste wäre, Lebensmittelabfälle reduzieren. Würde die Schweiz ihren Food Waste halbieren, wie sich das der Bund bis 2030 zum Ziel gesetzt hat, würde der Selbstversorgungsgrad um gut 10% steigen. Der zweite und potenziell noch größere Hebel, statt auf Äckern Futtermittel für Tiere anzubauen, könnte man direkt Nahrungsmittel für den menschlichen Verzehr anbauen. Die Rindfleisch- und die Milchproduktion würden sinken, die Hühner- und Schweinebestände würden zusammenfallen. Über zwei Drittel der Fleischproduktion würde im typischen Szenario verloren gehen, schätzt Adrian Müller. Wobei wichtig zu sagen ist, dazu, wie viel Fleisch noch auf den Tellern landen soll, macht die Initiative keine Aussage.
9: Weil die Initiative auf die Produktion fokussiert, kann natürlich nicht mehr gesagt werden, ja, man kann einfach alles importieren, was wir nicht produzieren. Und da muss man sich dann aber fragen, ja, macht das irgendwie Sinn oder nicht? Aber wenn man jetzt rein mal anschaut, Selbstversorgungsgrad, eben das ist wie eine Produktionsmaßnahme, dann würde die Fleischproduktion stark sinken.
8: Der Vorteil wäre, diese Landwirtschaft würde deutlich weniger Treibhausgase ausstoßen und die Umwelt weniger mit Ammoniak belasten. Die Umstellung dahin wäre aber sehr herausfordernd, sagt Isabelle Jaisli, Professorin für Agrarökologie und Ernährungssysteme an der Zürcher Hochschule für angewandte Wissenschaften.
10: Wir haben heute ein Ernährungssystem, was sehr stark auf die Tierproduktion ausgerichtet ist. Das hat sich über Jahrzehnte so aufgebaut und etabliert und gestärkt und gefestigt. Und das beinhaltet eigentlich die gesamte Wertschöpfungskette. Das ist nicht nur die Landwirtschaft, sondern das ist die ganze Lebensmittelindustrie und natürlich auch so, wie wir uns heute ernähren.
8: In 10 Jahren, so verlangt es die Initiative, müsste ein ganzes Ernährungssystem umgebaut werden. Und ob die Menschen auch das konsumieren würden, was diese neue Landwirtschaft produziert, müsste sich erst noch weisen.
7: Crack ist eine Droge, die sehr schnell sehr süchtig macht. Mit verheerenden Folgen für die Süchtigen, aber oft auch mit massiven Auswirkungen auf die Gesellschaft. Das erleben derzeit Quartiere in Zürich, Genf oder Lausanne. Auch die Suchtmedizin ist gefordert, denn die Crack-Sucht, die ist nur schwer behandelbar, unter anderem, weil es keine Ersatzdroge gibt. Am Universitätsspital Lausanne sucht ein Arzt nach Mitteln und Wegen, Süchtige zu therapieren. Westschweiz-Korrespondent Philipp Reichen hat ihn getroffen.
11: Die Crack-Krise in Lausanne ist eine Hauptsorge von Yasser Kasal, Chefarzt für Suchtmedizin und Professor am Unispital. Mit sanfter Stimme spricht er darüber, wie er sich in der Krise als Schulmediziner neu erfindet. Eine Erkenntnis ist, es bringt nichts, im Unispital auf Crack-süchtige Patientinnen und Patienten zu warten. Sie kommen nicht. Und wenn sie kommen, dann ist es schwierig, dass sie wiederkommen.
12: On s'est rendu compte qu'on était face à des populations qui ne venaient pas dans nos services, ou peu ou difficilement, ou de manière discontinue.
11: Längst suchen Casal und sein Team Süchtige dort, wo sie das Crack konsumieren. Auf Straßenplätzen, in Hinterhöfen und unter Führungen. Der Chefarzt als Gassenarbeiter, das funktioniere, sagt Yasser Casal und erinnert sich an seinen ersten Einsatz.
12: Elle avait une connaissance un peu
11: de... Eine ehemalige Crack-Konsumentin führte mich zu Süchtigen. Sie präsentierte mich als Dr. Yasser vom Unispital und sagte, jetzt könnt ihr Fragen stellen. Und tatsächlich, mir wurden viele Fragen gestellt.
12: Personne avait des choses à me demander.
11: So könne man Vertrauen aufbauen und mit Süchtigen arbeiten. Auch an der Uniklinik, sagt der Suchtmediziner. Heute beobachtet er, dass das Crack häufig eine Art Fluchtdroge ist und Kernprobleme woanders liegen. Dazu zählt der Crack-Konsumenten mit einer unbehandelten Heroinsucht.
12: Parfois une addiction à l'héroïne non traitée et qui peut être traitée au niveau médicamenteux.
11: Andere Crack-Konsumenten seien Alkoholiker oder litten an Herz-Kreislauf-Problemen oder Entzündungen an Hals, Nase, Ohren oder hätten schwere psychische Störungen. Wenn man diese primären Probleme angehe, kämen Betroffene einfacher vom Crack weg. Das sei wichtig, denn eine medizinische Ersatzdroge gäbe es keine. Wichtig seien auch Verhaltenstherapien, um vom Crack abzulassen.
12: Des manières de réduire ce stress, des manières de faciliter des changements, de travailler sur des changements des comportements.
11: Chefarzt Casal sorgt mittlerweile dafür, dass das Unispital Cracksüchtige für kurze Zeit und mit klaren Zielen behandelt.
12: Pour des séjours qui sont assez brefs, mais centrés sur des objectifs très précis, individuels, et ça permet de débloquer des situations.
11: Für Yasser Casal bleibt die Crack-Krise komplex. Immer wieder bringt er Personen aus der Crack-Sucht und diese helfen, andere Süchtige für Therapien zu gewinnen. Doch wo Leute die Crack-Szene verlassen, tauchen neue Süchtige auf. Und noch gibt es keine feste Therapieform, auf die er jederzeit zurückgreifen kann.
2: Und apropos Drogen, den Behörden aus Frankreich und den Niederlanden ist ein Schlag gegen den Drogenschmuggel gelungen. Mehrere Tonnen Kokain wurden in einem Schiffscontainer entdeckt, Lara Christen.
13: Der Container stammte aus Ghana und sollte Plastikabfall enthalten. Stattdessen entdeckten Fahnder im französischen Hafen Dunkerque knapp 4 Tonnen Kokain. Das teilten die Staatsanwaltschaften in Paris und Den Haag mit. Die Drogen im Wert von 225 Millionen Euro waren für die Niederlande bestimmt. Dort nahmen Polizeibeamte einen Mann fest, der das Kokain in die Niederlande schmuggeln wollte. Eine prägende Figur des Schweizer Fußballs ist tot. Ralf Slotzover ist im Alter von 93 Jahren gestorben, das teilt der Schweizerische Fußballverband SFV mit. Slotzover war selbst langjähriger Präsident des Verbands. Während seiner Amtszeit war die Schweizer Nazi einmal an einer WM und zweimal an einer EM dabei, wobei die EM 2008 in der Schweiz und Österreich ausgetragen wurde. Dass die Schweiz EM-Co-Gastgeber sein durfte, werde für immer mit Slotzover verbunden sein, schreibt der SFV. Die Börsendaten von SIX. Der Swiss Market Index liegt im Moment bei 13.781 Punkten plus 0,3%. Der Euro wird zu 94,71 gehandelt und der Dollar zu 81,61. Und das Wetter. Heute Abend und morgen ist es mit wenigen Wolken meist sonnig. Morgen wird es um 24 Grad warm.
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15: Das ist das Regionaljournal Bern, Fribourg-Wallis heute mit dem. Das Busunternehmen AFA Bus AG aus dem Berner Oberland macht Schlagzeilen. Es hat bei einer Firmenaufspaltung unsauber geschäftet. Wir fragen, hat die Kontrolle der Behörden gelangt? Nein, ein Gestürm wegen einer Unterkunft für Asylsuchende. Die Gemeinde Steffisburg ist hässig auf den Kanton Bern, weil die Unterkunft länger bleibt als zuerst gedacht. Wassersparen nach dem Hitzesommer. Oberländer Gemeinden machen sich Sorgen wegen dem Trinkwasser. Und dann reden wir mit einem, der fürs Leben gerne kocht und auch sehr gerne arbeitet. Mit dem Küchenchef vom Gstaad Palas.
16: In den letzten Jahren, als ich hier war, war ich mehr im Betrieb als schon daheim. Aber mir hat es gerne gemacht. Wir gucken nicht auf die Stunden, wir gucken nicht auf das Geld.
15: Der Franz Fähr redet über seine Pensionierung, über das Tschüss-Sagen und über die Freude im Leben. Ich bin der Thomas Pressmann. Wanderer und Bikerinnen im Sommer, Skifahrerinnen und Snowboarder im Winter, die Bevölkerung aus der Gegend das ganze Jahr. Sie alle brauchen in der Region Adelboden, Frutigen, Kandersteg und Lenk die roten und blauen Busse von der AFA Bus AG. Das ÖV-Unternehmen hat in den letzten Monaten eine Untersuchung vom Bundesamt für Verkehr über sich müssen lassen gehen, wegen Interessenkonflikten und möglichen Quersubventionen. Das hat das SRF herausgefunden, wir haben darüber berichtet. Dass die fragwürdigen Geschäftspraktiken sind aufgefallen sind, kein Zufall, sagt das Bundesamt für Verkehr. Es hat mit der besseren Aufsicht seit dem sogenannten Postauto-Skandal vor ein paar Jahren zu tun. Was seitdem gegangen ist, der Andreas Lüthi hat das angeschaut.
17: Der Postauto-Skandal 2018 hat den öffentlichen Verkehr in der Schweiz durchgeschüttelt. In einem komplizierten Firmengeflecht hat der Betreiber der gelben Busse Gewinne manipuliert und zu viele Subventionen bezogen. Aus dem hat man gelernt, sagt heute der Andreas Windlinger, der Leiter Kommunikation vom Bundesamt für Verkehr, BAV.
18: Der Fall Postauto hat sehr viel bewirkt, auch im BAV. Wir haben unsere Aufsicht umfassend reorganisiert, haben sie angepasst, sie geht jetzt weit tiefer.
17: Schon kurz nach dem Skandal haben die Behörden von Bund und Kantonen genauer anzuschauen und ähnliche Geschäftspraktiken auch bei anderen ÖV-Unternehmen entdeckt. Bei den Verkehrsbetrieben Luzern, bei Bus Ostschweiz AG oder beim Bahnunternehmen BLS. Und ein paar Jahre später jetzt der Revisionsbericht vom BAV, der ähnliche Probleme bei der AFABUS AG zeigt. Das Busunternehmen aus Adelboden hat ebenfalls ein kompliziertes Firmengeflecht aufgezogen mit Interessenkonflikten und der Gefahr, dass zu viele Subventionen bezogen werden. Aber die Ungereimtheiten seien bei der AFA im Gegensatz zu den anderen Fällen frühzeitig entdeckt worden, sagt der Sprecher vom BAV. Der finanzielle Schaden sei klein und es gäbe keine strafrechtlichen Konsequenzen. Der Andreas Windlinger sieht das als Bestätigung, dass das BAV die Aufsicht richtig aufgestellt hat.
18: Man hat vorher vor allem Rechnungsprüfungen gemacht, eigentlich formeller Natur. Man hat das dann umorganisiert, man hat jetzt ein sogenanntes Controlling-Konzept. Das bedeutet, dass man schon beim Bestellen der Leistungen genauer hinschaut, auf die Höhe der Abgeltung und dass die wirklich zweckmässig verwendet wird. Daneben gibt es in Einzelfällen Prüfungen von der Revision, wie jetzt bei der AFA Bus AG.
17: Der Bund kontrolliert dort, wo Subventionen gezahlt werden. Insgesamt sind das im regionalen Personenverkehr rund 1,1 Milliarden Franken Subventionen. Noch einmal gleich viel kommt von den Kantonen dazu. Das Geld geht an rund 100 ÖV-Unternehmen. Dass bei all diesen Unternehmen viele weitere Probleme

0: in der ÖV-Branche, was den unrechtmäßigen Umgang mit Subventionen betrifft. Und abgesehen von dem Fall mit der AFA sind uns dementsprechend auch keine anderen Fälle bekannt worden in der letzten Zeit.
1: Bei der AFA Bus AG geht es jetzt ans Aufräumen. Das Unternehmen zeigt sich einsichtig und will sich künftig so aufstellen, dass die Vorgaben der Subventionsgeber eingehalten werden können.
2: Jetzt auf Steffisburg bei Thun. Die Gemeinde da ist hässig. Hässig wegen dem Kanton Bern. Und zwar, weil der Kanton die Asylunterkunft mitten im Dorf unbefristet weiterführen will. Michael Gerber.
3: Der Auslöser für das Gestürm ist eine Abmachung von 2022. Dann ist das ehemalige Altersheim Ungeri Mülli in Steffisburg zu einer Asylunterkunft umgerüstet worden, was dann im Dorf viel zu reden gegeben hat. Und der Kanton hat daraufhin zugesichert, die Unterkunft ging dann nach 4 Jahren wieder zu. Das war Ende dieses Jahres eigentlich nachher gewesen. Heute wird bekannt. Vor ein paar Wochen hat die Gemeinde erfahren, dass der Kanton seine Pläne ändern und die Unterkunft unbefristet weiterbetreiben will. Das ärgert der Steffisburger Gemeindepräsident Reto Jakob.
4: Wir sind natürlich nicht erfreut. Der Gemeinderat hat das so zur Kenntnis genommen, dass der Kanton die Kollektivunterkunft weiterbetreiben will. Ich habe ein gewisses Verständnis für das. Auf der anderen Seite sind wir enttäuscht, weil wir eigentlich eine Abmachung haben miteinander, dass die Kollektivunterkunft Ende 26 zugeht. Und darum wehren wir uns dagegen, dass der Kanton jetzt einfach sagt, wir tun die weiterbetreiben.
3: Wie könnt ihr euch denn wehren? Welche Mittel habt ihr?
4: Wir haben keine rechtlichen Mittel. Für uns ist in erster Linie eine Frage von Treu und Glauben von Kantonsseite her. Wir haben eine Abmachung gemacht vor 4 Jahren. Wir haben das der Bevölkerung so kommuniziert. Wir wollen das schliessen. Der Kanton sieht das noch nicht so. Und wir wollen aber auch dem Kanton sagen, dass er sich an das zu halten hat.
3: Das sieht die zuständige Direktion für Gesundheit, Soziales und Integration vom Kanton Bern anders. Das schreibt sie heute in einer Medienmitteilung. Die Rahmenbedingungen im Asylbereich haben sich in den letzten 4 Jahren geändert, seit man die Abmachung getroffen hat. Der Kanton sei auf Unterkünfte wie die in Steffisburg angewiesen, wo man flexibel Asylsuchende unterbringen kann. Das haben der zuständige Regierungsrat Pierre-Alain Schneck und der Leiter vom Amt für Integration am Gemeinderat von Steffisburg bei einem Treffen am 25. August versucht klarzumachen. Bei diesem Treffen haben die Kantonsvertreter der Gemeinde angeboten, die Unterkunft zum Ausbildungszentrum weiterzuentwickeln, wo Asylsuchende sollen eine Weiterbildung machen können, wo der Wirtschaft die Region helfen würde. Oder den lokalen Gesundheits- und Pflegeeinrichtungen, wo ständig neue Leute suchen. Der Reto Jakob von Gemeinde Steffisburg ist nur mässig begeistert.
4: Persönlich finde ich ein Ausbildungszentrum besser als eine Kollektivunterkunft, wo die Leute nichts zu tun haben. Aber schlussendlich ist es auch ein bisschen, wie soll ich sagen, ein bisschen Kosmetik. Es tönt ein bisschen besser, Ausbildungszentrum. Ich habe dort ein bisschen Grundsatzfrage, ob es richtig ist, Leute, die noch keinen Aufenthaltsstatus haben, auszubilden. Solche, wo man weiss, dass sie da bleiben, dort finde ich das sinnvoller. Aber das ist dann nachher eine inhaltliche Sache. Aber im Moment gehen wir von einer Schliessung aus und alles Weitere ist offen.
3: Beim Kanton heisst auf Anfrage, die Unterkunft Steffisburg hat sich bewährt und es gäbe im Berner Oberland keinen vergleichbar grossen und geeigneten Ersatz. Gegenwärtig betreibt der Kanton Bern 38 Unterkünfte für rund 2200 Asylsuchende. Mit dieser grossen Zahl sei der Kanton stark gefordert, schreibt die Integrationsdirektion weiter. Und diese Leute im Kantonsgebiet auf die verschiedenen Regionen zu verteilen, sei Sache vom Kanton, wo das selbstständig entscheiden kann. Zwischen dem Kanton und der Gemeinde Steffisburg soll es weitere Gespräche geben. Ein nächster Termin ist aber noch nicht abgemacht.
2: Hier eine wichtige Verkehrsmeldung. Vorsicht im Berner Oberland auf der A6 Richtung Thun. Zwischen Lattigen und Thun Süd besteht Gefahr durch einen Dachträger auf der Fahrbahn. Auf der A6 Richtung Thun. Zwischen Lattigen und Thun Süd besteht Gefahr durch einen Dachträger auf der Fahrbahn. Dann kommen wir wieder zurück zu unseren Sachen, die wir hier vorbereitet haben. Und zwar geht es um die heissen Sommertage. Die sind mehr oder weniger durch. Die Rechnung, die bleibt für die Teilgemeinden aber ein Problem. Gerade im Berner Oberland. St. Stephan und Grindelwald rufen die Bevölkerung jetzt dazu auf, Wasser zu sparen und Brunnen abzustellen. Im Sommer sind seine Gemeinde gut über die Runde gekommen, sagt der Gemeindepräsident von Grindelwald, der Beat Bucher, im Gespräch mit Michael Gerber. Aber jetzt spüren wir die Rechnung eben noch.
5: Wir wollen eigentlich sorgfältig umgehen mit unseren Wasserreserven, weil wir gemerkt haben, dass die Schüttungen der Quellen nicht mehr gleich sind wie in den früheren Jahren. Und darum hat man gesagt, jetzt müssen wir einen Aufruf machen, dass wir einmal

0: vorsichtig umgehen mit unseren Wasserreserven.
1: Wenn man jetzt den Aufruf gehört, so Mitte September, denkt man, ja, jetzt regnet es ja wieder, jetzt gewittert es ja wieder. Wieso haben die jetzt Grindelwald noch ein Wasserproblem?
0: Weil das eigentlich verzögert kommt, oder? Bis die Quellschüttungen eigentlich wieder reagieren auf den Regen, geht es halt im Moment. Und das ist bisher hat das sehr gut funktioniert natürlich mit den Schüttungen, die wir voran hatten. Und dann ist die Wärmeperiode gekommen. Und jetzt tut sich das natürlich bei uns auch verzögert auswirken.
1: Viele Gemeinden hatten ja im Sommer Probleme mit dem Wasser und haben dann schon gesagt, tut nicht Rasen bewässern und reduzieren das laufende Wasser. Wie war denn jetzt Grindelwald im Sommer gewesen?
0: Im Sommer haben wir jetzt eigentlich eben wirklich kein Problem gehabt. Die Quellschüttungen waren nach wie vor gut gewesen. Nicht sensationell, aber gut. Und darum hat es eigentlich jederzeit gelenkt. Und jetzt haben wir einfach gesehen, dass die Schüttungen von diesen Quellen recht zurückgegangen sind und dass wir müssen damit rechnen, wenn es nicht intensiv regnet. Und das tut es ja im Moment eben nicht, dass in den nächsten Wochen, respektive Monaten, allenfalls knapp werden können. Ja, wir gehen davon aus, dass ein, zwei Wochen müsste ein bisschen intensiv regnen, dass das wieder eigentlich in dem Sinn verbessert.
1: Jetzt sagen ja Experten schon länger, heisse, trockene Sommer werden die neue Normalität in der Schweiz, auch in den Schweizer Bergen. Muss sich Grindelwald längerfristig neu aufstellen? Müsste die Wasserversorgung verändern?
0: Die Wasserversorgung rein von Technik her nicht. Wir haben ein sehr gutes Wasserversorgungssystem, weil wir können ausgleichen zwischen den einzelnen Quellen. Aber wir müssen vielleicht schon überlegen, wo man allenfalls noch Quellen könnte schliessen. Wobei wir uns da auch einig sind, dass wir nicht einfach so eine haben. Was wir aber haben, ist eine Grundwasserquelle im Griet. Dort haben wir eine. Die ist allerdings eben in einer Auenlandschaft und da gibt es jetzt noch ein bisschen Diskussionsbedarf, wenn man dort genügend Wasser hat.
2: Sagt der Gemeindepräsident von Grindelwald, der Beat Bucher. Wer sich in Grindelwald nicht an die Aufforderung hält, Wasser zu sparen und den Brunnen abzustellen, riskiert einen Buß von bis zu 5'000 Franken. Jetzt lassen wir die Nachrichten aus der Region hinter uns und gehen in die Welt des Luxus, in die Welt der Schönen und Reichen. Einer, der die kennt, ist der Spitzenkoch von Gstaad, der Franz Fäh. Wie dumm bekannt wurde, ist er durch eine SRF-Doc-Serie über das Luxushotel Gstaad Palace. Der Chefkoch ist aufgefallen, gerade wegen seinem trockenen Humor. Aber auch wegen den Anekdoten, die er erzählt hat. Zum Beispiel, dass im Palace sogar für Hunde Rindsfilet und Kaviar gekocht wird. Gestartet hat er seine Karriere Ende der 70er Jahre als Kochlehrling im Palace. Dann hat er unter anderem lang in Asien gekocht, auch für die thailändische Königsfamilie. Vor 10 Jahren ist er als Küchenchef ins Palace auf Gstaad zurückgekommen. Jetzt wird er mit 65 pensioniert. Sandra Brandt hat mit ihm über seine Karriere geredet und wie es jetzt für ihn nach der Pension privat weitergeht.
3: Wie fühlt ihr euch jetzt in diesen letzten Tagen hier im Hotel?
4: Noch sehr gut. Heute das erste Mal ist es so ein bisschen abgekommen. Aber ganz kurz, schon ein bisschen Emotionen aufgekommen. Ich kann dir nicht sagen, was passiert.
3: Wenn ihr jetzt ein bisschen zurückschaut, jetzt seid ihr unter dem Strich fast 50 Jahre in diesem Haus ein und aus. In verschiedenen Rollen. Als kleiner Bub ja auch schon. Euer Vater war hier Hausfotograf. Euer Grossvater hat auch schon hier gearbeitet. Als kleiner Bub. Ursprünglich wollte er ein Skifahrer werden.
4: Ich war zu wenig gut.
3: Dann seid ihr Spitzenkoch geworden. Ist das ein Ziel gewesen, das ihr immer daran geglaubt habt, dass das so wird kommen? Oder habt ihr euch selber auch ein bisschen überrascht, dass das so gelungen ist?
4: Nein, wie du etwas gerne machst und das von Liebe und Seele gerne durchziehst, hast du gerne Ambitionen, dass du wirklich oben willst sein und nicht da unadri irgendwo mal mit etwas rumwühlen. Ich muss natürlich auch sagen, dank dem, dass ich hier angefangen habe, meine Karriere, dann hat das noch etwas geholfen. Speziell Türen in Asien sind überall aufgegangen. Ich habe in meinem Leben, glaube ich, einmal eine Bewerbung geschrieben. Mir ging aus und in diesem Haus. Ich schaue auch das als ein Stück meines Zuhause. Weil in den letzten Jahren, als ich hier war, war ich mehr im Betrieb anstatt zuhause. Aber mir hat es gerne gemacht. Wir schauen nicht auf die Stunden, wir schauen nicht auf das Geld. Ich bin noch einer von der alten Generation. Da das Gestürm mit Work-Balance, das kenne ich nicht.
3: Work-Life-Balance.
4: Work-Life-Zeug.
3: Aber es geht nur um Work-Balance.
4: Keine Work-Life. Aber ich glaube, in so einem Haus muss man ein bisschen so denken, weil sonst kommst du nicht weiter. Es ist... tönt taff, aber es ist die Wahrheit.
3: Auf was seid ihr am meisten stolz auf all die Jahre, die ihr jetzt zurückschaut? Sei es jetzt hier, aber auch in eurer Zeit in Asien, wo ihr ja auch lange gearbeitet habt als Spitzenkoch?
4: Auf dem meisten, wo ich mich sehr gut fühle, ist, wie ich mit den Leuten umgehe. Und das lernst du nur in Asien. Weil auf einmal Kultur, wie mit den Leuten umgehen können, wie das Beste aus den Leuten rauskützeln, dass du top kannst machen, weil du bist ging so gut wie mit deinen Mitarbeitern. Ich muss meine Leute dahinter haben. Und wenn du natürlich nicht gut zu deinen Leuten bist, dann bekommst du auch nicht gute Ware. So ist sehr wichtig, dass du sehr professionell, aber auch sehr familiär mit denen umgehst. Umso familiärer, dass du mit denen umgehst, umso mehr bringen sie dich neue Ideen, sie sind stolz, sie können mitmachen, sie sind ein Part von dem ganzen Team. Und das müssen die Schweizer noch ein bisschen lernen, da oben.
3: Und das ist etwas, was jetzt hier in Gstaad hat weitergeführt.
4: Und das habe ich einfach, das ist mein Führungsstil, fertig, Schluss.
3: Ihr habt vieles erreicht, beruflich, oder eben, es ist auch wie eine Familie geworden, die Gastro oder die Hotelfamilie hier. Ihr habt gesagt, ihr seid mehr hier gewesen als daheim. Ihr habt auch Abstriche gemacht, 2 Ehen, die in Brüche sind, eine Tochter, die vielleicht nicht so viel gesehen hat, wie ihr hättet vielleicht wollen. Macht das so ein bisschen traurig oder wehmütig, wenn ihr so zurückschaut?
4: Ja, am Anfang, wenn du zurückschaust, das tut das schon weh, aber zum Glück hat sich das jetzt alles ein bisschen ausgelettet. Jetzt tust du nur noch die Schöne sehen und das Wüste tust du auf die Seite. Und es ist nicht einfach, weil entweder willst du etwas erreichen im Beruf und wie du den Weg einschlägst, den ich eingeschlagen habe, gibt es einfach Gefahr, dass du die Familie nicht als Nummer 1 anschaust. Aber mit der Zeit habe ich die letzten 3 Jahre habe ich das müssen ändern. Und die Familie ist wichtiger als der Betrieb.
3: Ist das heute so für euch?
4: Ja, für mich ist es sehr wichtig. Weil, wie du in Passion gehst, das Hotel ist schon noch da, aber du bist nicht mehr da. Und daheim ist noch niemand. Das wäre ein bisschen brutal.
3: Der so hat jetzt aber daheim.
4: Ich habe daheim, ich habe das Glück und schön. Ja, daheim haben wir jemanden.
3: Ihr habt eine neue Liebe gefunden. Ihr habt auch öffentlich von dieser erzählt, von dieser neuen Liebe, dieser Frau, nachdem ihr euch in diesem Doc seid auftreten und auch von eurem Privatleben ein bisschen erzählt habt. Wie ist das gegangen? Wie habt ihr euch gefunden?
4: Da kann man eine Schweizer illustrierte neue lesen.
3: Das ist ja quasi, schon seit immer habt ihr sie gekannt, oder? Das ist
4: wir sind zusammen im gleichen Haus aufgewachsen, ja.
3: Und wie ist das so, wenn man jetzt, ist ja eigentlich die Perfekte, oder jetzt, wenn die Familie hier, wenn man da muss Abschied nehmen muss, wartet wie eine neue daheim.
4: Darum so ist für mich hier kein Abschied, weil ich habe etwas, wo ich mich freue drauf daheim. So kannst du hier ganz einfach Adieu sagen.
3: Habt ihr das Gefühl, es wird so einfach?
4: Für mich wird es einfach sein. Weil ich ich kann auf die Distanz gehen und da kann ich sehr kalt sein. Und da musst du einfach nur Frigor einstellen und dann ist es gut.
3: Hat nicht das Gefühl, so zwischen...
4: Zwischendrin wird das sicher kommen. Ja. Und in den nächsten paar Tagen wird noch viel passieren, aber ich glaube, wir sind lang genug im Business und lang genug professional, dass wir über das können stehen.
3: Jetzt würde man ja denken, nach so einer langen Zeit in so einem Haus, wo eben eine Familie ist geworden, dass man ein grosses Abschiedsfest macht. Gerade auch im Gastrobereich, wo die Leute wissen, wie festen. Was habt ihr geplant?
4: Gar nicht.
3: Gar nicht?
4: Gar nicht.
3: Wieso?
4: Weil ich es nicht.
3: Mich ist es ein bisschen traurig in diesem Moment vielleicht.
4: Nein, gar nicht. Aber auch nicht. Ich will nichts. Weil die Leute sollen eine andere Erinnerung haben, wie man es gesehen hat. Und fertig, Schluss.
3: Was sind jetzt eure Pläne nach der Pensionierung? Habt ihr schon ein bisschen Pläne für die nächsten Wochen, Monate oder lasst ihr sich mal ein bisschen lassen?
4: Auf ihm ins Dorf kommen und lassen. Pläne habe ich nicht. Auf das, was mich wahnsinnig freuen, ist kein SMS, kein E-Mail, keine Nachrichten. kein Telefon. Du kannst einfach sein. Du musst nicht an das Hotel denken. Das tut gut.
3: Auf was freut ihr euch am meisten, abgesehen davon, von keine E-Mails und keine Nachrichten und keine Erreichbarkeit? Wenn ihr jetzt so drei Sachen müsstet aufzählen, oder ihr euch am meisten darauf freut, das Unternehmen zu machen?
4: Lebenspartner, Skifahren, ein bisschen reisen, aber nur ein Weekend. Mittwoch bis Sonntag. In der Schweiz, weil weiter Fußball ist nicht, weil es gibt so schöne Flecken in der Schweiz, die mal erkundigen, Kollegen besuchen, dann vielleicht im Frühling auf Kanada Skifahren noch. Dann gehe ich zum ersten Weltcup-Rennen, Slalom.
3: Freut ihr euch auch auf mehr Kochen daheim?
4: Extrem.
3: Manchmal hört man ja wieder, dass gerade Köche, die das beruflich machen, kochen daheim, froh sind, weil sie nicht müssen am Kochherd stehen. Bei euch ist das nicht so?
4: Ich koche gerne.
3: Was ist euer Lieblingsmenü?
4: Ich habe gerne Risotto, gerne Pasta, ich habe gerne ein schönes Stück Kosobuco. Viele andere Gott geht so. Ribeye habe ich viel lieber, weil das ist Fett drauf und Geschmack. Fisch essen ich alles. Von Hummer zu Langusten zu Zeug essen alles. Ab und zu und zum Morgen so ein paar Fischeier habe ich auch gerne.
3: Was wünscht ihr euch für euch selber, für euch persönlich jetzt noch für diesen neuen Lebensabschnitt?
4: Gute Gesundheit, dass man mag. Und dass man die Freude vom Leben nicht verlieren. Das ist für mich sehr wichtig.
2: Sagt Franz Fäh, der Küchenchef vom Palast Gstaad, der in diesen Tagen aufhört zu arbeiten.
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2: Das Wochenende ist da, wie das Wetter wird. Am Wochenende der Roman Brogli von SRF Meteo hat den Wetterbericht.
8: In der Nacht ist es klar und es wird kühl. In Thun oder auch in Freiburg, da erwarten wir Tiefstwert von etwa 7 Grad. Morgen ist ein sonniger Tag. Vor allem über den Bergen vom Oberland gibt es am Nachmittag ein paar Quellwolken. Es wird warm, morgen am Nachmittag in Freiburg, da gibt es um die 22 Grad, in Brieg gibt es sogar 25 Grad. Am Sonntag ist der Tag durch auch sonnig, erst am Abend, da ziehen ein paar dichtere Wolken auf.
2: Das war das Signaljournal Bern-Fribourg-Wallis von diesem Freitag. Einen schönen Abend und ein gutes Wochenende wünscht euch der Thomas Pressmann.
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1: 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Heute im Studio Jens Riewer.
2: Guten Abend, ich begrüße Sie zur Tagesschau. Die Terroranschläge vom 11. September 2001. Vor 25 Jahren haben sie die Weltgeschichte in ein Davor und Danach geteilt. Heute wird unter anderem in New York an die Opfer erinnert. Damals hatten Terroristen der islamistischen Al-Qaida 4 US-Linienflugzeuge entführt. Die erste Maschine schlug um 8.46 Uhr Ortszeit in den Nordturm des World Trade Centers in New York ein. Wenig später traf ein weiteres Flugzeug den Südturm. Beide Türme stürzten ein und begruben tausende Menschen unter sich. Den dritten Flieger lenkten die Terroristen in das Pentagon in Arlington in der Nähe der US-Hauptstadt. Das vierte Flugzeug stürzte auf einen Acker im Bundesstaat Pennsylvania. Es sollte wohl das Weiße Haus oder das Kapitol in Washington treffen. Bei den Terroranschlägen starben insgesamt etwa 3000 Menschen.
3: Es ist ein stilles Gedenken, das mit einer Schweigeminute beginnt, in Anwesenheit aller noch lebenden ehemaligen US-Präsidenten. Anschließend lesen Angehörige die Namen der Opfer vor, mehrere Stunden lang. Seit dem frühen Morgen strömen sie zu dem Ort, der ihr Leben für immer verändert hat. Ich habe einen Cousin, der an diesem Tag verstorben ist. Ich möchte an ihn und all die anderen erinnern. Man darf sie niemals vergessen. Es tut immer noch weh wie am ersten Tag. Er war unser jüngerer Bruder, gerade einmal 30 Jahre alt. Die Anschläge vom 11. September haben tiefe Spuren hinterlassen. Nicht nur bei den Angehörigen, sondern auch bei überlebenden Anwohnern und Rettungskräften. Jack Joyce war vor 25 Jahren für die Feuerwehr von New York im Einsatz. Viele seiner Kameraden von damals sind an den Spätfolgen der Anschläge gestorben oder leiden bis heute unter ihnen. Ich kenne keinen Feuerwehrmann, der hier im Einsatz war und keine Beschwerden hat. Es gibt Lungenprobleme, Probleme mit den Nasennebenhöhlen. Auch die Magen-Darm-Probleme sind unglaublich. Die Helfer waren giftigem Staub ausgesetzt, atmeten Asbest ein. Mehr als 9000 von ihnen starben in den Folgejahren, viele an Krebs. Die Stadtverwaltung soll das Ausmaß der Luftverschmutzung vertuscht haben, um ihre eigene Haftung zu begrenzen. Menschen wurden krank, weil Politiker sie belogen haben und ihnen versicherten, es sei unbedenklich, giftige Luft einzuatmen. Mehr als 170.000 Seiten Regierungsakten sollen den Vorwurf belegen. Sie sind seit Dienstag im Internet einsehbar und könnten Ex-Bürgermeister Giuliani belasten, einen politischen Verbündeten von US-Präsident Trump. Der bleibt dem Gedenken in New York heute fern, spricht stattdessen vor dem Pentagon, einem weiteren Anschlagsort. Der 11. September für ihn offenbar auch ein Grund für den aktuellen Krieg gegen Iran. Wir werden niemals vergessen. Deshalb kämpfen wir heute. Die Islamische Republik Iran wird niemals eine Atombombe haben.
4: The Islamic Republic of Iran will never ever have a nuclear weapon.
3: In New York endet das Gedenken mit einer Premiere. Zum ersten Mal gibt es eine zusätzliche Schweigeminute für jene, die an den Spätfolgen des 11. September gestorben sind.
2: Marion Schwickler in New York, die Gedenkfeier ist zu Ende. Was sind dazu Ihre Eindrücke?
5: Das war ein Tag mit vielen Gänsehautmomenten. Wir haben gerade eben noch die Dudelsäcke gehört der New Yorker Polizei und der Feuerwehr, die hier zum Abschluss der Zeremonie noch gespielt haben. Man hatte heute das Gefühl, die ganze Stadt ist verstummt und die ganze Stadt gedenkt der Toten von damals. In den 4 Stunden Zeremonie sind 3000 Namen vorgelesen worden und die Vorlesenden waren alle Angehörige. Viele waren die Enkelkinder oder die Kinder von Opfern. Viele haben ihre Großeltern nie kennengelernt. Und diese Zeremonie läuft nach dem immer selben Ritual ab. Und das ist auch tatsächlich so gewollt, weil man ganz bewusst das monoton halten will. Es soll wie ein Gebet sein und Trost spenden. Politische Reden sind hier nicht gewünscht, sondern man will sich auf die Opfer konzentrieren. Und ich habe sehr viele Menschen hier getroffen, die mit Bildern gekommen sind von ihren Angehörigen, die Never Forget auf ihren T-Shirts stehen hatten. Und ein Feuerwehrmann hat mir gesagt, sich zu erinnern ist extrem schmerzhaft, aber wir dürfen niemals vergessen.
2: Marion Schmickler aus New York, vielen Dank an Sie. Und damit zu Gudrun Engel. Sie steht vor dem Pentagon in Arlington bei Washington. Es heißt, die Welt sei nach dem 11. September 2001 eine andere. Wie haben die Terroranschläge die USA verändert?
0: Das Ganze hat die USA sehr stark geprägt. Gesellschaftlich war das hier immer eine sehr freiheitsliebende Gesellschaft. Der 11. September hat das Ganze verändert hin zu einer mehr sicherheitsorientierten Gesellschaft. In der Folge wurde hier das Heimatschutzministerium gegründet, mittlerweile eines der größten Ministerien im Staat. Das sogenannte Patriot Act, das Patriotengesetz, hat den Weg freigemacht zur Überwachung von Bürgern in den USA. Und es gibt verstärkte Kontrollen seither weltweit an allen Flughäfen, nur noch geringe Flüssigkeitsmengen, Schuhe ausziehen, Bodyscans. Das Ganze hat dazu geführt, dass die Angst vor Terror gestiegen ist und dass vor allem Vorurteile gegenüber Muslimen auch verstärkt vorkommen. Außenpolitisch hat das Ganze dann zum Krieg gegen den Terror geführt, gegen Irak und Afghanistan. Wohlgemerkt der erste und einzige Bündnisfall in der Geschichte der NATO bisher mit mehr als 7000 toten US-Soldaten und 50.000 Verwundeten. Die USA haben seither ihre Geheimdienste und Militäraktionen ausgebaut.
2: Vielen Dank, Gudrun Engel. Nach den Anschlägen rief die damalige US-Regierung unter Präsident Bush den Krieg gegen den Terror aus. Nicht nur die Hintermänner sollten ausfindig gemacht werden, auch die Staaten, die nach Ansicht der Regierung die Terroristen unterstützt hatten, gerieten ins Visier. Als erstes griffen die USA keine 4 Wochen nach dem 11. September Afghanistan an. 1,5 Jahre später begann der Krieg gegen den Irak.
6: Wadi al-Salam, der größte Friedhof der Welt in Najaf im Irak. Auch viele der schätzungsweise 250.000 Opfer, die infolge der US-Invasion getötet wurden, sind hier begraben. Mehr als die Hälfte davon waren Zivilisten. 2003 marschieren die USA in den Irak ein, stürzen Saddam Hussein, den autoritären Herrscher. Fast 300.000 Soldaten sind direkt am Einmarsch beteiligt. Der damalige US-Präsident Bush verkauft den Krieg als Erfolg. Doch die Auswirkungen sind für viele Iraker katastrophal. Auf den Sturz Saddam Husseins folgt ein Machtvakuum im Land. Gewalt und Kämpfe prägen den Alltag. Später nutzt der sogenannte Islamische Staat das Chaos für seinen Terror. Mit dem Einmarsch im Irak hat man das gesamte politische System des Landes zusammenbrechen lassen. Und man hat dadurch die Bühne bereitet für ein neues Herrschaftssystem. Plötzlich haben Milizen, die sich aufgrund ethnischer und religiöser Zugehörigkeit zusammengeschlossen haben, mitregiert. Etwas, das Schule gemacht hat in der gesamten Region. Vor allem schiitisch dominierte Milizen mit engen Verbindungen zum Nachbarland Iran sollen heute großen Einfluss auf Politik und Wirtschaft haben. US-Truppen wiederum planen nach mehr als 2 Jahrzehnten im Irak ihren Abzug bis Ende des Monats. Überfällig sei das, sagen viele Irakerinnen und Iraker in der Hauptstadt Bagdad. Wir wollen keine Einmischung von außen, weder von den Amerikanern noch von anderen Ländern. Das irakische Volk sollte das Sagen haben. Doch nicht alle Bevölkerungsgruppen im Irak sehen die Rolle der Amerikaner gleich kritisch.
7: Vor allem die Kurden haben damals vom Einmarsch der Amerikaner profitiert. Unter Saddam Hussein wurden sie verfolgt. Mit Hilfe der Amerikaner konnten sie sich im Nordirak dann eine weitgehende Autonomie erkämpfen.
2: Wie sehr der 11. September 2001 das Leben vieler Menschen verändert hat, das zeigt die Dokumentation September gleich im Anschluss an diese Tagesschau. In der Folge von 9/11 wurde auch der Jemen destabilisiert. In dem Land, das Al-Qaida lange als Rückzugsort diente, tobt seit Jahren ein Bürgerkrieg. Jemenitische Regierungstruppen kämpfen dort mit Unterstützung Saudi-Arabiens gegen die mit Iran verbündete Houthi-Miliz. Nun haben die Houthis strategisch wichtige Gebiete entlang der Meerenge Bab al-Mandab eingenommen. Diese ist Teil einer der wichtigsten Schifffahrtsrouten zwischen Europa und Asien.
8: Es sind heftige Kämpfe zwischen den Houthi und jemenitischen Regierungstruppen. Der Krieg im Jemen ist neu aufgeflammt. Die Houthi-Miliz greift seit Anfang dieser Woche auch Militärstellungen und Ölanlagen im Nachbarland Saudi-Arabien an, wie hier südlich der Stadt Medina. Die Führung der Houthi macht Saudi-Arabien mit seiner Luft- und Seeblockade gegen die von ihnen kontrollierten Gebiete für die neue Eskalation verantwortlich. Saudi-Arabien stellt seine Aggression gegen den Jemen nicht ein. Weil wir die Hoffnung aufgegeben haben, unsere Rechte auf dem Verhandlungsweg zu erreichen, haben wir folgende Schritte ergriffen. Blockade gegen Blockade und Eskalation gegen Eskalation. Bislang kontrollierten die Houthi an der Westküste die Hafenstadt Hodeidah, Lebensader für die Versorgung der Bevölkerung, aber auch für Waffenlieferungen der Miliz. Jetzt haben sie ihre Kontrolle südlich entlang des Roten Meeres ausgeweitet. Kämpfer nehmen gestern die strategisch wichtige Hafenstadt Mokka ein.
9: Die Houthis können noch leichter eben diese zentrale Meerenge des Warenverkehrs und des Ölverkehrs auch zwischen Europa und Asien und zwischen dem Golf und Asien kontrollieren. Ja, und das können sie natürlich auch noch weiter ausweiten, wenn sie das wollen, über die Angriffe auf saudische Schiffe hinaus.
8: Die schiitische Miliz droht damit, die Meerenge zu blockieren. Damit hätte ihr Verbündeter Iran neben der Straße von Hormuz ein weiteres Druckmittel im Krieg gegen die USA.
2: Die Rentenreform ist eines der wichtigsten, aber auch umstrittensten Projekte der Bundesregierung. Über die Umsetzung wurde zum Abschluss der Haushaltswoche im Bundestag kontrovers debattiert. Bundesarbeitsministerin Baas verteidigte die Pläne. Der Sozialstaat müsse für die kommenden Jahrzehnte fit gemacht werden. Schwerpunkt sei dabei die Zukunft der Rente. Baas verantwortet den mit Abstand größten Etat im Haushalt. Von den geplanten gut 555 Milliarden Euro des Bundeshaushalts 2027 sind für Arbeit und Soziales mehr als 200 Milliarden vorgesehen. Das meiste davon fließt in die Rente.
10: Rekordausgaben, doch die Debatte dreht sich hauptsächlich um Kürzungen. Ministerin Baas zeigt sich überzeugt, ohne Reformen habe die Rente insgesamt keine Zukunft.
11: Deshalb müssen wir daran festhalten, eine Rentenreform in dieser Legislatur umzusetzen. Alles andere kommt uns teuer zu stehen, führt zu Rentenkürzungen und zu massiv steigenden Beiträgen.
10: Aus Sicht der Grünen sollte es keine Ausnahmen mehr bei der gesetzlichen Rente geben.
12: Indem alle Menschen von Beamtinnen und Beamten, Politikerinnen und Politiker, aber auch Selbstständige in die Rentenkasse einzahlen sollen.
10: Der Staat gebe das Geld an der falschen Stelle aus, sagt die Linke.
13: Für Panzer, Raketen und militärische Aufrüstung ist plötzlich jede Summe verfügbar. Bei Rente, Jobcentern und Sprachkursen wird dagegen jeder Euro dreimal umgedreht.
10: Die AfD kritisiert, dass die abschlagsfreie Rente nach 45 Beitragsjahren abgeschafft werden soll.
14: Die Rente mit 63 ist kein Geschenk des Staates. Es ist ein erworbener Anspruch der Menschen. Diese Menschen haben ihr Leben lang mit mehr als 45 Jahren harter Arbeit dieses System getragen.
10: Die Union verteidigt die Reformpläne der Koalition.
15: Das Besondere an der Rentenreform ist, dass sie einmal über die Legislatur hinausdenkt, dass sie eine soziale Ausgewogenheit hat, die Belange der älteren Generation wahrnimmt, aber zum ersten Mal seit langer Zeit auch die Belange der jungen Generation wahrnimmt.
10: Baas versprach heute Übergangsregelungen für die Rente nach 45 Beitragsjahren. Darauf könnten die Bürger sich verlassen.
2: Mit Karte oder Handy bezahlen, das soll bald auch in Deutschland überall möglich sein. Das Finanzministerium will dafür sorgen, dass Kundinnen und Kunden selbst entscheiden können, wie sie die Rechnung begleichen, mit Bargeld oder digital. Mehrere Nachrichtenagenturen liegt ein entsprechendes Papier vor. Jedes Geschäft, Restaurant oder Café soll demnach künftig mindestens eine elektronische Bezahlmöglichkeit anbieten. Er ist so etwas wie der Oscar der Hörfunkbranche, der Deutsche Radiopreis. Aus mehr als 400 eingereichten Beiträgen hat die Jury des Grimme-Instituts gestern Abend in Hamburg die Gewinner ausgezeichnet. Zur besten Reportage wurde die Schülerin von Deutschlandfunk Nova gekürt. Der Preis für das beste Entertainment ging an den Radiosender NDR 2 für den Comedy-Podcast Bambing Bump – Prange vs. Rode. Und nun die Wettervorhersage für morgen Samstag, den 12. September.
16: Hoher Luftdruck beeinflusst das Wetter im Süden, tiefer Luftdruck den Norden. In der Nacht kann es vom Norden bis in die Mitte ab und an leicht regnen oder nieseln. Am Tag südlich von Main und Mosel bis 12 Sonnenstunden. Von der Mitte bis in den Norden Sonne und Wolken. Vor allem im Norden und Osten kann es den ein oder anderen kurzen Schauer geben. Am Nachmittag an der Nordsee Regen. In der Nacht 15 bis 3 Grad. Am Tag 18 Grad im Bayerischen Wald, 27 Grad am Oberrhein. Am Sonntag im Süden länger Sonne, sonst Wolken, Regen und Schauer. In der Nordwesthälfte auch Gewitter. Am Montag Richtung Südosten noch Schauer, sonst ist es wieder trocken bei Sonne und Wolken. Am Dienstag im Westen und im Norden nass, teilweise mit Gewittern, sonst ist es oft sonnig.
2: In den Tagesthemen um 21.45 Uhr mit Ingo Zamperoni erzählen wir, wie der gemeinsame Kampf ums Überleben am 11. September eine lebenslange Freundschaft begründete. Und wir berichten, warum die Zahl der Firmenpleiten in Deutschland so hoch ist wie schon lange nicht mehr. Ich wünsche Ihnen noch einen angenehmen Abend.

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1: Im Studio Nanju Kuhlmann. Schönen guten Tag. Die Ermittlungen zur Drohnenattacke am Flughafen Leipzig-Halle führen direkt zum russischen Militärgeheimdienst GRU. Das berichtet die Welt am Sonntag und beruft sich auf geheime Ermittlungsunterlagen. Demnach wurde ein GRU-Agent identifiziert, der die Operation organisiert haben soll. Auch ein zweiter Verdächtiger mit Verbindungen nach Moskau ist im Visier. Deutschland hatte Russland öffentlich für den Anschlagversuch verantwortlich gemacht. Der Kreml weist die Vorwürfe zurück. Im Amateurfußball sollen Schiris noch besser vor Gewalt und Beleidigungen geschützt werden. Dafür startet der DFB jetzt ein Pilotprojekt mit Bodycams. Mehr von Finn Riebesell-Freundlieb.
2: In einer Kreisliga in Gelsenkirchen können die Unparteiischen ihre Kameras bei Vorfällen aktivieren. Das soll bei Streits mögliche Angreifer abschrecken und Schlimmeres verhindern. Dass solche Projekte notwendig sind, zeigt auch das aktuelle DFB-Lagebild zum Amateurfußball. In der letzten Saison sind zwar etwas weniger Vorfälle in Sachen Gewalt und Diskriminierung gemeldet worden, die Zahl der abgebrochenen Partien ist aber leicht gestiegen. Der DFB will deshalb Prävention und Unterstützung weiter ausbauen.
1: Wegen Drohnenangriffen hat Saudi-Arabien den Betrieb einer wichtigen Ölpipeline im Land eingestellt. Dadurch könnten die Preise für Öl, Benzin und Diesel weiter ansteigen. Die Pipeline wird auch für den Ölexport genutzt, der wegen der Blockade der Straße von Hormuz übers Meer nicht möglich ist. Nach einem Zugunglück in Frankreich geht die Polizei von Sabotage aus. Auf der Strecke ist ein Schienenteil gefunden worden, was darauf hindeutet. Der Regionalzug mit fast 200 Passagieren war in der Normandie entgleist. Es gibt zahlreiche Verletzte. Verstöße gegen die Mietpreisbremse sollen in Zukunft härter bestraft werden, das hat Bundesjustizministerin Hubich den Funke-Zeitungen gesagt. Wenn Vermieter zu viel kassieren, sollen auch Bußgelder fällig werden. Auch die gesetzliche Regelung zum Mietwucher soll reformiert werden.
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3: Mit KI-Support. Sonnig bis wolkig ist es gerade. Im Süden oft richtig freundlich und trocken. Zum Nachmittag mischen sich mehr Wolken rein und Richtung Nordwesten kommt zum Abend auch mal Regen dazu. Sonst höchstens ein paar Tropfen. Die Höchstwerte liegen zwischen 20 und 27 Grad. Morgen dann deutlich grauer, viele Wolken und immer wieder Regen, maximal 24 Grad.

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1: 62 ist die Sendung Niklaus Blaser. Liebe Zuhörerinnen und Zuhörer, ich bin mal hier in einer anderen Ecke vor Schweiz vom Kanton Bern. Und zwar bin ich hier in Innerkirchen. Ich durfte die letzten zwei Tage, es war Samstag und Sonntag, 5. und 6. September, am Boogie Woogie Festival in Innerkirchen teilnehmen. Ich durfte Filmaufnahmen machen und das werde ich dann im TV Berner Schlagerwelt ebenfalls sehen. Ich bin hier in Innerkirchen. Ich sitze oder hocke neben dem Initiator von dem ganzen Boogie-Festival, Adrian Mäder. Er hat das Ganze ins Leben gerufen. Und ja, Adrian, ich freue mich, bei dir hier auf der Gartenterrasse zu hocken, bei schönstem Wetter.
2: Ja, grüß euch miteinander. Herzlich willkommen in der grössten Gemeinde vom Kanton Bern. Wir haben nicht den meisten Einwohner, aber wir haben die grösste Fläche. Und es ist wunderschön hier oben. Das kann der Moderator sicher bestätigen.
1: Absolut, strahlend blauer Himmel. Ich bin früher beruflich auch schon mehr da oben gewesen. Ich bin gerne daher gekommen in die Berge. Aber jetzt möchte ich von dir mal wissen, Adrian, das war jetzt das dritte Mal gewesen, das ist durchgeführt worden. Das zweite Mal, genau, du korrigierst mich. Das Boogie Woogie Festival hier in Innerkirchen. Wie ist das Ganze überhaupt zustande gekommen?
2: Ja, das ist eine spezielle Geschichte. Ich habe vor 2 Jahren Bauchspeichelkrebs bekommen. Und dort hatte ich eigentlich nicht so eine freudige Nachricht gehabt, dass ich nicht so lange da bin. Und dann habe ich zuerst mit dem Pfarrer eigentlich die Abdankung geplant. Aber es ist zum Glück ein Professor gekommen, der gesagt hat, dass ich operieren und behandeln kann. Und dann habe ich gemerkt, dass das wirklich so ist. Habe ich den Pfarrer mal gefragt, ob wir nicht das Bauchspeichelfestival machen. Und der Pfarrer hat gesagt, ja, gerne, das machen wir.
1: Und so ist das entstanden. Jetzt ist schon die zweite Ausgabe durch. Sehr wahrscheinlich gibt es ja noch eine dritte, aber dazu kommen wir dann später. Wir spielen mal eine erste Musik ein, die Adrian rausgelesen hat. 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
1: Niklaus Blaserpunkt hier in Innerkirche, Kanton Bern. Wie sieht man fast im südlichsten, würde man fast sagen, Teil vom Kanton Bern, wenn man es so anschaut, und wie zum Kanton Wallis. Ich habe heute, wie gesagt, hier dürfen teilnehmen, gestern und heute am Boogie-Woogie-Festival in Innerkirche, nehmen wir den Adrian Mäder, Initiator. Lieber Adrian, aber wie ist das denn, oder? Die Musik, wie bist du da auf die Musik gekommen? Das würde ich mich wundern. Du bist doch hier sicher auch eher so ein bisschen Volksmusikkreis aufgewachsen. Nimm mir jetzt an.
2: Also, die Geschichte fährt noch viel älter an. Also, wie jedes Kind habe ich dürfen lernen flöteln. Und nach dem Flöteln habe ich hier in die Jugendmusik dürfen. Habe dort Trompete gespielt, bis ich 20 war. Also, noch Althorn und Bariton. Und mit 20 habe ich gesagt, ich wollte lernen tanzen. Und dann bin ich in Garbuja, Tanzschule, habe dort einen Tanzkurs gemacht. Und dann ging es darum, gegangen, einen Garbuja-Ball eine Dame zu haben. Dann habe ich meinen Kollegen gefragt, oh, hast du mir eine Dame? Und er hat gesagt, ja, Leute, eine Freundin, ihre Schwester, Cousine, die kommt sicher. Dann habe ich ihre Cousine angerufen. Dann sagt sie, ja, sie kommt mit mir an Ball, aber ich muss mit ihr in den Rock'n'Roll-Club kommen. So bin ich im Rock'n'Roll-Club Bern gelandet. Und habe dort angefangen Rock'n'Roll tanzen. 1992 habe ich die Schweizer Meister Boogie Woogie Meisterschaft in Luzern gesehen. Und das hat mich so begeistert, den Tanz. Ich habe gesagt, den Tanz wollte ich lernen. Ich bin nachher also auf Luzern, Zürich, München und Hereng. Und bin von dem her einer der ersten Berner gewesen, der Boogie Woogie tanzt. Und das ist jetzt seit 33 Jahren, als ich dem nachfröne. Beim Boogie ist eigentlich das Schöne, da geht es um die Musikinterpretation und auch das Spiel zwischen Mann und Frau. Ich finde das einer der öffentlichsten Tanz und sehr spannend.
1: Wir haben das heute auch gesehen, wir kommen dann noch dazu, in Kirche haben sie getanzt heute. Der Tanz lässt relativ viel Interpretationsspielraum zu. Also es ist nicht wie ein Walzer, wo man einfach wirklich am Schnürchen nehmen muss tanzen.
2: Das ist haargenau so. Also, der Boogie hat hier seinen Grundschritt 6er und 8er, aber man hat nachher Schrittvariationen. Und es geht hier darum, das Ziel ist, dass Mann und Frau ihre Gefühle im Tanz ausdrücken. Und das spürt natürlich jedes anders. Und die guten Tänzer haben schlussendlich ihren eigenen Stil.

0: Ja, liebe Zuhörerinnen und Zuhörer, ich bin hier in Innerkirchen beim Adrian Mäder, beim Erfinder und Initiator vom Boogie Woogie Festival hier in Innerkirchen. Wenn man so etwas so durchführen will, braucht es ja auch Leute, die zuletzt herkommen. Und jetzt gestern am Abend ist der Saal im, in Urweide oder Urweider, du mich korrigieren, der sehr voll gsi. Heute in Kirche ist auch absolut jeder Platz besetzt gsi. Wie bringt man das denn fertig, dass die Leute einfach so kommen? Dass man nicht zuletzt alleine ist?
1: Ja, das hat verschiedene Gründe. Ich habe auf einmal Musiker, die für Gottes Lohn kommen, kann spielen können. Also das heisst, sie sind sehr bescheiden, sie kommen Übernachtung und Essen spendiert über. Auch von Kirche kommen sie auch noch etwas Kleines über. Nachher bin ich nicht ganz unbekannt in der Bühnenszene. Ich bin zum Beispiel vor einem Jahr an einem grossen Rock'n'Roll-Weekender in England gewesen. Hat dort am Sonntag mit dem Veranstalter ein Gespräch geführt, der gesagt, ich kann machen ein Boogie-Festival. Und das, der Name war der Glenn, der das war, und der hat gesagt, er komme. Und er ist letztes Jahr das erste Mal gekommen, und das war das erste Mal in der Schweiz, und hat gesagt, er sei Bombe anlassen können, das Jahr auch wieder. Und letztes Jahr ist auch Tele Bern gekommen, und die haben einen super Beitrag gemacht, und das hat hier wieder die Wellen geworfen, hier in der Region oder auch europaweit. Das Jahr waren Leute von Spanien, England, Deutschland und von der ganzen Schweiz. Und sie sind natürlich auch Boogie-Fans gekommen, weil sie kennen den Hemp, sie kennen mich, sie kennen die anderen Musiker und es ist eine tolle Party geworden.
2: Danke, Susan, dass du das organisiert hast. Ja, der Henne, natürlich, vielen Dank. Das ist ja, eben, ihr trefft euch einmal im Monat, aber auch nur ein Anlass. Du hast ja morgen einen Geburtstag, gell?
3: Ja.
2: Und das können wir gerade miteinander so ein bisschen feiern. Das ist super schön, oder? Und du hast gerne Elvis, gell?
3: Ja.
2: Yeah. Also, dann machen wir einen auf Elvis.

0: aber bevor dass es eben hat können entstehen, hat es nicht auch gewisse Schwierigkeiten gegeben? Vielleicht Leute, die so gar nicht sagen, ja, du, was willst du da? Das passt nicht daher. Oder du hast eben das mit der Kirche, wir waren heute Morgen in der Kirche, hat es da auch gewisse Hürden gegeben? Oder ist das einfach so glatt über die Bühne schon das erste Mal?
1: Nein, das erste Mal war ein bisschen Zangenbohr, also nicht von vieler Seite her. Von vieler Seite her ist gäng alles einwandfrei gelaufen. Das ist auch dank dem Beat Abeckle vom Pfarrer, weil der war halb begeistert von meiner Idee und hat das gäng unterstützt. Und der letzte Gottesdienst war auch, wie «Warum Engel tanzen» ist das Motto gewesen. Und das war auch ein sehr erfolgreicher Gottesdienst gewesen. Was schwieriger dann war, war der Samstagabend. Dort habe ich mit der Beizer ein bisschen im Stich gelassen für das erste Mal. Aus diesem Grund habe ich dieses Jahr einen anderen Beizer ausgelesen und das hat dieses Jahr das Mal sehr gut funktioniert.
0: Ja, das kann ich auch so bestätigen, liebe Zuhörerinnen und Zuhörer. Es hat wirklich super funktioniert. Auch das Essen war super gewesen. Aber eben, das ist nachher auch eine Voraussetzung, dass du etwas so kannst machen. Und wenn das hier jetzt in der Kirche nicht hätte geklappt, hättest du irgendwie auf mehr ringen müssen, oder was?
1: Nein, das wäre für mich nachher eine Nummer zu gross. Und ich bin jetzt seit 6 Jahren hier. Und der Beat Abeckle tut mich auch in meinem schwierigen Lebenszyklus, den ich im Moment stecke, begleiten. Und Musik ist die beste Medizin. Und der Glaube hat mir eigentlich geholfen, die Zeit gut zu meistern. Weil es bringt nichts, den Kopf ins Sand zu setzen, muss nur vorne schauen. Und das ist auch, das Boogie Festival hat mir auch Kraft gegeben in dieser Zeit, etwas Positives zu bewirken. Und etwas Positives zu organisieren.
2: Nico Brina, Klappe die Erste!

0: die Abdankung fast organisiert hatte. Und das ist mir schon noch so eingefahren. Also die Leute waren sehr still gewesen und deinen Worten zugelassen. Und ja, zum Glück, Adrian, du bist immer noch da, voll im Leben. Was gibt einem die Kraft, einfach über so, eben mit so schwierigen Sachen zu Gang zu kommen?
1: Ja, das geht nicht jeden Tag gleich gut, aber ich höre am Morgen so zwei Stück. Das eine ist, heute ist Mittag von Peter Schmid und Andrea Schmid. Das ist so positive Musik, die mich aufstellt. Dann ist noch eins von Willi Tell, Verbundenheit. Das ist auch so ein gehaltsvolles Stück, wo der Text mich einfach auf einmal in eine gute Phase bringt. Ich habe einen Wurlitzer daheim, der 100 CDs hat, etwa noch 1000 CDs sonst. Ich höre eigentlich den ganzen Tag Musik, je nach Stimmung. Einmal ein bisschen Rock'n'Roll, einmal ein bisschen Peter Reber. Oder einfach, ja, die Namen, die ich vorher erwähnt habe. Und die Musik und der Glaube, hey, die mich begleiten in dieser Zeit. Weil Kraft alleine hat die von mir aus nicht. Aber Musik gibt mir Kraft und die Freude der Musik. Ich spiele auch noch Alphorn, Büchel und Jagdhorn. Klar, im Moment habe ich ein bisschen zu wenig Kraft, aber wenn ich wieder Kraft habe, spiele ich das Album gerne und das gibt mir auch Freude.
0: Du hast mir mal ein Foto geschickt, wo du so ein Instrument auf dir hast, oder? Für wie eine Musiktherapie zu machen. Und wir wissen ja, der Körper besteht ja aus sehr, sehr viel Wasser. Also hast du auch den Eindruck, wo das einen Einfluss auf das Wasser hat, auf den Wasserhaushalt vom Körper?
1: Absolut. Also unsere Umwelt lebt von Wellen, ob sie jetzt radioaktive sind oder Telefonwellen, Handywellen, Musikwellen. Also man tut ja auch Käse zum Beispiel beschallen und die sogar die Käferli leben, wo sie sich nachher besser fühlen im Käse, wo es nachher einen zarteren Käse gibt. Und das ist beim Menschen genau gleich. Wenn man das mit positiver Wellenenergie bestrahlen, dann hat man automatisch ein gutes Gefühl. Es war wahrscheinlich schon einmal an einem Konzert, wo die Musik gefallen hat. Und dann ist man mit einem guten Gefühl.

0: Ja, liebe Zuhörerinnen und Zuhörer, das Boogie Woogie Festival ist eines von diesen vielen Aktivitäten, die Adrian eben macht. Er tut aber auch Tanzunterricht geben, verschiedenen Orten, hat er mir im Vorgespräch erzählt. Lieber Adrian, erzähl unseren Hörerinnen und Hörern ein bisschen, was machst du da alles?
1: Also, ich gebe mal daheim, gebe ich Einzelunterricht oder Barunterricht. Ich gebe auch Gruppenunterricht, da bin ich engagiert worden. Einmal zu Frutigen und einmal zwei, dreimal zu Hütendorf. Und dort tue ich eigentlich so ein bisschen die Grundlage oder Basis des Boogie Woogie vermitteln. Zuerst der Aufbau, also die Schritttechnik und nachher auch das Gefühl, was ist Boogie Woogie Tanzen. Das heisst, was ist, wie tut man Musik interpretieren, wie kann man den Körper zur Musik bewegen, das heisst also nicht nur die Beine, sondern man kann die Hände, das Gesicht, den Körper, also man kann jedes Körperteil in der Musikinterpretation brauchen. Und das spürt natürlich jeder anders. Aber dort muss man vor allem, das Wichtigste ist, dass man dort lernt, vor allem Hemmung abbauen. Viele Leute sind gehemmt, die sagen, oh, ich kann nicht tanzen oder das darfst du doch nicht machen. Und dann sagen, du darfst alles machen. Es muss für dich stimmen und darfst niemandem weh machen. Aber wenn du dich gut fühlst, wenn du ein gutes Gefühl hast, dann ist so, die Freude am Tanzen ist wichtig.
0: Freude am Ganzen ist natürlich wichtig, aber gibt es zum Beispiel auch Leute, wo du dann musst sagen, nach 10 Mal, also, das klappt auch nie.
1: Ja, das habe ich noch nie gesagt. Ich sage einfach, die haben ein bisschen mehr Talent und die haben ein bisschen weniger. Und die haben halt sehr linke Scheiche oder sehr rechte. Aber das spielt keine Rolle. Auch die können sich bewegen. Aber die ganz Guten, ich war nie gut gewesen, aber ich hatte Freude am Tanzen. Und die ganz Guten, die haben halt noch ein bisschen mehr Talent gehabt als ich.

0: Niklaus Blaser, Punkt 62 ist die Sendung hier in Innerkirche beim Adrian Mäder, Initiator vom Boogie Woogie Festival hier in Innerkirche. Lieber Adrian, du hast in deiner Wohnung so verschiedene Instrumente, eben so fast wie Alphörner oder so mit Bögen dran. Hast du auch schon Fotos geschickt in den Social Media, habe ich gesehen. Erzähl etwas über die Instrumente. Das sind ja nicht normale Alphörner, oder?
1: Nein, ich habe seit ein paar Jahren ein Alphorn-Sachs. Das ist genau das gleiche wie ein Alphorn, aber es ist einfach so ein bisschen mehr rundiger. Es ist wie ein Saxophon und spricht auch gut an zum Spielen. Ich habe aber noch einen Büchel, habe ich auch noch. Das ist noch ein bisschen ein älteres Instrument. Das Ohrinstrument von Alphorn und Büchel ist ein Hirtenhorn. Da habe ich Käse daheim, aber im letzten Jahr durfte ich spielen. Das war so ein Knebel, was sie früher abeinander gehauen haben, ausgehauen, zusammengebunden. Und so haben die Hirten früher kommuniziert mit den Kühen oder von Alp zu Alp. Und das habe ich uns von einem Buch nachlesen, wie dort die ganze Geschichte war. Und das finde ich ein sehr spannendes Instrument. Alphorn ist eben ein bisschen mehr traditionell, sehr beruhigend. Wir spielen das sehr gerne in Gruppen oder einzeln. Ich habe schon das Herzogenbuchsee mit 20 Nasen zusammengespielt. Das schönste Erlebnis war der Weltrekord, wo wir 1006 Alphornbläser zusammen haben geblasen. Und das ist mir kalter Rücken ab. Das ist etwas Sensationelles auf der Kleven Alp. Das war etwas Einmaliges gewesen. Aber auch da, Musik ist einfach ein Kraftort, der einem Kraft gibt, der Freude macht, wo das Leben hilft. Also Musik ist mein Lebenselixier mit Tanzen zusammen.
0: Aber gerade Alphorn spielen, oder? Braucht auch ziemlich Kraft, oder?
1: Es braucht viel Fuß, ja. Da habe ich im Moment nicht gegangen. Aber ich bin rund vor einem Monat bin ich am grössten Rock'n'Roll-Fest in Deutschland gewesen. Und dort durfte ich Alphorn spielen. Und dort haben also sogar Profimusiker Weltsfreude gehabt. Die haben das nicht gekannt, dass es Alphorn ist. Der Holländer hat gesagt, dass sein grösster Wunsch in seinem Leben sei, auf einem Alphorn spielen. Das hätte er können. Und dem konnte ich Lebensfreude können machen. Darum ich sage, wenn man mit jemandem musikalisch Freude machen kann oder auch Tänzer ist, dann ist das Tagesziel erreicht für mich.

0: Ja, liebe Zuhörerinnen und Zuhörer, wir sind hier auf der Gartenterrasse. In der Zwischenzeit sind noch Gäste sogar hergekommen, die veranstaltet waren gestern und heute. Musiker hat es da auch, und Tänzer natürlich auch. Du wohnst hier in einer wunderbaren, schönen Umgebung. Heute natürlich ein wunderbarer Prachtstag, wie sich hier in der Kirche präsentiert. Bist du auch zwischendurch in der Natur anzutreffen hier?
1: Ja, also Natur. Meine Grossetti hat die Mahorn ja einfach kühieren. Ich bin in meinen Ferien viel zu meinem Onkel auf Immis gebauern. Von dem her bin ich eigentlich sehr naturverbunden. Ich bin auch zu Frau Brunnen aufgewachsen. Da hatte ich einen Sandkasten, einen Bach, da hat man das Handy noch nicht gekannt. Und das war eine schöne Zeit gewesen. Die möchte ich nicht missen. Und ich weiss auch, wo das Kuhmilch herkommt und wie man durch Käse.
0: Das Ahorni, das ist eine oberländische Herbstausstellung gelesen. Wo ist das genau?
1: Das ist am Niesen. Wenn man von der Thunseite schaut, ist es so nicht drin, so oberhalb im Wald. Also, das ist so ein Waldfleck. Also ja, vielleicht, ich kann das sonst mal zeigen, sonst gehen wir mal hoch, dann kann ich dir zeigen, was ist. Also früher hat es dort oben Ahornidorfer gegeben. Dort habe ich eigentlich meine ersten Tanzschritte gemacht mit Ländlern. Und dort hat meine Tante lernen tanzen zu Ländlermusik. Also das war eigentlich meine erste Tanzlehrerin in meinem Leben.

0: Ja, liebe Zuhörerinnen und Zuhörer, wir könnten hier noch sehr viel reden, der Adrian und ich, aber ich denke, es wird auch nicht das letzte Mal sein. Vielleicht im Ahorn oben eine Sendung aufnehmen zusammen. Du hast bekannt gegeben, heute, dass in diesem Event das dritte Mal wird stattfinden im nächsten Jahr. Wird der doch zu Meiringen oder zu Thun irgendwie eine Reithalle sein, weil das Ganze so gross wird jetzt?
1: Nein, das ist nicht unser Ziel. Ich habe mit dem Pfarrer geredet und auch mit dem Wirt. Wir haben gesagt, klein, aber fein. Also wird nächstes Jahr das dritte geben. Der Pfarrer hat gesagt, solange er hier Pfarrer sei, die nächsten 10 Jahre, oder vielleicht auch nicht ganz 10 Jahre, wird er es durchführen. Aber wir wollen sie in dieser Grösse behalten. Die Musiker haben wieder zugesagt, die Tänzer haben wieder zugesagt. Und es sind alle begeistert. Es sind ja Leute von England, von Deutschland. Also in Kirche haben wir noch genug Plätze. Und nächstes Jahr tun wir auch die ganze Beiz für uns reservieren. Dann haben wir auch dort genug Platz. Und sobald die Anmeldung frei ist, muss man sich anmelden. Dann ist man dabei. Und bei Kirche ist sicher kein Problem.
0: Ja, das ist also einzigartig, wie vorhin gehockt mit der Kamera. Es hat also sogar der Boden ein bisschen vibriert. Das habe ich jetzt noch nie bei einer Kirche wahrgenommen. Ich weiß nicht, vielleicht ist drunter dort ein Keller, aber auf jeden Fall hat das Recht da in der Kirche. He?
1: Ja, das ist ja so. Also was vorne unter dem Schiff ist, weiß ich nicht. Da müssen wir jetzt den Pfarrer fragen, ob dort noch Leichen vergraben sind oder Gräber sind, das weiß ich nicht. Aber ich habe noch selten, auch letztes Jahr und dieses Jahr, so ein freudiges tanzendes Volk in einer Kirche gesehen wie hier. Was hat wirklich die ganze Kirche hat mitgewippt, viele haben getanzt, das ist ein einmaliges Erlebnis.
0: Ja, was vor allem speziell war, ihr seht in den Video im TV Berner Schlagerwelt, dass das Bärli tanzt. Dann haben sie sich quasi aufgelöst, sind wieder jemand Frisches gereicht und zuletzt waren alle am Tanzen gewesen.
1: Jawohl, ja, das ist das Tanzpaar Sonja Frenki, die jedes Jahr uns eine schöne Show vortanzen. Und dann machen sie so einen Lawinentanz. Und das ist sensationell. Kommt auch gut an. Das hat auch viele Tänzer motiviert, hierher zu kommen.

0: Ja, Sandy Niklaus Blaser, Punkt, hier in Innerkirche, Sonntagnachmittag. Eben heute Morgen war der Gottesdienst, der Boogie-Woogie-Gottesdienst hier in Innerkirche, in der Kirche. Und ja, ich denke, der Adrian will jetzt auch noch ein bisschen Sonntag machen, da in seinem schönen Heim. Lieber Adrian, danke vielmals, dass ich dich besuchen durfte, da bei dir in der Innerkirche, und das Interview durfte machen.
1: Ja, merci vielmal, dass du vorbei bist gekommen. Ich wünsche den Hörern hoffentlich viel Vergnügen. Auch einen schönen Sonntag. Ich weiss nicht, wann du das ablässt, aber ich wünsche alles Gute. Und es würde mich freuen, wenn ich der eine oder andere nächstes Jahr zur Innerkirche, in der Kirche oder so Samstag bei Moor weiter begrüssen
0: könnte. Sehr gerne. Und das Video werdet ihr dann sehen vom TV Berner Schlagerwelt. Und hier die Sendung wird dann 14 Tage im Programm sein. Damit tue ich mich hier verabschieden, liebe Zuhörerinnen und Zuhörer, hier aus dem schönen Innerkirchen, und wünsche euch eine schöne Zeit. Auf Wiedersehen.

0: das Programm mit Sonnenschein.
1: 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Und das erst noch mit der 521. Berner Schlagerwelt. Chefredaktion Tanja Lederach. Und der Mick Lady. Und meine Freundinnen und Freunde, mehr dazu später. Salut zusammen, euch daheim.

0: ja der Semino Rossi hat die Show eröffnet. Ja, mein dann am Stolz herzlich willkommen und du natürlich bist unsere Liebe. Schön bist du wieder da in der 521. Berner Schlagerwelt. Sally.
1: Ciao, Lady, liebe Zuhörerinnen und Zuhörer. Ich bin natürlich gerne wieder ins Studio gekommen.
0: Ja, es macht doch immer wieder Spass, auch wenn du aus dem Berner Oberland daher fährst. Und du hast sogar gesehen, du fährst uns dann hey wieder zurück ins Berner Oberland.
1: Ja, wenn ihr so lieb fragt, ja, sicher.
0: Danke. Marisa, ein Lächeln von dir und wunderschöne Frisur, Schatz, sind wir nicht beim Fernsehen, aber herzlich willkommen in der neuesten Berner Schlagerwelt.
2: Hallo zusammen.
0: Wie geht's dir?
2: Sehr gut.
0: Sehr gut, man sieht es dir. Ah, du lachst, hast Freude. Tanja, Chefredakteurin, herzlich willkommen auch in der Sendung. Natürlich, ein bisschen nachher das Mikrofon bitte, dass wir dich gut hören.
3: Hallo zusammen.
0: Wie geht es dir?
3: Gut.
0: Das freut uns, glaube ich, alle zusammen. Wenn wir an deine Geschichte ein bisschen denken. Du, Markus Merz, du bist nicht mehr über den Bahnhof da ins Studio gefahren. Du kommst jetzt da irgendwie mit dem Elektroroller daher.
4: Ja, genau.
0: Ich du den von nicht mehr gerne?
4: Mal, aber geht gäbiger auch zum Arbeiten. Darum,
0: geht gäbiger.
4: Ein bisschen flexibler.
0: Wie geht es dir?
4: Geht nicht schlecht, danke.
0: Merci. Sehr schön. Sehr schön, das freut mich natürlich sehr. Mein Freund Christoph Messerli, natürlich, wie geht es dir? Und herzlich willkommen in der neuesten Berner Schlagerwelt, der einzigen Schlagershow in der Schweizer Hauptstadt Bern.
5: Ja, hallo Lady, hallo Team, hallo, grüß euch miteinander dort aus dem Radiogerät. Mir geht es soweit so gut, danke der Nachfrage. Ich freue mich, aber wie geht es dir an unserem Lady eigentlich?
0: Sehr gut, ja, Ferien.
5: Oh!
0: Ich hatte letzte Woche auch ein bisschen Glück gehabt, es hätte mich auch können putzen, weil wir waren bei Coiffeusen von Tanja, bei Meli. Und nachher hatte ich nicht mehr zu trinken gehabt. Und dann bin ich da quer über die Straße gelaufen. 80 Stundenkilometer ist da ein Auto gerade fast an mir reingefahren. Also man sieht, es kann auch Glück sein. Wie geht es deinem Kind? Wie geht es dem Baby in Vietnam?
5: Dem Baby Leon geht es sehr gut so weit. Ist am Wachsen, trinkt viel, am Strampeln, am Lächeln. Manchmal, wenn er unzufrieden ist, tut er es ein bisschen bemerkbar machen. Oder wenn er will trinken und wird gerne in die Arme genommen, so wie es Baby ist. Ja.
0: Ja, schnarchelt schon.
5: Nein, das definitiv nicht. Ich meine Freude. Hoffe, das kommt auch nie.
0: Also ja. Sie haben jetzt auch ein bisschen heiss dort,
5: ja? Ja, jetzt ist aber schon ein bisschen, der Sommer der neigt sich dann ein bisschen die nächste Zeit am Ende zu, aber es ist immer noch ein bisschen wärmer, heißer als hier in der Schweiz, ja, in Vietnam.
0: Ja, was essen die denn eigentlich so, also was essen sie in Vietnam? Also ist das so nur Fisch oder also nur ist gut, aber ja.
5: Vietnam liegt ja längst am Meer, also die haben natürlich sehr viel Seafood, was ich esse und was ich persönlich liebe, kulinarisch von Vietnam, ist natürlich der Hotspot. Der Hotspot ist der Hammer.
0: Ah, gut. Ja. Und wie geht es euch daheim? Ja, du kannst mir jetzt keine Antwort geben. Wir hören zuerst Musik und dann kommt es zu einem spannenden Spiel, das wir hier im Studio machen.

0: Ja, angefangen haben wir mit den Partyhelden, mit so richtigem Sommersong. Und dann kommen wir zu dir, Madeleine, am Stutzen. Ich kann mir das bei dir vorstellen, in Sigriswil oben gibt es noch Geissli, gell?
1: Ja, sicher. Im Dorf auf der Alpen, wir haben noch viele Alpen, wie die Justizdau, da leben schöne Geissli, ja. Und dann gibt es noch guten Geisskäse.
0: Das gibt es auch noch. Und ihr habt ja immer im Herbst, so, wie sagt man dem, wo man Käse teilt, das sagt.
1: Ja, das ist unser Nationalviertag. Käse teilt im Justizdau, meinst du?
0: Ja, und wann ist der jetzt das Jahr zum Beispiel?
1: Am 18. September.
0: Marisa, gehst du denn zum Madeleine Amstutz?
2: Wenn ich Zeit habe, ja.
0: Gehst. Gut. Zuerst zum Spiel. Links oder rechts? Es sind 10 Kurven. Und du musst jetzt schauen, ob du die erste Kurve schaffst. Geht die links oder rechts?
1: Das ist jetzt nicht politisch oder religiös. Gar das ist nicht. Einfach eine Auswahl. Dann sage ich gleich etwa rechts.
0: Da hast du richtig. Du kannst weiterlaufen im Labyrinth. Und du bist schon ein bisschen näher an diesem Eurodreams-Lohn los, wo es dann 222'000 könnte geben, wenn die richtigen Zahlen gezogen werden. Was hast du diesen Sommer so gemacht? Geschwitzt oder hast du Freude gehabt, mal den Amstutz?
1: Ja, ich hatte Freude am warmen Wetter, aber es ist auch wichtig für die Natur, dass es regnet zwischendurch. Da hatte ich auch Freude gehabt, wenn es zwischendurch mal geregnet hat. Und es ist gut, hat es jetzt abgekühlt und vor allem, dass es auch wieder ein bisschen geregnet hat.
0: Genau. Aber bist du jetzt eher die Frau, die gerne jetzt die Hitze hatte, Sommer, Paddeln? Oder bist du mehr, ich kenne dich jetzt so ein bisschen länger, Skifahrerin, die auf Österreich geht, Skifahren. Was ist jetzt mit deiner Jahreszeit?
1: Ja, ich habe beides gern, aber von Aktivität her bin ich sicher mehr auf der Ski als im Wasser, obwohl das Wasser sehr nahe ist und wir sehr viele Leute im See am Baden natürlich oder in der Aare, wenn es schön ist. Aber ich bin sicher mehr auf den Ski anzutreffen von den Aktivitäten.
0: Im Berner Oberland ist es ja so, dass man von Thun auf Bern mit einem Gummiboot, das ist sehr aufgekommen. Also ich weiss noch, mit meinem Vater sind fast keine Leute gefahren. Jetzt ist das ein Massentourismus. Bist du auch das Jahr mal mit dem Gummiboot von Thun auf Bern oder hast du das schon mal erlebt überhaupt?
1: Nein, bin ich noch nie gefahren, nein.
0: Nicht? Warum nicht?
1: Ja.
0: Hast du Angst?
1: Nein, Angst habe ich nicht, aber ich habe selber kein Boot und es hat sich nie ergeben. Ich sage nicht nie, aber es ist jetzt nicht das, was ich sage, es muss jetzt morgen erleben. Aber Angst habe ich sicher nicht.
0: Hast du nicht.
1: Angst und Geld habe ich
0: Arisa nicht. Marisa Herren, hast du das gemacht mal mit dem Gummiboot?
2: Nein, noch nie.
0: Noch nie? Dann könnte man mal einen Ausflug machen, aber dann machen wir einen gescheiteren Film Titanic. Das wäre die ohne Variante. Gut, Marisa, wir fahren bei dir bei Runde weiter. Bevor dass wir dann zu deinem Interview kommen, wo geht die nächste Kurve durch von diesen 10 Kurven? Geht sie links oder rechts?
2: Rechts.
0: Links. Du bist leider ausgeschieden. Links. Aber da tut der Kugelschreiber geht nicht. Aber ich habe jetzt durchgeschrieben. Madeleine, Marisa, aber es macht nichts, gell?
2: Nein.
0: Gut, dann lassen wir einen weiteren Titel an, und zwar «Deine Liebe ist wie Gold». Und hier sind sie, Paldauer.

0: Das ist ein Zipaldauer. Marisa, du hast mich gesungen, mich geschunkelt, dann bist du Paldauer-Fan, ne?
1: Ja.
0: Ja, wie Tanja auch. Und wie ich auch. So, wer ist eigentlich nicht Paldauer-Fan da drinnen? Also, ich höre niemanden. Was natürlich tragisch ist, da, der Fall mit dem Didi, hat er das alles mitbekommen? Schlimm, aber wenn er jetzt wieder lacht in den sozialen Medien, irgendwann kommt der Mensch wieder zurück auf die Bühne. Was meint ihr?
1: Hoffentlich, ja.
0: Der Didi. Marisa, Sommer. Eben, was war dein Highlight in diesem Sommer?
1: Alles ein bisschen ruhig genommen.
0: Weil es heiss war?
1: Ja, genau.
0: Und bist du ein paar Mal Bergen oder bist du mehr ans Meer? Oder was hast du so gemacht?
1: Nicht so viel, einfach gemütlich.
0: Gemütlich daheim.
1: Ja.
0: Klasse gegessen, sicher am meisten. He?
1: Ab und zu, ja.
0: Naja, als wir vorhin da ins Studio her, gelaufen sind, habe ich schon gesehen, dass du so ein Klassenmönchli bist. Ja, bist du mal baden, zu Marzili zum Beispiel?
1: Nicht gross. Das war mir zu heiss gewesen.
0: Zu heiss und zu viele Leute. He?
1: Genau.
0: Ja, genau. Du bist halt leider jetzt aus dem Spiel raus, aber das macht nichts, so geht's halt so. Tanja, kannst du ein bisschen ans Mikrofon kommen, bevor wir zum nächsten Titel kommen? Ich will wissen, wo die nächste Kurve durchgeht.
2: Links.
0: Das ist richtig. Du bleibst also weiter im Spiel. Und dann reden wir mit dir ein bisschen über den Sommer. Aber vorher hören wir Daniela Alfinita mit Hollywood. Da weiss ich gerade, mein Freund, der Christoph Messerli, auch gut Hollywood-Filme, gell? Gell?
3: Ja, also, jetzt kommt der Titel Hollywood.
0: Ja, lass doch rein.
3: Ja, lass ihn rein.
0: Lassen wir alle.

0: So, das ist die erfolgreiche Tochter von Amigos, Daniela Alfinito, mit ihrer neuesten Single Hollywood. Ja, ich muss jetzt ein bisschen lachen. Und zwar geht es um Zurück in die Zukunft, Christoph Messerli, gell?
1: Ja.
0: Das ist so ein Film, wo man da in den Sinn kommt. Mhm. Willst du jetzt wieder zurück in die Vergangenheit oder in die Zukunft zum Beispiel?
1: Also tendenziell tendiere ich dazu, dass ich in die Zukunft könnte. Und zwar eine Zeit lang, um zu schauen, was kommt. Und dann aber wieder direkt zurück in die Gegenwart, wo wir jetzt sind. Ja.
0: Oder 200 Jahre zurück, bist du schon mal in Ballaberg gewesen?
1: Ja, das habe ich mal angeschaut.
0: Keine Mikrowelle, keine Sendung, kein Netflix, nichts.
1: Ja. Ja.
0: Gut, Madeleine, wo willst du jetzt her, wenn du jetzt so eine Zeitmaschine hast?
2: Ja, ich will da sein, wo ich bin und dass die Zeit nicht so schnell vorwärts geht. Das ist ja zwar ein gutes Zeichen, aber ich glaube, im Jetzt-Leben ist für mich am besten.
0: Aber so 200 Jahre zurück oder sogar 1000?
2: Nein, lieber jetzt.
0: Zu den Römerzeiten willst du nicht?
2: Nein.
0: Nicht. Marisa sehe ich eher als Römerin. Du willst jetzt vielleicht 2000 Jahre zurück?
3: Nein.
0: Nicht?
3: Nicht.
0: Nicht. Dann willst du 2000 Jahre voraus?
3: Das auch nicht.
0: Ja, also woher willst du jetzt, wenn du könntest wählen?
3: Lieber ein bisschen zurück.
0: Wie viel?
3: 10-12 Jahre.
0: Ja, da kommt ja noch mit. So, Tanja, du hast noch dein Interview vor dem kleinen Megan Sommer. Was hast du jetzt diesen Sommer so genossen? Also, eben zurück zum Tisch, bitte. Was hat er so diesen Sommer? Was hast du diesen Sommer gemacht?
4: Kühle geblieben.
0: In Kühle geblieben. Bist du gebädelt zwischendurch?
4: Nein.
0: Hast du viel Glas gegessen
4: im Jahr? Zwischen, ja.
0: Jeden Tag etwa 10, ja?
4: Nein.
0: Nicht. Hast du gerne Sommer oder freust du dich schon wieder auf die Weihnachten, auf die feinen Güte?
4: Ich freue mich auf den Herbst.
0: Auf den Herbst, ah, okay. Gut. Cousin.
5: Ja.
0: Wir kommen zu dir. Und zwar, schaue ich da heute auf den Bildschirm, ein paar

0: So, der Wolfgang Petri ist das gewesen. Tanja, wie hast du dich eigentlich jetzt gefühlt als grosser Wolfgang Petri-Fan, dass er wieder mal ein Single macht?
1: Schön.
0: Gell? Und ich habe genau gewusst, dass du seine Weihnachtslieder so geliebt hast. Du hast nicht so gern Peter, Alexander und so gehabt, sondern du hast ein bisschen richtige Stimmung unter dem Tannenbaum wollen machen mit dem Wolfgang Petri, mit seinem Weihnachtsalbum.
1: Ja.
0: Wie ist das bei dir gewesen? Die habe ich beobachtet. Wolfgang Petri, hast du mitgeklatscht und sogar
2: Ja.
0: mitgesungen bei seiner neuen Single?
2: Genau, nein, dann gut. Wirklich Power Sound, muss ich sagen.
0: Wie findest du das jetzt, dass er weitermacht? Dass er jetzt gleich ein bisschen wieder zurück in die Berner Schlagerwelt, hätte ich mal gesagt, in die Schlagerwelt kommt.
2: Wenn man natürlich so viele Jahre auf der Bühne verbracht und so, dann fällt dem auch oder irgendwann schon mal etwas an, denke ich.
0: Marisa, Wolfgang Petri, hast du ihn noch gekannt?
3: Ja.
0: Mit seinen Bänden, die er da hatte?
3: Genau.
0: Wie findest du, dass er zurückkommt?
3: Ich finde es gut.
0: Madeleine, wie ist das bei dir?
4: Ja, ich finde es auch schön. Das ist gut, wenn wir gute Musik immer wieder haben.
0: Gut. Zurück zu dir, Küsse. Wie hast du den Sommer erlebt?
2: Ja, es ist gegangen. Für mich einfach zu heiss. Also ich bin froh, wenn es wieder so 24 wird und so angenehmer ist. Ja,
0: da sind glaub, die meisten froh da innen oder haben wir den Radiogerät. Es ist schon brutal, he? Die Hitze.
2: Ja.
0: Was hast du so gemacht? Also was mich bei dir besonders Wunder nimmt, was hast du gegessen? Also nicht mit der Sache, dass du etwas zugenommen hättest, aber so, was hast du so gegessen?
2: Ja, viel kalt, kalte Platten, Käse, und Brot, und Anke und so Zeugs. Gar nicht so Lust auf heisse Sachen sowieso.
0: Also ich kann dir sagen, Raclette und Fondue haben wir zwar auch gehabt, aber glaube

0: Inis. Aber hast du mal ein Raclette gegessen?
1: Nein, jetzt den Sommer nicht. Tatsächlich nicht. Nein.
0: Tatsächlich nicht.
1: Ob schon es hatte, in Bümplitzkilbe war ich, da sind wir Raclette. Ah, mal ein Militärkäschnitt habe ich gegessen.
0: Ah, das ist ja noch etwas Feines. Ja.
1: Zwei sogar.
0: Du, mein Freund Christoph Messerli, du bist bei der nächsten Kurve. Und ja. Ja. Wo willst du durch? Links oder rechts?
2: Rechts, bitte.
0: Ich muss dich enttäuschen. Oh. Es ist eine Pfeife und du gehst automatisch raus. Ja, das ist schade. Es wird nichts mit 222'222 Franken, die Möglichkeit hast zu gewinnen. Und dann geht es zur letzten Runde. Und wir gehen jetzt, Marisa, da musst du jetzt ein bisschen anmoderieren. Wie heisst das eigentlich?
3: Danny Buller.
0: Den haben wir doch letztes Mal am Telefon gehabt. Wie geht's ihm? Hast du schon mal mit ihm wieder seither telefoniert?
3: Er hat die Sendung gut gefunden.
0: Haben wir es gut gemacht hier?
3: Ja.
0: Ja. Musst du mal hierher laden. Wir haben hier einen sensationellen Tisch. Musst du mir mal erklären. Und dann drückst du das Pedal und ja, kannst du dir das sagen. Du bist einfach schön, Eiser. Wie heißt er? Danny Buller.

0: Dani Buller, du bist einfach schön. Christoph Messerli, das wirst du sicherlich in Vietnam schon bald deiner Frau vorsingen.
1: He? Oh, Mama Mia, Lady, mein Freund.
0: Wie hast du den Sommer erlebt?
1: Ja, von jetzt her bin ich hier stumm gewesen bei den Temperaturen, die wir erreicht haben hier in Bern. Ich bin ja noch, bis Mitte Mai bin ich noch in Vietnam gewesen. Da haben wir auch so plus minus eigentlich 36 Grad gehabt. Als ich zurückgekommen bin, war es dann recht heiß gewesen für Verhältnis von hier in Bern. Und dann, wo es 36 Grad ist geworden, ist es mir fast ein bisschen viel geworden. Ich bin mir das nicht gewohnt gewesen, hier bei dem Rhythmus, den ich habe. So eine Hitze eigentlich, aber ich habe es nachher eigentlich gelassen genommen. Wobei, ich muss sagen, in Vietnam, bei diesen Temperaturen nimmt man es sowieso gelassener. Aber wir sind so eingestellt, dass wir da ein bisschen mehr Gas geben und so Temperaturen nicht so mögen verleiten, eigentlich ein bisschen. Und von dem her war es für mich eigentlich nachher erstaunlich gewesen, dass wir die gleiche Temperatur hatten wie in Vietnam eigentlich.
0: Aber mehr ist es ja ein bisschen kühler, also ein bisschen angenehmer, oder?
1: Ja.
0: Das merken wir ja alle, oder seid ihr alle sicher mehr gewesen, da immer der Radiogerät hier im Studio. Dann lüftelt es immer ein bisschen. Gell, Madeleine, bist du schon manchmal am Meer gewesen? Ist schon etwas anders?
2: Ja, das ist so. Und dann, wenn man Ferien hat, geht man eher im Schatten nach. Weil sonst im Alltag kann man manchmal schon nicht rauslesen, wo man jetzt gerade durchgeht.
0: Marisa, bist du schon mehr gewesen? Nehme ich an, mehrmals.
3: Ja.
0: Es ist schon etwas anders als jetzt natürlich, wo wir hier in der Schweiz leben.
3: Das ist so.
0: Gell, Tanja, bei dir auch?
4: Ja.
0: Markus?
5: Ja.
0: Wo bist du schon? Spanien oder Bali? Oder wo bist du?
5: Ich bin schon viel. Hawaii war am schönsten am Meer eigentlich.
0: Das am kühlsten?
5: Am schönsten.
0: Am schönsten?
5: Kühl ist nicht so der, nein.
0: Aber schön. Ja, du gehst schon nicht mit Skifahren nach Hawaii.
5: Nein.
0: Ja, wir kommen übrigens noch zur RBS, weil eins, wo wir ein bisschen ankündigen können. Die geht nach Costa, wie heisst das? Jetzt weiss ich das Land wieder nicht mehr.
2: Gran Canaria.
0: Ist die nächste.
5: Costa Gran Canaria.
0: RBSW, Race.
2: RBSW?
0: Ja, RBSW, Berner Schlagweltreise.
2: So.
0: Mich hat die gesamte Berner Schlagwelt. Zusammen zu. Was habe ich eigentlich gesagt? SBB-Reise, oder was?
2: Fast.
0: Drück ja nicht auf dein Pedal vom Tisch. Sonst ist es eine Retourkutsche. Gut, dann fahren wir weiter mit unserem Spiel. Und zwar geht es weiter zur Madeleine. Es ist die siebte Kurve. Geht sie links oder rechts? Ich muss übrigens noch korrigieren. Der Markus hat gesagt, es gibt nicht 222'000 zu gewinnen pro Leute, muss man laufen.
5: Es gibt
0: pro Monat
5: 20'222.
0: Aber es reicht auch für das Leben, gell?
5: 30 Jahre also, lang pro Monat. So.
0: Also du könntest schon irgendwo etwas essen hier stoppen. Ja, also Madeleine, wo geht die Kurve durch? Links oder rechts? Die siebte.
2: Das ist ein
0: bisschen
2: schwer zu sagen.
0: Jetzt darfst du sogar schauen, Christoph. Du bist ja aufgeschrieben.
2: Nach mir sind wir schon bei der sechsten Kurve. Da kannst du noch rauslesen.
0: Nein, die sechste war eben auch Nieten gewesen.
2: Aha, also. Dann nehme ich... Ja, das ist schwer zu sagen. Jetzt nehmen wir es gleich rechts.
0: Links oder rechts. Aber du hast recht gehabt. Du bleibst im Spiel drin. He? Die geht rechts. Dann, Marisa, die achte Kurve. Geht sie links oder rechts? Was ist jetzt nicht gut? Jetzt winken sie da alle Frauen. Ja, schon schön, dass sie winken.
2: Jetzt hast du sie vorhin rausgefallen.
0: Ist sie rausgefallen? Ja. Natürlich. Da darf ich nicht mehr. Gut, Tanja.
5: Es kommt auch.
0: Ist gut, dass du mir helfen da.
4: Links.
0: Links. Ist eine Niete, du gehst raus. Das tut mir also leid. Wer ist jetzt noch im Spiel? Müssen wir noch schauen, wer ist im Spiel? Hände hoch, noch zwei. Gut. Dann, Köse. Links oder rechts, die neunte Kurve?
5: Jetzt sage ich mal links.
0: Ja, dann gehst du auch raus. Ja, was machen wir denn? Ja, dann machen wir denn noch so einen Schiss zwischen euch. Gut. Madeleine, die zehnte Kurve, links oder rechts?
2: Links.
0: Gott sei Dank, hast du richtig gesagt. Herzliche Gratulation, Madeleine am Stutz. Komm heute zu ihrer Sendepult. Und vielleicht hast du schon gleich der Eurodream 10% einfach abliefern, gell?
2: Merci vielmals.
0: Danke auch. vielmals. Hier ist der Dani Buhler mit Sommertag in Griechenland. Ja, da ist er, der Dani Buhler.

0: Ja, Mikrofon der Christoph und in Regie neben mir auch Tanja. Tanja, du bist jetzt auch in Regie hier dabei. Wie ist das für dich so jetzt hier bei Berner Schlagerwelt mal da an Regie zu sitzen und am Mikrofon etwas zu sagen?
1: Komisch.
0: Ist komisch, klingt. Ja. So viele Knöpfe und Bildschirme und alles. Und der Grund ist, warum ich jetzt gerade hier die Regie übernommen habe, der Lady sitzt am Tisch beim Mikrofon bei der Marisa und der Madeleine, und wir möchten der Lady gerne fragen, was er denn eigentlich so im Sommer gemacht hat. Also ich weiss, Lady, mein Freund, dass du gerne mal ein kühles Bierli trinkst. Was hast du sonst noch so gemacht?
2: Ja, erst muss ich mal sagen, es ist komisch, dass ich mal da als Gast hocke, aber es ist noch sympathisch, nur dass Madeleine da den Knopf nicht drückt, dass der Tisch hoch tischt. Aber ich habe mir dann überlegt, was habe ich gemacht im Sommer? Also ich habe geschwitzt wie ein Tubu, das sieht man nicht im Radio, okay. Ich habe sehr viel Hörnli gegessen. Also Hörnli.
0: Hörnli?
2: Also in kalter und warmer Version.
0: Ja.
2: Aber ich habe es nicht genossen, weil ich habe

0: Weihnachtslieder spielen in der Stube und hat den Ventilator rund um die Uhr laufen. Und ich glaube, die Stromrechnung freut sich nicht unbedingt riesig.
1: Du warst ja im Sommer an einer Ausstellung. Erzähl doch mal uns ein bisschen davon. Mit der Tanja, gell? Also im Sommer?
0: Oberländische Herbstausstellung.
1: Ah, aber, das ist eine Herbstausstellung?
0: Ja, das ist eine Herbstausstellung. Am Thun haben wir auch Hitzerwärmung. Wie sieht man dem, Madeleine? Erderwärmung, gell?
2: Ja, da gibt es verschiedene Wörter, die man braucht.
0: Aber ich bin gleich gerackelt, das. Aber ja, mein Gewürz mitgenommen, darf ich den Namen nicht sagen. Aber es ist noch so gegangen. Aber, also das Gummiboot bin ich nicht gefahren, also, weil ich Angst hatte, dass ich absaufe. Was ich gerne wäre, mal auf das Schiff, aber meine Frau wollte ja nie auf das Schiff. Also es bleibt das daheim vor dem Ventilator hocken und Radio machen.
1: Hast du da mal so eine richtige Sommer-Hitzenacht gehabt, wo du nicht hast können schlafen konntest, wo es einfach zu warm war, zu heiß war, wo am liebsten alle zwei Stunden wäre duschen? Oder hast du das weniger so abbekommen?
0: Nein, da habe ich einen Trick. Ich habe meine Deo-Flasche immer dabei. Also ich muss nicht alle zwei Stunden duschen, aber einfach alle fünf Minuten Deo.
1: Ah ja, ja.
0: Ja, sonst läuft mir dann meine Frau davon.
1: Mhm, ja.
0: Aber gegessen habe ich alles normal, einfach jeden Tag Hörnchen oder Spaghetti.
1: Ja, ich würde mal vorschlagen, wir kommen wieder zur Musik. Lady, ich mache dir einen Vorschlag. Galimeros, da war diese Sommernacht. Oder der Titel Sommerwind vom Reinhard Fähndrich. Welchen Song willst du von denen
0: reden? Ja, den würde ich schon Galimeros, die erfolgreichste Schlagerband von der Schweiz.
1: Würdest du noch richtig ansagen mit deiner radiophonen Stimme, bitte?
0: Hier ist die erfolgreichste Schlagerband von der Schweiz, die Galimeros.

0: langsam kommen wir zum Finale hier in der Berner Schlagwelt. Vorhin bin ich ja gefragt worden von dir, Christoph, und auch Markus Merz, ja, was ich im Sommer gemacht habe. Ja, auf das Matterhorn bin ich noch. Gell, das hättest du jetzt nicht gedacht.
1: Nein, da bin ich jetzt sehr überrascht.
2: Ja, das hätte jetzt also nicht gedacht, mit Stigis, oder wie bist du auf das Matterhorn?
0: Ja, da musst du jetzt reinhören hier.
1: Drum
0: so, auf das Matterhorn.
3: Ich zieh nicht so am Seil, hä? Mir drückt das immer den Kugelschreiber auf die Rippen, hä? Was? Doch, diesen Kugelschreiber brauche ich, hä? Ich will mich auf dem Matterhorn im Gästebuch eintragen, hä? Ich kann nicht schneller kommen, als der Kari da unten kommt. Hey, Kari, komm etwas schneller, hä? Hier hat es keine Blumen zum Pflücken, hä? Aber schau mal, da kommen schon die Japaner. Mit Turnschuhen haben die an. Turnschuhe. Hey, die Japaner lassen wir dann nicht durch dort, hä? Hey, Japaner, weg dort, hä? Hey, Japaner, Chapse, Chapse. Hey, Chapse, Fuchi, Fuchi. So, jetzt schön langsam nach oben kommen, so wie wir es im Hotelzimmer geübt haben, hä? Als wir auf den Kleiderschrank gestiegen sind, hä? Stehst du dem Japaner auf dem Kopf dort? Hey, Chapse, sorry, wow, wow, hä? So, jetzt schön nach oben kommen. Wer kommt denn da schon runter? Ja, können Sie auch warten, ist doch keine Kreuzung hier, oder? Ei, ei, ei, ist diese Frau bleich. Ei, ei, ei, habe geglaubt, hier oben werde man braun. Ah, ein Schock hat sie. Ja, gut, dann lassen wir sie runter. Und da unten sollen alle einmal 10 Meter nach rechts treten. Aber nicht du, Kari! Ah! Jetzt hängt er wieder im Seil. Was, kannst du nicht abstehen, ja? Dann ist der Fels überhängig, hä? Mach eine gute Sicherung, Mike, hä? Sonst saust dann hier ein Zweierbob hinunter, hä? Nein, hast du Boden? Hast du Boden? Dieses blöde Echo geht mir auch noch auf die Nerven, hä? So, noch mal einen Akustiker nach oben schicken, hä? Das Zeugs reparieren, hä? So, schön raufkommen, du bist ja ganz blau im Gesicht, du musst nicht das Seil um den Hals wickeln, hä? Man sorgen mit dir, hä? So pressier etwas. Schau mal, die Leute, die alle noch aufs Matterhorn gehen wollen, hä? Wenn ich die Zermatte wäre, ich hätte hier schon lange die blaue Zone eingerichtet, hä? Schau dort, die Frau mit der weißen Bluse will auch noch aufs Matterhorn. Und Kneipsandaletten hat sie an, hä? Und dort der Österreicher schlägt dem Engländer die Steigeisen um den Kopf, hä? Oh, dort rutscht eine Frau hinunter. Hei, hei, hei, die kann wieder unten anfangen, hä? So, schön raufkommen. Was? Sind wieder zwei runter? Gut, dann gehen wir hinauf, hä? Was? Ach so, hinunter? Oje, oje. Ja, dann sollen die doch gleich in Zermatt unten melden, dass wieder zwei Hotelbetten frei sind, hä?
0: Also, Madeleine, jetzt hast du gehört von Emil, wie ich auf das Matterhorn bin, ja? Mhm. Wie findest du es?
2: Lustig, ja.
0: Gell, ist noch lustig. Danke vielmals für den Besuch in der 521. Berner Schlagerwelt.
2: Gern geschehen und bis zum nächsten Mal. Freue ich mich. Gute Zeit und bis dann.
0: Merci vielmals, Marisa Herren. Danke vielmals, für dass du auch wieder da bist. Erschienen. Neu im Team, gell?
2: Genau, ja.
0: Danke vielmals. Bis in der nächsten Sendung. Tanja, Chefredaktion, hat es dir auch gefallen, wenn ich auf das Matterhorn hoch bin?
4: Ja.
0: Merci vielmals. Küsse, hey, kommst du schnell noch mit auf das Matterhorn?
1: Ja, das können wir machen. Ja. Hat lustig getönt.
0: Hat lustig getönt. Gell, mein Freund. Danke vielmals für die Technik. Beiden zusammen an Markus Merz und
1: bitte.
0: Christoph Messerli. Kommst du mit mir auch zum Matterhorn?
5: Ja, du hast noch die Stigis an, dann sehe ich gerade. Du hast sie noch nicht abgezogen, leider meine Freund.
0: Ja, genau. Eben nächstes Jahr, da tun wir dann mehr informieren. Gehen wir im Herbst, gibt es öffentliche Reise vor Berner Schlagwelt nach Gran Canaria. Wir tun das öffentlich ausschreiben, wer dort Lust hat, in das Hotel mitzukommen, das direkt am Meer ist, wo man kann ein Bungalow mieten oder direkt ins Hotel. Das kommt dann natürlich alles raus. Hier ist Sweet Love. Und der Mick war übrigens noch der Lady, der Mike Lederach. Es war heute noch eine lustige Sendung. Also, wir hatten mehrere Anfänge zuerst. Also, Wir sind ja schon live, aber man hat ja immer wieder probiert. Ja, dann ist der Tisch fast zusammengefallen und nachher sind Madeleine und ich draussen geraucht. Dann bin ich als Moderator ausgesplossen gewesen. Ja, es hat mich fast durch, verstehen Sie, Spass. Ja, okay, Sweet Love, Tommy Steib und eben der Lady oder mein Kerl-Lader auch. Freut sich wieder, wenn ihr in zwei Wochen wieder hört, wenn es heisst Berner Schlagerwelt. Einfach anders. Tschüss zusammen, macht's gut.
1: Ciao zusammen.
5: Tschüss zusammen.
2: Tschüss zusammen.
5: Miteinander.
2: Bis zum nächsten Mal.
5: Bis dann.

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1: Im Studio André Glatzel. Schönen guten Tag. Russland steckt hinter der Drohnenattacke am Flughafen Leipzig-Halle. Das hat die Bundesregierung bereits klar gesagt. Die Ermittlungen führen direkt zum russischen Militärgeheimdienst GRU, berichtet die Welt am Sonntag. Daniel Bornberg.
2: Die Welt beruft sich auf geheime Ermittlungsunterlagen. Demnach wurde ein GRU-Agent identifiziert, der die Operation organisiert haben soll. Er reiste über die Türkei ein und später Richtung Serbien wieder aus. Auch ein zweiter Verdächtiger mit Verbindungen nach Moskau ist im Visier der Ermittler. Die Bundesregierung hat Russland Anfang des Monats öffentlich für den Anschlagsversuch verantwortlich gemacht. Der Kreml weist die Vorwürfe zurück.
1: Schon die ersten Minuten nach einem Unfall können über Leben und Tod entscheiden. Unter anderem darauf macht der internationale Tag der Ersten Hilfe aufmerksam, der heute ist. Tom Husse, das DRK fordert, dass schon Kinder besser vorbereitet werden.
3: Ja, richtig. Das Deutsche Rote Kreuz und seine Jugendorganisation machen sich dafür stark, dass Erste Hilfe und Krisenkompetenz an den Schulen eine größere Rolle spielt. Das seien nicht nur Zusatzkenntnisse, sondern wichtige Fähigkeiten für das Leben. So steht es in einem gemeinsamen Positionspapier. Und da heißt es weiter, es brauche ein neues Schulfach, das diese Themen behandelt.
1: Auf Kanzler Merz prasselt immer mehr Kritik aus den eigenen Reihen ein. Aus der CDU gibt es nach der Landtagswahl in Sachsen-Anhalt laute Forderungen nach einer Kurskorrektur. CDU-Generalsekretärin Hoppermann verteidigte Merz im DLF. Sie sieht Schwarz-Rot auf dem richtigen Weg. Wegen Drohnenangriffen hat Saudi-Arabien den Betrieb einer wichtigen Ölpipeline im Land eingestellt. Dadurch könnten die Preise für Öl, Benzin und Diesel weiter ansteigen. Die Pipeline wird auch für den Ölexport genutzt, der wegen der Blockade der Straße von Hormuz übers Meer aktuell nicht möglich ist. Tennisprofi Alexander Zverev trennt nur noch einen Sieg vom zweiten Grand-Slam-Titel seiner Karriere. Der Hamburger steht im Finale der US Open. Er bezwang im Halbfinale den Russen Karen Khachanov. Im Endspiel morgen trifft Zverev auf Ben Shelton aus den USA.
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4: Mit KI-Support. Sonnig bis wolkig ist es gerade, im Süden oft richtig freundlich und trocken. Zum Abend werden die Wolken im Nordwesten dichter und da setzt auch Regen ein. Sonst bleibt es meist bei ein paar Tropfen. Dazu liegen die aktuellen Höchstwerte zwischen 20 und 27 Grad. Morgen viele Wolken und immer wieder Regen, zum Nachmittag lässt das nach, maximal 24 Grad.
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Danke, danke. Vielen Dank. Vielen herzlichen Dank, meine Damen und Herren. Ihnen allen einen schönen guten Abend und herzlich willkommen zu Hause. Herzlich willkommen hier in der Wiener Stadthalle. Auch unseren deutschen Zuschauern ein Servus. Wir beginnen heute meine Show etwas seriöser als sonst. Meine Damen und Herren, die Wiener Symphoniker.

Die Wiener Symphoniker spielen für Sie die Ouvertüre zur Oper Carmen von Georges Bizet. Und ich habe mich diesem etwas ungewöhnlichen Anfang meiner Show angepasst und habe mir das hier anpassen lassen. Und ich hoffe, ich mache nicht nur mir, sondern auch Ihnen eine Freude. Ich werde nämlich diese Ouvertüre selbst dirigieren. Vielen Dank. Nicht zu früh, nicht so. Ich habe sowas ehrlich gesagt noch nie in meinem Leben gemacht. Ich bin auch schon ziemlich aufgeregt. Naja, versuchen wir es halt, ne? Oh, guten Abend, Herr Konzertmeister.

Mal schauen. Guten Abend. Hallo. Geht's gut? Guten Abend. Haben Sie gestern auch schon einen Bart gehabt? Nein. Guten Abend. Ach, alles Gute auf den billigen Plätzen. Alles gut. Guten Abend. Ja, wo kann das sein? Mal schauen. Dreh einmal um. Sie sehen, wir haben das nämlich ein paar Mal probiert und ich habe noch jedes Mal getroffen. Das schaut aus wie Mikado, aber wo ist meiner? Aha, da. Was könnte das sein? Guten Abend. Hallo? Wie geht's? Oh!

Ich brauch das. Puff. Puff. Ja, es tut mir leid, meine Damen. Ich brauch das. Puff.

0: Toro! Toro!
1: Schluss! Aus!
0: Was heißt Schluss? Aus? Raus! Na, das werden wir noch mal sehen.

0: Divina Sinfonica. Unser Wiener Publikum! Hallo. Ja, vielen Dank. Hui. Bam, bam, bam, bam, bam, bam, bam.
1: Also bei dem Gesicht habe ich lieber keinen Spiegel.
0: Ja, sag einmal, wer bist denn du?
1: Der Chef der Wiener Sängerraben.
0: Wiener Sängerraben? So was gibt's ja gar nicht. Seit wann können denn Raben singen, ne?
1: Seit es dich gibt. Du warst doch auch bei den Wiener Sängerknaben.
0: Nein, nein, ich war nie bei den Wiener Sängerknaben. Außerdem bin ich eigentlich mehr ein Fischer.
1: Aha, dann gehörst du also zu den Fischerchören.
0: Du bist ein Spaßvogel. Warum trittst du eigentlich nicht in einer Talkshow auf, ne?
1: Ich bin doch kein Papagei, Mann, der alles nachplappert. Aber vielleicht nimmt mich der Frank Elster in seine neue Sendung.
0: Was? Eine neue Sendung? Vom Frank?
1: Ja, Schnabelform. Außerdem sehe ich mir alle Shows an. Bei deiner letzten bin ich beinahe vom Ast gefallen.
0: Vor Begeisterung?
1: Nein, bin eingeschlafen.
0: Hör mal, vielleicht gehst du ein bisschen weiter weg, weil, falls du mal kacken musst, dann...
1: Ich bin doch kein Kakadu.
0: Weil der Frank ist nämlich ganz neu.
1: Keine Bange, das erledigen wir im Freien. Außerdem ist der Frack sowieso beschissen.
0: Oh, vielen Dank. Sehr liebenswürdig. Sag einmal, was ist denn das? Warst du das?
1: Nein, aber dein Regisseur war vorhin hier.
0: Hör mal, du hast eine ziemlich freche Schnauze.
1: Ich habe einen Schnabel.
0: Na dann halt ihn auch, deinen Schnabel.
1: Gerade, wo ich dir ein Kompliment machen wollte.
0: So?
1: Ja, du bist eigentlich mein liebster Fernsehkünstler.
0: Das ist aber lieb von dir.
1: Weil du so selten zu sehen bist.
0: Aber dafür laufen sehr oft meine alten Filme.
1: Ja, in denen siehst du auch am jüngsten aus. Aber einer hat mir überhaupt nicht gefallen.
0: So? Welcher war das?
1: Peter schießt den Vogel ab.
0: Du hast gleich eine Schwanzfeder weniger.
1: Hör mal, eine Frage haben meine Sänger Raben und ich schon lange.
0: Und? Die wäre?
1: Wie ist das eigentlich wirklich mit deinem Toupet?
0: Ich habe kein Toupet.
1: Na dann lass mal sehen.
0: Na, Moment, also, du, pass aber auf mit deinem scharfen Schnabel. Na, bist du jetzt zufrieden?
1: Kaum zu glauben, ist ja alles echt, Mann.
0: Ja, Gott sei Dank.
1: Ich würde sagen, die Haare sind noch das Natürlichste an dir.
0: Kannst du mir verraten, warum du eigentlich da bist? Hm?
1: Ein Auftritt für mich und meine Sängerraben.
0: Was, in meiner Show? Du hör mal, wir sind hier beim ORF, das ist ein seriöser Sender.
1: Und du trittst doch schließlich ja auch auf. Na egal, mein Lieblingssender ist sowieso RTL.
0: Warum?
1: Da gibt's die meiste Kohle, Mann. Und außerdem Tutti Frutti RTL. Raben, Totenlänge.
0: Du bist ein Ferkel. Aber wenn das so ist, müsstest du eigentlich zum ZDF.
1: Wieso denn?
0: Das heißt ziemlich doofer Vogel.
2: Alexander, noch 2 Minuten.
0: Mein Auftritt, ich muss raus.
1: Sag mal, singst du jetzt etwa?
0: Ja, und zwar mein neuestes Lied. Es heißt, auf die Liebe kommt es an.
1: Und sing was aus dem Vogelhändler. Madonna e Mobile.

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0: Sagen Sie mal, wo kommen Sie her? Wer sind Sie? Können Sie mir sagen, was Sie hier suchen?
1: Ja, ich will etwas für Sie tun, wissen Sie?
0: Wir sind hier mitten in einer Fernsehsendung, Menschenskind.
1: Was glauben Sie eigentlich, wozu ich da bin? Also ich will jetzt etwas für Sie tun.
0: Ja, und was bitte?
1: Nebel.
0: Wie bitte?
1: Schauen Sie, keine vernünftige Sendung kommt heutzutage ohne Shownebel aus von Wolke. Gestatten, mein Name ist Wolke. Nicht? Also, das... Gestatten, mein Name ist Wolke.
0: Haben wir schon gehört?
1: Ja. Und? Sehen Sie, da singt einer in der Sendung, nicht? Nicht aufregend, aber er singt. Na, dann schaut er vielleicht nur so aus, wie er singt, gell? Und die Leute schauen schon auf die Uhr und denken sich, na, das dauert aber lange und da liefere ich einen ökologisch einwandfreien Kunstnebel.
0: Also bitte, wir brauchen hier keinen Nebel, gell?
1: Oh, doch, Sie brauchen einen Nebel, ja, ja. Vernebeln ist überhaupt das Motto unserer Zeit.
0: Aber Sie kommen mir irgendwie bekannt vor.
1: Na?
0: Also Sie schauen einem unheimlich ähnlich und zwar...
1: Fendrich?
0: Also, wie heißt...
1: Zilk? Nein, nicht sagen Sie Rapp. Also dem Rapp bitte, vielleicht schaut der mir ähnlich. Das ist auch so ein Fernsehdodel, der glaubt, dass er ohne Nebel von Wolke aufkommt. Nein. Ich muss Ihnen das wirklich eindeutig und klar erklären.
0: Ja, bitte darum.
1: Nein, wirklich, ich erkläre Ihnen das jetzt. Man kann heutzutage einen Star nicht einfach im Gegenlicht auftreten lassen, ohne jeden Nebel.
0: Nein. Also, wir brauchen aber keinen Nebel, weil wir sagen jetzt an einen Weltstar.
1: Und der singt?
0: Ja.
1: Ohne Nebel?
0: Ja.
1: Singt der Deutsch?
0: Englisch.
1: Da hilft der Nebel auch nichts mehr.
2: Aber, meine Damen und Herren, hier ist er jetzt, ohne Nebel, ohne Wolke, der Tiger, Tom Jones.

0: Cheers!
1: Thank you very much.
2: Oh, Tom. Oh, hello, Tom.
0: How are you? Nice to see you.
2: It's a great feeling to stay with you on one stage.
0: Thank you.
2: Remember, Tom, some years ago, we both had a big hit.
0: Yes.
2: A great success with one song. Ja, wirklich, meine Damen und Herren, das ist schon ein paar Jahre her. Wir haben vor etlichen Jahren ein und dasselbe Lied gesungen und haben einen Riesenhit damit gelandet. Die Delilah. Mm. Do you think we can sing it together?
0: Huh? Yes, why not? Let's
2: do it. Oh, fine. You start.
0: Okay.

0: 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Jetzt kommt der hohe Ton, den singt er.
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0: Die arme Frau.

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0: Das war mit Sicherheit der windigste Alexander, den Sie je zu Gesicht bekommen haben. Aber nachdem der Peter Alexander wieder so seine Art ist, für sich Werbung gemacht hat, kann ich nun endlich ein paar Minuten der Sendezeit dazu benutzen, für meine Nebelmaschine hier ein wenig Werbung zu machen. Sehen Sie, damit kann man ganze Sendeteile, was sage ich, man kann Sendeanstalten und ihre Intendanten vernebeln. Ich könnte sogar mit einer kleinen Turbowolke, kann Ihnen die Wildecker Herzburm wegnebeln. Die sind sofort komplett weg.
1: Sagen da Sie drückt mal, man Sie auf diesen Schalter.
2: Mut. Sie haben einen Mut,
0: muss ja, ich sagen.
2: Sie jetzt sind
0: nicht,
2: schon wieder da.
0: Ja, ich muss ja da gerade was arbeiten.
2: Also,
0: ich muss,
2: entschuldigen Sie,
0: lassen Sie mich, bitte.
2: Bitte verschwinden Sie mit Ihrem Gebläse.
1: Womit?
0: Sagen Sie das noch einmal.
2: Gebläse.
0: Steht aber nicht im Text. Also, wenn Sie nicht begreifen, dass dies hier ein Hightech-Gerät ist, mit dem man selbst die allerletzten Darbietungen der allerletzten Tage des Mozart-Jahres auf ein erträgliches Maß vernebeln kann. Na schön, was soll's. Jeder ist seines Glückes Schmied. Bitte
2: ja,
0: sehr.
2: Fein, bitte. Danke vielmals. Auf Wiedersehen. Jetzt ja. Ist er weg. Gott. Hoppala. Hightech. Entschuldigen Sie vielmals. Es tut mir leid, meine Damen und Herren, aber dauernd diese Unterbrechungen. Aber ich entschädige Sie dafür mit einer wunderbaren Frau. Ein großer Star, ein Weltstar. Meine Damen und Herren, sie ist auf allen Opernbühnen der Welt
0: zu Hause. Alexander.
2: Und was ist denn jetzt schon wieder?
0: Sagten Sie Oper?
2: Allerdings.
0: Das ist gut, dann brauchen wir keinen Nebel. Ich hab geglaubt, Sie wollen selber singen.
2: Aber hier ist mein nächster Gast da, begleitet von den Wiener Symphonikern, Kammersängerin Christa Ludwig.

0: Liebe Christa, ich möchte mich von Herzen bedanken. Sie haben ein Lieblingslied von mir gesungen.
1: Ja, das ist auch ein Lieblingslied von mir.
0: Von meinem verehrten Leonard Bernstein.
1: Ja, von unserem verehrten Leonard Bernstein. Und der Marcel... Ja. Und ich finde, dass Marcel Pravi den englischen Text sehr schön übersetzt hat, ja. im Sinne wieder von Bernstein, der doch diese Völkerverbindung so herbeisehnte, über die Religionen, über die Rassen, über Nationalitäten. Und deswegen ist das wirklich ein wunderbares Lied.
0: Ja, es ist wirklich ein wunderbares Lied. Christa, Sie kennen ja meine Show ganz genau.
1: Ja,
0: Sie
1: so
0: waren
1: ungefähr.
0: Ja vor ein paar Jahren schon einmal mein Gast. Ja. Und Sie wissen, wenn ich das Vergnügen habe, so einen charmanten Gast zu haben, dann kommt er um ein Duett nicht herum.
1: Und diesmal haben wir uns was ganz Tolles ausgesucht. Das ist ganz klassisch von Rossini und hat einen sehr tragischen und philosophischen Text.

0: Vielen Dank, Christian.
1: Miau.
0: Miau. Miau. Papa, aber jetzt möchte ich mir einen Wunsch erfüllen, den ich schon viele Jahre habe und den unser österreichisches Publikum bestimmt sehr gut verstehen wird. Ich möchte einmal in meinem Leben, möchte ich den Mondl spielen. Einmal. Also, für unsere deutschen Zuschauer, die ihn ja nicht kennen, also der Mundl, das ist bei uns eine, man kann sagen, eine Kultfigur. Das ist der Edmund Sackbauer, die Hauptfigur in einer Fernsehserie mit dem Titel Ein echter Wiener geht nicht unter. Ja, der bei uns schon zweimal lief, also mit Riesenerfolg. Der Mundl, das soll ich Ihnen sagen, das ist nicht der Wiener mit dem Klischee vom Schmäh. Also kein Mozartkugel-Wiener, ne? Der Mundl, der sauft. Also ich meine, der trinkt oft, zu oft. Sein Bier, er hat eine Riesenklappe. Aber was erzähle ich Ihnen das alles? Ich spiele Ihnen den Mundl einfach vor, und zwar bei sich zu Hause, in seiner Wohnung. Und falls Sie mit seinem Wienerisch nicht ganz zurechtkommen, keine Bange, wir helfen Ihnen damit Untertiteln, ja? Komm mal nicht nur die Engel runter, komm mal die ganzen Fraster, was man nicht braucht. Könnt ihr mich auch gern haben, alle können mich am Arsch lecken. Fräule, keine Schramme, was man das singen, die Negermusik aus dem Radio. Eh klar. Die Fräule, weil sie besoffen sind den ganzen Tag. Bist der Deppert, der weißt, was da steht? Da stehen hinterm Baum die Räuber. Rahmen die aus. Ich freue mich. Was ist mit Petrus? Anten gleich darfst du schon. Na, Freunde, hoffentlich wird er nicht schwindelig, der Petrus. Jetzt darfst du schwimmen. Da liegst du schon drin. Servus, Antel. Also zum Boden ist er wasserleibend, aber zum Saufen ist er. Das ist ein Kass, ein gutes Bier. Das ist was Gutes. Der Fitz ist schon zum Obisch. Also haben wir sie noch einen Schluck in die Venen. Scheiß mir aus, ein gutes Bier. So, wenn mir Alte, wenn die zu mir sagt, sauf nicht so viel, wenn ich das höre, da bin ich schon angefressen. Sehr was, Mondo. Mit dir sauf ich am liebsten.
2: Na, na, wo die Ma, das Bummel. Sehr was, Schule, du Trottel. Na, wo die Ma, verliert.
3: Geht die Kopie dran.
0: Das bin ich.
4: Das heißt, das bist nicht du, sondern das bin ich, verstehst? Komm nicht da rein. Ich bin doch kein Trottel, da bin ich schon da. Nein, nein, das ist was anderes, das ist ein Dings, das ist ein Vater. Wie heißt denn der Vater, der Mama?
0: Morgana!
4: Genau, klar, die Morgana, verstehst du, dass er verschwindet jetzt? Weil der Edmund sagt, war der Mutter bin ich. Es gibt nur einen, der echte Mutter bin ich, verstehst?
0: Das ist mir aufgefallen. Ja, bitte.
4: Ach so.
0: Der Bodentierkel, das hast du oben fallen lassen. Aber nicht das Bier.
4: Nee, glaube ich.
0: Servus, du Nudelauch!
4: Sehr. Zu mir Nudelauch, ey! Zu Nudelauch, du! Versteht ihr, es gibt da einen Nudelauch und das ist der Franzi. Das ist der Haber von meiner Tochter. Der Nudelauch. Das gibt's ja nicht. Ich glaube, ich scheiß mich an. Kommt da einer? Und da bin ich schon da.
0: Ja.
4: Na, wahrscheinlich habe ich zu viel Bier geklaut jetzt. Nein, oder zu wenig? Zu wenig jetzt, da schiebt man gleich eins nach. Dann ist sie gleich am Ende, diese Halluzinatio. Oi!
0: Scheiß mir an.
4: Ja, jetzt bist du noch alle bei da.
0: Freude.
4: Du saufst wie, wer bist du denn überhaupt?
0: Gestattel? Sackbauer!
4: Für meine Freunde, den Tamudl.
3: Ja, du bist der Trudel. Tamudl bin ich, verstehst?
4: Der Tamudl bin ich, weil ich zuerst da war.
3: Ich bin da überhaupt keine Rolle, erst wer zuerst da war. Das ist meine Weine, du.
4: Aber ich steig jetzt eine. Du gehörst bloß nicht so auf, künstlich, du hörst.
3: Das ist meine Wanne, die steig ich eine. Ich bin
4: wie ein Deppert, du scherst. Ich komm da rein, verstehst, zieh mich aus und bin schon da.
3: Na, das klingt so nicht. Ich mein, pflanz mich nicht, sonst kriegst du so ein Watschen. Das ist der 14. Tag der Scherwoge. Und der verschwindet jetzt, oder?
4: Oder was? Ja. Zwei solche wie die verspeise ich. Vor Frühstück, en gros, als Apparat.
3: Was?
4: Als Apparativ, du Znüchterl.
3: Das gibt's, ich bin ja nicht besoffen, Herr Schule. Verstehst du, der sauft wie ich, der redet wie ich, der kann nicht da verschwinden, heißt, ich bin eh schon da.
4: Jetzt hast du mich. Und jetzt verschwind endlich, damit ich endlich in mein Wadl reinkomme, weil die Arten fatisiert sie ja.
3: Gehört, die Arten kann mir am Arsch lecken. Dann schaust du, wenn der Verdunst bleibt, jetzt da, du Ruhe zuzulassen.
4: Das gibt's nicht, verstehst du?
3: Jetzt schimpf ich schon mit mir und weiß nicht mehr warum. Ja, das gibt's ja nicht.
4: Aber alles gibt's.
3: Jetzt sag einmal, weil du ich bin, wer bin denn dann ich?
4: Der Mundl, du Trottel. Weil ich bin der Peter.
3: Der Peter? Geh, was für ein Peter? Ich kenn doch keinen Peter. Das ist doch nur ein Name für einen City.
0: Jetzt pass mal auf. Na, kennst du mich jetzt?
3: Jesus, du bist ja der City.
0: Was?
3: Nein, da von Schule.
0: Oh, Schule.
3: Das stinkt, Mann. Du bist ja der da vorhin reingekommen ist. Ich weiß schon, der mit dem Pinguinjagen. Ich scheiß mich an. Was machst du bei mir in der Wohnung? Hast du eh eine Villa daheim mit einem Badezimmer? Bleib doch daheim, lass dich von deinen alten Schrumpen her.
0: Also, die Idee ist gar nicht so schlecht. Ich werde es dem Schnürdibur sagen.
3: Wem?
0: Na, meiner Alten. Weißt du, ich wollte einmal in meinem Leben, wollte ich dich spielen. Den Mundl. Weißt du, so wie du mit einer Flasche Bier in deiner Badewanne sitzen. Und da habe ich mir gedacht...
3: Gedenk dir nichts, den kannst du eh krahieren. Ich verstehe das. Du bist auf der Bühne, nicht was singst du umeinander, redest blöd herum bei jeder... Du bist ja quasi ein Star, was willst du?
0: Oh, ich danke dir für das quasi.
3: Okay. Das ist ja wurscht, jetzt aber ein Gläscher hast du schon, ja. Wieder Wiese. Was sagst du so, wenn ich sage, ich möchte wieder bei der Alex sein? Da wird er gesagt, wir hassen.
0: Ich würde sagen, Alter, die Idee ist gar nicht so schlecht.
3: Was meinst
0: du? Ja?
3: Du meinst, dass ich will?
0: Ja.
3: Dass ich will, geht die Scheiße, ja. Ich kann da nicht singen, weil ich sing schon, verstehst du? Wenn ich der Wanne hocke, verstehst du? Das ist Schreiner, Schaumbad, Pavarotti. Ich meine, wenn man das dahinter mit so einem Playback im Hintergrund spielt.
0: Kein Playback! Wir machen das live. Ein echtes Duett, zwei echte Wiener.
3: Hat der nicht uns dagegen?
0: Ja.
3: Du scheiß mich, aber wenn da oben bei der Nudel landet. Und du musst mich schon sagen.
0: Ekelhaar. Meine Damen und Herren, eben noch in der Küche und jetzt auf unsere Showbühne.

0: Verstehst du, ich weiß nicht, du.
1: Was
0: du
1: ist?
0: Hast, du hast gesagt, wir sind was singen. Singen wir so ein Wiener Lied, so modern, so echt.
1: Ja, oder was Internationales, ne?
0: Was heißt?
1: Ja.
0: Du meinst ein internationales Wiener Lied?
1: Ja.
0: Na ja. Herr Kapellmeister, haben Sie was? Also 1, 3, 5, gut bei, fangen wir so an. Stavl.
2: Das ist ein Stückchen.

0: Ja, Kiss Me Is Your Game.
1: Eine Wohltat. Was habe ich am Anfang der Show gesagt, meine Damen und Herren? Heute beginnen wir etwas seriöser. Wenn daraus doch noch ein Spaß wurde, dann verdanke ich das sehr dem liebenswürdigen Entgegenkommen der Wiener Symphoniker. Und wenn man ein so erstklassiges Orchester hat, ein Orchester von Weltruf, und das ist ja für eine Unterhaltungsshow nicht alltäglich, dann sollte man es auch so präsentieren, wie es ihm zukommt. Meine Damen und Herren, die Wiener Symphoniker spielen ungarische Tänze von Brahms unter der Leitung von Martin Sieghardt.

0: Ich kann nur sagen, bravo, Herr Alexander. Nein, also wie Sie den Mundl noch gemacht haben. Nudelauge. Na, das war einfach spitze.
1: Ja, ich danke vielmals. Sie sehen, es geht auch ohne Nebel.
0: Naja, Ausnahmen bestätigen den Nebel.
1: Aber bitte, lieber Herr Wolke, ich will jetzt nicht unhöflich werden.
0: Nein.
2: Nehmen Sie Wagerl und...
0: Ja. Warum? Wollen Sie jetzt was singen?
1: Ja, ja, ich möchte...
0: Halt, dann bleibe ich hier, weil dann mache ich Ihnen im Hintergrund jetzt eine herrliche Gewitterwolke. In den Vordergrund lege ich Ihnen ein paar zarte Nebel, schauen Sie aus wie der Hund von Baskerville.
1: Sagen Sie mal, was haben Sie gegen mich?
0: Ich habe überhaupt nichts gegen Sie. Ich wundere mich seit Jahren, wie ein Talent wie Sie ohne Nebel auskommt.
1: Einfach mit Freude an dem, was man tut.
0: Ach, doch falsche Bescheidenheit. Ich kenne alle Ihre zu Herzen gehenden Lieder.
1: Wirklich?
0: Kleine Kneippkur. Dann der letzte Wälzer. Ne? Sehen Sie, und ich kann die romantische Wirkung Ihrer Lieder kann ich verstärken. Da kriegen Sie im Vordergrund ein kleines Islandtief. Im Hintergrund lasse ich Ihr Azorenloch heuchten. Azoren hoch leuchten.

0: habe auch einige leichte Sehnebel im Angebot.
1: Also, wir machen hier keine Wetterkarte mit Musik, wenn Sie das einmal zur Kenntnis nehmen.
0: Sie wollen jetzt wirklich ohne Shownebel singen?
1: Ja, bitte.
0: Na ja, dann gehe ich eben zum Rapp, der wird meine Arbeit mit Freude zur Kenntnis nehmen.
1: Bitte, wenn ich etwas sagen darf.
0: Sie wollen noch was sagen?
1: Ja, wer R sagt, muss auch absagen. Also,

0: Aber jetzt zu meinem Lied, meine Damen und Herren. Ich habe vor einiger Zeit eine Langspielplatte aufgenommen mit dem Dieter Bohlen. Und ein Lied auf dieser Platte ist den Kindern dieser Welt gewidmet. Und ich glaube, wir alle, wie wir hier sind, wir machen uns Sorgen um unsere Kinder. Aber wenn es etwas Gutes mit Sicherheit gibt auf dieser Welt, dann sind es die reinen Herzen unserer Kinder.
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Mein nächster Gast, meine Damen und Herren, der ist fies, skrupellos, intrigant, mit einem Wort ein richtiges Ekel, aber nur als J.R. Persönlich ist er das netteste Ekel, das ich je in meinem Leben kennengelernt habe. Wir haben uns vor ein paar Monaten hier in Wien getroffen und wir haben gleich so viele Gemeinsamkeiten entdeckt. Er ist wie ich ein leidenschaftlicher Anja. Er ist wie ich ein leidenschaftlicher Nichtraucher. Wir lieben beide ein gutes Glas Rotwein und wir lieben beide unsere Ehefrauen und das seit fast 40 Jahren.

0: Oh, Larry, I'm so happy to have you in my show here in Vienna.
1: Oh, thank you, Peter.
0: Let me put some questions to you. You know the way how we used to do it with the little earphones?
2: Hmm? Ja. Uh-huh.
0: Ja? Also, Sie kennen das ja auch, meine Damen und Herren. Danke vielmals. Die Technik hilft uns da, die kleinen Ohrstöpseln, nicht? Also, bei Wetten, das haben Sie ja nur solche Ohren. Da sitzt irgendwo im Hintergrund ein Dolmetscher, unsichtbar, und alles läuft bestens. Larry, okay, do you hear something? Hören Sie etwas?
2: Yes, Frank Sinatra.
0: Na Moment, may I? Sorry, das gibt's doch, also. Das ist Dean Martin. Everybody loves somebody sometime.
3: Hey, ja, das
4: ist great.
0: Thank you, sir. Now okay?
2: Uh-huh. Well, a second ago it was Reggae Boy, but...
0: Really? Yeah. Also bitte, Regie, was ist denn das? Wir haben da irgendwelche Radioprogramme bei uns auf dem Kopfhörer. Vielleicht kann man das wegmachen, ne?
5: I'm sorry.
0: Unser Regisseur spricht Englisch.
2: Ja.
0: Ja.
2: Ist ja prima, ja.
0: Ja, Mensch, sit down. Mensch, er spricht Deutsch.
2: Nein.
0: Na, das kann ja heiter werden.
6: What's wrong here?
0: Na ja,
2: I don't know, there's something wrong with the earphone. I'm sorry.
6: Oh. Sind Sie sicher? Are you sure? Or is it your ear and not the phone? Vielleicht ist er schwerhörig.
2: He speaks very good English. Maybe he could interpret for us.
0: Was, er als Dolmetscher? No, no, I'm sorry, Larry. That's impossible. We pay him for working, but not for speaking.
2: Ah, well.
0: Also, was ist, junger Mann? Wird's gehen? Wird's gehen?
2: No. Now you're interpreter now.
3: Ja, okay. Gutes Geschäft.
0: Oh. Oh, Larry, wir wollen alle so viel wissen von Ihnen. Also jetzt, wo zum Beispiel Dallas abgesetzt wurde, nicht?
2: Yeah, but it's a little low. The interpreter is a little low.
0: Oh, really?
2: Yeah.
0: Don't worry. Be happy. Hallo, Regie. Bitte vielmals, Mr. Heckman hört nichts. Vielleicht kann man den Dolmetscher ein bisschen lauter machen.
2: No, wait a minute. Down. It's a little high now.
0: Jetzt ist er wieder zu laut.
5: Du auch.
0: Du mich auch. Nein, du mich auch. Entschuldigung. Larry, everything's all right? Yeah?
2: Yeah.
0: Oh, something wrong?
2: It's Japanese, no? Are you Japanese?
0: Also, Moment, ich habe das auch auf meinem Kopfhörer. Aber das ist, na, das ist nicht Japanisch, das ist Ungarisch.
2: Aha.
0: Also bitte jetzt, wir haben immer irgendwelche Fremdsender auf unserer Leitung. Bitte das wegzunehmen. Also sowas, Larry.
2: Whitney Houston, that's great.
0: Okay. Fix, wir machen hier Fernsehen und kein Radio.
5: Ja, leider.
0: Oh, Larry, we have so many questions. I would like to talk to you about your private life.
2: Oh?
0: And your famous private laugh.
2: Oh.
0: Sein Lachen, ja? Das wollen wir doch alle einmal hören. Please, do us a favor and one laugh in English. Because we hear you only laughing in German. Wir hören die immer nur in Deutsch lachen. Ist so ähnlich. Also in Deutsch geht's so. Larry, do you think we can start with our song?
2: Wonderful.
0: Ich muss einiges dem Publikum erklären. Meine Damen und Herren, Sie müssen wissen, Mr. Heckman liebt Wien. Und ganz besonders liebt er das Wiener Lied. Und nachdem man aber... Aber nachdem man also so echtes Wienerisch, also so à la Mondl, das geht, kann man nicht übersetzen ins Englische, nicht? Das geht ziemlich schwer. Und da habe ich also für unser wienerisches Duett ein paar Vorbereitungen treffen lassen. Larry, you know that from the United States.
2: Uh-huh.
0: Cue cards.
2: Yeah.
0: Try it.
2: That's Chinese, yes.
0: No, that's Viennese.
2: Oh.
0: No, really, no. It's our... Please speak what you read.
2: Yong sama, fe sama. Chinese.
0: Mm. Das ist nicht Chinesisch, nein, das ist, that's our Viennese language. Yes, we, from Otterkränken, Sieferinken, Töblinken, we also have Liesinken, Penzinken, Wehrinken, so on.
2: And Trinkinken.
0: Now we start, together?
2: Okay, sure.
0: Musik!

0: love you.
1: I love you too, Peter.
2: And Larry, Petri Heil.
1: Yeah, keep a tight line.
3: Oh yeah.
0: Thank you very much. Bye-bye, sir. Mr. Larry Eggman.
4: Das ist ein feiner Kerl. Aber ein anderer feiner Kerl steht hinter mir und den möchte ich jetzt begrüßen. Lieber Robert, das ist unser musikalischer Direktor. Du hast alles heute Abend arrangiert, richtig, außer der Carmen. Roberto Bratko und seine Mannen. Ein sehr beliebter und in dieser eigenartigen Eigenständigkeit nur in unserem Land möglicher Programmpunkt soll nun folgen, meine Damen und Herren. Wir beweisen damit auf unterhaltende Weise unsere alpenländische Authentizität. Hier ist der, auch bei unseren Nachbarn, überaus geliebte und beliebte Musikantenstar. Mit seinem ebenso geliebten und beliebten Gastgeber Karl Moik, ein Mann, der mit Musik ins Bett geht und sich schon früh am Morgen mit Musik wieder erhebt.

0: Ja, liebe Freunde, es ist wieder einmal Stadelzeit. Begrüßen Sie heute ganz herzlich, liebe Freunde, aus der Schlafsporthalle in Oberalm im schönen Salzburger Land. Wie wir alle wissen, dieser Ort wurde bereits vor 2000 Jahren gegründet. Dann ist aber lange Zeit nichts mehr passiert, bis dann vor 30 Jahren ein echter Linzer Bub hierher gezogen ist, der Herr Karl der Volksmusik. Ja, der Wolf ist da und auch der Rastl, aber wo ist der Hirs?
1: Der ist im Kastl.
0: Ja, wo warst du die ganze Zeit?
1: In deinem Kleiderschrank.
0: Ja, was machst du in meinem Kleiderschrank?
1: Darin treffen sich alle Leute, die was von dir schwärmen tun.
0: Du kennst sie mir ja gar nicht hören.
1: Drum schwärmen wir ja so von dir. Hörst mich? Drum schwärmen wir ja so von dir. Außerdem habe ich eine Kassette aufgenommen. Da sind alle deine Lieder drauf.
0: Das ist aber lieb von dir, Hirsi.
1: Und die spiele ich auch immer, wenn Besuch da ist.
0: Ja und?
1: Da gingen sie dann von selber.
0: Ja, Hirsi. Aber jetzt geht's los, liebe Freunde, mit einem besonders guten Freund von mir, der ein besonders schönes Lied singen wird, auf das ich mich ganz besonders freue.

0: Ja, wen haben wir denn da?
1: Das ist der jüngste Spross aus unserer großen Musikantenstadl-Familie. Der Stefan Rossi. Muss schon wieder weinen.

0: Was ist denn los? Was ist denn halt? Sonst guckt ihr um die Zeit über der Bürgermeister.
1: Grüß Gott, lieber Herr Moik.
0: Das ist aber lieb, Herr Bürgermeister. Dieser Bürgermeister ist ein besonders netter Bürgermeister. Hat mich schon gestern ganz groß ausgeführt zum Essen an den Würstelstand.
1: Ich freue mich.
0: Ja, wir freuen uns ja natürlich. Und wenn sich alle freuen, freuen wir uns ganz besonders. Was?
1: Wenn ich was sagen dürfte.
0: Sie dürfen, Herr Bürgermeister, Sie dürfen. Ja. Oh, habe ich noch nicht. Wir sind auch ganz Ihrer Meinung. Es war wunderschön, mit Ihnen zu plaudern. Jetzt wissen wir auch endlich mehr über Ihre wunderschöne Stadt. Wo sind wir denn heute überhaupt? Aber ein Fernsehmastel kriegen Sie, Herr Bürgermeister. Ja, und Servus. Mit Gott und auf Wiedersehen. Dankeschön für den Besuch. So, da traust du dich. Ja, was? Wer kommt denn jetzt? Die Kiste in der Viertel.
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0: Ja, liebe Damen und Freunde, damit sind wir leider wieder am Ende angelangt. Und
1: du, Karl!
0: Ja, Hirsi, was ist denn jetzt schon wieder?
1: Weißt du eigentlich, dass es einen Musikantenstadelgruß gibt?
0: Ah ja, ist aber lieb. Wie geht denn der?
1: Na, du machst doch immer so.
0: So? Mach ich das?
1: Ja, na mach einmal.
0: Bitte. Und?
1: Jetzt pass auf. Jetzt habe ich dich gemolken.
0: Also, liebe Stadelfreunde, das lasse ich jetzt weg. Da bleibt mir ja nur noch zu sagen.
2: Servus, führt Gott und auf Wiedersehen. Die Musik ist leider jetzt aus. Servus, führt Gott und auf Wiedersehen. Allen hier drinnen zu Haus. Ein Servus nach Hollywood! Servus, führt gut und auf Wiedersehen. Bestimmt das nächste Mal. Servus, Herr Bürgermeister! Servus, führt gut und auf Wiedersehen. Mit Musik spielt auf hier im Saal. Servus, führt gut und auf Wiedersehen. Ganz bestimmt

0: Was mir aufgefallen ist, da hat doch tatsächlich dieser Herr Wolke mit seinem Nebel am Schluss noch zugeschlagen.
1: Bravo, Herr Alexander, und da, bravo.
0: Sie trauen sich noch hierher. Habe ich Ihnen ja nicht gesagt, was
1: ja, ist, aber es ist ein riesiger Erfolg. Da gibt es Fernschreiben an den ORF, an das ZDF, an die

0: Programmdirektor, an die Intendanten, an Sie, an mich, weitere Fernschreiben folgen noch. Es ist fantastisch.
1: Ja, aber was steht denn da drin?
0: Na, das muss ich Ihnen vorlesen. Hier zum Beispiel. Fantastisch, dieser Nebel. Der Nebel hätte schon beim Trompetensolo einsetzen sollen. Hauptdarsteller nicht zu sehen. Gott, was für ein Nebel. Peter Alexander war weg. Das ist ein herrlicher Nebel. Bitte mehr Nebel. Na, ist das nicht fantastisch?
1: Ja, bitte, wer sind die Absender dieser Fernschreiben?
0: Habe ich noch nicht gelesen. Moment. Karl Moik, Karl Moik, Karl Moik, Karl Moik, Karl Moik, Karl Moik, Karl Moik, Karl Moik, Karl Moik, Karl Moik, Karl Moik, Karl Moik, Karl Moik, Karl Moik, Karl Moik, Rudi Carell.
1: Lieber Herr Wolke, Sie sind wirklich eine Wolke und es war ein Vergnügen, von Ihnen eingenebelt zu werden. Herzlichen Dank.
0: Lieber Peter Alexander, Sie waren lange weg vom Schirm. Zu lange. Willkommen daheim.
1: Oh, danke vielmals.

Aber, meine Damen und Herren, lassen Sie mich zum Abschluss unserer Sendung auch ein paar ernste Worte sagen. Wir sind ein paar Tage vor Weihnachten und Weihnachten ist ja das Fest der Liebe, der Besinnung, des Friedens. Wenn wir aber die Welt um uns herum betrachten, dann finden wir von all dem herzlich wenig. Ich will gar nicht darüber reden, meine Damen und Herren, aber auf unserer Bühne, das sind jetzt Kinder der Vienna International School, Kinder aus aller Herren Länder, und sie sind ein Sinnbild dafür, was wir uns erhoffen. Ein Sinnbild des friedlichen Miteinanderlebens. Und das sollte zum Ende dieses Jahres unser Weihnachtswunsch sein.

0: meine Damen und Herren. Das war's wieder einmal. Schön, dass Sie mit dabei waren. Und ich sage auch im Namen aller Mitwirkenden, wie jedes Mal,
1: Dankeschön. Sie waren bezaubernd. Dankeschön. Wenn wir auch auseinander gehen, gibt's doch ein Wiedersehen. Dankeschön. Sie waren bezaubernd nett zu mir. Das bleibt mein schönstes Souvenir, bis wir uns wiedersehen. Meine Damen, meine Herren, Sie hier im Saal und Sie zu Hause, jetzt sage ich zu Ihnen Servus,
0: auf Wiedersehen.
1: Die Show ist aus, drum dann.

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1: Im Studio André Glatzel. Schönen guten Abend. Der Druck auf Kanzler Merz wächst. Auch innerhalb der CDU werden die kritischen Stimmen nach der Landtagswahl in Sachsen-Anhalt immer lauter. Der Chef des CDU-Arbeitnehmerflügels Radke etwa warf Merz im Fokus vor, mit Äußerungen regelmäßig das halbe Land gegen sich aufzubringen. Russland steckt hinter der Drohnenattacke am Flughafen Leipzig-Halle. Das hat die Bundesregierung bereits klar gesagt. Die Ermittlungen führen direkt zum russischen Militärgeheimdienst GRU, berichtet die Welt am Sonntag. Daniel Bornberg.
2: Die Welt beruft sich auf geheime Ermittlungsunterlagen. Demnach wurde ein GRU-Agent identifiziert, der die Operation organisiert haben soll. Er reiste über die Türkei ein und später Richtung Serbien wieder aus. Auch ein zweiter Verdächtiger mit Verbindungen nach Moskau ist im Visier der Ermittler. Die Bundesregierung hat Russland Anfang des Monats öffentlich für den Anschlagsversuch verantwortlich gemacht. Der Kreml weist die Vorwürfe zurück.
1: Wenn Vermieter zu viel kassieren, sollen sie in Zukunft mit Bußgeldern bestraft werden können. Das hat Bundesjustizministerin Hubich in den Funke-Zeitungen angekündigt. Sie will Verstöße gegen die Mietpreisbremse härter ahnden. Aktuell ist es bei Verstößen in der Regel so, dass Vermieter nur die zu viel gezahlte Miete zurückzahlen müssen. Doch das reicht der SPD-Politikerin nicht aus. Auch die gesetzliche Regelung zum Mietwucher soll reformiert werden. Saudi-Arabien hat nach Drohnenangriffen eine wichtige Ölpipeline im Land außer Betrieb genommen. Das könnte dazu führen, dass die Preise für Öl, Benzin und Diesel weiter steigen. Die Pipeline ist durch den Iran-Krieg besonders wichtig für Ölexporte, weil die Straße von Hormuz blockiert ist. 3 Spiele, 3 Siege. Freiburg hat sich die Tabellenführung in der Fußball-Bundesliga geholt nach einem 5:0 Heimsieg gegen Gladbach. Punktgleich dahinter Dortmund nach einem 3:0 gegen Paderborn. Außerdem spielten Augsburg-Leverkusen 2:2, Hoffenheim-Stuttgart 2:1 und Mainz-Frankfurt 1:3. Formel-1-Pilot Lando Norris startet morgen beim Großen Preis von Spanien vom ersten Startplatz. Der McLaren-Fahrer sicherte sich im Qualifying die Pole-Position vor Kimi Antonelli im Mercedes und Max Verstappen im Red Bull. Der deutsche Audi-Pilot Nico Hülkenberg wurde 11.
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3: Mit KI-Support. Viele Wolken gibt es heute Abend und im Nordwesten kommt Regen auf. Sonst bleibt es meist bei ein paar Tropfen. In der Nacht breitet sich der Regen von Nordwesten her weiter aus. Im Süden ist es teilweise klar, die Tiefstwerte liegen zwischen 16 und 7 Grad. Morgen sind oft viele Wolken dabei und immer wieder Regen. Später lässt der Regen nach, maximal bis 27 Grad.

0: Erwacht mal, der Käppling, ich muss Sie allen Ernstes bitten, Ihr aufgepflanztes Bajonett vor meinem Amt wieder abzupflanzen.
1: Was? Dienstlich, Dienst. Und dienstlich weiß ich, dass Diplomatenpost in Schüsselbrunn eingetroffen ist, was seit Menschengedenken nicht der Fall war.
0: Gewiss, aber dabei brauche ich keine Gendarmerie-Assistenz. Und wollen Sie nicht verschwinden, rufe ich sofort den Bezirkshauptmann.
1: Rufen Sie mal an, den Herrn Bezirkshauptmann.
0: Das tue ich auch. Sie Schaftelhuber, Sie Wichtigmacher.
1: Sie halten sich zurück, Sie scheinen zu vergessen, wer ich bin.
2: Ist ja kein Wunder, dass er die Nerven verliert. Die viele Post aus Petersburg, Potsdam, Berlin, Genf.
1: Genf?
3: Aus der Schweiz kommt Post. Die Schweizer haben ja gar keinen Kaiser.
2: Wer redet denn von einem Kaiser?
3: Das verstehst du nicht. Man kann nicht genug aufpassen. Was wird da wieder ausgebrütet in Genf?
4: Herr Bürzli! Herr Bürzli!
5: Na, endlich! Ja, ja, aber im Nachthemd kann ich Sie doch nicht entführen. Ja,
4: Sie sollen mich auch gar nicht entführen. Entführt wird überhaupt nicht. Es ist eine Flucht und Sie sind kein Entführer, sondern ein Fluchtgehilfe.
5: Oh, da mache ich nicht mit, wenn ich nicht weiß, wer entflieht.
4: Nina! Die Großnichte des russischen Zaren.
5: Um Gottes Willen, das gibt ja politische Verwicklungen.
4: Haben Sie die Fahrkarte?
5: Natürlich, erster Klasse, aber nur bis Salzburg. Die Bestimmungsort Schüsselbrunn kennt ja hier niemand.
4: Rasch, die Prinzessin muss zum Zug.
5: Ja, aber...
4: Rasch! Alle Haarspinne werde ich durchkreuzen. Ich lasse mich nicht verkuppeln. Die vielen Bewerber, die deinetwegen zur Hofjagd kommen, ich würde sie mir wenigstens ansehen. Ach, na endlich, ich jetzt los. Ach,
5: meine Damen, ich würde die ganze Sache doch noch abblasen. Überlegen Sie doch den Skandal und ich soll die ganze Verantwortung tragen.
4: Sie brauchen nur die Koffer tragen.
5: Oh, für Sie bis ans Ende der Welt.
4: Bis zum Bahnhof genügt. Auf Wiedersehen. Auf Wiedersehen. Auf Wiedersehen. Auf Wiedersehen. Auf Wiedersehen. Auf Wiedersehen.
5: Oh Gott, wenn nur im letzten Augenblick etwas dazwischen käme.
4: Rasch die Leiter weg, damit sie der Gärtner nicht sieht.
6: Ach, den habe ich bestochen. Der schweigt.
7: Wie der Bräutigam wohl aussieht, der für Nina bestimmt ist.
6: Ob einer drunter ist, der ihr gefallen wird?
4: Prinz oder nicht Prinz, Hauptsache ein Mann.
8: Die Geburtstagsfeier, die ganz im Sinne meines modern denkenden Sohnes kurz und bündig verlief, ist somit beendet.
9: Tja, und die Hoftafel? Wird nicht getafelt?
8: Selbstverständlich wird getafelt. Und zwar rasch.
9: Naja.
8: Und jetzt ganz unter uns, mein vielgeliebter Erbprinz. Meinen Glückwunsch zum heutigen Tag, Lausbub. Hast große Aufgaben jetzt. In Österreich. Was auch kommen mag, Hauptsache, werde glücklich, mein Eberhard.
10: Herr Eberhard! Herr Maler! Ich habe Ihnen das Wasser vom Windbach gebracht. Brauchen Sie noch etwas?
11: Nein, kümmere dich um deine Ziege. Wer jodelt denn da so schön?
10: Liesen, die Tochter vom Oberförster.
11: Ich danke dir, Michel. Aber das habe ich ja ohnehin schon gewusst.
10: Warum haben Sie mich denn dann gefragt?
11: Damit ich dich belohnen kann. Jetzt habe ich schon wieder kein Geld eingesteckt.
10: Ach, Sie haben überhaupt nie Geld. Sie sind ein armer Schlucker.
11: Wer sagt das?
10: Liesl,

0: Was führt denn dich da herauf?
1: Ein Expressbrief.
0: Für mich?
1: Nein, für diesen Mal Eberhard. Aus Potsdam schreibt ihm einer. Jetzt kann ihm nachlaufen bis zu Hubertuskapellen.
0: Ist mein Weg, ich nehme ihn mit.
1: Ja, aber verliere ihn nicht.
0: Keine Angst, ich habe noch nie was verloren.
1: Guten Morgen, Herr Kaiser.
2: Guten Morgen. Sagen Sie, bringen Sie mir meine Kronenzeitung.
1: Herr Oberlehrer, die habe ich schon abgegeben im Roten Krebsen.
2: Schade. Ich hätte gern gewusst, was es Neues gibt in der Welt.
1: Neues? Das Allerneueste darf gar nicht in der Zeitung stehen.
2: Was ist denn los in der Welt?
1: Amtsgeheimnis, Herr Kaiser. Aber die Welt wird bald fragen, was in Schüsselbrunn los ist, ja?
0: Meck, meck, meck, schleck, schleck, schleck. Gell, du willst das Salz nur das nächste Mal fleuen.

0: Guten Morgen, Herr Menzingen.
1: Ah, guten Morgen, Fräulein Liesel. Gehört der schöne Almrausch mir?
0: Was Sie sich einbilden, dem Sankt Hubertus.
1: Noch ein Blümchen könnten Sie mir schon schenken.
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0: Bist still, du frecher.
1: Der kleine Michli ist gar nicht so dumm. Dankeschön, Liesel.
0: Ich verstehe sie einfach nicht. So ein junger Mensch wie Sie, stark und gesund, und muss sich sagen lassen, dass er nie ein Geld hat.
1: Reizend sind Sie, Liesel. Schimpfen Sie nur weiter.
0: Warum suchen Sie sich keine ordentliche Stelle? Das ist doch nichts, hier rumpatzen mit Farben und Leim und unten im Schloss als Aushilfsgärtner Rasenspritzen und Heckenstutzen. Nein, da muss ein Mensch ja direkt in der Achtung fallen. Mhm. Nicht umsonst sind Sie dem Köpnick höchst verdächtig.
1: Wer ist denn überhaupt dieser Köpnick?
0: Lachen Sie nicht, das ist der Gendarmerie-Kommandant und ein ganz scharfer.
1: Aha.
0: Ich bitte Sie, nehmen uns doch Vernunft an und einen richtigen Arbeitsplatz. Bei der Eisenbahn zum Beispiel, als Grasauszupfer.
1: Grasauszupfer, herrlich.
0: Ja, wissen Sie, so das Gras ist halt zwischen den Schienen auszuzupfen. Da sind Sie mit frischer Luft und haben ein sicheres Einkommen. Natürlich nicht viel, aber bei der Eisenbahn muss man halt klein anfangen.
1: Mhm. Kriege ich da auch eine Uniform?
0: Uniform? Wo denken Sie hin? Zuerst kriegen Sie ein Dienstkappel. Natürlich nur ein gebrauchtes.
1: Natürlich.
0: Müsste Ihnen ganz gut passen, so ein Dienstkappel. Auch in der Uniform könnte ich sie mir so beiläufig vorstellen.
1: Aber nur so ganz beiläufig, ja? Liesel, reizende Liesel.
0: Nicht loslassen! Immer machen Sie Ihre Witze. Nein, also Sie möchte ich nicht zum Mann.
1: Nein? Na, wen möchten Sie denn zum Mann?
0: Meinen Bräutigam natürlich. Sie wissen doch, dass ich verlobt bin.
1: Mit dem Kuno Möslacher vom Roten Krebsen.
0: Mhm. Mein Bräutigam ist aber nicht nur Wirtssohn, sondern auch Fähnrich bei den Roten Dragonen.
1: Muss ja ein sehr hübscher Mann sein, Ihr Herr Bräutigam.
0: Ich mag keine hübschen Männer. Ich schwärme für Charakterköpfe. Und mein Kuno, der hat einen Charakterkopf.
3: Herr Fähnrich, bitte nehmen Sie zur Kenntnis, dass Sie mit einem Leutnant sprechen.
4: Jetzt hörst du aber auf. Du bist nicht gesund. Komm in die Kantine, wir trinken ein Bier zusammen.
3: Bier? Sohn eines bosnischen Esels. Champagner wirst du trinken mit Herrn Leutnant Möslacher.
4: Dann ist der Witz also doch kein Witz. Sag, wieso bist du Leutnant geworden? Und so ganz außertourlich.
3: Ich muss wahrscheinlich das weggelegte Kind eines Erzherzogs oder sonst irgendein militärisches Missverständnis sein. Ich und Leutnant. Und alles nur, weil ich aus Schüsselbrunn bin.
4: Da gehe auch schon was. Schüsselbrunn. Du, was will denn die Exzellenz Thürn und Dachsenbach von dir?
3: Es bedauere, Dienstsache, streng geheim.
5: Also die Sache ist so geheim, dass ich sie nicht einmal in meiner Geheimkanzlei besprechen kann.
3: Mir kommt direkt das Gruseln, Exzellenz.
5: Sind Sie scharfsinnig?
3: Wie ein Gamsbock. Verzeihung, wie eine Gemse.
5: Was ich brauche, ist ein scharfsinniger Offizier für eine Spezialaufgabe.
3: Trifft zu!
5: Dieser Offizier muss aus Schüsselbrunn sein.
3: Trifft zu!
5: Muss jeden Winkel kennen, mit einem Wort maximale Ortskenntnisse haben.
3: Trifft zu!
5: Trifft zu! Und diesen Mann muss ausgerechnet ich stellen. Und ausgerechnet ich habe das Pech, dass Sie das Glück haben, aus Schüsselbrunn zu sein. Wie können Sie mir denn sowas antun? Gerade Sie müssen mir in Schüsselbrunn geboren sein. Warum sind Sie nicht zum Beispiel in St. Pölten geboren?
3: Weil ich in St. Pölten elternlos bin.
5: Wie haben Sie denn in Schüsselbrunn Ihre Jugend verbracht?
3: Spielend.
5: Ja, und was spielten Sie am liebsten?
3: Räuber und Gendarm.
5: Na, endlich ein Lichtblick, da kennen Sie wenigstens das Gelände. Also, Herr Leutnant, morgen erste Lage besprechen in Schüsselbrunn. Sie und ich und wo?
3: Schlage vor, Gendarmerie-Postenkommando, Postenkommandant Köpnick.
5: Köpnick?
3: Wo sind wir denn stehen geblieben? Beim Palawatsch,
5: ja,
3: Exzellenz.
5: Der deutsche Kaiser kommt, der Zar kommt und nichts, rein gar nichts gehabt. Das Einzige, was bis jetzt feststeht, ist, dass noch alles unter dem Siegel der Verschwiegenheit ruht.
3: Aha, nur eines ist mir nicht klar.
5: Alles ist klar.
3: Jawohl.
5: Hauptsache, Unerschrockenheit.
3: Trifft zu.
5: Jeder Situation gewachsen.
3: Trifft zu.
5: Mann ohne Nerven.
3: Besser noch, ein Mann mit eisernen Nerven.
5: Da. Was ist denn? Hinaus. Also hat man Worte. Vor einem friedlichen Blumengärten, da gehen Sie in die Knie.
3: Friedlich mit einer Schere?
5: Ah, das fängt ja gut an. Stellen Sie sich vor, ein Attentäter nähert sich den Majestäten als läppischer Blumengärtner verkleidet und Sie gehen in die Knie?
3: Nein, im Ernstfall nicht, Exzellenz. Von jetzt an werde ich sämtliche Blumengärtner eigenhändig erwürgen.
5: Ah, schon gut.
6: Also, morgen erste Lagebesprechung in Schüsselbrunn.
7: Jawohl.
6: Aber in Zivil, wenn ich bitten darf.
5: Wir sind fertig.
7: Fertig.
0: Hast du was gefunden? Ich hab da was verloren. Da ist ja der Brief, nur so ein Blödsinn.
2: Beinbruch.
0: Gott sei Dank, er ist noch zu lesen. Lieber Eberhard, die Würfel sind gefallen, die drei Kaiser kommen überraschend. Alles noch streng geheim. Sei wachsam und lasse deine Bomben nicht zu früh explodieren. In großer Eile dein Spur. Drei Kaiser? Geheim? Bomben? Furchtbar.
1: Liesl! Liesl, warum sind Sie denn so plötzlich davongelaufen?
0: Der Michel hat ihn aufgemacht, ihren Brief. Hier, er hat gebrannt.
1: Es wird also ernst. Liesl! Liesl! Wieso ist der Brief offen? Merkwürdig. Keine Zeile über die Großnichte des Zaren.
8: Kaiser Alm.
7: Ja, auf die Kaiseräume müssen Sie unbedingt.
8: Ich bin konsterniert. Irritiert. Majestät.
7: Jetzt ist die eure Geschichte. Sie verwechseln mich.
8: Oh.
7: Ich heiße zwar Kaiser mit dem Vornamen Franz Josef, aber ich bin nur Oberlehrer in Pension.
8: Ach, da habe ich mich aber fein blamiert.
7: Das ist einmal vor Ihnen auch schon passiert. Wo haben Sie Quartier bezogen?
8: Roten Krebsen, ein sehr schönes Appartement.
7: Ach, da wohnen wir ja unter einem Dach. Aber sagen Sie, schaue ich unserem Kaiser wirklich so ähnlich?
8: Ja, verblüffend. Ein Wunder von einem Doppelgänger. Dass man das überhaupt duldet.
7: Was meinen Sie damit?
8: Das kommende Ereignis, die große Zusammenkunft. Sie wissen doch.
7: Nichts weiß ich. Verraten Sie mal, wer kommt.
8: Hofgeheimnis. Majestät.
9: Was hast du denn? Bist ja ganz blass. Du gefällst mir gar nicht.
0: Ach, nix. Hast du die Tante Peppi besucht in Wien?
9: Für die Tante Peppi habe ich wirklich keine Zeit gehabt. Lauter Dienstwege.
0: Was waren das für Dienstwege?
9: Staatsgeheimnis.
0: Das ist also doch wahr. Schrecklich.
9: Was ist schrecklich?
0: Dass die drei Kaiser kommen. Ach, Vater, ich hab so Angst.
9: Woher weißt du das von mir nicht? Ich stehe unter Eid, ich bin ruiniert, wenn du das herum erzählst. Stante Bete, sagst mir, woher du das weißt.
0: Ich hab davon geträumt.
9: Gott, bin ich froh. Aber wenn das der Kaiser erfährt, meine Tochter träumt allerhöchste Sachen. Guten Tag!
10: Na, bist du doch neugierig auf den letzten Wurf von meinem Dackel. Einen Jagdhund hätte ich noch abzugeben.
9: Wird auch wieder so ein zahmes Viech sein. Was ich in Zukunft brauche, das sind scharfe Hunde.
10: Scharfe Hunde? Warum sagst du denn das so scharf? Passt da vielleicht nicht, dass ich in Wien gewesen bin?
9: Jawohl, mir passt überhaupt deine Geheimnissuerei nicht. Was hast denn du gemacht in Wien?
10: Kaka-Dienstsache und damit passt da.
9: Dienstsache? Das wird laut, du weißt.
10: Was weißt du?
9: Ich weiß gar nichts. Und wenn ich etwas wüsste, so würde ich es einem Protektionskind, wie du es bist, bestimmt nicht sagen.
10: Ernstl, ich bitte dich, Ernstl.
9: Ich höre mal, Ernstl. Verbiete mit diesem Diskurs. Ich will dir eines sagen. Passt du besser auf deine Tochter auf. Sie lässt sich auffallend oft mit diesem fremden Maler sehen. Ach, ein höchst verdächtiges Subjekt.
10: Das weiß ich ja gar nicht.
9: Und dein Freund, der Herr Schöderbauer, der hat sich beim Roten Krebsen geäußert, dass der deutsche Kaiser ein Treiberkönig ist, der am liebsten mit Kanonen auf unser Wild schießen möchte.
10: Na und? Wir sind doch keine Untertanen von Wilhelm, sondern von Franzl.
9: Was heißt hier Franzl? Eine K und K, apostolische Majestät.
10: Na sowas.
11: Frau Gräfin, Verzeihung, aber das Fräulein Liesl Brandstätter will stören.
12: Ja, Liesl, na die Liesl brauchen es doch nicht anzumelden.
0: Christians, Frau Gräfin.
12: Grüß dich, was bringst du denn Schönes?
0: Mein Vater lässt fragen, ob Sie einen jungen Hund haben wollen. Er hat noch einen.
12: Ja, natürlich, gern. Was soll er denn kosten?
0: Ja, für Sie gar nichts. Es ist ein Geschenk.
12: Trennst du dich so schwer? Nur bedrückt dich das so, der Hund?
0: Ach, nicht dieser Hund, ich meine einen anderen. Ach, ich habe so schreckliche Sorgen, Frau Gräfin. Nur Sie können alles abwenden, bevor das Schlimmste passiert. Unten im Turm sind Kasematten. Der Charles ist stark, der Koch auch und ich. Ich kann auch mithelfen. Wir packen ihn, knebeln ihn und sperren ihn ein, bis alles vorüber ist.
12: Ja, aber wen denn?
0: Na denn.
13: Ah, da ist sie ja gewesen.
12: Liefer!
13: Das arme Mädel war ja ganz verwirrt.
11: Der Tee, Frau Gräfin.
12: bitte noch eine Tasse. Wir sind zu zweit.
11: Hm? Er hat seine saure Milch schon bekommen, Frau Gräfin. Die Jause für das Personal. Saure Milch und Schafskäse.
12: Ja, schon gut. Also bringen Sie die zweite Tasse, bitte.
11: Sehr wohl, Frau Gräfin.
12: Dabei kann ich ihn verstehen. Ihr Aufzug ist wirklich nicht salonfähig, Hoheit.
1: Gräfin, kein Wort von Hoheit, bitte. Sie lüften mein Inkognito, das ich so mühsam aufgebaut habe.
12: Standeswidrig. Modern denken ist ja ganz gut und sich leutselig geben. Aber das geht zu weit. Es fehlt nur noch, dass Sie Mist abladen.
1: Habe ich heute getan. Prachtvollen Kuhmist für Ihre vernachlässigten Rosenkulturen.
12: Hoheit.
1: Und morgen kommt der Rossmist dran für die Champignonzucht.
12: Hoheit. Ja, ich weiß.
1: Verstehen Sie doch meine Tarnung. Kein Angehöriger einer Delegation darf hier im Schloss wohnen, wenn die drei Majestäten da sind. Nur ich bewege mich ungeniert im Park und im Schloss, als Ihr Gärtner.
12: Aber übersiedeln Sie doch in den rückwärtigen Trakt.
1: Bin im Dienst, Gräfin, fühle mich äußerst wohl im Gartenhaus.
11: Die zweite Tasse.
12: Danke, Charles. War der Postbote schon da?
11: Nein, Frau Gräfin, noch nicht.
12: Kugelup?
1: Nein, danke.
12: Für mich ein Stück Zucker, Charles.
11: Ich weiß, Frau Gräfin.

0: Zwei Stück.
1: Charles.
0: Das habe ich jetzt gern. Ich mag nämlich keine Zuckerzangen seit meiner Bubenzeit. Ich wurde einmal von einer Köchin mit einer Zuckerzange gezwickt.
1: Ist gut, Charles.

0: Wunder, Ihre Nerven.
1: Lassen Sie ihm doch die Freude. Ich fühle mich frei wie noch nie. Mit meiner Freiheit ist es ohne ihn bald vorbei.
2: Nur die Großnichte des Zaren ist keine schlechte Partie.
1: Ich verachte diese Nina Alexandrowna Charlotte und dieses verdammte Heiratskomplott. Mich, Gräfin, bekommt sie nicht.
2: Was gibt's denn, Charles?
3: Arbeit für ein Eberhard. Die Köchin lässt fragen, ob sie den Nudelwalker reparieren können. Der Griff ist abgebrochen.
1: Aber riesig gern. Für die Köchin alles.
3: Aber etwas plötzlich. Ist gleich Mittag.
2: Machen Sie ihn nur nicht einfach.
1: Charles ist zu beneiden. Er kriegt eine, die er liebt.
2: Wer weiß. Vielleicht liebt sie ihn auch.
1: Liebesheirat ist eine schöne, runde Sache. So ein Glück müsste man haben.
4: Guten Morgen. Na, wie hat Ihnen mein Honig geschmeckt? Mhm. Habe damit meinen Herrn Sohn aufgezogen? Meinen Kuno? Ist aber auch ein süßer Bub. Mein Herr Sohn, ich trage sein Bild immer auf den Herzen. Da ist er.
5: Das ist Ihr Sohn?
4: Oh, da habe ich mich vergriffen. Das ist meine Preissau. Das ist er.
5: Oh, Sie können stolz auf ihn sein.
4: Was, der ist mir gelungen. Ich bin noch stolz auf ihn. Genauso stolz wie Herr Papa auf Sie. Ihr Herr Papa ist wohl eine große Persönlichkeit. Oder wie man bei uns sagt, ein hohes Viech.
5: Hohes Viech? Och ja, mein Papa ist ein sehr hohes Viech.
4: Da hat er wohl wenig Zeit für seine so hübsche Tochter.
5: Leider, leider. Mein Papa kennt mich fast kaum. Immer ist er auf Reisen.
4: Das ist aber doch...
5: Darum bin ich einfach hergefahren, um ihn zu überraschen.
4: Na, da wird er aber eine große Freude haben.
5: Ach, nicht aufzudenken. Sie werden sehen, wie böse er auf mich ist, wenn er mich sieht.
4: Aber
5: ich möchte die Zeit aussitzen, solange ich allein bin.
4: Bitte.
6: Dafür hat man überhaupt keine
7: Worte, Exzellenz.
6: Aber das kommt nur von Ihrem Blödsinn, Köpnick. Uns von der Bahn abzuholen. Alles nur recht auffallen.
8: Sie, Gutschaft, wir müssen dringend weiter.
9: Wird nicht gehen, die Feder ist gebrochen. Ich hole einen anderen Wagen.
6: Und was machen wir jetzt?
8: Lage vor, Lagebesprechung. Wir befinden uns hier auf einem strategisch wichtigen Punkt. Ich meine, der Feind kann hier besser einsehen.
6: Ja, was denn für ein Feind?
8: Die Feinde der drei Majestäten, die Nihilisten, die Attentäter, die Bombenwerfer, die Subversiven, mit einem Wort das Gesindel.
6: Die Wilderer haben Sie vergessen.
8: Ja,
6: das sind ja feine Zustände. Und wo werden die allerhöchsten Gäste wohnen?
8: Im Schloss Rabenstein, Exzellenz.
6: Das klingt ja nach Geisterschloss.
8: Das wäre nicht das Schlimmste. Viel schwerer als die Raben ist etwas anderes.
6: Was denn um Himmels Willen?
8: Die Gräfin Lahusen hat einen Gast. Ein äußerst verdächtig Menschen, der bei ihr im Gartenhäuschen vom Schloss wohnt.
6: Wird einfach ausquartiert.

0: Ah! Oh, loslassen! Loslassen! Was fällt Ihnen ein?
1: Vom Absturz aus Kirchturmhöhe habe ich Sie gerettet. Und das ist der Dank?
0: Die Pflege nicht zu danken.
1: Auch nicht.
0: Au. Sind Sie der Maler, Mann?

0: toskanisch. Ausgesprochen toskanisch.
1: Falsch. Steirisch. Ausgesprochen steirisch. Und wissen Sie, wer dieses Fresko gemalt hat? Da steht es. Ein Herr Sebastian Möslacher. Zimmermaler in Schüsselbrunn.
0: Möslacher? Da wohne ich ja. Also nicht 14. Jahrhundert.
1: Kann man schwer sagen.
0: Sie?
1: Ja?
0: Sagen Sie mal, wo wohnen Sie eigentlich?
1: Sehen Sie dort unten, dieses Schloss.
0: Dort sind Sie daheim?
1: Leider nicht. Es gehört meiner Gönnerin, der Gräfin Lahus.
0: Ach, an die Gräfin habe ich eine Empfehlung aus Genf. Ich muss sie aufsuchen. Und was machen Sie im Schloss der Gräfin?
1: Oh, ich pflege Ihre Rosen zu pflegen.
0: Sonst pflegen Sie nicht zu pflegen?
1: So nebenbei erfinde ich auch Namen für neue Rosen.
0: Sie züchten neue Rosensorten?
1: Nein, soweit bin ich noch nicht. Aber ein neuer Rosenname ist mir soeben eingefallen. Wie finden Sie? Schöne Unbekannte.
0: Nett. Und wie wird sie aussehen? Weiß, gelb, rot?
1: Dunkles Rot, beinahe schwarz.
0: Und der Name des Züchters?
1: Eberhard Menzingen.
0: Muss ich mir merken.
2: Dass Sie mir die Ehre erweisen, Exzellenz.
3: Ihre Exzellenz, wieso das? Ich bin Stefan Thurn.
4: Graf Thurn Dachsenbach.
3: Dampfplauderer. Also, wenn ich bitten darf, nur Stefan Thurn.
2: Wie, Exzellenz, beliebt. Ich weiß so alles. Wegen Ihrer besonderen Mission, wegen der Hofjagd. Ich weiß so alles.
3: Sie wissen ja wirklich alles.
2: Aber ich weiß auch zu schweigen. Ich habe das gut gelernt als Kammerzofe bei der Erzherzogin Bianca.
3: Aber bei der schönen Bianca?
2: Ja, und sie hat mir geschrieben, dass sie auch nach Schüsselbrunn kommt, wenn der Wirbel losgeht.
3: Wirbel und die Bianca weiß es auch. Na, dann weiß es morgen. Budapest und übermorgen Prag. Na, das wird ein schöner Balawatsch.
2: Exzellenz, sind aber sehr nervös. Müssen Sie sich erst bei mir holen. Ich gebe Ihnen mein schönstes, ruhigstes Zimmer.
4: Gleich nimmt der Frau Wirtin.
2: Schau, dass du weiterkommst und halt den Mund und sorg dafür, dass endlich die Haustür sperrt.
4: Was, die Haustür sperrt auch nicht?
2: Ist nicht so wichtig. In einer so friedlichen Gegend, lauter ungefährliche Leute.
5: So, Frau Lechner, ich habe das Gesuch nicht nur aufgesetzt, sondern auch gleich ins Reine geschrieben.
6: Hoffentlich haben Sie damit Glück.
2: Danke vielmals, Herr Oberlehrer. Wie kann ich mich denn revanchieren?
5: Aber das ist doch nicht nötig.
3: Ja, das ist ja...
2: Der Kaiser! Unser Kaiser!
4: Unser Schüsselbrunner Kaiser! Ein Sommergast der Exzellenz, seit vielen Jahren.
3: Nein, dieser Mann, das passt mir gar nicht.
2: Kommen Sie, Exzellenz. Jetzt werden wir Sie ein bisschen verwöhnen.
3: Ja, da müssen Sie aber dazuschauen. Nein, sowas...
7: Was wünschen die Herren?
4: Zwei Glühwein und beide für mich. Da wollen wir ungestört sein.
8: Jawohl. Sehr richtig. Man kann nämlich nie wissen.
4: Lieber Möslacher, bis jetzt schaut es nicht schön aus. Und? Aber wir werden die Schüsselbrunner schon zur Raison bringen. Die Hauptsache ist, dass der Feind Nummer 1 möglichst bald geschlagen wird.
8: Aha, ja.
4: Danke.
8: So. Sagen Sie, Feind Nummer 1, wer ist denn das?
4: Ein ganz schwerer Bursche. Der Maler aus dem Gartenhaus. Ich verresse einen Besen. Wenn das kein Spion ist.
8: Wer?
4: Ja, den Namen werden Sie nicht vergessen. Eberhard Menzingen.
8: Eberhard, auch schon ein Name.
4: Auch schon ein Name? Der Name Ihres Nebenbuhlers.
8: Nebenbuhlers. Was?
4: Ja. Ihr Liesler hat den Kopf verdreht.
8: Sie. Alles erzählen. Raus mit der Sprache. No?
4: Los.
8: Weiter. Und? So. Aha, danke. Das genügt. Aha, den ersäufe ich in einer Mistlacke.
9: Herr Möslacher!
8: Ich muss nach Haus.
9: In Zivil?
8: Ja.
9: Was ist passiert? Sind Sie degradiert worden?
8: Hallo?
9: Weibergeschichten? Oder gar ein Duell?
8: Duell, das ist die Idee.
9: Köpfig! Was ist denn passiert?
4: Ich habe was Schönes angerichtet. Der brennt ja vor Eifersucht.
10: Sagen Sie, sind die Livreen schon da für die Diener?
11: Alles in bester Ordnung, Frau Gräfin.
10: Und wann kommt der Konditor?
11: Es ist noch zu früh für die Eisbomben.
10: Gehen Sie uns auf mit den Bomben, ja? Ist sonst noch was?
11: Hm. Ja, allerdings, dieser Gärtner, der Eberhard, ist der Nagel zu meinem Sarg. Er lädt Leute in den Park, wie es ihm gerade passt, ganz eigenmächtig. Jetzt zum Beispiel seine junge Dame bei ihm.
10: Im Gartenhaus?
11: Nein, noch nicht. Er lustwandelt mit ihr im Rosenhain.
10: Wie sieht sie denn aus?
11: Gefährlich.
3: Frau Gräfin, es kann jeden Augenblick losgehen.
10: Bei Ihnen ist schon was losgegangen. Da.
1: Und hier wohne ich.
0: In diesem Pavillon?
1: Mhm.
0: Ach, den sah ich ja schon. Als Kind. Ach, jetzt weiß ich es. Es war eine Ausstellung in Petersburg. Und genau dieser Pavillon. Da war ein Mann, der immer wieder rief, hereinspaziert. Hier sehen Sie Podestini, den größten Täuschungskünstler aller Zeiten.
1: Also nur ein

0: Magier, ein Schwindler.
1: Ich war begeistert von diesem Podestini. Blumen zauberte er auf das Podium, herrliche Rosen. Und diese Rosen waren echt. Leider nur ein kurzer Zauber.
0: Und wer störte diesen Zauber?
1: Der Zauberer selbst, denn er gefiel in Verwandlungen. Immer war er ein anderer. Er produzierte sie als Schnellmaler, als Meisterschütze und schließlich in schöner Uniform mit glitzerndem Orden. Aber diese Pose gefiel er mir gar nicht. Darf ich?
0: Bitte.
1: Nein, Herr Menzigen. Bei Podestini war es doch ganz anders. Klavier spielen Sie auch?
0: Ja, nur wenn niemand zuhört. Allein komponiere ich sogar.
1: Romanze?
0: Nein, die erlebe ich lieber.
1: Das interessiert mich nicht.
0: Sie sind Russin? Habe ich recht geraten?
1: Merkt man das in meiner Aussprache?
0: So ziemlich an allem.
1: Melden Sie mich bitte der Gräfin. Sagen Sie, dass die Tochter des russischen Gesandten Ihren Aufwartung zu machen wünscht.
0: Wen darf ich melden?
1: Katharina Pietrowski.
0: Die Exzellenz, Ihr Herr Papa, kommt wohl gleichzeitig mit der Großnichte des Zaren.
1: Das ist Ihnen auch bekannt?
0: Ich bitte Sie, was weiß das Personal nicht in einem Schloss?
1: Ah.
0: Sagen Sie, wie sieht sie eigentlich aus, diese Nina?
1: Unbeschreiblich hässlich. In Russland bekommt sie nicht einmal den Sohn eines Bojaren. Stellen Sie sich vor, sie schnarcht wie 10 Männer zusammen. Außerdem hat sie eine schreckliche Passion. Sie spielt mit Kröten.
0: Aber das darf man doch niemandem sagen.
1: Im Gegenteil, man sollte das überall herum erzählen. Die Prinzen müssen gewarnt werden.
0: Sie sind wohl verfeindet mit ihr.
1: Ertragen Sie dich so viel. Bringen Sie mich zur Gräfin Hosen.
2: Ich erinnere mich sehr gut an Ihren Vater, Petrowski. Mein Mann war eifersüchtig auf ihn. Wie sieht er denn jetzt aus?
1: Ja, er ist, wie soll ich sagen, den Leuten nicht sympathischer geworden. Er hat kein Herz.
2: Petrowski, kein Herz?
1: Ja, sicher war eine Frau daran schuld. Vielleicht Sie, Gräfin. Hätten Sie ihn doch geheiratet, dann wären Sie meine Mutter geworden.
2: Ich, Ihre Mutter? Ich war doch verheiratet.
1: Ich meine, so oder so. Ich bin ja auch so oder so auf die Welt gekommen. Das heißt, außerehelich. Pietrowski leidet nämlich unter der Vorstellung, dass ich gar nicht seine Tochter bin.
2: Das wird ja immer Ärger.
1: Ja!
2: Was ist denn, Schatz?
3: Frau Gräfin, es ist etwas Unglaubliches vorgefallen. Eben war der Postbote da und dieser Eberhard sagt zu ihm, geben Sie nur alles her, das meiste ist ohne dies für mich. Und dann übergab er mir diese beiden Briefe für Frau Gräfin.
2: Es ist gut, Charles, danke.
3: Gut.
2: Der gute Charles ist schrecklich eifersüchtig auf Eberhard.
1: Eberhard? Ist das Ihr Gärtner?
2: Ja und nein.
1: Mir ist er nicht sympathisch. Ich glaube, er hat etwas von einem Spion an sich. Sie glauben nicht.
2: Sie sind eine echte Russin. Sie wittern überall Dostojewski-Figuren.
3: Frau Gräfin, das ist der Gipfel. Jetzt hat mir dieser Mensch noch zwei Briefe gegeben, die er angeblich irrtümlich geöffnet hat.
1: Na sehen Bitte. Sie, Gräfin, sehen Sie, wenn Sie nur keine Überraschung erleben.
3: Allerdings.
2: Geht nicht?
4: Nein. Schlamperei, so eine blöde Klinge.
5: Man muss gerichtet werden, bevor die Majestäten kommen. Auf Sicherheitsgründen. Na, ich einmal probieren. So ein Mist.
6: Was ist denn?
7: Na was? Na.
0: Wen wünschen die Herren zu sprechen?
5: Sie.
0: Ah, und um was handelt es sich?
5: Um Ihren Meldezettel.
0: Ich brauche keinen. Das Schloss ist exterritorial, wie Sie wissen. Eine lichtensteinische Enklave.
5: Was machen Sie in dieser Enklave?
0: Pflege den Rasen der Enklave.
4: Eine äußerst überflüssige Beschäftigung.
5: Besitzen Sie als Ausländer überhaupt einen Pass?
0: Ja, aber einen ganz außergewöhnlichen. Einen Diplomatenpass.
5: Sie Menschen, mich können Sie nicht protzen.
4: Nicht reden, handeln.
5: Nein, nein, noch nicht. Nächst nachher nicht. Wir setzen uns ins Unrecht.
0: Meine Herren, machen Sie keinen Aufsehen. Ich komme zum Postenkommando mit all meinem Papier.
4: Aha, das kennen wir.
5: Ja.
4: Kommen Sie her.
5: Mein lieber Freund, Leiter. Was ist denn? Drück die Leiter halt auf. Mit dem Schlauch.
4: Was ist denn? Hallo. Aber was ist denn hier los? Moment doch nicht so kindisch. Was wollen Sie denn?
5: Aber entschuldigen Sie, wir wollen die Frau Gräfin sprechen.
4: Ich werde Sie sofort melden.
5: Nein, nicht jetzt. So pudeln lassen wir noch die Amtshandlung. Da, kommen Sie. Höchstlacher, kommen Sie. Zu Liesel, liebe Tochter, lass dich raus. Da, kommen Sie.
4: Sie werden bald ausgelacht haben.
7: Eine schmucke Fassade hat diese Jolde, die Jans. Hier würde es mir schon gefallen.
8: Bei mir hat es noch jedem gefallen.
7: Gefallen? Ich bin total hingerissen. So eine bildhübsche Wirtstochter.
8: Ich bin die Wirtin selbst, die goldene Gans in Person.
7: Ach, Jans, ich höre immer Jans. Ich sehe einen richtigen Paradiesvogel.
8: Darf ich Ihnen mein Haus empfehlen?
7: Ist schon empfohlen. Das heißt, Quartier habe ich schon. Ich fahre jetzt ins Forsthaus. Aber abends komme ich auf einen Dämmerschuppen. Die goldene Jans.
8: Da werde ich mich aber besonders anstrengen.
7: Ist gemacht, eine tolle Wirtin. Überhaupt gibt es tolle Frauen in diesem Österreich. Junge, Junge.
8: Schade, Exzellenz, dass Sie den nicht gesehen haben. Er fährt das modernste Automobil. Es war sicher ein Berliner.
3: Ja? So? Was denn? Wie denn? Wohin ist er denn?
8: Das Forsthaus.
3: Was?
8: Ja, das wäre sein Quartier, hat er gesagt.
3: Ach, das ist ja das Quartier für den deutschen Delegierten, den Freiherrn von Spree. Wissen Sie, wer das ist? Aber nein, Sie dürfen es ja gar nicht wissen. Wo ist denn der Köpik und der Mäuslacher? Ich hab's ja gewusst. Das ist ja Verrat am Postgeheimnis. Was haben Sie zu Ihrer Verantwortung zu sagen?
9: Na, das sowieso schon alle Leute wissen, dass die drei Kaiser kommen.
3: Sind Sie wahnsinnig geworden? Ich weiß nichts davon. Und selbst wenn ich es wüsste, nicht einmal meiner Frau würde ich es erzählen.
9: Sehen Sie, gerade Ihre Frau hat's mir erzählt.
10: Herr Vorstand, ein Telegramm der Wiener Hofkanzlei an einen gewissen Stefan Turm.
9: Was steht denn drin in dem Telegramm?
10: Es läuft noch. Na, bisher heißt es, dass der deutsche Delegierte Exzellenz Freiherr von Spree und der russische Delegierte Exzellenz Peter Nikolai Petrovski auf dem Weg nach Schüsselbrunn sind.
9: Nebenher, ich weiß schon, wo ich diesen Stefan Turm erwische.
3: Was Sie für Ausdrücke haben, wo ich ihn erwische, den Empfänger eines Hoftelegramms. Wo werden Sie denn wirklich erwischen?
9: Amtsgeheimnis.
3: Sie ungebärdiger Mensch, Sie. Wenn Sie mir dieses Telegramm nicht richtig zustellen, eine Fehlzustellung wäre nie mehr auszubügeln.
11: So, der Rock wäre jetzt auch ausgebügelt.
3: Danke, aber das andere lässt sich nicht mehr ausbügeln.
11: Sonst hast du mir nichts zu sagen, Kuno?
3: Nein, ich bin im Dienst. Aber privat habe ich dir noch einiges zu sagen, mehr als dir lieb ist.
5: Müslacher, halten Sie nicht auf, die haben noch ein Riesenprogramm.
3: Grüß Gott allerseits.
11: Kuno!
3: Du Dämmer.
5: Bremst bei der Sache, ich brauche meine Hose.
11: Ich und der Maler Menzinger, das lasse ich nicht sitzen auf mir. Ich werde schon noch draufkommen, wer mich beim Kuno so angeschwärzt hat. Aber dem brenne ich eins aufs Fell, dass er seinen Lebtag dran denken wird. So, und jetzt gehe ich sofort zum alten Möslacher.
5: Da stinkt etwas. Strangelt. Meine Hose! Yes.
3: Köpnik! Hinaus!
11: Oh, Vater, ihr habt doch nur dem Köpnik und dem Kuno die Hosen...
3: Ausgebügelt, was? Das vergesse ich dir nie, du Wüstling!
5: Du bist ja noch! Wie kannst du sowas denken? Ist ja gar nichts passiert! Ha!
12: Ja, gehört sich denn das? So spät kommst du zu deinem Papa.
3: Möchtest du mir nicht gratulieren, Vater? Ich bin Leutnant geworden.
12: Was?
3: Ja.
12: Ja, wo ist denn die Uniform? Die Sterne? Da ist ja eine Schande. Kommst in Zivil daher.
3: Das hat ja besondere Gründe. Ich bin in geheimer Mission hier. Allerhöchste Staatsräson.
12: Also, wie du mit diesen Ausdrücken herumwirfst.
3: Prost. Prost, Vater. Du, Vorsicht, wir werden belauscht.
11: Oh, ich bin berührt. So eine große Liebe zwischen Vater und Kind.
12: Darf ich vorstellen, mein Sohn, der Kuno, Leutnant bei den Dragonern, heute ohne Pferd, Katja Petrovski, die Tochter des russischen Delegierten.
3: Oh, Ihr Herr Papa ist auch schon hier?
11: Ach nein, ich kam früher.
3: Ach so, ist der Hand. Zauberhaft, freue mich unendlich. Blumen.
12: Bitte?
3: Blumen. Oh, pardon, bitte.
11: Ihr Herr Papa erzählte mir schon sehr viel Schönes von Ihnen.
3: Mein Vater liebt es zu übertreiben.
11: Das finde ich aber nicht. Ganz im Gegenteil. Offiziere hat euer Kaiser.
3: Man tut, was man kann.
12: Guck mal, die Blumen.
3: Ja, nicht solche, Stichblumen. Tja, die Hofjagd. Immer nur Dienst und der Mensch möchte natürlich auch gerne mal Mensch sein. Baroness, sorgt schon ein Kavalier für angenehme Konversation. Falls nicht, dann darf ich mich zur Verfügung stellen.
11: Äußerst liebenswürdig.
12: Komm nur die Schnittblumen.
3: Ja, die Blumen. Danke. Darf ich mir erlauben?
11: Danke.
12: Also, wenn ich euch so anschaue, ein wunderbares Paar.
11: Wenn Sie mich begleiten wollen, warten Sie.
3: Mit dem größten Vergnügen.
12: Das wäre eine Partie für dich.
3: Na bitte, kein Wort vom Heiraten.
12: Ja, was ist denn? Was streikert mit der Lisa?
13: Na bitte, frag mich nicht.
14: Herr Wildbacher, was ist denn? Sie sollen sofort zum Stephansdom kommen.
13: Zum Stephansdom.
12: Ja, so ist er schon wieder nach Wien zurück.
13: Nein, nein, Vater, er meinte die goldene Gans zu seiner Exzellenz Stephan Thurn.
12: Oje, das ist aber...
13: Vater, bitte entschuldige mich bei der Baroness und sage ihr, dass ich dienstlich abberufen wurde.
12: Na, das wird ihr aber leid tun. Da ist schade.
15: Mein blödes Benzinschnaps. Halt! Halt! Stehen bleiben! Halt! Halt!
16: Na, wollen wohl mitgenommen werden. Hast nicht mehr Jens Lud bei Fuß. Kein Wunder bei der Bullenhitze. Herr Landjäger.
17: Landjäger, das verbiete ich mir. So heißen wir aus den Trockenbürste.
16: Na, so sehen Sie nicht gerade aus.
17: Soldaterie, Kommandant, wenn ich bitten darf. Noch dazu fahren Sie auf der falschen Seite.
16: Ach nee, Sie witzen wollten. Bei uns fährt man rechts.
17: Bei uns links.
16: Na, na, ja, nur mal friedlich, ja. Schließen wir einen Kompromiss. Von jetzt ab fahren wir in der Mitte.
17: Links, habe ich gesagt. Zeigen Sie mir Ihre Papiere.
14: Oh, werden Sie doch bloß nicht schrullig, Mann.
17: Sie, schauen Sie mir das ja aus, voneinander durch den Glasschirm. Sonst ist die Amtsherrenerledigung fertig.
16: Na, warum denn so aufgebracht, ne? Ah, haben wohl Malheur gehabt mit Ihrer Hose.
14: Ja, kann vorkommen. Fritz, gib dem freundlichen Herrn eine Hose aus unserem Koffer.
17: Sie, verbieten diese Frotzeleien. Sie, Automobilgiegel.
16: Automobilgiegel. Zu drollig, diese Österreicher. Ganz jollig, der Humor.
14: Fritz, gib Gas. Und von jetzt an Jens Lix. Halt, Disziplin muss sein.
17: Papiere, ihr Papiere.
16: Habe
18: Gott sei Dank, dass Sie ihn getroffen haben. Warum sind Sie nicht gleich mitgefahren?
19: Wohin?
18: Ins Försterhaus.
19: Mit wem?
18: Mit dem Freiherrn vom Spree, dem deutschen Gesandten.
19: Ist er schon da?
18: Haben Sie einen Sonnenstich? Sie haben ihn doch eben gesprochen. Der Herr mit dem Monokel im Auto, das ist der Chef der deutschen Delegation.
20: Ja? Möslacher, mach's mir nicht wahnsinnig. Mit wem habe ich gesprochen? Der Herr mit dem Monokel?
18: Das war der. Wenn Sie den beleidigt haben, gibt es einen Notenwechsel zwischen Berlin und Wien. Dank Gnade uns Gott.
20: Möslacher, da muss ich auswandern.
18: Reißen Sie sich zusammen. Wir müssen retten, was zu retten ist.
20: Ja.
21: Ich will auch Treiber sein bei der Hofjagd.
22: Red nicht zu viel herum, davon soll nicht geredet werden.
21: Red doch an jeden davon und ich will Treiber sein.
22: Da musst du den Oberförster fragen, der ist jetzt im Angerwald.
21: Den frage ich jetzt.
22: Ich weiß nicht, was der Vater immer will. Sind ohnehin so rein, die Läufe.
23: Nanu.
22: Ha! So ein kapitaler Hirsch. Wo hat man denn sie ausgelassen?
23: Das ist ja eine ganz wilde Jagd. Dazu so eine süße Waldfee, will mich partout erschießen? Nee, nee, die kleine Wildkatze.
22: Sie, mit mir können Sie nicht anwandeln. Schauen Sie, dass weiterkommen.
23: Da bin ich denn hier nicht richtig?
22: Na, bei mir sind es auf alle Fälle falsch. Sie sind zu spät gekommen. Treiber und Aushilfsjäger werden keine mehr aufgenommen. Viertiner.
24: Exzellenz, wohin soll das Gepäck?
22: Exzellenz? Ja, warum haben denn Exzellenz nicht gleich gesagt, dass Exzellenz eine Exzellenz sind? Oh, unser hoher Gast.
23: Seien Sie mal nicht böse. Ich habe etwas früher als angesagt. Sind wohl die Förster Christel in Person, was?
22: Ich bin die einzige Tochter vom K&K-Oberförster.
23: Ach.
22: Exzellenz.
23: Na, sagen Sie doch nicht immer Exzellenz zu mir. Mein hübsches Kind.
22: Mein Vater hat mir gesagt, dass ich auf alle Fälle Exzellenz sagen soll. Ganz gleich, wer kommt.
23: Du, ich könnte aber doch auch so ein wilderer König sein.
22: Oh, dazu sind Exzellenz ein viel zu schwaches Mannsbild.
23: Schwaches Mannsbild? Ich? Sowas Originelles gibt's bei uns nicht.
22: Ja, aber Exzellenz werden doch sicher müde sein und hungrig. Ja. Was wollen denn Exzellenz essen?
23: Na, was gibt es denn Gutes? Hm?
22: Wasserspatzen, Brennstärz und Vogelstatzkeln.
23: Ja, da bringen Sie mal so einen Vogelstatz und Brennstatzkeln.
24: Bitte sprechen Sie, mir fehlen die Worte.
17: Gestatten, Kommandant der Gendarmerie, Kommandant aus den Schüsselbrunn, alles Köpnig, der Exzellenz, ergebenst sein lebhaftes Bedauern über den Vorfall ausspricht.
23: Zur Kenntnis genommen, nur mit Fall erledigt. Sind ja Brüder, wollen uns vertragen. Und dieser Herr?
24: Kuno Möslacher,
23: Nanu, salutieren hier auch die Zivilisten?
0: Leutnant Kuno Möslacher, nach hier abkommandiert die Zivilen.
22: Kuno, Leutnant bist worden?
0: Bitte lass das, ja?
23: Nanu.
0: Pardon, meine Braut, ich bin hier doch im Dienst.
23: Ach so, na Donnerwetter, eine Disziplin herrscht in Österreich. Phänomenal. Gibt's nicht mal bei uns.
1: Mein Haus wird in Zukunft drei Kaiserhof heißen. Die Majestäten werden nämlich bei mir logieren und nicht in der goldenen Gans. Rasch zum Friseur. Haare schneiden, Nägel schneiden, waschen, damit ihr was gleich schaut. Herr, was schütteln Sie immer mit dem Kopf?
2: Es ist nicht gut, dieses Haus, dieses Gasthaus.
1: Warum?
2: Bruder, ich sage nicht gut, es ist nicht хорошо.
1: Das sagen Sie mir?
2: Ja.
1: In der Geburtsstunde des Dreikaiserhofes? Herr, verlassen Sie meine Lokalitäten.
2: Es geht nicht, ich bin hier in keinen Auftrag.
6: Ivan, Ivan! Wo steckst du so lange?
2: Ich habe mir alles angeschaut, das ist nicht gut, diese Gasthaus.
1: Dieser Herr, wahrscheinlich der Herr Diener, ist nicht genügend informiert über die Vorzüge meines Hauses.
6: Ist das richtig? Hier soll ich absteigen?
2: Ja. Nicht gut.
22: Hier bist du schon abgestiegen, mon cher Papa.
6: Papa?
22: Mon cher Papa. Sie sind hier, mein Papa. Wenn Sie mich verraten, töte ich Sie.
6: Das ist ein Überfall, Hocher.
19: Ich bin nur neugierig, was wir mit dem russischen Delegierten noch erleben werden.
0: Von dieser Seite keine Gefahr. Ich kenne seine Tochter, die Baroness. Die frisst mir aus der Hand.
19: Dann kann nichts passieren, wenn wir den Menzingen das geschnappt haben.
0: Köpik, mit vereinten Kräften werden wir ihn erledigen. Ich spüre schon seinen Hals. Es geht ihm schon die Luft aus.
19: Moment, mir auch!
0: Eben, der wird sich wundern, wenn ich ernst mache.
6: Nein, Hochheit, diese Komödie mache ich nicht mit. Ich und deine Tochter, wo ich nie verheiratet war, die Frauen so hasse.
22: Sie haben doch auch einmal geliebt, in Petersburg. Die Frau eines deutschen Botschafters.
6: Sie sprechen von Laura Lachusen?
22: Ja. Machen wir zusammen einen Pakt. Ich bringe Ihnen Laura und Sie befreien mich von einer Heirat.
6: Aber Hochheit, in dieser Hinsicht sind Hochheit wirklich noch unreif. Das geht nicht, ich habe doch meine Order.
22: Ich will nicht heiraten, ich will mich nicht verschachern lassen.
6: Hochheit, seien Sie nicht frivol mit Ihrem Schicksal. Eine Auslese von Prinzen wartet hier auf Hochheit. Rate Hochheit, zumindest eine Sondierung unter den Bewerbern vorzunehmen.
22: Sondierung? Welch ein Wort für eine Angelegenheit des Herzens.
6: Ich gehe zu Gräfin Lachusen. Sie soll Ihnen schon Ihr Köpfchen zurechtsetzen.
22: Aber Vorsicht, auch bei der Gräfin gelte ich als Ihre Tochter, noch dazu als Ihre Uneheliche.
6: Auch das noch.
23: Nee, das ist ein ganz unmögliches Ansinnen, mein Junge. Ich muss hier strengen Fahrplan einhalten.
25: Ja, schöner Fahrplan, das. Und bei der Endstation habe ich eine Braut zu umarmen, die ich noch nie gesehen habe.
23: Na und, von wegen die Staatsräson? Die Verbindung wird in Potsdam sehr begrüßt.
25: Anständiges Konzept gewiss, aber ohne mich.
23: Sag mal, was ist denn los mit dir, mein Junge?
25: Ich will dich doch nur um eine Gefälligkeit bitten. Spiel den Vergesslichen.
23: Ja, wie denn? Was denn?
25: Ganz einfach. Meine Person scheint weder in der Liste der Brautwerber auf, noch gibt es von mir eine Fotografie.
23: Ja, aber Hoheit, sind doch unser bestes Pferd im Stall. Mit den anderen Bewerbern können wir ja nicht anfangen. Lauter Reise und Kadetten. Nee. So was macht ein Spree nicht. Du wachst doch ab, mein Junge. Vielleicht gefällt sie dir.
25: Sie kann mir überhaupt nicht gefallen, weil mir das ganze Komplott nicht gefällt.
2: Ich habe heute sofort erkannt. Ivan hat sie gesagt, wenn heute Petrovski mon cher Papa sind, dann ist heute entweder total verrückt oder hat einen ganz großen Plan.
22: Sag nicht Hoheit zu mir. Ich bin deine kleine Ninuschka wie damals in Petersburg.
2: Sehr lieb. Hoheit müssen Ivan helfen. Für große Überraschung für Väterchen Zar.
22: Eine Überraschung?
2: Ja, ich habe hier mitgebracht Raketen. Weiße, gelbe, rote, blaue, grüne. Vorsicht, kann ja jeden Moment in Luft gehen.
22: Und wo willst du das Feuerwerk abbrennen?
2: Vor dem Schloss, wo Väterchen Zar wohnen wird.
22: Ach, ja. Ich weiß was. Du gehst zu Herrn Podestini.
2: Ja?
22: Er wohnt drüben im Schloss im Gartenhaus.
2: Ja?
22: Grüß ihn von mir.
2: Ja.
22: Aber Vorsicht, er weiß nicht, wer ich bin. Für ihn bin ich Katja Petrovski.
2: Ach, Hoheit schwindelt noch immer?
22: Er ist ein großer Zauberer. Podestini setzt bei der Gräfin alles durch.
2: Ja, Podestini ist gut, aber hat er nicht Vornamen?
22: Er heißt Eberhard Menzingen, du ich nenne ihn Podestini.
2: Ach so, Ivan wird jetzt gerne mit Karton und Raketen in Sicherheit bringen.
22: Ist gut.
26: Exzellenzen, liebe Kollegen, als Vertreter des gastgebenden Landes wünsche ich nach diesen Strapazenwochen meinen lieben Kollegen ein recht schönes Kaiserwetter und Weidmannsheil. Ich schließe die Sitzung.
27: Wir starten, dass ich anschließend ein Privatissimum eröffne. Die Pläne unserer geheimen Staatskanzlei, die Rosnichte des Zaren zu verloben, sind spruchreif geworden. Exzellenz Petrovski, überreiche hiermit die Liste unserer Kandidaten. Es sind Ich bin stolz darauf, 10 gesunde, kräftige Bewerber, die wir stellen können. Fotografische Porträts sind angeschlossen.
26: Ach, da gleich 10 Bewerber? Na, da bin ich momentan. Bin ich momentan direkt in Verlegenheit. Ich kann leider nur mit einem Kandidaten dienen. Ja, ein bisschen wenig, aber vom Herz.
3: Meine Herren, für mich sind das Zentnergewichte. Es ist, als ob ich verloben müsste meine eigene Tochter.
4: Was gibt es denn?
5: Dort am Gittertor. Eine verdächtige Person.
4: Aha.
7: Sie wünschen?
5: Herrn Potestini.
7: Hier wohnt kein Potestini.
5: Doch, er wohnt im Gartenhaus.
7: Im Gartenhaus von der Gärtner.
5: Nein, das ist Potestini.
7: Der heißt Eberhard Menzingen.
5: Nein, das ist er ja.
7: Der Menzingen heißt
5: ja,
7: Potestini.
5: Ja, ich muss ihm dringend sprechen.
7: Ah, da haben wir's.
5: Ja, ja.
7: Bitte.
5: Potestini, ist das nicht der bekannte Anarchist? Und hat der Bombenwerfer aus Paris so geheißen, wenn ich jetzt aufkommen könnte.
7: Aber das ist doch jetzt egal, sofort verhaften.
5: Nein, lass mich nachdenken. Wo soll ich nur hin tun, diesen Potestini?
25: Und das willst du hier im Park abbrennen?
5: Ja, die wohlgeborene Tochter seiner Exzellenz hat gesagt, Ivan, du gehst sofort zu Herrn Potestini und er wird dir helfen.
25: Und das Raketenzeug soll hier bleiben?
5: Ja, bis Sie gesprochen haben mit der Gräfin, ja.
25: Ja, gut.
5: Jedenfalls freue ich mich sehr, Herrn Potestini kennengelernt zu haben.
25: Und sonst hat Fräulein Katja dir nichts gesagt?
5: Oh, jetzt. Recht herzliche Grüße. Und bitte, wo soll ich das hingeben?
25: Ja, stell es hier hin.
5: Dorthin. Da.
8: Podestini, Sie müssen sich verhört haben.
7: Frau Gräfin, ich verhöre mich nie. Dieser Eberhard Menzing ist ein Hallodri und heißt in Wirklichkeit Potestini.
8: Also ich habe keine Zeit für solche Dummheiten. Ist das goldene Tafelservice aus der Hofburg schon ausgepackt?
7: Das Goldene auch noch auspacken, einpacken sollte man bei diesen Menschen alles. Frau Gräfin wird noch ihre Wunde erleben.
8: Und dann möchte ich noch einen Eisbeutel.
7: Bitte schön.
8: Aber nicht für mich, sondern für Ihr überhitztes Hirnkastel.
7: Bitte schön.
25: Und nicht vergessen, herzliche Grüße vom Podestini.
5: Jetzt haben wir beide ein großes Geheimnis, Kamerad. До свидания.
9: Ich halte es nicht mehr aus. Was braucht es noch weiterer Beweise? Er hat sich doch selbst als Podestini bezeichnet. Was wollen Sie noch mehr? Machen Sie, was Sie wollen. Ich gehe jetzt los.
5: Nein! Befehl gebe ich! Von niemand!
9: Ja. Wissen Sie, was Sie sind?
5: Ich weiß. Aber keine Beleidigung. Ich bin im Dienst.
10: Wo wollen Sie denn hin, Exzellenz?
11: Ins Bett.
10: Exzellenz, ob Sie das wohl finden?
11: Ich glaube schon. Ich habe mein Nest noch immer gefunden.
10: Schlafen Sie gut, Exzellenz.
11: Ja.

0: ganz leise.
1: Nee, was ist denn? Okay. Schüsse. Wer ist denn da?
2: Oh, pardon. Essa? Essa? Ah, das ist ja... Wo bin ich denn?
1: Ja, bei mir, in meinem Zimmer.
2: Eben. Das, sowas? Ah, da haben wir ja... wie sagt man gleich? Ah, da haben wir ja geirrt. In der Tür sozusagen. Also, bitte tausendmal. Ach, sowas Blödes.
1: Aber ich bin Ihnen ja nicht böse. Das kann ja vorkommen.
2: Eben. Bei einer offenen Tür, auf einmal ist man drin. Ob man will oder nicht.
1: Ich sperre mich nie ein.
2: Sascha, Assa, Assapperlut, sind Sie aber eine mutige Frau. Entschuldigen vielmals. Gute Nacht.
1: Nicht gute Nacht, Exzellenz. Da kommen Sie her. Auf ein kleines Plauscherl.
2: Aber nein. Ja, geht denn das? Ja, bedenken Sie doch meine heikle Position hier.
1: Eben wegen dieser Position, Exzellenz. Bei da komme ich sowieso nicht dazu.
2: Ja, aber zu was denn, um Himmels Willen?
1: Sind's nicht. Sagen Sie ja, Exzellenz.
2: Ja, aber zu was?
1: Es ist mein Traum, dass ich einmal unseren Kaiser bewirte, also. Ihm seine Lieblingsspeisen serviere.
2: Was, jetzt um Mitternacht? Da wollen Sie mit mir den Speiszettel zusammenstellen?
1: Ach, sind's nicht, Bautschert, Exzellenz. Ich rede doch von der Hofjagd. Sie mit Ihren Beziehungen. Sie reden doch mit dem Kaiser so wie ich jetzt mit Ihnen.
2: Was? Am Peter?
1: Die drei Kaiser müssen bei mir einkehren. Sind's fesch, Exzellenz. Helfen's mir. Greifen Sie der tüchtigen Wirtin unter die Arme.
2: Oh, nichts lieber.
1: Und wenn das gelingt, dann taufe ich die goldene Gans um und mein Haus wird Dreikaiserhof heißen. Oder ist das vielleicht eine Todsünde?
2: Ja, aber das ist ja eine Majestätsbeleidigung, wenn ich denke, die drei Majestäten hier bei Ihnen, so wie ich jetzt, am Bett. Ja, das wäre das Ende der großen Allianz.
3: Nein. Nein, Hoheitsspiel, ein sehr gefährliches Spiel.
4: Es gibt nur einen Ausweg. Der Zar darf nicht kommen.
3: Das ist nichts gut für mein Feuerwerk.
4: Wir müssen etwas machen. Es wird uns schon etwas einfallen.
3: Ja, einfallen wird uns schon etwas. Aber was?
4: Ich weiß.
5: So, hier hast du Patronen. Ja, nicht Frank, schießt ja, schießt ihn. Und für jede Bunkel so eine Krone. Ja, hier hast du Vorschuss.
6: Ja, wann sollen wir anfangen mit der Schießerei?
5: Aber nicht fragen, du. Wenn du wirst sehen, dass ich da was ja hier laufen werde. Und dann machst du Boom. Was da, Bonnier?
6: Dies wäre der Hit.
5: Dobra, das ist sehr gut. Das ist so gut ausgeht.
7: Wer schießt denn da? Das hat mir noch gefällt. Liesel, bring mir mal quer.
4: Vater, die Wilderer. Ich bitte dich, pass auf.
8: Fragen Sie mal, ist diese Knallerei im Royam oder nicht? Fabelhaftes Echo. Gibt bei uns nicht.
7: Exzellenz, ich werde sofort Ordnung machen im Wald.
9: Haben Sie keine Ohren?
10: Verbieten wir das, Herr Müßlacher.
9: Der ganze Wald ist in Aufruhr und Sie treiben Bartpflege?
11: Oh, bitte. Herr Förster, wo ist er? Er muss sofort Alarm geben. Aber sofort.
9: Na was?
11: Da.
9: Aber was ist denn
11: da? Nur keine Aufregung. Nur keine Aufregung.
9: Na los.
11: Da haben Sie das Wasser.
7: Was ist denn los? Sind das die Salutschüsse zur Ankunft der Majestät?
1: Nein, Exzellenz. Die Schüsse kommen aus dem Wald, Wilderer.
2: Na, da haben wir ja den Ballerwatsch.
12: Der ganze Wald wird durchgekämmt.
6: Wir werden die Bursen schon kriegen.
12: Was der Rabucke ist, auf den habe ich schon lang scharf.
11: Da hast du es wieder. Frechheit, wo wir zwei im Wald sind, Wilderer.
12: Aber die schießen doch nicht so wild. Da steckt etwas anderes dahinter. Das macht niemand anderer als dieser Menzingen.
11: Gerade das wollte ich von dir hören.
13: Du tust mir ja leid, Liesel, aber meinen Kuno musst du dir aus den Kopf schlagen. Das mit dir, das wäre ja direkt eine Messallianze. Er muss jetzt noch höher entstreben. Jeden Tag nimmt er eine Stufe. Er ist ja schließlich und endlich der Sohn von seinem Papa. Und ich steige mit ihm.
4: Dass sie sich nur nicht versteigen.
13: Das wird nie passieren.
14: Die vier Fuhren Bannernreisig sind schon entkommen. Gerade wird's abgeladen.
13: Was, nur vier Fuhren? Noch 10 dazu. Kosten spielen überhaupt keine Rolle. Dann bestellst du noch 100 Kilo Lampions. Was macht denn der Schildermaler? Hat er wohl die größten Buchstaben für meinen Dreikaiserhof genommen? Das Schild muss ein Blinder sehen.
0: Ich sehe jetzt ganz klar.
13: Was, du bist auch noch da? Ja, merkst du denn nicht, wie viel es geschlagen hat?
0: Oh doch, das merke ich sogar sehr gut. Grüß Gott.
13: Liesel, du wirst durch dem Glück meines Kunos nicht im Wege stehen. Du liebst ihn doch. Und was der jetzt für Partien machen kann, also wenn ich nur an die bildhübsche Russin denke, die Katja, pst, da ist er.
0: Jetzt weiß ich, was ich zu tun hab.
13: Liesel.
1: Ach, Exzellenz, Sie wissen gar nicht, wie glücklich ich bin. Morgen wird die goldene Gans sich schon im Dreikaiserhof bewirten.
2: Ja, das ist sehr schön, aber so lang kann ich nicht warten.
1: Bitte? Es steht schon bereit, das Frühstück.
9: Frühstück? Dazu wird kaum Zeit sein, Exzellenz.
2: Ach, hören Sie, das ist ja direkt ein Eingriff in mein Privatleben.
9: Wissen denn Exzellenz nicht, was passiert ist? Der ganze Wald ist voller Attentäter. Der internationale Nihilist Podestini als Anführer.
2: Nichts ist passiert, solange ich gefrühstückt habe.
9: Bitte?
2: Sie, aber was haben Sie gesagt?
9: Podestini? Das ist nicht möglich. Podestini, wo soll ich den Namen nur hingeben? Ins Verbrecheralbum, Exzellenz.
2: Was, auf nüchternen Magen kommen Sie mir mit dem Verbrecheralbum?
9: Na, das ist noch gar nicht.
2: Ach, Herr! Ja. Sowas darf einem doch nur löffelweise eingegeben werden. Holen Sie sofort den Köpnick und den Möslacher. Ich meine mit einem Wort die ganze Exekutive. Abtreten! So, und jetzt wird...
1: Gefrühstückt, Exzellenz. Ja.
2: Aber wann ich bitten darf, einen Baldrian-Tee.
9: Liesel, wohin rennst du denn? Was hast du denn?
0: Gar nichts. Aus ist er zwischen uns.
9: Du bist gut. Das könnte ich sagen. Hintergehst du mich mit einem Podestini.
0: Du, ich kenne keinen Podestini.
9: So? Und einen Eberhard von Menzingen auch nicht?
0: Den kenne ich schon.
9: Aha. Also wenigstens ein Teilgeständnis. Liesel?
0: Rühr mich nicht an. Küsst eine russische Partie.
9: Was?
0: Dein Vater hat mir alles gesagt.
9: Aber geh, was weiß denn mein Vater? Schau. Ach was, ich habe überhaupt gar nicht die Zeit, dir das alles zu erklären. Guck. Moment. Dazu habe ich immer Zeit.
0: Kuno, du!
9: So, und dass du mir nicht mehr wieder mit diesem Menzigen redest, wirst auch gar keine Gelegenheit mehr dazu haben. Denn heute Nacht geht's ihm an den Kragen. Hm? Servus.
13: Servus. Eine Runde Bier? Aber gut einschenken, gehört für Einheimische.
10: Hochheit, nur eine einzige Chance für mich. Die Fotografie, die Bilder der Prinzen, nur ein Blick.
15: Nein.
10: Hochheit, ich werde noch verrückt. Mich macht hier alles verrückt. Diese Katzenmusik, diese Schüsse im Wald, diese leeren Flaschen, Wasser. Keine Bedienung. Wasser.
16: Wasser? Ja, bitte, wenn Ihnen damit gedient ist.
10: Spasibo!
16: Ja, bitteschön.
10: Am meisten macht mich dieser Mann verrückt.
15: Kein Wunder. Dieser Doppelgänger beweist auf die Angst vor Attentätern.
10: Oh, Hochheit, ich glaube fast, Sie haben recht. Der Zar soll gar nicht kommen. Als Diplomat, oh, da könnte ich mich immer durchsetzen. Aber als Heiratsvermittler, dazu fehlt mir jede Gabe. Oh, fürchte noch, ich werde gemietskrank anschauen, Hochheit. Mit ganz kalten Augen, ohne jede Zärtlichkeit, aber nur anschauen.
15: Eh? Gut, aber nur, damit Sie nicht gemietskrank werden. Oh. Nein. Auch wenn Sie an Gemütskrankheit sterben. Nein.
10: Hochheit.
17: Recht hat sie. Mir gefallen Sie auch nicht. Danke, meine Herren. Wir verstehen uns heute in diesen speziellen Punkten wieder ausgezeichnet.
2: Also alles erledigt, bravo. Die Hofjagd könnte praktisch schon beginnen.
17: Ich fürchte, sie wird nie stattfinden.
2: Ja, wieso denn? Gerade haben Sie gesagt...
17: Ich habe gesagt, dass wir uns in diese speziellen Punkten wunderbar verstehen.
2: Also?
17: Aber ich habe schwere Einwände vorzubringen. Erstens die geheimnisvollen Detonationen im eigentlichen Gebiet der Hofjagd. Zweitens die Doppelgängerfrage. Drittens die Anwesenheit eines international gesuchten Nihilisten namens Podestini.
2: Also ich bin einfach perplex.
17: Aus Sicherheitsgründen hält man für Kaiser Franz Josef einen Doppelgänger bereit. Ich muss deshalb auf Herbeischaffung eines Doppelgängers auch für den Zaren. Bestellt.
2: Also ich bürge dafür, dass dieser Mann binnen kurzem verschwindet.
18: Und wie steht es mit diesem legendären Nihilisten Podestini?
17: Dieser Mann ist nur insoweit legendär, als er sich seit Wochen in Schisserbrunn unter falschem Namen aufhält. Ein gefürchteter Feind aller gekrähten Häupter.
18: Mir kommt ja eine Gänsehaut.
17: Die Folgen seiner Tätigkeit konnten wir heute mit eigenen Ohren vernehmen. Die Detonationen im Gebiet der Dreikaiserjagd, die deshalb unmöglich stattfinden kann.
2: Aber die für den Sicherheitsdienst zustehenden Herren warten bereits mit ihrem Bericht. Ich unterbreche kurz die Sitzung.
17: Ihr Oberlingsraben, Ihr personifizierten Ballerwaldfiguren, sagt mir nur eines, dass dieser Podestini die Ausgeburt einer teuflischen Fantasie ist.
19: Dieser Podestini existiert.
17: Und warum ist er noch nicht geschnappt?
19: Weil der Nachfüller vernichtet.
17: Und die Detonationen im Wald?
19: Zwei verdächtige Personen wurden bereits im Zügel. Seit Stunden kein Schuss mehr.
17: Und dieser Oberlehrer mit seinem verflixten Kaiserbart, der muss verschwinden. Ich sag's dir, ich sehe schon die größten politischen Verwicklungen. Der perfekte Ballerwald, Hut herunter.
20: Hut herunter.
17: Herr
11: Vorstand, Herr Vorstand, haben wir das Blitztelegramm vergessen?
21: Nein, steig's auf.
11: Moment, Herr Vorstand hat das falsche Kappel.
21: Hauptsache, wir haben das richtige Tempo.
11: Ja,
21: Tempo.
11: Die Feuerwehr.
22: Heißt, jetzt, wo wir allein sind, kann ich Ihnen ja sagen, es ist der allerhöchste Wunsch der Hofkanzlei.
23: Man unterschiebt uns nämlich, dass Sie hier als des Kaisers Doppelgänger bereitgehalten werden.
22: Ja, Sie müssen patriotisch denken, Herr Kaiser.
23: Und an den Verdienstorden.
24: Ja, was, ich meine, so rasch soll ich mich entscheiden? Ja,
22: Majestät muss sich auch viel rascher entscheiden.
24: Also, wenn das so ist, dann handle ich in seinem Sinn und reise ab.
23: Also, Herr Kaiser, Ihre Haltung ist wirklich majestätisch.
24: Ja, da kann man halt nichts machen. Ja.
25: Haben Sie gesehen?
22: Gefährlich. Ja. Graf Thurm hat nun hinreichende Erklärungen abgegeben. Sicherheitsprobleme sind so gut wie gelöst.
17: Nicht. Ich spreche mich schärfstens gegen die Dreikaiserjagd aus. Der Zar wird nicht erscheinen.
2: Hallo, ein Blitztelegramm. Es ist zu blitzschnell gekommen, dass ich es habe gar nicht aufgeben können. Der Herr sind wohl der Adressat, Graf Thurm.
24: Ich danke Ihnen, Herr Briefträger. Lassen Sie sich ein gutes Essen geben.
2: Briefträger? Na, was gibt's?
17: Die Hofjagd ist angesagt.
24: Die drei Majestäten sind bereits auf dem Wege nach Schüsselbrunn.
2: Nein.
24: Ja.

0: Fräulein Petrowski.
1: Bleiben Sie. Nur ein Versuch. Spielen Sie bitte. Spielen Sie.
0: Sind Sie nur gekommen, um mich heimlich zu porträtieren?
1: Oh, aus Langeweile.
0: Oh, dann werde ich auf dem Bild sehr langweilig aussehen. Haben Sie mir schon die Nase ins Gesicht gesteckt?
1: Noch eine sehr lange, weil Sie so neugierig sind.
0: Oh, die Künstlerin ist gereizt. Darf ich jetzt mein Bild sehen?
1: Nein, bleiben Sie, bitte, und spielen Sie. Spielen Sie.

0: Warum schauen Sie mich so an?
1: Katja.
0: Ich will allein sein. Bitte.
1: Allein? Mit diesem süßen, kleinen Elend?
0: Es ist kein kleines, süßes, sondern ein großes, bitteres Elend.
1: Katja, schütten Sie doch Ihr Herz aus. Hm? Das erleichtert.
0: Es ist eigentlich nichts. So eine dumme Stimmung hat man manchmal. Es tut weh und wieder nicht weh. So ein feiner, zarter Schmerz. Und so ein Bangen um etwas Liebes, das man nur gar nicht kennt.
1: Kleine romantische Katja.
0: War die Melodie, die Sie vorhin spielten, von Ihnen?
1: Nein.
0: Sie ist nämlich ganz hübsch.
1: Wie schöner war das, was Sie vorhin sagten. Bangen um etwas Liebes, das man noch gar nicht kennt.
0: Und ein schönes Gefühl. Verstehen Sie?
1: Es gibt noch etwas viel Schöneres.
0: Was?
1: Den Mund zu küssen, würde ich sagen.
0: Oh, du. Alles ist auf einmal so einfach.
1: Weil wir uns lieben.
0: Wir müssen nur fort von hier. Wir fahren nach Paris. Du malst, ich male. Wir mieten uns ein Atelier, Montparnasse. Leben bettelarm und hungern schrecklich.
1: Das kann wunderschön sein.
0: Nicht wahr?
1: Das sind gefährliche Illusionen, Katja. So dürfen wir nicht weiterreden.
0: Bist du gebunden? Ist das eine Frau?
1: Lass mir Zeit. Ein paar Tage. Und dann antworte ich dir auf alles. Wir dürfen uns jetzt nicht verlieren in Fantasterei.
0: Und Paris? Fahren wir nicht weg. Sofort. Heute noch.
1: Das ist unmöglich. Lass mir Zeit.
0: Oh, wie dumm von mir. An was glaubte ich? Jetzt sehe ich, wie du wirklich bist. Ein Mann, der zaudert, der sich alles überlegt. Ein ganz kleiner Mann.
1: Der ganz kleine Mann ist entzückt von so viel Temperament und Rasse.
0: Rasse?
1: Schade um das schöne Stück.
0: Um die Vase tut ihm leid.
1: Und vielleicht ist sie noch zu Leine.
0: Bitte!
2: Guten Abend, guten Abend, meine Herren.
3: Guten Abend, Herr Oberförster.
2: Herr Oberförster.
4: Was ist denn? Was gibt's denn? Na, red!
2: Was kriegt mir die zwei Wüder, die beim Schotterbau eingesperrt sind?
4: Ah, die wird der Köpnick schon rechtzeitig abführen lassen. Also aufgepasst. Morgen früh das Wütchen langsam hineindrücken. Ihr habt Zeit genug. Weidmanns Heil.
3: Weidmanns Dank, Herr Oberförster.
4: Kennst dich jetzt aus? Na, Michel.
5: Genau.
4: Ja?
5: Da steht der deutsche Kaiser.
4: Ja.
5: Beim Ausgang vom Kadelgramm unser Kaiser. Der russische Kaiser ganz drüben über den Wildbach. Und wo stehe ich?
4: Im Stall. Bei deiner Ziege. Du bleibst morgen schön zu Haus.
5: Ihr Großkopferten, ihr wollt mich um einen Treibergulden bringen. Das sag ich unserem Kaiser.
4: Also den Gulden, den bekommst du von mir. Wenn die Hofjagd gut vorbei ist, ja?
6: Wo ist der Möslacher?
7: Dem geht es nicht ganz gut.
6: Dem wird es bald noch viel schlechter gehen. Holen Sie ihn, und wenn es sein muss, aus dem Bett.
7: Ja, wer macht denn das für einen Lärm?
8: Na, kennen Sie mich vielleicht nicht?
7: Na, ob ich Sie kenne. Mein armer Kopf und dann meine hohen Gäste, die schlafen ja schon.
6: Das ist mir egal. Der deine Kaiserhof muss verschwinden. Das Schild muss herunter.
7: Ich bitte Sie, machen Sie keinen Krawall. Obwohl ich Sie verstehen kann, ich weiß nur zu gut, wie Konkurrenzneid wehe tun kann.
6: Sie, der Dreikaiserhof, war meine Idee. Ich lasse ihn nicht locker. Die Majestäten werde ich bewirten.
7: Ich bitte Sie, legen Sie den Bierschlägel weg.
6: Gut, aber nur bis morgen.
7: Ah, na, ah, da.
9: Die zwei Männer sind verhaftet. Die werden sagen, ich habe Geld gegeben für diese Schieße. Nie habe ich etwas zu tun gehabt mit Kriminal. Nie war ich im Arrest. Und jetzt?
0: Ich glaube, du hast wirklich was angestellt, Ivan. Heraus mit der Sprache.
9: Der Wirt hat gesagt, heute um Mitternacht wird Potestini verhaftet werden. Sein Sohn wird auch dabei sein. Der Wirt hat gesagt, dieser Potestini, das ist ein sehr gefährlicher Mann.
0: Du meinst, er ist in Gefahr?
9: Der Sohn vom Wirt, ja.
0: Hol den Mantel von Exzellenz und die Mütze. Ich muss sofort zu ihm.
9: Was Hoheit wollen als Mann zu diesem gefährlichen Mann? Mir wird nichts gut.
0: Hol den Mantel.
9: Bitte.

0: Der hat Nerven, der Kerl, was? Und schön spielt er auch noch, dieser Abenteurer.
1: Macht er alles nur zur Tarnung.
0: Natürlich.
1: Das schauen Sie her.
0: Was?
1: Gut.
0: Wo?
1: Eine Gestalt.
0: Was?
1: Sie huscht ins Gartenhaus.
0: Ich sehe nichts.
1: Ja, ja, aber sie blinzt ihn vor Eifersucht.
2: Ja. Lisa, das ist ja eine Überraschung.
3: Ich habe sie schon gestern Nacht abgepasst und mir dabei einen Schnupfen geholt.
2: Das geschwollene Näschen meinetwegen?
3: Ach, Sie sind mir vollkommen gleichgültig. Sie müssen ja weg. Ich will nicht, dass mein Bräutigam Sie in seiner Eifersucht umbringt und ihretwegen zum Mörder wird. Das sind Sie gar nicht wert. Nicht einmal als Leiche. Nein!
2: Und das ist ja schrecklich. Da habe ich einen Todfeind.
3: Ach, jetzt wird nicht mehr geredet, sondern gehandelt. Ich bleibe jetzt so lange hier, bis Sie Ihre Sachen gepackt haben und verschwinden.
0: Jetzt hat er aufgehört. Schade. Sein Klavierspiel könnte mich direkt beruhigen.
1: Da kommt schon wieder so eine verdächtige Gestalt. Wir haben es mit einer ganzen Bande zu tun.
0: Bleiben Sie hier, ich hole Verstärkung.
1: Aber rasch, in so wichtigen Dingen bin ich nicht gern allein.
0: Ich auch nicht.
4: Liesel, es wird weder Ihrem Bräutigam noch mir ein Hagel können werden. Und Ihr Vater wird seine Stelle gewiss nicht verlieren.
3: Ich habe Sie gewarnt, aber Ihnen ist ja nicht zu helfen. So, jetzt ist es zu spät. Verstecken Sie mich. Ich bitte Sie, verstecken Sie mich.
4: Ja, wer ist es?
3: Ich.
4: Rasch hinter diesen Vorhang und nichts rühren.
0: Schnell, einmal dürfen Sie noch niesen.
3: Jetzt geht's nicht. Warum verlieren Sie nicht?
4: Was ist denn nur los?
3: Verlieren Sie keine Zeit. Packen Sie das Allernötigste.
4: Das ist ja abenteuerlich.
3: Spielen Sie nicht den Helden. Sie wissen genau, was Ihnen bevorsteht.
4: Na, das allerdings, aber Flucht bringt keine Lösung. Wie gerne möchte ich fliehen, Katja, aber ich habe Pflichten.
3: Warum reden Sie nicht von Pflichten? Jetzt, wo Ihnen die Schlinge schon um den Hals gelegt ist. Haben Sie Geld, Papier? Ich gebe Ihnen eine Adresse in der Schweiz.
4: Bemühen Sie sich nicht, Katja. Ich darf dieses Haus nicht verlassen.
3: Ach, hey! Wer ist hier bei Ihnen? Ich? Also das ist der Grund.
4: Bitte kein Missverständnis, ein dummer Zufall.
3: Fräulein, bitte hören Sie mich an.
4: Es wäre besser gewesen, Sie wären gar nicht gekommen.
3: Oh, reifend, die Unschuld von Lande und dann... Oh, pfui. Ja, aber warten Sie nur, es kommt noch schlimmer, wenn er nicht flüchtet.
4: Lassen Sie mich endlich in Ruhe mit dieser dummen Flucht.
3: Da, Sie hören ihn ja. Erst will er es nicht begreifen und dann... Ach, das ist ein Dickschädel. Aber jetzt habe ich es satt. Sie sollen nur einsperren, ja. Er verdient ja nichts anderes. Nein.
4: Zwei Frauen und alle beide gleich verrückt. Jetzt, meine Damen, recht gute Nacht. Ihre Fürsorge war ja sehr nett, aber vollkommen überflüssig.
5: Oh, Mann.
4: Steckt euch in diesen Schrank. Kein Wort, ich will keinen Skandal.
3: Oh. Und du, deine Geliebte, sie riecht nach Ziegen.
4: Du irrst, sie riecht nach Wald. Geh zurück, sofort.
3: Verkehrter Maschinen.
4: Sie wünschen?
1: Warum haben Sie nicht aufgemacht?
4: Ich habe Sie nicht gehört. Ich war gerade beim Spiel.
0: Ihr Spiel ist aus. Bitte geben Sie den Eingang frei.
3: Oh Gott. Wenn er sie jetzt hereinlässt, mein Bräutigam bringt mich um. Das würde mich freuen.
4: Mit Rücksicht auf Gräfin Lahusen kann ich eine Hausdurchsuchung nicht zulassen. Wenn Sie glauben, im Recht zu sein, bitte verhaften Sie mich.
1: Verhaftet sind Sie schon. Wir müssen nur noch Ihre Komplizen packen.
4: Lächerlich, Komplizen.
0: Hier, feiges, lichtscheues Gesindel. Euer Häuptling ist bereits in unserer Hand. Wer sich nicht ergibt, wird von mir eigenhändig zerquetscht. Elende Verbrecherbande, miserable Schurken. Raus aus den Löchern! Raus! Sonst wird ausgeräuchert, ausgebrannt, die Luft gespeichert!
4: Ist Ihnen etwas passiert?
3: Nein, ich habe so Angst um Sie.
4: Das brauchen Sie nicht. Gehen Sie schnell, man darf Sie hier nicht sehen.
3: Ja.
0: Liesl, du hier? Sag mal, wie schaust denn du aus?
3: Kuno, ich bin unschuldig.
0: So.
3: Ich bin nicht schlecht. Aber so viel schlecht ist mir.
0: Mir ist noch viel schlechter. Aber warte nur, wenn mir nicht mehr schlecht ist, dann geht's dir aber schlecht.

0: dolle Geschichte. Liebesnest hochgegangen mit bengalischer Beleuchtung. Nie so gelacht.
1: Das war eine äußerst peinliche Situation.
0: Ja, und wegen der Damen, verstehe.
2: Guten Morgen.
0: Oh, die Försterliesel. Na, was ist denn in dem Fässchen? Schießpulver oder Pfefferminz?
1: Guten Morgen, Fräulein Liesel.
0: Och, das gute Kind. Ist ja ganz blass. Und wie sie zittert.
2: Das ist wegen der Kälte. Es beutelt mich direkt.
0: Ja, dieses Kind. Beutelt, hat sie gesagt. Huch, mich beutelt's auch schon.
2: Der Wacholder-Schnaps wird gut tun. Bitte schön.
0: Das erste Glas gebührt seiner Hoheit, Prinz Eberhard.
2: Oh, Hoheit? Prinz Eberhard?
0: Ja, ja, ganz richtig gehört. Hoheit. Aber auch eine Hoheit trinkt gerne mal einen Wacholder-Schnaps.
2: Den brauche ich jetzt selber.
0: Ein jottvolles Land. Diese Mädchen, dieser Schnaps, diese Berge. Ah, alles mal herhören. Unsere allerhöchsten Jagdherren sind eingetroffen. Ein kolossaler Eindruck. Überwältigend. Und nun, meine Herren, schneidig.
2: Hoheit, ich bin noch ganz weg.
3: Aber Liesel, wir zwei bleiben doch die Alten, hm?
4: Gras auszupfern.
2: Sie sind mir gar nicht böse wegen dem Eisenbahnerkabel und so.
3: Ich denke nicht daran.
2: Auch mein Bräutigam sind's nicht böse.
4: Keine Spur.
2: Bin ich froh.
3: Und ich krieg keine Wacholder?
2: Am liebsten möchte ich Ihnen eine Bussel geben statt einen Schnaps. Weil Sie so ein lieber Kerl sind. Weidmanns Heil.
3: Weidmanns Dank.
5: Wo ist mein Kompass?
6: Ja, wo ist Kompass? Jemand hat gestern gesehen Kompass, aber wo?
5: Ohne Kompass in wilder Gegend? Nein, ohne Kompass, ich steige nicht auf. Unter dem Bett findest du ihn nicht.
6: Warum nicht? Exzellenz schlafen immer Osten gegen Westen.
5: Wo dieser verdammte Kompass nur ist?
6: Ich werde suchen.
5: Ich muss fort, ich bin ohnehin schon geladen. Was hast du da?
6: Potestini.
5: Potestini?
6: Ja.
5: Das ist doch ein deutscher Prinz. Wieso kommt so Potestini?
6: Hoheit Nina nennt ihn so. Oh, pardon, ich habe nichts gesagt.
5: Wie heißt dieser Mann noch?
6: Eberhard Menzinger und ist Gärtner im Schloss.
5: Gärtner im Schloss? Ja. Wahnsinn, das ist doch ein Prinz.
6: Mein Freund.
5: Klopfe bei Hoheit Zimmer. Ich muss ihn dringend sprechen.
6: Hoheit ist nicht zu Hause.
5: Klopfe, vielleicht ist ein Wunder geschehen.
6: Vielleicht ist wirklich ein Wunder geschehen. Hoheit? Hoheit!
7: Lass mich in Ruhe, ich will niemanden sehen.
5: Zeig Hoheit das Bild.
6: Hoheit, das müssen Sie sehen. Hier an der Tür, hochinteressantes Bild.
7: Ich will niemanden sehen.
5: Gib doch Spalt und dort.
6: Ja. Hoheit, bitte, hier.
5: Was hat das zu bedeuten?
6: Ich. Hoheit ist verrückt geworden.
5: Verrückt?
6: Ja, vor lauter Glück. Exzellenz, ich gratuliere. Hoheit, wir kommen Ihren Scherzbuben.
5: Wunderbar.
6: Hier.
2: Exzellenz, wie konnte das passieren?
5: Hoheit hätte nur die Bilder anschauen müssen.
2: Ich kenne mich nicht mehr aus. Aber wenn ich mich auskenne, dann wird er was erleben.
5: Er wird erleben, Ihren Heiratsantrag.
2: Sie sind unverschämt.
5: Das ist ja mein Kompass. Oh, merci mille fois. Ich hab ja gewusst, auf mein Kompass kann ich mich immer verlassen.

0: ist längst über alle Berge, dieser Podestini.
1: Und wenn nicht, dann ist er mit im Jagdgebiet. Courage hat er, das muss man ihm lassen.
0: Na ja.
1: Aber ich sage dem Möslacher, den Burschen fassen wir und dann haben wir ausgesorgt.
0: Mir geht es nicht um meine Karriere, mir geht es um meine persönliche Ehre.
1: Telefon, Alois.
2: Hier.
1: Hat der Schlussmann schon avisiert?
2: Jawohl, die ganze Kette ist geschlossen.
1: Also, dann ist das ganze Jagdgebiet zerniert.
3: Kompanie, habt Acht.
1: Möslacher sind mein Grundzeuge. Ich habe das Menschenmöglichste getan, um das allerhöchste Jagdgebiet vor Attentätern zu schützen, damit meinem Kaiser nichts passiert.
0: Na gut, erledigt. Und was tun wir jetzt?
1: Jetzt steigen wir auf den Lawinenstein.
0: Das ist ja eine Kletterpartie.
1: Keine Angst, ich kenne den Lawinenstein in mein Stiegenhaus. Von dort können wir alles einsehen. Also, auf geht's.

0: Brav arbeiten es die Burschen. Ganz ruhig ist das Wild eingezogen.
1: Schauen Sie aber, Förster, was da oben los ist. Was machen denn die zwei da oben? Die schmeißen wir ja die ganze Jagd.
2: Wir werden schon runtersteigen, wenn's die Kugeln pfeifen hören.
1: Hinaufsteigen tun's diese Narren. Mitten hinein ins Schussfeld. Ein feines Stiegenhaus haben sie. Was war das?

0: Ze komen af en toe.
1: We zien de schoenste hier. Weg van daar.
0: Zie meneer de strategie.
2: Maar die Schweinerei, die ganze Hofjagd ist verpatzt und mich schicken sie in Pension. So eine Blamage, das überlebe ich nicht.

0: du?
1: Nach Wacholder. Aber du wirst auch gleich einen brauchen.
0: Nein, danke, ich bin im Dienst.
1: Da hast du ihn ja gesehen.
0: Wen?
1: In ganzer Uniform.
0: Wen?
1: Den Herrn Eberhards, den Menzingen.
0: Den Menzingen?
1: Ja, der ist Gast bei der Hofjagd.
0: Was?
1: Weißt du, wer das ist? Eine no? Hoheit, ein echter Prinz.
0: Na dann, Prost. Ah!
2: Ach, die Liesel, will ich auch einen Schnaps?
1: Ja.
0: Gib ihm gleich zwei, er wird sie brauchen, wenn er erfährt, wer der Menzingen in Wirklichkeit ist.
3: Mhm.

0: Hicks. Was ist? Was kostet
1: das? Das brennt ja wie pures Feuer.
0: Ja, das ist ja nur beim ersten Glas. Das zweite ist wie Öl und das dritte ist wie süßes Laster. Noch trink.
1: Schon besser.
0: Noch eins, komm. So. Aber sag, Brüderchen, warum will deine Herrin auf einmal ganze Flasche Wodka?
1: Ja, meine Frau Gräfin stellt sich jetzt um auf Petersburg.
0: Oh, Ivan geht Licht auf. Die Gräfin und meine Exzellenz, ich bekomme Herrin.
1: Ja, sie ist ja sehr vornehm, aber leider furchtbar verlogen. Morgen werde ich dieses Haus verlassen.
0: Warum? Das ist nie gut, Brüderchen. Wo man einmal ist, dort bleibt man.
1: Ich gehe.
0: Warum?
1: Der ist zugelassen, dass ich seine Hoheit, den Prinzen Eberhard von Schönberg-Waldenburg, wie einen Gärtnerburschen behandelt habe. Was bleibt mir übrig?
2: Meinen Dienst, ich muss ihn quittieren.
3: Ich traue mich nicht zum Vater nach meiner Blitzkarriere. Eine solche Blamage.
2: Sie haben es leicht, Sie können Wirt werden.
3: Ja, Wirt, wie Wirt? Käpt'nick, das ist doch die Idee. Die Liesl wäre doch die schönste Wirtin. Und wenn Sie einmal in Pension sind, sind Sie immer unser Gast.
2: Nach dieser Niederlage soll uns nichts mehr trennen.
3: Nein.
2: Sagen wir uns du.
3: Ja.
2: Servus, Kuhn.
3: Servus, Benedikt.
2: Beni.
4: Die Auszeichnung des Köpnick übernehme ich. Dekoriert wird auch Leutnant Möslacher.
5: Dieser Köpnick kriegt auch von mir ein Orden.
6: Auch von mir. Diensteifer kann nie genug belohnt werden.
4: Steigerl, wie viele Orden haben wir noch?
5: Ich glaube, es wird reichen, Exzellenz.
6: Gut.
3: Sie kommen, Sie holen uns schon.
2: Genau wie drei Scharfrichter. Das überlebe ich nicht, diese Schande.
3: Aber was tun?
2: Na, verschwinden.
3: Wohin?
2: Hier.
3: Hier? Na
2: ja. Schnell. Besetzt.
3: Oh. Oh je.
2: Verzeihung. Ui. Oh.
3: Sie sind schon weg. Alles in Ordnung, ja?
2: Ja. Heute ist mein Freudentag, da soll ausnahmsweise mal jedes Maß voll sein. Einen Doppelliter für die goldene Gans. Meine arme Konkurrentin soll auch eine Freude haben. Da bist du ja endlich. Wo ist denn mein Kuno? Ist er schon Oberst?
7: Ach, überall habe ich ihn gesucht, er ist nirgends zu finden.
2: Das ist es wieder, er weicht dir aus. Übernimm die Kasse. Den Doppelliter her. Den trage ich höchstpersönlich hinüber zur Konkurrenz. Hoffentlich hat sie heute keinen Bierschlägel bei der Hand.
8: Ah, die Konkurrenz.
2: Eine milde Gabe vom Dreikaiserhof.
8: Bier? Hier bei mir? Bei mir trinkt man Champagner. Da, schauen Sie.
2: Na, drei Gläser. Und noch dazu leer.
8: Wissen Sie, wer daraus getrunken hat? Die drei Majestäten. Sie waren hier bei mir.
2: Was? Oh.
8: Ja, stärken Sie sich nur. Sie werden gleich schwach werden. Ein Riesenskandal beim Bezirkshauptmann wegen Ihrem Dreikaiserhof. Er darf nicht so heißen.
2: Was? Mein Dreikaiserhof verboten? So wird man mit Gewalt Republikaner.
9: Herr Eberhard, ich hab was für Sie.
10: Ja, was denn, Michi?
9: Einen Korb vom russischen Fräulein.
10: Was, ein Korb?
9: Ja, voll mit Disteln. Und das russische Fräulein lässt sagen, mit dem Samen kann der Herr Rosenzüchter die Disteln züchten.
10: Wo ist sie denn?
9: Bei der Hubertuskapelle.
10: Was macht sie dort?
9: Sie kratzt gerade ihre Malerei herunter. Sie ist schon so wild, dass die Kühe scheu geworden sind.
11: Gnädigste, darf ich Ihnen mein Herz zu Füßen legen?
12: Moment, das geht zu weit, wo ich doch selber ein Herz habe.
8: Aber um ein paar schon, um ein kleiner.
12: Dein Pech.
8: Danke, meine Exzellenzen. Nur ewig schade, dass ich die Herzen der beiden Hoheiten nicht gefunden habe.
12: Ja, also Prost.
8: Prost.
9: Und so wird es immer sein mit diesen Männern. Wir glauben, man kann sie bändigen und dabei hängen wir längst schon an ihrem Strick. Ich war genauso dumm wie du.
13: Nein, Nina, diesen Vergleich lasse ich nicht zu. Sie sind die gescheiteste Braut des Jahrhunderts.
9: Ich meine nicht. Sie sind ja ein... Hilfe! Du, ist der böse Stier schon weg?
13: Alles Böse ist weg. Nina.
6: Laura. Das größte Herz, was aufzutreiben war.
9: Wo führst du mich denn hin? Ich gar nicht mehr.
14: Werde ich dich denn hinführen, unser Lieblingsplatz?
9: Bruno.
14: Willkommen. Oh, der siebente Himmel allerhöchst besetzt.
9: Das macht nichts. Mit dir ist es auch auf Erden wunderschön.
14: Mhm.

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2: Im Studio Lisa Schwarzkopf. Schönen guten Abend. Der Druck auf Kanzler Merz wächst. Auch innerhalb der CDU werden die kritischen Stimmen nach der Landtagswahl in Sachsen-Anhalt immer lauter. Zwei Beispiele. Der Chef des CDU-Arbeitnehmerflügels Radke warf Merz im Fokus vor, mit Äußerungen regelmäßig das halbe Land gegen sich aufzubringen. Unionsfraktionsvize Müller forderte bei Welt TV weniger Versprechen, mehr umsetzen. CDU-Generalsekretärin Hoppermann verteidigte Merz im Deutschlandfunk. Sie sieht Schwarz-Rot auf dem richtigen Weg. Verstöße gegen die Mietpreisbremse sollen in Zukunft härter bestraft werden. Das hat Bundesjustizministerin Hubich den Funke-Zeitungen gesagt. Wenn Vermieter zu viel kassieren, sollen auch Bußgelder fällig werden. Auch die gesetzliche Regelung zum Mietwucher soll reformiert werden. Für mehr Zusammenhalt und gegen Rechtsextremismus. Dafür sind in Deutschland gut 150.000 Menschen auf die Straße gegangen. Anlass war der Wahlsieg der AfD in Sachsen-Anhalt letztes Wochenende. Mehr von André Glatzel.
3: Die in weiten Teilen gesichert rechtsextreme Partei hatte bei der Landtagswahl nur knapp die absolute Mehrheit verpasst und steht kurz davor, erstmals einen Ministerpräsidenten zu stellen. Dagegen protestierten die Menschen vielerorts. Sie fordern, dass die AfD vom Bundesverfassungsgericht überprüft und wenn nötig verboten wird. In Hamburg sprachen die Demoorganisatoren von rund 25.000 Teilnehmern, in Düsseldorf waren es etwa 20.000. Auch in Berlin, Leipzig, Magdeburg, Dresden und Erfurt gingen Tausende auf die Straße.
2: Nach einem Zugunglück in Frankreich geht die Polizei von Sabotage aus. Auf der Strecke ist ein Schienenteil gefunden worden, das darauf hindeutet. Der Regionalzug mit fast 200 Passagieren war in der Normandie zwischen den Städten Rouen und Caen entgleist. Es gibt Dutzende Verletzte. Die Ergebnisse der Fußball-Bundesliga: Freiburg-Gladbach 5:0, der SC

0: SC damit neuer Tabellenführer. Dortmund-Paderborn 3:0, Augsburg-Leverkusen 2:2, Hoffenheim-Stuttgart 2:1 und Mainz-Frankfurt 1:3. Formel-1-Pilot Lando Norris startet morgen beim Großen Preis von Spanien vom ersten Startplatz. Der McLaren-Fahrer sicherte sich im Qualifying die Pole-Position vor Kimi Antonelli Mercedes und Max Verstappen im Red Bull. Der deutsche Audi-Pilot Nico Hülkenberg wurde Elfter.
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2: Mit KI-Support. Viele Wolken gibt es heute Abend und im Nordwesten kommt Regen auf. Sonst bleibt es meist bei ein paar Tropfen. In der Nacht breitet sich der Regen von Nordwesten her weiter aus. Im Süden ist es teilweise klar, die Tiefstwerte liegen zwischen 16 und 7 Grad. Morgen sind oft viele Wolken dabei und immer wieder Regen. Später lässt der Regen nach, maximal bis 27 Grad.

Rudi ans Telefon. Ein tolles Stück vom Schweizer Örtli-Quartett nur heute. Jetzt besingen uns die Dritten ihre Heimat.

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Patricia Mattis, glaub an die und mit dem wunderbaren Mundartlied unserer Schweiz Tenograd wollte ich mich ganz herzlich begrüßen. Hier zu Easy Melody, schön habt ihr wieder eingeschaltet. Ja, jetzt bin ich nicht lang, diesmal gibt es aber einige Vorstellungen, Neuvorstellungen. Wie ihr nämlich wisst, bin ich im Augustus nicht im Lande gewesen, ich bin auf Ferien gewesen. 2 Wochen und in der Zeit sind viele neue Lieder bei mir ins Studio geflogen. Und die neuen Lieder, die wollte ich natürlich nicht vorenthalten, sondern über den Sender schicken. Und das werdet ihr erklären in den nächsten 1,5 Stunden, wenn ihr natürlich mit dabei seid. Am Mikrofon wie immer Vanessa Grant und angefangen haben wir mit Musik aus der Schweiz. Und wir bleiben musikalisch gerade in der Schweiz. Hier sind die Sentisfäger. Es lebe die Liebe. Das stimmt.

0: Der böhmische Traum, ein Klassiker. Wer die böhmische Musik gehört hat, aber ganz ehrlich, hat das gehört. Das geht doch direkt ins Herz. Und die Art von Musik, die müssen wir doch einfach gehört haben. Hier gespielt vom Alpenland-Quintett und es gibt noch viele böhmische Melodien, die so schön sind und wo wir euch immer wieder werden hören, hier bei Easy Melodie. Hier ist natürlich euer ein Prinzip. Es gibt viele bekannte Interpretinnen und Interpreten, die wir hier kennen. Es gibt weniger Bekannte und es gibt die ganz großen Stars. So wie jetzt gerade die Amigos. Sie präsentieren dich einen bekannten Titel, den wir alle kennen. Butterfly.
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romantische Melodie unter Sänger Jan Natilio eher ein Romantiker. Der Semino Rossi immer wieder gerne zu hören hier bei uns im Melodie. Auch das ein grosser Stars, wie auch die nächsten zwei, das sind Schwestern. Ich kann mich noch erinnern, ich habe sie vor über 20 Jahren kennenlernen, anlässlich von der Fernsehsendung. Und von da weg ist ihre Karriere steil bergauf gegangen. Ja, Corona hat bei ihnen ein bisschen, ja, wie soll ich sagen, einen Stillstand, nicht gerade, aber eine kleine Bremse gebrungen. Aber sie sind bekannt wie ich und je. Costa Fortuna, das ist der Titel, den wir von ihnen jetzt hören. Hier sind Sigrid und Marina.

Du gefallener Engel, das Schlagerduo aus Südtirol schlechthin. Und bei Ihnen ist ganz, ganz bekannt die klare Stimme und parallel die dunkle Stimme. Das im Duett zusammen, das ergibt aber genau Sunrise. Und Sunrise schafft es immer wieder mit ihrer Melodie, ihre Fans zu begeistern. Und sie haben ja auch die Rose von Südtirol neu aufgenommen, in einem anderen Arrangement. Und das ist super bei den Fans auch. Und sie sind sehr viel in Deutschland unterwegs. In Südtirol ist halt schon noch ein bisschen mehr der volkstümliche Schlager und die Volksmusik. Aber für sie sind die Bühnen überall offen. Wir bleiben in Südtirol, gehen zu den Alpen Friedenboom. Und sie haben damals einen wunderbaren Titel gehabt, auch sie haben dann sich getrennt und nichts mehr gehört. Aber ihre Melodie, die kommen jetzt langsam wieder. Mein Bruder, so heißt er. Eine wunderschöne Melodie. Neu aufgenommen, moderner aufgenommen, aber immer noch sehr zu Herzen gehend.

Das Höchste, dass alles, was wir hier tun, eigentlich nichts ist. Ja, nichts von Bedeutung, weil es vergänglich ist.

Angela Brescher, vergessen mich zu lieben. Schlagerpuri, Bigi, Melodie, und ich habe am Anfang von der Sendung versprochen, es gibt neue Vorstellungen und ich halte ja meine Versprechungen. Amelie Ricca, sie hat wieder mal etwas gesungen. Ab ins Warme, und von dem haben wir hier natürlich sehr viel warme Temperaturen, da haben wir gar nicht in den Süden müssen gehen, da haben wir mit Eis hier genug gehabt. Eine authentische Art, eine beeindruckende Bühnenpräsenz, und genau das ist es, was mit dem kann man das Publikum begeistert. Amelie Ricca begeistert sich in Österreich und Deutschland momentan, und vielleicht kommst du dann auch mal hier bei uns in die Schweiz. Bereits mit 9 Jahren ist sie auf der Bühne gestanden, bereits am Fernsehen gewesen, und jetzt auch noch bei Schlagerspass mit Andi Burg oder auch Weihnachtsshows hat sie einige mitgemacht. 2025 war Amelie Ricca mit dabei gewesen, und zwar beim Warm-up zur Starnacht in der Wachau und auch in Mörbisch beim Wiener Donauinselfest und so weiter. Also ihr seht, die grossen Namen, die grossen Veranstaltungen hat sie alle schon mitgemacht. In Deutschland ist sie keine Unbekannte mehr und jetzt natürlich macht sie auch die Runde mehr in Österreich und in der Schweiz wahrscheinlich. Das macht Amelie Ricca besonders, ihre Bühnenpräsenz mit Herz, ihre echte Leidenschaft, natürlich auch ihr musikalisches Können. Denn einige von ihren Titeln schreibt sie es davon sogar selber. Ja, und ich glaube, jetzt würde ich mal los, weil wenn sie schon ein neues Lied schickt, ein neues Titel schickt, dann kehrt er euch hier gespielt, diese Melodie. Hier ist sie, Amelie Ricca, mit Ab ins Warme.

Ja, das Lachen merkt man schon. Das ist anziehend. Amelie ab ins Warme. Und schon kommt die nächste Neuvorstellung. Hier bei Ische Melodie neu. Und zwar von der Maria Bonelli. Gerade im Doppelpack. Scandalo oder Skandal, je nachdem in welcher Sprache das man es will sagen. Und Scandalo ist eine emotionale Italo-Pop-Ballade voller Leidenschaft, Dramatik und Tiefe. Die italienische Version lebt von Sehnsucht und intensiver Ausdruckskraft. Klar, natürlich, das ist eben Italo-Italien. Skandal in Deutsch bringt zwar dieselbe Geschichte in der modernen Klangsprache, macht den Titel aber rhythmischer, lässiger und befreiender, aber ohne seine inhaltliche Tiefe zu verlieren. Ein bisschen Einfluss aus Rock und zeitgemäßem deutschsprachigem Druck kehrt man natürlich und ist mit dabei. Maria Bonelli setzt bewusst auf musikalische Qualität. Sie will ein Live-Instrument in ihren Liedern mit dabei haben, wie Saxophon und Gitarre und einen Bühnencharakter erzeugen. Aber einen Bühnencharakter, der an die Zeit erinnert, wo handgemachte Musik noch Ausdruck war, Substanz und Persönlichkeit besitzt. Und genauso will sie das heute bringen. Und ich glaube, das ist ganz, ganz wichtig, weil in der heutigen Zeit mit KI und so ist so viel kitschig und nicht mehr echt. Da ist genau das, was Maria Bonelli will, richtig. Heute kehren wir die Version auf einmal auf Deutsch. Und in der nächsten Woche natürlich auf Italienisch. Hier ist Maria Bonelli mit ihrer Neuvorstellung Skandal.

Skandal. Maria Bonelli hier neuvoorstellig bij Ishim Melodie. En jetzt komt neuvoorstellig nummer 3. 5 Heiber an der Zahl übrigens. Und das ist Nicola. Mit dem Titel Herz zurück bringt sie ihre erste Duett. Und irgendwie die Zusammenarbeit mit dem Künstler Stowe ist ganz spontan entstanden. Denn auf TikTok ist Nicola auf Stowe aufmerksam geworden, der Künstler. Seine Stimme hat sie sofort fasziniert und hat ihm kurzerhand eine Nachricht geschickt, ob er dann bereit wäre, ein Duett zu machen. Und siehe da, seine Antwort war unkompliziert. Für spannende musikalische Projekte, das ihr immer offen und immer zu haben. Ja, dann haben sie sich getroffen und im Tonstudio der Titel Herz zurück aufgenommen. Es ist ein emotionaler Schlager und erzählt von zwei Menschen, die sich lieben und sich nahestehen und dennoch irgendeinem Punkt angekommen sind, wo ihre gemeinsame Zukunft ungewiss ist. Ist es jetzt ein Blick zurück oder gehen wir jetzt zurück oder gibst du mir das Herz zurück? Das sind also so Momente und Fragen, die in diesem Titel kommen. Mit Herzdruck präsentieren Nicola und Stowe ein Duett, das nicht nur eine Geschichte erzählt, sondern Gefühle hörbar macht. Ein Song für alle, die schon einmal zwischen fest haben und loslassen gestanden sind. Hören wir mal rein, wie das musikalisch verpackt ist.

Nicola und der Künstler Stowe, Herz zurück und das sind wunderschöne Neuvorstellungen. Aber ihr merkt, die Neuvorstellungen werden von Mal zu Mal fast ein bisschen moderner. Und ich freue mich schon, wenn wieder mal ein paar volkstümliche Melodien kommen. Ihr merkt, mein Herz schlägt für Volksmusik. Aber nichtsdestotrotz präsentiere ich wahnsinnig gerne weitere Neuvorstellungen. Und hier ist die Neuvorstellung 4 dieser Woche. Sally Carter, das Herz einer Löwin. Ja, mit diesem Titel präsentiert sie, also Sally Carter, ihre neue kraftvolle Single. Emotional und eigentlich weit entfernt vom üblichen Popschlager. Sie hat ja schon mal ein Comeback gegeben mit dem Titel Im Falle des Falles und jetzt zeigt sie eigentlich auch wieder eine musikalische Richtung. Ehrlich, deutschsprachige Songs mit Haltung, Charakter und rockigen Einfluss. Das Herz einer Löwin sagt eigentlich schon recht viel aus, der Titel. Er erzählt aber von Stärke, vom Wiederaufstehen und davon, sich nach schweren Zeiten nicht unterzukriegen. Eigentlich ist es ein Titel, den wir alle irgendwie können brauchen, denn wer hat nicht schon mal einen schweren Moment gehabt und hat wieder müssen aufstehen und kämpfen. Hören wir doch rein. Mit Herz, das Herz einer Löwin, liefert Sally Carter Musik mit Gefühl, Kraft und Glaubwürdigkeit. Für Menschen, die gefallen sind, aber wieder aufgestanden sind und genau daraus ihre Stärke ziehen.

Sally Carter. Wunderschöne Stimme, übrigens sehr warm, sehr emotional. Ja, und das sind Melodien, die man einfach ja, sich wiederfinden tut. Und jetzt kommt noch die Neuvorstellung 5, aber die tun eigentlich nur Anteaser. Und Anteaser heisst, einen schmackhaft machen. Weil die haben nämlich nicht nur einen Titel rausgebracht, sondern ein ganzes Album. Und das Album hören wir aber nächste Woche drinnen. Die Wolkenstürmer. Alles auf uns. Von Ihnen hören wir aber nächste Woche mehr.

parte al Musik ist der Schweiz, la luna d'amore. Aber sie wissen natürlich, wie man gute Musik, wie man das Publikum kann animieren kann. Und Italienisch ist immer gut. La luna d'amore, der Mond der Liebe. Monique, schau, sie sind gar von der Liebe. Herz an, Herz aus.

Lara Bianca Fuchs. Ja, das ist sie. Mit «Ich schenke dir die Sonne». Schön warm. Sonst schenken wir doch immer Sterne. Lara schenkt einmal die Sonne. Wir kommen zurück in die Schweiz. Ich bin doch ein Mann. Ja, das ist er. Und mit der Freude umgehen und flirten kann er auch gut. Hier ist der DJ Flummi.

Tausend Nächte, Einsamkeit, die Gruppe Sommerwind. Ach, da kommen mir so Grand Prix-Erinnerungen wach, weil die Gruppe ist sehr viel beim Grand Prix der Volksmusik Vorentscheid mit dabei gewesen. Liebe Hörerinnen und Hörer, diese Ausgabe ist eine Melodie, geht dem Ende zu. Schön, Sie da mit dabei gewesen. Ich freue mich immer. Und wenn ich ab und zu mal ein Mail oder eine Nachricht bekomme, ist dann doppelt und dreifach so schön. In dem Sinne wünsche ich jetzt eine gute Zeit. Haben Sie das Wort, passt auf, bleiben gesund und schalten nächste Woche wieder ein, wenn es dann heisst, Ische Melodie, präsentiert von der Vanessa Grant. Ade miteinander.

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Und euch Scholls Musikparadies. Schlager, Pop, Oldies und Country. Neues und Altes bunt gemischt. Herzlich willkommen und viel Vergnügen.

Caro Best und so wie Major Tom. Damit heiße ich euch herzlich willkommen zu einer weiteren Ausgabe von meinem zweistündigen Musikprogramm. Ich hoffe, ihr habt Spass daran und wir machen gerade weiter mit Chris Elbers, Bella Fantastica, Dreyfus, Cordalis, Petri, Irgendwann, Irgendwo, Irgendwie, Franz Börder, Pasta, Pasta, Noch was rein, Harry M., Der Himmel hängt voller Geigen, und Jasmine, Fire and Ice.

Kavila mit noch einmal verrückt. Und weiter geht's mit Chris, mit Maria. Pat, dieses Lied ist nur für dich. Robert Pirker, ohne die. Steffen Jürgens, noch nicht angekommen. Steve Paradiso, Alarmstufe Rot.

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Sundower mit Tanzen, Lieben, Leben. Und wieder geht's mit dem Würzbuam, Käsiger Michael, Earl Dean Johnson, Tut mir leid, Danny Schönemann mit I don't miss you, Sueli de Milo, Portofino, Mischa Kovar, So spielt das Leben.

Mystic Alpine mit XXL Sommer. Und Wiedner Ross, mit ihr geht's weiter mit Marke, Elsa Esnu, Heureuse, Chapelle, Celadei, Chess Woods, Two Steps Closer, Janine, Du machst den Tag schön, Ilka Grünewald, Apartment 7,

Madeleine Willers mit «Heute wird mein Tag». Und mit Sumon geht's weiter mit «Oh la la la», «Rampen», «Hirsche», «Weil ich mich verliebt hab», «Joyane», «Keine ist wie ich», «Relax», «Ich hab die so gern», «Robbie», «Rockabilly», «You take me out».

Lucky Cupid mit Strangers in the Night. Und die geht's mit Rocking Jojo and His Red Angels, I'm in Love Again, Nicole Conring, Der Fluch, den Nofret Hete, Tony Liked, Baby Please Don't Go, Rolf Egmann, Rote Lippen neben mir und Ramona Martinez mit Wenn man geht, obwohl man liebt.

Ja, und da sind wir auch schon wieder am Ende von meiner heutigen Sendung, wo ich hoffe, dass es euch Spass gemacht hat. Ich bedanke mich fürs Zuhören und freue mich aufs nächste Mal. Bis gleich wieder, euer Rolf Wegmann.

0: Programm mit Sonnenschein.
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2: Wir schauen gleich auf das Treffen der BRICS-Staaten in Indien. Überraschend haben Indien, China, Russland, Iran und ihre Verbündeten heute bereits zum Auftakt des Treffens eine Vereinbarung unterzeichnet. Dann schauen wir auf die Houthi-Rebellen im Jemen. Die Miliz ist weiter auf dem Vormarsch und könnte mit der Besetzung einer wichtigen Meerenge den weltweiten Ölhandel beeinflussen. Und wir schauen uns einen Vorschlag für Gratis-Verhütungsmittel an. Eine Initiative in Genf will die Stadt zur Vorreiterin machen für die ganze Schweiz. Info 3, heute mit mir, Rebecca Villiger. Guten Abend. In der indischen Hauptstadt Neu-Delhi treffen sich dieses Wochenende Staats- und Regierungschefs der 11 BRICS-Länder. Zu ihnen gehören neben Gastgeber Indien auch China, Russland und der Iran. Zusammen wollen sie ein Gegengewicht bilden zum Westen. Doch damit hat es sich eigentlich schon fast mit der Gemeinsamkeit. Umso größer war die Überraschung heute, dass die Länder in Windeseile eine gemeinsame Erklärung verabschiedet haben. Aus Neu-Delhi, Südasien-Korrespondentin Maren Peters.
3: Chinas Staatschef Xi Jinping traf erst kurz vor Beginn des Gipfels am Mittag in Delhi ein. Es ist sein erster Indien-Besuch seit 7 Jahren. Das hochrangige Treffen habe unter besonders schwierigen Vorzeichen stattgefunden, sagt Shanti de Souza vom unabhängigen indischen Mantraya Institute for Strategic Studies. Der Gipfel habe im Schatten des Iran-Krieges gestanden und sei belastet gewesen von internen Differenzen zwischen Mitgliedstaaten wie dem Iran und den Vereinigten Arabischen Emiraten. Beide Länder sind erst seit 2,5 Jahren Mitglied der BRICS-Gruppe. Doch im Iran-Krieg sind der Iran und die Vereinigten Arabischen Emirate Rivalen. Im Vorfeld hatte es Zweifel gegeben, ob es gelingen würde, trotzdem eine gemeinsame Position zu diesem von den USA und Israel begonnenen Krieg zu finden. Der Iran-Krieg setzt alle 10 Mitgliedsländer und das assoziierte Saudi-Arabien wirtschaftlich unter Druck, vor allem wegen steigender Energiepreise und gestörter Lieferketten. Auch das Verhältnis zwischen Gastgeber Indien und China ist schwierig. Die BRICS-Gruppe wurde 2009 gegründet. Anfangs gehörten nur Brasilien, Russland, Indien und China dazu, später auch Südafrika. Die BRICS-Länder wollten ein Gegengewicht bilden zu den von den USA dominierten globalen Finanzinstitutionen, sagte Souza. Denn die alte Ordnung sei für Entwicklungsländer aus dem Süden nicht förderlich gewesen. Dass vor 2 Jahren die Zahl der Mitgliedsländer verdoppelt wurde, zeigt, dass die BRICS-Länder ihren Einflussbereich ausweiten. Zusammen stellen sie rund 1/3 der globalen Wirtschaftsleistung. Deutlich mehr Mitglieder machen es aber auch sehr viel schwieriger, einen Konsens zu finden. Diesmal gelang es. Kaum 4 Stunden nach Beginn des Gipfels präsentierte Indiens Premierminister Narendra Modi eine Abschlusserklärung. Darin verurteilen die BRICS-Länder jede Form von Aggression, ohne ein einzelnes Land zu benennen. Außerdem rufen sie zu Dialog und Diplomatie auf, um Konflikte zu beenden. Viel allgemeiner geht es nicht. Und trotzdem ist ein gemeinsames Statement ein diplomatischer Erfolg. Indien hat durch die Vermittlung seinen Anspruch bekräftigt, Sprachrohr des globalen Südens zu sein. Und die BRICS-Länder haben demonstriert, dass sie trotz aller Differenzen konsensfähig sind.
2: Zu Nachrichtenmeldungen des Tages jetzt mit Dominik Brandt. Zuerst nach Frankreich, wo gestern Abend in der Normandie ein Zug entgleist ist. Nun zeigt sich, dahinter steckt wohl Sabotage.
4: Davon geht die Polizei inzwischen aus, das berichten französische Medien übereinstimmend. In der Nähe des Unfallorts sei ein Stück Schiene gefunden worden, das möglicherweise auf das Gleis gelegt worden sei. 40 Menschen waren beim Unglück gestern verletzt worden. Der Zug war im Nordwesten Frankreichs zwischen Rouen und Gand unterwegs. Ein Wagen kippte um, mehrere entgleisten. Zum Krieg zwischen Russland und der Ukraine. Der ukrainische Präsident Volodymyr Zelensky hat einmal mehr gesagt, er sei bereit zu einem direkten Gespräch mit dem russischen Machthaber Wladimir Putin. Und zwar am G20-Gipfel im Dezember in den USA. Er und Putin müssten sich treffen, miteinander reden und Entscheidungen fällen, erklärte Zelensky in einem Interview mit der Deutschen Welle. Der russische Außenminister Sergei Lavrov reagierte auf Selenskis Worte. Wenn dieser ein Treffen wolle, solle er nach Moskau kommen, so Lavrov. Ein Treffen in Moskau hatte Selenski bisher kategorisch abgelehnt. Es ist die größte Einzelspende, die eine britische Partei je erhalten hat. Ein britischer Kryptomilliardär überweist der rechtspopulistischen Reform UK 36 Millionen britische Pfund. Das sind fast 40 Millionen Franken. Der Unternehmer erklärte der Zeitung Telegraph seinen Beweggrund. Die Partei solle weniger Zeit aufwenden, um Geld aufzutreiben und dafür mehr, um sich auf eine künftige Regierungsarbeit vorzubereiten.
2: Neben der Straße von Hormus ist die Meerenge von Bab al-Mandab im Jemen eine der bedeutendsten Schifffahrtsrouten der Welt. Besonders für den Waren- und Rohstofftransport zwischen Europa und Asien ist sie wichtig. Die jemenitischen Houthi-Rebellen haben gestern die strategisch wichtige Hafenstadt Mokka am Ausgang dieser Meerenge eingenommen und in der Nähe davon auch eine Insel erobert. Damit haben sich die mit dem Iran verbündeten Houthis den Zugang zu einer der wichtigsten Schifffahrtsrouten gesichert. Das ist besorgniserregend für den Welthandel. Wirtschaftsredaktorin Lucia Theiler.
0: Für Reedereien waren Durchfahrten durch Meerengen früher Routine, keine grosse Sache. Nach der Straße von Hormus ist nun aber auch der Bab al-Mandab auf der gegenüberliegenden Seite der arabischen Halbinsel eingeschränkt. Dieser Kanal verbindet das Rote Meer mit dem Indischen Ozean. Wie die Ökonomin, Beraterin und Ölexpertin Cornelia Meyer erklärt, war dieser Kanal in gewöhnlichen Zeiten gar nicht mehr so wichtig.
1: Der hatte nicht so eine große Bedeutung, solange Hormuz offen war, weil gerade Saudi-Arabien haben ja eigentlich alles über Hormuz exportiert. Aber sie haben schon in den 80er Jahren, als es den Iran-Irak-Krieg gab, haben sie angefangen, diese von Ost nach West Pipeline zu bauen.
0: Und gerade diese Pipeline von Ost nach West hat Saudi-Arabien nun aus Sicherheitsgründen nach einem Drohnenangriff auch noch gesperrt.
1: Eine größere Attacke auf die Pipeline wäre natürlich umwelttechnisch gesehen sehr fragwürdig. Und deshalb wurde es jetzt beschlossen. Das heißt, es kommt fast nichts mehr raus, aus sehr, sehr wenig raus aus Saudi-Arabien.
0: Und Cornelia Meyer spricht nicht nur vom Öl.
1: Wir müssen auch sehen, dass 30% des nitrogenbasierten Düngers kommt von der anderen Seite von Hormuz. Das heißt, also es gibt eine echte Düngerknappheit, vor allem im globalen Süden und der südlichen Hemisphäre, die jetzt anfangen zu bauen.
0: Die Lage werde prekär über die blockierten Lieferketten, auch bei Flüssiggas und Diesel.
1: Weil die Pipelines, von denen wir gesprochen haben, sind ja Rohöl-Pipelines, das sind nicht Produkt-Pipelines. Und die guten Raffinerien, die sind auf der anderen Seite der Straße von Hormuz. Es kommt da wenig raus. Und die effizienten Raffinerien, vor allem in Asien, kriegen natürlich auch weniger Rohöl wegen dieser Gemengelage.
0: Also knapper Diesel, nochmal höhere Preise. Auch hierzulande wird man für Energie bald mehr bezahlen, sei es fürs Autofahren oder Heizen. Eine schnelle Lösung scheint nicht in Sicht.
2: 80 Kilogramm. So viel Lebensmittel wirft eine durchschnittliche Person in der Schweiz jedes Jahr weg. Nun gibt es eine neue Kampagne gegen Food Waste.
4: Mehr als 50 Verbände, Detailhändler und auch Kantone wollen gemeinsam etwas gegen Food Waste unternehmen. Sie starten darum heute eine nationale Aktionswoche. Die teilnehmenden Firmen und Organisationen planen zum Beispiel, ihre Kommunikationskanäle zu nutzen, um auf Food Waste aufmerksam zu machen. Geplant sind auch Kochkurse oder Bankette mit Lebensmitteln, die sonst im Abfall landen würden. In der Tiefgarage eines Einkaufszentrums in Büren an der Aare hat es am Morgen gebrannt. Ein Auto hatte wegen eines technischen Defekts Feuer gefangen. 35 weitere wurden in Mitleidenschaft gezogen. Verletzt wurde niemand, aber es bildete sich viel Rauch. Nach Angaben der Kantonspolizei Bern wurden die Garage und das Zentrum evakuiert.
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2: Verhütung soll gratis sein. Für alle. unabhängig vom Alter, unabhängig vom Einkommen. Das will eine Initiative, über welche die Genferinnen und Genfer Ende Monat abstimmen. Das Ziel der linken Initianten geht aber über den Kanton hinaus. Genf soll Vorreiterin sein für Gratis-Verhütungsmittel in der ganzen Schweiz. Westschweiz-Korrespondent Roman Filinger.
5: Sex ist kein Luxus. Mit diesem Slogan werben in Genf derzeit linke Parteien und Organisationen für die Einführung von Gratis-Verhütungsmitteln für alle.
6: Bah, en vrai, c'est super, étant donné que la contraception c'est quand même une charge monétaire assez conséquente.
5: Super, findet das die Psychologiestudentin Emily. Ihre Ausgaben für die Antibabypille seien beachtlich. Würden ihre Eltern nicht dafür zahlen, sie würde die Pille wohl absetzen.
6: Si je devais me la payer moi, je pense que je la prendrais pas.
5: Mit am Tisch vor der Uni Genf sitzen Tessa und Elisa, auch sie Studentinnen, auch sie für die Abgabe von Gratisverhütungsmitteln.
7: Si la gratuité est là, c'est juste facile d'accès, quoi.
5: Während Pillen, Spiralen und Diaphragmen gratis, hätten alle guten Zugang zu Verhütungsmitteln, argumentiert Tessa. Und Elisa verspricht sich mehr Gleichberechtigung, wenn die Kosten für Verhütung nicht an den Frauen hängen blieben. Die Argumente der drei Studentinnen sind die Argumente der Initiantinnen. Für Sarah Arcevé würden Gratis-Verhütungsmittel die Arbeit erleichtern. Die Ärztin leitet die Beratungsstelle für sexuelle Gesundheit am Unispital Genf.
8: Nous, on passe pas mal de temps avec les personnes à réfléchir en fonction de leur situation.
5: Wir verbringen viel Zeit damit, Personen, die sich Verhütung nicht leisten können, zu helfen, sagt die Ärztin. Nicht immer gelingt das. Besonders kompliziert seien längerfristige Lösungen wie zum Beispiel eine Spirale.
8: Débourser à un moment donné 300, 400 francs, ça peut être compliqué.
5: Dafür aufs Mal 300, 400 Franken hinzulegen, sei für einige ihrer mehrheitlich jungen Patientinnen schwierig. Die Umsetzung der Initiative für Gratisverhütungsmittel würde den Kanton Genf rund 20 Millionen Franken im Jahr kosten. Das sei zu viel und zu schlecht investiert, findet Pierre Nicolier, Präsident der Genfer FDP.
9: C'est une initiative qui propose une mesure arrosoir qui va coûter des dizaines de millions de francs.
5: Die Initiative wolle Verhütungsmittel nach dem Gießkannenprinzip auch an jene verteilen, die sich das problemlos leisten können. Zudem seien im Kanton Genf nicht ungewollte Schwangerschaften das große Problem, sondern die Ausbreitung von sexuell übertragbaren Krankheiten.
9: Nous avons un seul problème de santé publique, c'est l'augmentation des maladies sexuellement transmissibles. On pourra la résoudre seulement avec l'usage du préservatif.
5: Gegen diese Krankheiten helfen nur Präservative. Daher habe sich seine Partei auch hinter die in Genf geplante Abgabe von Gratispräservativen ab Mitte 2027 gestellt. Ob in Genf auch alle anderen Verhütungsmittel gratis werden, entscheiden die Stimmenden am 27. September.
2: Zum Schluss noch die Wetteraussichten.
10: Heute Abend und morgen Vormittag ist es sonnig. Am Nachmittag geht's mit Sonne und Wolkenfeldern weiter. Am Abend regnet es dann stellenweise. Die Höchstwerte liegen zwischen 22 und 26 Grad.
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13: Sogenannte Trauerkaffee oder sonst Ort, wo Leute nach einem Verlust stehen können, gibt es an vielen Orten. Meistens sind dort Erwachsene. In Aarau entsteht jetzt ein ähnliches Angebot für Jugendliche. In der zweiten Geschichte heute lernen wir eine Frau aus der Ostschweiz kennen. Sie kommt einfach über. Sie hat
14: Emotional instabile Persönlichkeitsstörung und rezidivierende depressive Störung, das immer wieder kommt, Depression.
13: Und trotzdem hat sie ein eigenes Start-up. Und dann sind wir mit dem Auto unterwegs. Eins, das beim Gewitter in Zürich vor zwei Wochen ziemlich verhagelt worden ist.
15: Vor allem das Dach und die Motorenhaube, ja, und noch ein paar auf der Seite.
13: Im Hagel-Drive-In wird blitzschnell der Schaden berechnet. Vor dem grossen Gewitter war der lange, heisse Sommer. Der hat den Fischen ziemlich zugesetzt. Und sie leiden immer noch, heisst es zu Bern. Und als Schlusspunkt gibt es Kunst. Wir erzählen von einem Sandhaufen zu Basel, der eigentlich ganz anders herkommen sollte.
16: Das ist jetzt ein Künstlerbach.
13: Könnte man meinen. Ist es aber nicht. Am Mikrofon mit Geschichten aus 5 Schweizer Regionen, Julia Stirnimann. In Aarau gibt es ab Ende Monat einen neuen Jugendtreff. Es ist ein Jugendtreff mit einem speziellen Hintergrund. Er ist nämlich gemacht für 12- bis 18-Jährige, die trauern, weil sie einen Menschen in ihrer Nähe verloren haben. Alex Moser berichtet.
16: Wenn der Vater oder die Mutter stirbt, ist das für Jugendliche anders als für Erwachsene. Trauer kommt in Wellen. Sie kommen und gehen wieder, sagt die Trauerbegleiterin Zakia Kurmalli, die den speziellen Jugendtreff in Aarau mit 2 Berufskolleginnen startet. Gleichzeitig mache ich Trauer einsam, wenn man nicht darüber rede.
17: Für Jugendliche ist es auch sehr wichtig, den Gleichaltrigen dazuzugehören. Und das hoffen wir natürlich, wenn sie andere finden, dass die Einsamkeit, dass sie die ein bisschen lindern kann, dass sie sich nicht so allein fühlen. Wenn sie andere Gleichaltrige haben, die auch in einem ähnlichen Boot sind wie sie.
16: Es ist aber auch für Jugendliche wichtig, dass sie ihre Trauer verarbeiten. In der eigenen Familie ist das manchmal schwierig.
17: Ich will oft auch nicht daheim noch belasten, wenn eine Geschwister oder ein älterer Teil gestorben ist, wenn sie die verbleibende Familie nicht noch zusätzlich mit ihrer Trauer belasten. Also versuchen sie es mit sich selber auszumachen. Es ist auch normal, in diesem Alter tut man oft ja auch nicht mit den Eltern reden, so oder so nicht.
16: Der Trauertreff für 12- bis 18-Jährige läuft ein bisschen anders als klassische Trauerkaffee, wo man vor allem erzählt und einander zulässt.
17: Wir machen aktiv, also wir sitzen nicht einfach dort und erwarten von den Jugendlichen, dass sie reden, weil es ist nicht jedem gegeben zu reden.
16: Darum unternehmen Zakia Kurmalli und ihre Kolleginnen vor allem etwas mit den Jugendlichen.
17: Vielleicht immer das eine Mal schreiben, das andere Mal zeichnen, vielleicht machen wir auch so einzelne Workshops, wo vielleicht eine Sängerin kommt, mit ihnen tut singen.
16: Wichtig ist, im Trautreff wird niemand zu etwas gezwungen. Wer nicht will singen, singt nicht. Wer nicht will malen, malt nicht. Die Jugendlichen sollen einfach merken, dass sie mit ihrer Trauer nicht allein sind.
13: Nicht alle Menschen, die eine körperliche oder geistige Beeinträchtigung haben, finden auf dem regulären Arbeitsmarkt ihren Platz. Noch schwieriger ist es, wenn sich jemand selbstständig machen will. Schwieriger, aber nicht unmöglich. In der Ostschweiz hilft die Organisation eigenes Schaffen. Weil eine IV-Rente und ein Start-up gründen, das schließt sich nicht aus, Sascha Zürcher.
18: Eine, die den Schritt in die Selbstständigkeit gewagt hat, ist Rebecca Steiger.
19: Ich liebe dich schön.
18: Ihre kleine Wohnung in Weifelden hat die 28-jährige Nähatelier eingerichtet. Während sie Stoff zuschneidet, schwärmt sie von den Freiheiten, die sie hat.
19: Ich habe bis nachts um 2 arbeiten, wenn ich will. Und das mache ich auch. Weil ich bin voll die Eule. Und im ersten Arbeitsmarkt ging das nicht, im zweiten auch nicht.
18: Sie hat eine Lehre gemacht in einem Stoffladen und dann Berufsmittelschule. Aber arbeiten ist nicht gegangen. Mit 21 wird sie zum ersten Mal in eine Klinik eingeliefert. Nachher immer wieder. Sie hat eine Persönlichkeitsstörung mit depressiven Phasen. Verschiedenes hat sie ausprobiert. Sie hat auch mal in einer geschützten Werkstatt gearbeitet. Aber geklappt hat das nie. Dass sie jetzt doch noch den Rang geschafft hat, liegt am Projekt «Eigenes Schaffen». Dort hat man ihr geholfen, selbstständig zu werden und wieder an sich zu glauben.
19: Es ist ein Weg, um wieder in die Gesellschaft hineinzukommen, auf eine Art und Weise, wo man einfach sagen kann, das macht Sinn. Und jetzt ist mein Selbstbewusstsein einfach so offen, wo ich mir nie erträumen konnte.
18: Das Gute daran, für Rebecca Steiger gibt es kein finanzielles Risiko. Rechtlich ist sie angestellt, und zwar in einer Werkstatt von einer Stiftung. Sie darf aber selbstständig Aufträge annehmen und ihre geneigten Sachen auch verkaufen. Dieser neue Ansatz hat für Rebecca Steiger den Unterschied gemacht. Auch wenn sie am Anfang schon Respekt hatte.
19: Sie will einfach denkt, also, oh mein Gott, etwas Neues. Oh mein Gott, weiss nicht, wenn es nicht funktioniert. Aber der Tobias hat halt wirklich auch gesagt, hey, wenn es nicht funktioniert, können wir gerade wieder aufhören. Und da hat mir so eine Sicherheit gegeben, weil ich gewusst habe, hey, es kann eigentlich nichts passieren.
18: Weil, wenn es nicht funktioniert hätte mit ihrem Nähatelier, dann käme sie trotzdem immer noch die volle IV-Rente über. Hinter dem Projekt «Eigenes Schaffen» steckt der schon angesprochene Tobias Lindecke. Er hat das Projekt auf die Beine gestellt.
20: Das ist ja unser Ansatz. Was sind die eigenen Stärken und Schwächen und wie passt das zum Geschäftsmodell, beziehungsweise wie modelliert man das Geschäftsmodell, damit es passt?
18: Und bei der Rebecca Steiger passt es. Jetzt kann sie bis in alle Nacht in ihrem eigenen Atelier in Weifelden nähen. Die 28-Jährige ist eine von 8 Personen mit einer Beeinträchtigung, die in diesem Programm bis jetzt ein eigenes Unternehmen gegründet haben.
13: Wissen Sie noch, wie es hier vor etwa 2 Wochen? Ein Gewitter, ein Hagelsturm ist über den Kanton Zürich gefegt und hat Schäden von mehreren hundert Millionen Franken hinterlassen. Viel Arbeit für die Versicherungen. Die AXA hat, um die Auto anzuschauen, ein Hagel-Drive-In eingerichtet. Das geht zack, zack und dann ist klar, wie viel Geld das jemand braucht, um das Auto zu flicken. Der Beitrag von Kathrin Neuer.
3: Der Hagel-Drive-In steht in einer ehemaligen Fabrikhalle in Winterthur. Punkt 10 fährt ein weisser Kleinwagen rein. Am Steuer eine Frau aus Wiesentangen.
21: Das war auf meinem gemieteten Parkplatz, von aussen. Dann hat es halt angefangen zu hageln und ich konnte nichts mehr machen. Ich konnte es nicht können, irgendwie noch in die Sicherheit bringen. Die Hagelkörner waren zum Teil also so gross, eben wie Minigolf-Bälle und zum Teil zusammengeklebte noch, also noch grösser. Und habe einfach rausgeschaut und einfach hoffen, dass es möglichst wenig Beulen gibt.
3: Wie viele Beulen das Auto wirklich hat, das zeigt jetzt der Hagelscanner. Er sieht aus wie ein Zelttorbogen, 2 Meter hoch und lang. Und sobald das Auto im Schritttempo durchfährt, leuchten die Lampen im Bogen auf, wie der René Büchler von der AXA erklärt.
22: Dass man da wirklich, dass sich die Kameras gutes Licht haben. Und das sind 3D-Kameras und die haben jetzt das Auto gefilmt. Oder? Jetzt fahren wir so durch und jetzt wird der Scan erstellt.
3: Auf dem Computer neben dem Scanner sieht man 3D-Aufnahmen vom Auto. Auf dem Dach und der Motorhaube hat es grüne, gelbe und ein paar rote Punkte. Das sind die grössten Beulen mit über 50 mm Durchmesser. Insgesamt zählt der Scanner 212 Beulen. Er sei viel genauer als früher, als es noch Menschen gemacht haben, sagt René Büchler.
22: Die Fahrzeugexperten haben jedes Fahrzeug begutachtet und haben die Beulen von Hand gezählt. Wir hätten auch ein bisschen geschätzt, wie viele Beulen das könnten sein. Und mit dem Hagelscanner haben wir jetzt natürlich verlässliche Angaben. Es hat so viele Beulen auf dem Fahrzeugbauteil, gibt keine Diskussion mehr.
3: Trotzdem, das Ergebnis schaut nachher noch ein Mensch an. Und auch die Höhe des Schaden berechnet ein Schadenspezialist. Beim Auto von der Kundin aus Wiesentangen ist es zum Glück kein Totalschaden.
21: Sie sind darauf gekommen, dass es doch einen Reparaturschaden gibt von etwa 3'400 Franken. Und ich könnte aber auch wählen. Ich könnte auch eine Auszahlung haben von etwa 3'100 Franken. Und ich bin jetzt da noch am Überlegen. Ich habe mich noch nicht entschieden. Ich werde darüber schlafen, was echt für mich jetzt das Beste ist.
3: Ihr Auto ist zwar schon 12 Jahre alt, aber eigentlich noch gut zu Weg. Darum will sie es wahrscheinlich flicken lassen. So wie die Wiesentangerin machen es noch einen Haufen Autobesitzerinnen und Autobesitzer an diesem Tag. Etwa 100 Auto fahren jeden Tag durch den Hagel Drive-In. Hier in Winterthur noch 8 Wochen lang.
13: Das Drive-In mal auf eine andere Art. Der Beitrag aus Zürich war das. Die Fische haben diesen Sommer gelitten. Die Hitze und dass es so trocken war, schwierig. In vielen Kantonen sind die Fische umgesiedelt worden. In Gewässern, wo es eben noch Wasser hatte. Der Stress, der ist für die Fische aber nicht einfach vorbei, weil es zu wenig Platz hat. In Bern studiert man jetzt sogar an einem Badeverbot herum. Also nicht für die Fische, sondern für die Menschen. Auch an gewissen Orten, Samuel Buri.
23: Es wird kühler, aber das allein hilft den Fischen, die in den Flüssen in natürlichen Becken zusammengepfercht sind, noch nicht.
24: Die haben richtigen dichten Stress dort.
23: Sagt Markus Schneider, Präsident des Bernischen Fischereiverband.
24: Diesen Fischen geht es jetzt verhältnismässig. Sind die in einem Pool drin, wo sie sicher, wo man davon ausgeht, dass sie überleben können, wenn die Wasserstänge und alles so bleibt, wie es jetzt ist.
23: Wirklich helfen würde ein paar Tage Regen. Erst wenn es mehr Wasser im Flussbett hat, verteilen sich die Fische wieder. Dass die Fische in ihren Flussbecken wirklich Ruhe haben, für das wollen die Berner Kantonspolitiker jetzt ein Badeverbot möglich machen, erklärt der Mitte-Grossrat André Rockli, der auch im Fischereiverband aktiv ist.
24: Ja, wir haben gesehen, dass einige Leute das halt einfach nicht so im Griff haben, wenn man nur informieren und auf die Freiwilligkeit appellieren, dass sie gewisse Gewässer nicht so betreten. Und darum braucht es so eine gesetzliche Vorgabe, wie das andere Kantone auch schon kennen.
23: Zum Beispiel Solothurn, Basel-Land oder St. Gallen. Bern und Zürich setzen aktuell auf Freiwilligkeit. Der André Rockli erklärt, wie man die Badenden, die Bötlerinnen oder die Hündler würde aufs Bade- und Nutzungsverbot hinweisen.
24: Ich gehe davon aus, dass man das mit grossen Tafeln markieren und zum Teil mit Absperrbändern, wie wir es schon im freiwilligen Bereich jetzt diesen Sommer gemacht haben.
23: logistisch eine ziemliche Büte. Da kommt den Behörden entgegen, dass die Eidgenössische Forschungsanstalt für Wald, Schnee und Landschaft WSL schon jetzt kann voraussagen, welche Flüsse wenig bis kein Wasser werden führen. Und bald soll das schon 3 bis 4 Wochen im Voraus möglich sein, erklärte Konrad Bogner von der Forschungsstelle WSL.
0: Dann können wir eben proaktiv schon etwas unternehmen, Wasserentnahmen steuern oder Fische umzusiedeln, um das eben schon vorzubereiten. Man ist gewarnt, dass es eben kritisch werden kann.
23: Früher reagieren, mit Wasser regulieren, mit Ausfischen oder eben mit Verbot bei austrockneten Flüssen. Das ein möglicher Plan für die nächsten Hitzewellen. Wobei die Berner Fischer alle Aarenbader schon mal beruhigen. Auch bei einem Verbot soll die Aare nämlich nicht grundsätzlich gesperrt werden.
13: Er ist das historische Herz von Basel, der altehrwürdige Münsterplatz. Im Moment liegen dort 75 Tonnen Sand. Das ist nicht etwa ein riesen Sandkasten für Kinder, sondern eine Installation vom Kunstvermittler Klaus Littmann. Er hat schon viele Projekte im öffentlichen Raum gemacht. Das mit dem Sand, das ist aber anders herausgekommen als geplant. Simon Weber.
1: Eigentlich hätte die Skulptur von Sand einen 6 Meter hohen Turm aus feuchtem Sand sollen sein, sagt der Künstler Klaus Littmann. Er hat lange gesucht nach einem idealen verdichteten Sand, der sonst für Wände gebraucht wird. Trotzdem ist die Skulptur nur einen Tag vor der Vernissage eingestürzt. Warum, wissen ja nicht.
4: Wir haben eigentlich alles richtig gemacht. Wir haben einen Ingenieur involviert, wir haben eine Baufirma dabei gehabt, der Sandlieferant ist ein Vollprofi aus dem Aargau.
1: Die Idee war, dass der Sandsturm während Wochen langsam zusammensackt. Passiert ist es aber eben in einem Klapf noch vor der Eröffnung. Passantinnen und Schüler auf dem Münsterplatz finden das nicht schlimm.
6: Man sieht ja gleich noch das Volumen vom Sand, das ist eindrücklich.
7: Wir haben ein bisschen so gewitzelt darüber und haben halt gefunden, dass man es interpretieren kann, dass alles mal zerfällt.
25: Ein Turm ist ja vielleicht etwas nicht so Lebendiges. Und man sieht, das Sand lebt auch, gell? Weil es stürzt in sich zusammen.
1: Und der Mann sagt,
26: das ist jetzt ein Künstlerbach.
1: Aber er fand es trotzdem wichtig, dass die Sandskulptur auch in dieser Form stehen bzw. liegen bleibt und zum Nachdenken anregt.
26: Alle reden von der Strasse von Hormus und vom Öl, aber an Sand, da denkt man eigentlich höchstens, wenn man mal wieder an die Holzheim-Aktie denkt wird. Es ist gut, dass der Mensch wieder erinnert wird, dass wir noch viel mehr Probleme haben.
1: Genau das ist die Absicht von seinem Projekt, sagt der Klaus Littmann, den Leuten bewusst zu machen, wie viel Sand wir brauchen.
4: Klar, der Bau ist der grösste Sandfresser, sage ich jetzt einmal. Aber es kommt ja überall vor, ob es jetzt im Handy ist, Computer, Brillengläser, das normale Glas, also in der Kosmetik, in der Zahnpasta, das sind endlose Produkte.
1: So viel, dass Sand eben längst ein knapper Rohstoff ist.
4: Die Ressource Sand ist gefördert, es kommt unmittelbar nach dem Wasser. Also das ist eine Ressource, die es halt nicht einfach ewig gibt. Und wir verbrauchen weltweit dermaßen viel Sand, dass die Natur halt nicht mehr nachkommt in der Produktion.
1: Und diese Botschaft können ja auch mit dem Sandhaufen statt dem Sandturm überbringen, so der Klaus Littmann. Die 75 Tonnen bleiben wie geplant bis Ende Monat zu Basel auf dem Münsterplatz.
13: Auch wenn es bis dahin nicht zu fest regnet und alles ein grosser Matsch wird. 5 Geschichten, 5 Regionen. Am Mikrofon gesehen die letzte Viertelstunde, Julia Stirnimann.
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2: Guten Abend, ich begrüße Sie zur Tagesschau. Knapp eine Woche ist es nun her, dass die AfD ihren bislang größten Sieg bei der Landtagswahl in Sachsen-Anhalt verbuchen konnte. Der Landesverband, der vom Verfassungsschutz in Magdeburg als gesichert rechtsextremistisch eingestuft wird, schrammte nur knapp an der absoluten Mehrheit vorbei. Dieses Wahlergebnis haben heute Zehntausende in vielen deutschen Städten zum Anlass genommen, auf die Straßen zu gehen. Gegen Rechtsextremismus und für den Schutz der Demokratie.
3: Mehrere Tausend sind in die Hamburger Innenstadt gekommen. Ein Bündnis aus Gewerkschaften und Initiativen hatte zu den Protesten aufgerufen. Sie wollen ein Zeichen setzen gegen Rechtsextremismus und für Demokratie. Viele hier bewegt der Wahlsieg der AfD in Sachsen-Anhalt.
4: Auf jeden Fall ist die Demokratie gefährdet, wenn das so weitergeht. Und ich glaube, es ist nicht damit getan, irgendwie darauf zu warten, dass alle paar Jahre eine Wahl ist. Sondern wir müssen tatsächlich darüber reden, wie kann es sein, dass so viele Leute sich davon angesprochen fühlen.
5: Ich will, dass es hier einfach liberal bleibt und jeder Mensch sich entfalten kann.
3: In Leipzig findet am Mittag eine Kundgebung auf dem Marktplatz statt. Für Vielfalt und Demokratie. Laut Veranstaltern nehmen mehr als 2500 Menschen teil. Auch in München gehen Tausende auf die Straße. Hier hatte unter anderem

0: Im Nahen Osten setzt zunehmend auch Saudi-Arabien unter Druck mit Gefahren für die weltweite Ölversorgung. Das Königreich musste nach einem Drohnenangriff aus dem Irak eine wichtige Pipeline abschalten. Über die mehr als 1200 Kilometer lange Ost-West-Pipeline transportiert das Land Öl vom Persischen Golf ans Rote Meer und umgeht damit die vom Iran gesperrte Straße von Hormus. Doch auch der Abtransport über die saudischen Häfen im Roten Meer ist gefährlich, denn die irantreuen Houthi-Milizen im Jemen greifen immer wieder Schiffe an, die durch die Meerenge Bab al-Mandeb fahren.
1: Die aufständischen Houthi jubeln. Nach Wochen der Kämpfe im Jemen gegen von Saudi-Arabien unterstützte Gruppen haben sie ein Ziel erreicht. Bab al-Mandeb, die Meerenge im Roten Meer, die so wichtig ist für den Welthandel, scheint nun unter ihrer Kontrolle. Die Houthi betrachten ihren Krieg in erster Linie als einen Krieg gegen Saudi-Arabien. Wenn sie also auch an Fronten im Jemen eskalieren, sehen sie dies als Notwendigkeit, um gleichzeitig den Druck auf die Saudis zu erhöhen. Saudi-Arabien, reich geworden durch Ölexporte, in der Zange. Die Houthi greifen saudische Verbündete und saudische Ölanlagen an. Nun deuten Satellitenaufnahmen auf einen Angriff auf eine wichtige Ölpipeline hin. Sie transportierte saudisches Öl quer durchs Land ans Rote Meer und von dort auf den Weltmarkt. Jetzt ist die Pipeline vorerst stillgelegt. Die saudische Regierung ist sicher, der Angriff kam aus dem Irak. Auch der irakische Premierminister Saidi ist davon überzeugt, sein Problem, bewaffnete Milizen im eigenen Land, hat er nicht unter Kontrolle. Viele Iraker fürchten, dass ihr Land erneut stärker in einen Krieg hineingezogen werden könnte. Die Gehälter sind knapp, das Benzin ist knapp. Ich meine, die Lebensqualität ist schon niedrig. Die Menschen sind einfach erschöpft. Für Saudi-Arabien ist eine neue Front entstanden, ausgerechnet im Nachbarland Irak.
0: Und dort im Norden des Irak, in Sulaimaniyah, ist unser Korrespondent Ramin Sina. Er beobachtet für uns die neueste Entwicklung im Nahen Osten. Saudi-Arabien also quasi in der Zange, von mehreren Fronten angegriffen. Ist das koordiniert?
2: Ja, zunächst einmal ist überhaupt nicht klar, wer diesen Angriff wirklich durchgeführt hat. Es hat sich bislang keine Miliz, auch keine pro-iranische Miliz hier im Irak zum Angriff bekannt. Die irakische Regierung wird nicht dahinter stecken. Die hat eine ordentliche Beziehung zur saudischen Regierung. Aber das Problem, es gibt viele bewaffnete Milizen in diesem Land und sie hören nicht auf die Befehle aus Bagdad, auf die Befehle der irakischen Regierung. Dass es Zufall sein soll, dass ausgerechnet in diesen Tagen, in denen der Konflikt zwischen Saudi-Arabien und den jemenitischen Houthi wieder so eskaliert, dass dann auch noch eine Ölpipeline in Saudi-Arabien angegriffen wird und dass das Zufall sein soll, das scheint mir abwegig. Also ein koordinierter Angriff, für mich durchaus im Bereich des Möglichen.
0: Und welche Auswirkungen hat das nun alles auch auf den internationalen Handel und damit auch auf uns?
2: Ja, das ist erstmal nicht positiv. Also Saudi-Arabien ist ja durchaus ein bedeutendes Land für den Welthandel in Friedenszeiten. Der weltweit größte Erdölexporteur. Diese Exporte sind in den vergangenen Monaten eingebrochen. Aus saudischer Sicht war der August der schlimmste Monat. Zeitgleich gibt es aber weiterhin diplomatische Kanäle, die offen sind. Das Sultanat Oman hat eingeladen am Montag den Iran, den Irak, auch die anderen arabischen Golfstaaten. Da könnten der Iran und der Oman, die sich ja geografisch die Straße von Hormus teilen, einen Mechanismus präsentieren, wie wieder mehr Frachter und Tanker durch die Straße von Hormus diese eben passieren können. Das wäre ein kleiner Hoffnungsschimmer und darauf sollten sicherlich auch alle hoffen. Also auf eine diplomatische Lösung, die auch in Europa und in Deutschland keine weiteren gestiegenen Preise an den Tankstellen Benzin oder Diesel wollen.
0: Vielen Dank für diese Informationen. Ramin Sina in Sulaimaniyah im Irak. Auch die BRICS-Länder haben sich bei ihrem Gipfeltreffen in Indien mit dem Nahostkonflikt beschäftigt. Sie äußerten sich besorgt und riefen alle Seiten zur Mäßigung auf. Indiens Regierungschef Modi empfing dabei unter anderem den russischen Präsidenten Putin und Chinas Staatschef Xi. Zu BRICS gehören 11 Länder, auch Saudi-Arabien und Iran. Die Gruppe repräsentiert knapp die Hälfte der Weltbevölkerung. In einer Erklärung vereinbarten die Teilnehmer eine engere Zusammenarbeit zur Lösung von Konflikten. Der gescheiterte Drohnenanschlag auf den Flughafen Leipzig-Halle hat die deutsch-russischen Beziehungen noch einmal verschlechtert. Die Bundesregierung macht Russland für den versuchten Angriff von Anfang August verantwortlich. Zur Begründung wird bislang ganz allgemein auf Erkenntnisse der Sicherheitsbehörden verwiesen. Jetzt wird aber klarer, was dahinter steckt. Laut einem Bericht der Welt am Sonntag führen die Ermittlungen direkt zum russischen Militärgeheimdienst GRU. Und dazu fragen wir nach bei Manuel Bewada vom Rechercheverbund NDR, WDR und SZ. Was genau haben die Ermittler inzwischen herausgefunden?
3: Der neue Bericht zeigt jetzt, dass ein Tatverdächtiger aus Leipzig direkt dem GRU, dem militärischen Nachrichtendienst Russlands, zugeordnet werden kann. Der Mann hat dabei wohl keine unwichtige Rolle gespielt, sondern eher eine wichtige. Er war wohl Logistiker in Leipzig. Und warum ist das besonders wichtig? Die Sicherheitsbehörden kannten diesen Mann schon vorher. Man hatte schon vorher die Verbindung zum GRU. Und dieser Mann war jetzt in Leipzig aktiv. Und das ist wahrscheinlich auch der Grund oder einer der Hauptgründe, warum die Bundesregierung die Verantwortung zu Russland zuschiebt.
0: Ist das denn nun das erste Mal, dass der Militärgeheimdienst GRU mit Vorfällen im Westen in Verbindung gebracht wird?
3: Also unseren Recherchen bei WDR, NDR und Süddeutscher Zeitung zufolge ist der GRU oder sind die Drahtzieher im GRU zu finden für Leipzig, aber auch für verschiedene andere Sabotageakte in den vergangenen Jahren. Und nicht nur Sabotage, es ging auch um Brände, es ging um Brandsätze in Luftfracht und um richtige Anschläge mit Gift. Und der GRU, der ist einer der wichtigsten, größten Nachrichtendienste Moskaus und ist eher bekannt für brutale Vorgehensweisen, also richtige Aktionen. Und er gilt deswegen auch so etwas so als Vorschlaghammer Moskaus.
0: Vielen Dank, Manuel Bewada in London. Verstößt ein Vermieter gegen die Mietpreisbremse, können Mieter das zu viel gezahlte Geld zurückverlangen. So ist bislang die Regelung. Bundesjustizministerin Hubig bringt jetzt schärfere Strafen ins Spiel. Den Zeitungen der Funke Mediengruppe sagte die SPD-Politikerin, eine Expertengruppe befasse sich im Moment mit der Einführung von Bußgeldern. Die bisherige Regelung reiche nicht mehr aus und die Lücken im Mietrecht müssten geschlossen werden, so Hubig. Und damit zum Sport und zur Fußball-Bundesliga. Am dritten Spieltag hat der SC Freiburg klar mit 5:0 gegen Mönchengladbach gewonnen. Die Breisgauer führen nun die Tabelle an und verschärfen die Krise bei der Borussia.
4: Schon am dritten Spieltag ist der Druck auf Gladbachs Trainer Eugen Polanski enorm. Zwei Spiele, zwei Niederlagen setzen den Fohlen schon zu. Gegen die rot gekleideten Freiburger ist der Auftakt zwar zunächst vorherrscht, doch das 1:0 für den Sportclub erzielt Yannick Engelhardt in der 23. Minute. Ausgerechnet ein Ex-Gladbacher. Freiburg übernimmt danach komplett das Spielgeschehen. Igor Matanovic trifft per toller Direktabnahme zum 2:0. Nach der Pause muss Gladbachs Kapitän vom Feld. Nach diesem Foul sieht Tim Kleindienst gelb-rot. Bedeutet 38 Minuten in Unterzahl, tun noch mehr weh und Freiburg nutzt das in der 77. Minute aus. Wieder Matanovic zum 3:0, sein erster Doppelpack. Nur zwei Minuten später, Freiburg in allen Belangen besser und schneller. Engelhardt zum 4:0, auch er mit einem Doppelpack, der erste für ihn überhaupt. Und kurz vor Ende darf auch Eggestein nochmal. Er hat gerade seinen Vertrag im Breisgau verlängert und besiegelt das 5:0. Gladbachs dritte Niederlage im dritten Spiel. Eugen Polanskis Zukunft ist ungewisser denn je.
5: Augsburg gegen Leverkusen. Das sind 90 Minuten voller Emotionen, voller Intensität. Ein Spektakel, ohne dass es am Ende einen Sieger gibt. Leverkusen ist in der ersten Halbzeit sehr dominant, hat viel Ballbesitz, viele Torchancen, erzielt aber nur das 1:0. Kofane nach 18 Minuten. Augsburg, wie immer wieder mal in den letzten Wochen, zunächst nicht griffig genug. Nach dem Seitenwechsel sieht es aber ganz anders aus. Augsburg sofort drin, Gregoritsch gleicht aus, 50 Minuten vorbei und jetzt ist es ein ganz anderes Spiel. Denn die Fuggerstädter drehen die Partie in kürzester Zeit. Nach Rieders Ecke erneut Gregoritsch zum 2:1 für den FCA. Sein 38. Treffer für Augsburg. Damit ist er der Rekordtorschütze der bayerischen Schwaben. Bayer gelingt wenigstens noch der Ausgleich. Nach vielen Gelegenheiten und einem vom Schiedsrichter zurückgenommenen Treffer ist es Schick kurz vor dem Abpfiff. 2:2. In einem teils mitreißenden Spiel, das sicher länger in Erinnerung bleiben wird.
0: Die weiteren Ergebnisse: Dortmund, Paderborn 3:0, Hoffenheim, Stuttgart 2:1, Mainz, Frankfurt 1:3 und im Spiel Köln gegen Bremen steht es kurz vor dem Ende 1:1. Gestern verlor bereits Union Berlin gegen Schalke 1:3 und morgen gibt es dann noch zwei Spiele. Leipzig empfängt Hamburg und Elversberg hat München zu Gast. Tennisprofi Alexander Zverev hat das Finale bei den US Open erreicht. Der Hamburger bezwang im Halbfinale den Russen Karen Khachanov mit 6:3, 7:6 und 7:6.
6: Alexander Zverevs Traum vom zweiten Grand-Slam-Titel und seinem ersten Triumph bei den US Open geht weiter. Im Halbfinale gegen den Russen Karen Khachanov spielt Zverev nahezu fehlerfrei. Ihm gelingt ein frühes Break und der erste Satz geht mit 6:3 an den Deutschen. Der zweite Durchgang wird im Tiebreak entschieden. Khachanov macht den leichten Fehler und Zverev geht mit 2:0 in Führung. Auch Satz Nummer 3 geht in den Tiebreak, in dem Zverev zunächst deutlich hinten liegt. Doch der Hamburger kämpft sich zurück mit spektakulären Punkten. Und hat dann nach knapp 3 Stunden Matchball. Alexander Zverev gewinnt verdient glatt in 3 Sätzen und trifft im Finale am Sonntagabend deutscher Zeit auf den US-Amerikaner Ben Shelton.
0: Weniger erfolgreich lief dagegen das Halbfinale bei der Basketball-WM der Frauen. Das deutsche Team hat gegen Frankreich 64:86 verloren.
7: Die Sensation ist ausgeblieben. Die Niederlage gegen die starken Französinnen war deutlich. 64:86 das Ergebnis. Die deutschen Basketballfrauen leisteten sich zu viele Ballverluste.
8: Bis zur Halbzeit, finde ich, waren wir im Spiel drin, aber irgendwie auch nicht. Ich glaube, diese Turnover waren einfach jedes Mal ein Schlag ins Gesicht. Und der hat uns sehr viel Energie gekostet und am Ende auch irgendwie das Selbstbewusstsein.
7: Frankreich in den weißen Trikots hatte in Gabby Williams die herausragende Akteurin. Der Star aus der US-Profiliga WNBA erzielte 22 Punkte, holte 4 Steals und verteilte 5 Assists. Die deutschen Frauen lagen zur Halbzeit nur mit 7 Zählern zurück. Die Französinnen, Silbermedaillengewinner bei den Olympischen Spielen in Paris, wurden ihrer Favoritenrolle gerecht. Die deutschen Damen spielen morgen nun um die WM-Bronzemedaille.
8: Wäre für jeden von uns die erste Medaille, also von daher, glaube ich, sollte das Motivation genug sein.
7: Es wäre der größte Erfolg der deutschen Basketballerinnen bei einer Weltmeisterschaft.
0: Und hier nun die Wettervorhersage für morgen Sonntag, den 13. September.
9: Tiefer Luftdruck sorgt für viele Wolken, die häufiger Regen bringen. Dem Süden beschert Hochdruckeinfluss anfangs noch freundliches Wetter. Heute Nacht ist es vom Norden bis zur Mitte wolkenverhangen und von Nordwesten breitet sich Regen aus. Im Süden dagegen trocken, zum Teil klar und morgen zunächst freundlich. Sonst gibt's viele Wolken und es wird immer wieder nass. Vor allem im Westen und Südwesten kann es regional auch ergiebig regnen. Heute Nacht im Nordwesten 17 oder 16 Grad, an den Alpen nur einstellige Werte. An der See und in einigen Mittelgebirgen morgen unter 20 Grad, am Oberrhein dagegen sommerlich warm. Montag teils länger sonnig, teils dichte Wolken und Richtung Südosten noch Schauer. Dienstag oft Sonnenschein, später im Nordwesten wolkiger mit Schauern und Gewittern. Mittwoch dann wechselhaft, im Osten und Süden längere Zeit Regen und es wird kühler.
0: In den Tagesthemen heute um 23.15 Uhr mit Susanne Stichler geht es um die Demonstrationen gegen Rechtsextremismus in West- und Ostdeutschland. Und wir berichten, wer den Goldenen Löwen bei den Filmfestspielen von Venedig gewinnt. Ich wünsche Ihnen noch einen schönen Abend.

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3: Mit Jürgen Pfaffinger im Studio. Guten Morgen. Die wichtigste Ölpipeline zur Umgehung der gesperrten Straße von Hormuz ist nach Angriffen in Saudi-Arabien außer Betrieb. In Indien beginnt der Gipfel der BRICS-Staaten mit Wirtschaftsmächten wie China, Indien, Brasilien und Russland als Gegengewicht zu den USA. In Österreich fordert Wirtschaftskammerpräsidentin Martha Schulz eine Verkürzung der Sommerferien. Vor 40 Jahren ist Jörg Haider FPÖ-Chef geworden. Für Experten war es der Beginn des aufsteigenden Rechtspopulismus. Die FPÖ feiert heute mit einem Festakt in Innsbruck. Und Aufregung gibt's um permanente Lärmgeräusche, die aus der russischen Botschaft in Wien drängen. Das Wetter wird wieder etwas wärmer und zeitweise sonnig. Im Gefolge des Irankriegs weitet sich auch der Krieg im Jemen aus und er erfasst immer mehr auch Saudi-Arabien. Die mit dem Iran verbündeten Houthi-Milizen im Jemen zielen jetzt auf die saudi-arabischen Ölexporte, womit der Ölmarkt immer mehr unter Druck kommt. Nachdem die Houthis die Kontrolle über den Westjemen und damit über den südlichen Zugang zum Roten Meer übernommen haben, gerät jetzt auch eine wichtige Ölpipeline ins Visier. Saudi-Arabien hat die Pipeline nach Drohnenangriffen gesperrt, berichtet Hartmut Fiedler.
4: Es ist das erklärte Ziel der Houthis. Saudi-Arabien soll kein Erdöl mehr exportieren können. In den vergangenen Tagen haben sich die Houthi-Milizen Gebiete entlang der Küste und der wichtigen Meerenge von Bab al-Mandab von den Regierungstruppen im Jemen erkämpft. Die jemenitische Regierung wird von Saudi-Arabien unterstützt. Die Houthis kontrollieren aber große Teile des Landes und jetzt auch den wichtigen Südzugang zum Roten Meer. Außerdem haben sie eine Pipeline ins Visier genommen, mit der Saudi-Arabien die Blockade der Straße von Hormuz auf der anderen Seite der arabischen Halbinsel zum Gehen versucht. Anscheinend mit Erfolg. Die Saudis haben die Pipeline, mit der Öl über den Landweg an die Küste zum Roten Meer geleitet wird, gesperrt. Die Houthis sind mit dem Iran verbündet und die iranische Regierung nimmt inzwischen ganz offen Partei für die Houthis. Der Sprecher des iranischen Außenministeriums verteidigte ihr jüngstes Vorgehen, ohne sie beim Namen zu nennen. Was derzeit passiert ist, dass die Jemeniten die Geduld verlieren. Sie sind einer Belagerung ausgesetzt und werden ihrer Rechte beraubt. Saudi-Arabien ist seit Jahren in einem Konflikt mit den Houthis und hat zuletzt die USA um Hilfe gebeten. Eine militärische Intervention zum Schutz des Handelsweges über die Meerenge von Bab al-Mandab und das Rote Meer. Die USA haben das bis jetzt aber abgelehnt. Saudi-Arabien hat wenige Alternativen für den Export seines Öls.
3: Heute und morgen findet in der indischen Hauptstadt Neu-Delhi der jährliche BRICS-Gipfel statt. Beim Treffen der Staats- und Regierungschefs von Wirtschaftsgroßmächten wie China, Indien, Russland oder Brasilien geht es trotz aller Gegensätze vor allem um ein Gegengewicht gegenüber den USA. Und Gastgeber Indien kommt eine wichtige Vermittlerrolle zu, berichtet Eva Pöcksteiner.
5: Es ist eine sehr heterogene Staatengruppe, die sich in Neu-Delhi 2 Tage lang unterhält. Einige der BRICS-Länder sind gar in aktuelle Kriege involviert, wie etwa Russland, der Iran oder die Vereinigten Arabischen Emirate. Indien kann durch seine multipolare Außenpolitik sehr gut als Brückenbauer fungieren, so Judith Weinberger-Singh von der Hans-Seidel-Stiftung in Delhi.
6: Aus dieser Position heraus gelingt es Indien mit vielfältigsten und auch unterschiedlichsten Partnern zu interagieren und auch zusammenzuarbeiten, ohne sich eindeutig einem geopolitischen Lager zuzuordnen.
5: So unterschiedlich die BRICS-Länder auch sein mögen, sie haben eines gemeinsam. Sie wollen die Macht des Westens eindämmen.
3: Nach Österreich jetzt. Die Dauer der Sommerferien ist wieder in Diskussion. Wirtschaftskammerpräsidentin Martha Schulz fordert nicht nur einen verstärkten Ausbau der Kinderbetreuungseinrichtungen, damit Frauen mehr verdienen können. Sie spricht sich auch dafür aus, dass die Schulferien im Sommer von 9 auf 6 Wochen verkürzt werden.
7: Viele Mitarbeitende haben auch zu mir gesagt oder auch in der Wirtschaftskammer gesagt, na, 9 Wochen Sommerferien ist schon sehr, sehr lange. Aber vielleicht sollten wir auch darüber mal diskutieren, ob es wirklich 9 Wochen Sommerferien braucht. In unserem Kulturkreis sind eigentlich 6 Wochen so die Essence, wenn wir bei unserem Nachbarn auch schauen. Ich glaube, das wäre Verbesserungen einerseits für diejenigen, die Kinder haben und die ganzen Betreuungspflichten ja auch übernehmen müssen in der Zeit, wo viele geschlossen sind. Weil ich weiß das aus dem Tourismus, wenn wir sozusagen Hauptsaison haben, dann sind die Betreuungen meistens geschlossen.
3: Sagt Wirtschaftskammerpräsidentin Martha Schulze und sie ist heute bei Maria Kern im Journal zu Gast, im Mittagsjournal ab 12 Uhr. Die FPÖ feiert nach ihrem 70-Jahr-Jubiläum im Juni heute ein weiteres Jubiläum, nämlich die Wahl von Jörg Haider zum Parteichef vor genau 40 Jahren. In Innsbruck hält die FPÖ heute dazu einen Festakt ab. Mit Jörg Haider sind die Freiheitlichen deutlich nach rechts geschwenkt und Experten sind darin auch eine Art Geburtsstunde des Rechtspopulismus, der sich immer weiter ausgebreitet und die Politik insgesamt verändert hat. In Österreich und auch international, berichtet Andreas Jörli.
8: Die rechten Parteien sind im Vormarsch, entwickeln sich immer mehr zu mächtigen Kräften. Den Grundstein dafür mitgelegt hat Jörg Haider, als er sich 1986 an die FPÖ-Spitze geputscht hat, der Historiker Oliver Radkolb.
9: Das war die Geburtsstunde des modernen Rechtspopulismus.
8: Ähnlich der Befund der Politologin Katrin Steiner-Hämmerle. Jörg Haider habe polarisiert, Privilegien angeprangert, durch Tabubrüche Grenzen verschoben.
10: Irgendwann ist dann das Gefühl des ersten Tabubruchs vorbei und dann kommt die nächste Grenze.
8: Das passiere laufend und immer mehr. Die Politologin zieht einen Vergleich zwischen Jörg Haider und dem US-Präsidenten.
10: Österreich zuerst, ein berühmtes Volksbegehren, erinnert an America First.
8: Der Historiker Oliver Radkolb bezeichnet Jörg Haider als moderaten Donald Trump.
9: Der die Medien mit Initiativen, Aktivitäten vor sich hergetrieben hat.
8: Heute feiert die FPÖ ihren ehemaligen Parteichef.
3: Schweden wählt morgen ein neues Parlament und im Wahlkampf spielt auch das Thema Bandenkriminalität eine Rolle. Drogengangs breiten sich nämlich in den Vororten vieler schwedischer Städte aus. Es herrschen dort Gewalt und Verunsicherung. Maria Knips-Witting hat einen davon besucht.
11: Botkyrka im Süden von Stockholm sieht aus wie ein idyllischer Vorort. Doch die Stadt ist ein Brennpunkt für kriminelle Banden. Die Pflegehelferin Susanne macht sich große Sorgen um ihre Söhne. Die kriminellen Rekrutierer würden überall auf der Straße Kinder ansprechen.
12: Kriminelle Personen, som söker barn.
11: Auch online suchen die Gangs nach Jugendlichen, die für sie Straftaten bis hin zu Sprengungen und Morden begehen, sagt Staatsanwältin Lisa dos Santos.
13: So, man legt ut jobb väldigt brett, att man kan tjäna pengar på att skjuta, spränga, mörda.
11: Im Wahlkampf spielt das Thema eine große Rolle. Die rechtspopulistischen Schwedendemokraten fordern massenweise Abschiebungen. Doch auch die meisten anderen Parteien setzen auf Härte beim Thema Bandengewalt, das für ganz Schweden ein massives Sicherheitsproblem ist.
3: Das Rote Kreuz hat zum heutigen Welttag der Ersten Hilfe die Erste-Hilfe-Empfehlungen überarbeitet. Sie sollen einfacher, klarer und für alle leichter anwendbar sein. Denn nur etwa 10% der Menschen, die außerhalb eines Krankenhauses einen Atem-Kreislauf-Stillstand erleiden, überleben. Viele zögern nämlich zu helfen, aus Angst, etwas falsch zu machen, berichtet Verena Bruha.
14: Prüfen, rufen, drücken. So lässt sich die Erste-Hilfe-Formel bei einem Atem-Kreislauf-Stillstand zusammenfassen. Gary Feutig, Bundesrettungskommandant des österreichischen Roten Kreuzes.
15: Prüfen bedeutet, man schaut, ob jemand ordentlich reagiert, ob er eine gute, ausreichende Atmung hat. Wenn nicht, dann schnell den Notruf unter 144 rufen und dann quasi den Brustkorb des Patienten regelmäßig 100 Mal in der Minute 3 bis 5 Zentimeter tief eindrücken.
14: Gut ist es, wenn man bei einem Notfall mit dem Rettungsdienst telefonisch verbunden bleibt und auf Lautsprecher stellt. Der Rettungsdienst leitet die Erste-Hilfemaßnahmen dann an und bleibt auch am Telefon, bis die Rettung eintrifft. Viele haben Angst, etwas falsch zu machen. Dabei sei das Einzige, was falsch wäre, nichts zu tun. Zu selten werde in Österreich rechtzeitig mit der Herzdruckmassage begonnen und mit jeder Minute ohne Wiederbelebung sinke die Überlebenswahrscheinlichkeit um rund 10%, so Feutig.
15: Außerhalb von Krankenhäusern leiden etwa 10.000 Menschen jedes Jahr in Österreich einen Atem-Kreislauf-Stillstand. Das ist sozusagen der medizinische Super-GAU. Das heißt, das überleben leider auch sehr wenige.
14: Damit künftig mehr Menschen überleben, sei es wichtig, immer wieder auf Erste Hilfe aufmerksam zu machen und im Notfall dann eben so schnell wie möglich zu helfen. Und möglichst viele Menschen sollen sich zutrauen, im Ernstfall zu helfen, ganz unabhängig von Vorkenntnissen, so Feutig. Wer zusätzlich Sicherheit gewinnen möchte, dem legt das Rote Kreuz einen Erste-Hilfe-Kurs nahe. Natürlich sei es gut, Herzdruckmassage und Beatmung in einem Erste-Hilfe-Kurs an einer Puppe einmal zu üben. Außerdem gäbe es ja auch viele weitere Fälle, wo man Erste-Hilfe leisten müsse.
15: Bei einem Schlaganfall, bei einem Herzinfarkt, bei Verletzungen. Und das lernt man alles in einem Erste-Hilfe-Kurs und man lernt vor allem selbst ein bisschen handlungssicherer zu werden. Und das ist für einen selbst gut, aber vor allem natürlich auch für die zukünftigen Patientinnen und Patienten, die man betreut, gut.
14: Sagt Gary Feutig vom Roten Kreuz.
3: In Wien gibt es Aufregung um Lärm rund um die russische Botschaft im dritten Bezirk. Die Stadt hat jetzt eine Lärmmessung durchgeführt und festgestellt, dass eine Gesundheitsgefährdung für die Anrainerinnen und Anrainer vorliegt. Und woher das Dauergeräusch kommt, ist jetzt geklärt, berichtet Hubert Gickinger.
16: Dieses monotone Geräusch erhitzt die Gemüter. Laut Anrainerinnen und Anrainern ist es schon seit Monaten rund um die russische Botschaft zu hören. Diese Woche hat die Baupolizei eine Lärmmessung durchführen lassen. Das Ergebnis ist dann dem Gesundheitsdienst der Stadt vorgelegt worden. Aus dieser Stellungnahme ist zu entnehmen, dass, Zitat,
17: eine gesundheitlich relevante Lärmbelästigung und eine Gesundheitsgefährdung für die betroffenen Anrainerinnen und Anrainer vorliegt.
16: Als Geräuschquelle sind im Zuge der Messung die beiden Dachventilatoren auf dem Botschaftsgebäude festgestellt worden. Die Baupolizei will sich jetzt an das Außenministerium wenden. Dieses soll einen entsprechenden Auftrag zur Behebung der Gefährdung an die russische Botschaft weiterleiten.
3: 1 Euro für einen Espresso, das war in Italien lange selbstverständlich. Heute kostet er im Schnitt 1,29 Euro, fast ein Viertel mehr als vor 5 Jahren. Gegenüber Österreich zwar immer noch äußerst günstig, aber höhere Kosten für Rohkaffee, Energie und Personal setzen auch in Italien die Branche unter Druck. Unsere Korrespondentin Sophie Ruppetz hat sich in Rom umgehört.
18: Ein Espresso für 1,20 Euro, für Roms Kaffeetrinker noch günstig, für Martina in Gabatella kaum rentabel. Gewinnbringend ist das nicht, wenn man berücksichtigt, was an Arbeit dahinter steckt. Miete, Strom, Wartung und auch der Rohkaffee ist deutlich teurer geworden. Im landesweiten Schnitt kostet der Espresso heute 1,29 Euro, fast ein Viertel mehr als vor 5 Jahren. Wirtschaftlich tragfähig wären je nach Betrieb 1,50 Euro bis 2 Euro, sagt der italienische Gastronomieverband. Für Römer Matteo wird sein tägliches Ritual damit immer mehr zum Luxus. Verzichten will hier trotzdem kaum jemand.
3: Und weiter geht's jetzt mit dem Meldungsüberblick. Im Nachrichtenstudio ist Eva Liebentritt.
19: Ein mutmaßlicher Mitarbeiter des russischen Militärgeheimdienstes GRU soll den geplanten Drohnenanschlag auf den Flughafen Leipzig organisiert haben. Das berichtet die Welt am Sonntag unter Berufung auf deutsche Sicherheitskreise. Demnach war den Ermittlern bereits bei der Einreise des Mannes nach Deutschland seine Verbindung zum Geheimdienst bekannt. Er wurde aber nicht observiert und soll inzwischen wieder in Russland sein. Anfang August war auf dem Flughafen Leipzig eine mit Sprengstoff beladene Drohne nahe einer ukrainischen Transportmaschine entdeckt und entschärft worden. In der Türkei ist der abgesetzte Bürgermeister von Istanbul, Ekrem İmamoğlu, in einem umstrittenen Prozess zu 2 Jahren Haft verurteilt worden. Ein Gericht sprach ihn der Beleidigung eines Staatsbediensteten schuldig und verhängte ein politisches Betätigungsverbot. Kritiker sehen darin einen politischen Angriff auf den Rivalen von Präsident Erdogan. İmamoğlu galt lange Zeit als aussichtsreichster Kandidat gegen Erdogan bei einem möglichen Wahlduell. Im US-Bundesstaat North Dakota sind 4 mehr als 66 Millionen Jahre alte Fußabdrücke eines erwachsenen T-Rex entdeckt worden. Es handelt sich laut Forschern um die bisher erste bekannte Abfolge mehrerer Schrittspuren dieses Dinosauriers. Aus dem Abstand der Schritte und der Größe der Abdrücke errechneten die Forschenden eine Hüfthöhe des Tieres von etwa 4 Metern. Und die österreichische Schauspielerin Valerie Pachner ist beim Deutschen Schauspielpreis ausgezeichnet worden. Sie erhielt den Preis für ihre Hauptrolle in Adrian Geugingers Spielfilm 4-3.
3: Und zum Abschluss hat jetzt Daniel Stanka noch die Wetteraussichten für Sie.
20: Typisches Septemberwetter haben wir heute. Wir starten also recht frisch in den Tag. Im Lungau zum Beispiel hat es jetzt noch 4 Grad und es ist noch trüb durch Nebel und Hochnebel. Genauso in einigen anderen Tälern und Becken in der Steiermark, in Salzburg und in Kärnten. Am mildesten ist es momentan in der Wiener Innenstadt mit 14 Grad. Abgesehen von den nebeligen Regionen scheint jetzt aber meistens die Sonne und damit wird es großteils warm am Nachmittag mit 18 bis 25 Grad. Zumindest ein paar Sonnenstunden gehen sich überall aus. Der Nebel lichtet sich nämlich meist im Laufe des Vormittags. In Summe am meisten Sonnenschein gibt es in Vorarlberg und in Tirol. In der Osthälfte ziehen nämlich manchmal Wolken durch. Nass werden kann es aber höchstens vereinzelt, am ehesten zwischen Linz und Wien. Hier wird es außerdem teilweise windig. Morgen am Sonntag gibt es nach Westen und Süden hin wieder einige Sonnenstunden. Dichte Wolken ziehen hingegen im Bereich vom Flachgau und von Oberösterreich bis ins Burgenland auf im Tagesverlauf und die bringen gegen Abend etwas Regen. Es wird zwar um 1 bis 2 Grad wärmer als heute, aber teilweise windig.
3: Und das war's vom Samstag. Morgenjournal-Team Thomas Langpaul, Regie, Sally Güven, Technik und Jürgen Pfaffinger am Mikrofon bedanken sich für Ihr Interesse.
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Caro Best und so wie Major Tom. Damit heiße ich euch herzlich willkommen zu einer weiteren Ausgabe von meinem zweistündigen Musikprogramm. Ich hoffe, ihr habt Spass daran und wir machen gerade weiter mit Chris Elbers, Bella Fantastica, Dreyfus, Cordalis, Petri, Irgendwann, Irgendwo, Irgendwie, Franz Börder, Pasta, Pasta, Noch was rein, Harry M., Der Himmel hängt voller Geigen, und Jasmine, Fire and Ice.

Kavila mit noch einmal verrückt. Und weiter geht's mit Chris, mit Maria. Pat, dieses Lied ist nur für dich. Robert Pirker, ohne die. Steffen Jürgens, noch nicht angekommen. Steve Paradiso, Alarmstufe Rot.

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Sundower mit Tanzen, Lieben, Leben. Und wieder geht's mit dem Würzbuam, Kasiger Michael, Erldienst Johnson, Tut mir leid, Danny Schönemann mit I don't miss you, Sueli de Milo, Portofino, Mesha Kovar, So spielt das Leben.